0: Behörden eine Evakuierung in Teilen der nordrhein-westfälischen Stadt Monschau angeordnet. Die aktuelle Entwicklung des Brandgeschehens im Hohen Venn erfordere eine sofortige Evakuierung mehrerer Straßenzüge, teilte die Stadt Monschau auf ihrer Internetseite mit. Der größte Waldbrand in der Geschichte Nordrhein-Westfalens im Hürtgenwald in der Eifel ist dagegen unter Kontrolle.
1: Nach dem tagelangen Großeinsatz im Hürtgenwald kann dort nun wohl endgültig aufgeatmet werden. Offene Flammen gibt es nicht mehr und rund um das betroffene Gebiet gibt es jetzt auch eine Schneise, die ein Ausbreiten möglicher Brände verhindern soll. Thomas Brock, Nachrichtenredaktion.
0: Die SPD macht innerhalb der Bundesregierung Druck für einen besseren Schutz vor Hitze, Niedrigwasser und weiteren Folgen des Klimawandels. Es brauche eine Kraftanstrengung des gesamten Staates, heißt es in einem Papier von SPD-geführten Ministerien.
2: Bund, Länder, Städte und Gemeinden müssen an einem Strang ziehen beim Klimaschutz. Das ist im deutschen System aber gar nicht so einfach. Dafür müsste das Grundgesetz geändert werden. Etwa damit der Bund Dinge mitfinanzieren kann, die eigentlich in den Händen der Kommunen liegen. Mehr Hitzeschutz in Kliniken oder mehr Grün in Städten. Die SPD-Minister schlagen außerdem einen nationalen Hitzeaktionsplan vor. Allein in diesem Jahr hat die starke Hitze zu mehr als 12.000 Toten geführt. Deutlich mehr als sonst in ganzen Jahren. Thomas Bremser, Nachrichtenredaktion.
0: Zum Sport. Frederik Rupert ist erstmals Europameister über 3000 Meter Hindernis. Der 29-Jährige siegte im Finale in Birmingham. Das deutsche Traumergebnis machte Karl Bebendorf als Dritter perfekt. Die gemischte deutsche Sprintstaffel sicherte sich über 4x100 Meter in Birmingham die Silbermedaille. Sensationell gewann auch Speerwerferin Julia Ulbricht Silber. Deutsche Medaillen gab es auch bei der Schwimm-EM in Paris. Isabel Gose hat EM-Silber über 400 Meter Freistil gewonnen. Die 24-Jährige schlug hinter der überragenden Italienerin Simona Quadarella an. Dritte wurde Goses Teamkollegin Maja Werner. Bei den Männern gewann Lukas Mertens EM-Bronze über 400 Meter Freistil.
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0: Es ist 3 Uhr.
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2: Ich bin Dirk Zeitler. Von der angeordneten Evakuierung mehrerer Straßenzüge in der Eifelstadt Monschau infolge der nahen Waldbrände sind nach Angaben der Stadtverwaltung etwa 30 Menschen in 17 Häusern betroffen. Wegen des Großbrands im Naturschutzgebiet Hoherfenn sei dieser Schritt vorsorglich zum Schutz der Bevölkerung ergriffen worden. Wenn der Wind dreht, haben wir auf jeden Fall eine starke Rauchbelastung, sagte der Stellvertreter der Bürgermeisterin. Bis zum späten Abend war man auch in Monschau davon ausgegangen, dass Evakuierungen nicht nötig seien. SPD-Chef Klingbeil hat angesichts schwacher Umfragewerte und interner Kritik für den Kurs seiner Partei in der schwarz-roten Bundesregierung geworben. Wir alle machen uns Gedanken, wie wir stärker werden können, sagte der Vizekanzler bei einer Veranstaltung der rheinland-pfälzischen SPD in Hasloch.
3: An der SPD-Basis rumort es. In den Umfragen geht es eher nach unten und das vor den wichtigen Landtagswahlen im September. Außerdem finden viele, dass sich die Partei in der Koalition nicht genug durchsetzt. Zuletzt wurde deshalb auch die Kritik an den Parteichefs Baas und Klingbeil immer lauter und es gab Rufe nach einem Sonderparteitag. Den lehnt Klingbeil ab und er verteidigt die Kompromisse mit der Union. Die demokratische Mitte dürfe jetzt nicht streiten, sondern müsse das Land auf Vordermann bringen und so auch verhindern, dass die Rechtsextremen die Macht übernehmen. Thomas Brock, Nachrichtenredaktion.
2: Grünchef Banaschak fordert von der CDU nach den Ostlandtagswahlen Gesprächsbereitschaft auch mit der Linkspartei über eine mögliche Regierungsbildung ohne die AfD. Im ZDF-Sommerinterview sagte Banaschak.
4: In einer Situation, in der man befürchten muss, dass am Ende Antidemokraten und Verfassungsfeinde Einfluss auf die Politik bekommen, müssen Demokraten miteinander gesprächsfähig sein.
2: Das erwarte er von linken SPD und von der Union, so der Grünen-Chef. Bei der CDU gibt es einen generellen Unvereinbarkeitsbeschluss, wonach sie Koalition und ähnliche Formen der Zusammenarbeit mit Linke und AfD ablehnt. Zum Sport. Frederik Ruppert ist erstmals Europameister über 3000 Meter Hindernis. Der 29-Jährige siegte im Finale bei der Leichtathletik-EM in Birmingham. Das deutsche Traumergebnis machte Karl Bebendorf als Dritter perfekt. Die gemischte deutsche Sprintstaffel sicherte sich in Birmingham die Silbermedaille. Sensationell gewann auch Speerwerferin Julia Ulbricht Silber.
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0: Es ist 4 Uhr. 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
1: Ich bin Doc Zeitler. Wegen des enormen Waldbrandes im Hohen Venn haben die Behörden eine Evakuierung in Teilen der nordrhein-westfälischen Stadt Monschau angeordnet. Betroffen davon sind nach Angaben der Stadtverwaltung etwa 30 Menschen in 17 Häusern. Wegen des Großbrands im Naturschutzgebiet Hoher Venn sei dieser Schritt vorsorglich zum Schutz der Bevölkerung ergriffen worden. Der Grund, sollte der Wind drehen, könnte die Rauchbelastung unerträglich werden. Bis zum späten Abend war man auch in Monschau davon ausgegangen, dass Evakuierungen nicht nötig seien. Die SPD macht innerhalb der Bundesregierung Druck für einen besseren Schutz vor Hitze, Niedrigwasser und weiteren Folgen des Klimawandels. Es brauche eine Kraftanstrengung des gesamten Staates, heißt es in einem Papier von SPD-geführten Ministerien.
2: Bund, Länder, Städte und Gemeinden müssen an einem Strang ziehen beim Klimaschutz. Das ist im deutschen System aber gar nicht so einfach. Dafür müsste das Grundgesetz geändert werden. Etwa damit der Bund Dinge mitfinanzieren kann, die eigentlich in den Händen der Kommunen liegen. Mehr Hitzeschutz in Kliniken oder mehr Grün in Städten. Die SPD-Minister schlagen außerdem einen nationalen Hitzeaktionsplan vor. Allein in diesem Jahr hat die starke Hitze zu mehr als 12.000 Toten geführt. Deutlich mehr als sonst in ganzen Jahren. Thomas Bremser, Nachrichtenredaktion.
1: Grünchef Banaschak fordert von der CDU nach den Ostlandtagswahlen Gesprächsbereitschaft auch mit der Linkspartei über eine mögliche Regierungsbildung ohne die AfD. Im ZDF-Sommerinterview sagte der Grünchef:
3: In einer Situation, in der man befürchten muss, dass am Ende Antidemokraten und Verfassungsfeinde Einfluss auf die Politik bekommen, müssen Demokraten miteinander gesprächsfähig sein.
1: Das erwarte er von Linken, SPD und von der Union. Bei der CDU gibt es einen generellen Unvereinbarkeitsbeschluss, wonach sie Koalitionen und ähnliche Formen der Zusammenarbeit mit Linke und der AfD ablehnt. Zum Sport. Deutsche Medaillen bei der Schwimm-EM. Isabel Gose hat in Paris EM-Silber über 400 Meter Freistil gewonnen. Die 24-Jährige schlug hinter der überragenden Italienerin Simona Quadarella an. Dritte wurde Goses Teamkollegin Maja Werner. Bei den Männern gewann Lukas Mertens EM-Bronze über 400 Meter Freistil.
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0: Es ist 5 Uhr.
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2: Ich bin Dirk Zeitler. Das Feuer im Naturschutzgebiet Hohes Venn rückt auf die erste Wohnbebauung auf deutschem Gebiet vor. Die Flammen stünden etwa 300 Meter vor den vor einigen Stunden evakuierten Gebäuden, sagte Monschaus Feuerwehrsprecher Tobias Schell. Die Häuser in den Ortslagen Rützhof und Geisberg mit rund 30 Bewohnern waren gegen 22 Uhr evakuiert worden. Die Brandbekämpfer hoffen, die Häuser retten zu können. SPD-Chef Lars Klingbeil hat angesichts schwacher Umfragewerte und interner Kritik für den Kurs seiner Partei in der schwarz-roten Bundesregierung geworben. Wir alle machen uns Gedanken, wie wir stärker werden können, sagte der Vizekanzler bei einer Veranstaltung der rheinland-pfälzischen SPD in Hasloch.
3: An der SPD-Basis rumort es. In den Umfragen geht es eher nach unten und das vor den wichtigen Landtagswahlen im September. Außerdem finden viele, dass sich die Partei in der Koalition nicht genug durchsetzt. Zuletzt wurde deshalb auch die Kritik an den Parteichefs Baas und Klingbeil immer lauter und es gab Rufe nach einem Sonderparteitag. Den lehnt Klingbeil ab und er verteidigt die Kompromisse mit der Union. Die demokratische Mitte dürfe jetzt nicht streiten, sondern müsse das Land auf Vordermann bringen und so auch verhindern, dass die Rechtsextremen die Macht übernehmen. Thomas Brock, Nachrichtenredaktion.
2: Grünchef Banatschak fordert von der CDU nach den Ostlandtagswahlen Gesprächsbereitschaft auch mit der Linkspartei über eine mögliche Regierungsbildung ohne die AfD. Im ZDF-Sommerinterview sagte der Grünchef.
4: In einer Situation, in der man befürchten muss, dass am Ende Antidemokraten und Verfassungsfeinde Einfluss auf die Politik bekommen, müssen Demokraten miteinander gesprächsfähig sein.
2: Das erwarte er von Linken, SPD und von der Union. Bei der CDU gibt es seit 2018 einen generellen Unvereinbarkeitsbeschluss, wonach sie Koalitionen und ähnliche Formen der Zusammenarbeit mit Linke und AfD ablehnt. Zum Sport. Frederik Ruppert ist erstmals Europameister über 3000 Meter Hindernis. Der 29-Jährige siegte im Finale bei der Leichtathletik-EM in Birmingham. Das deutsche Traumergebnis machte Karl Bebendorfer als Dritter perfekt. Die gemischte deutsche Sprintstaffel über 4x100 Meter sicherte sich in Birmingham die Silbermedaille. Sensationell gewann auch Speerwerferin Julia Ulbricht Silber.
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0: Es ist 6 Uhr.
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2: Ich bin Diana Kramer. Das Feuer im Naturschutzgebiet Hohes Venn in Belgien rückt auf deutsches Gebiet vor. Laut der Feuerwehr in Monschau stehen die Flammen nur noch wenige hundert Meter vor Häusern, die am späten Abend evakuiert wurden. Rund 30 Bewohner wurden in Sicherheit gebracht.
3: Die Feuerwehrleute hoffen, die Häuser retten zu können. Zwischen dem Feuer und den Gebäuden liegen Wiesen, die sie in den vergangenen Stunden komplett mit Wasser getränkt haben. Im Minutentakt rauschen Transporter mit Wassertanks ins Einsatzgebiet. Einige Menschen applaudieren jedem vorbeifahrenden Einsatzfahrzeug. Der Kampf gegen die Flammenfront im Hohen Venn, der in Belgien liegt, bereitet den Einsatzkräften weiter große Mühe. Besonders zu schaffen macht ihnen der vergleichsweise starke und ständig drehende Wind. Dirk Zeitler, Nachrichtenredaktion.
2: Umweltschutzverbände erwarten von der Bundesregierung mehr Maßnahmen zum Schutz vor Hitze, Niedrigwasser und weiteren Folgen des Klimawandels. Die Bundesgeschäftsführerin der Deutschen Umwelthilfe Barbara Metz sagte dem RND, es sei überfällig, Klimaschutz und Klimaanpassung als Gemeinschaftsaufgabe im Grundgesetz zu verankern. Dies müsse mit ausreichend Geld hinterlegt werden. SPD-Chef Lars Klingbeil hat angesichts schwacher Umfragewerte und interner Kritik für den Kurs seiner Partei in der schwarz-roten Bundesregierung geworben. Es gehe darum, wieder stärker zu werden, sagte der Vizekanzler bei einer Veranstaltung der SPD in Rheinland-Pfalz.
4: An der SPD-Basis rumort es. In den Umfragen geht es eher nach unten und das vor den wichtigen Landtagswahlen im September. Außerdem finden viele, dass sich die Partei in der Koalition nicht genug durchsetzt. Zuletzt wurde deshalb auch die Kritik an den Parteichefs Baas und Klingbeil immer lauter und es gab Rufe nach einem Sonderparteitag. Den lehnt Klingbeil ab und er verteidigt die Kompromisse mit der Union. Die demokratische Mitte dürfe jetzt nicht streiten, sondern müsse das Land auf Vordermann bringen und so auch verhindern, dass die Rechtsextremen die Macht übernehmen. Aus Berlin, Thomas Brockt.
2: Zum Sport. Die deutschen Athleten waren am letzten Wettkampftag der Leichtathletik-EM in Birmingham im Medaillenrausch. Den Schlusspunkt setzte am Abend Frederik Ruppert mit Gold über 3000 Meter Hindernis. Bronze holte Karl Bebendorf. Die gemischte deutsche Sprintstaffel gewann Silber, ebenso wie Speerwerferin Julia Ulbricht. Die EM-Bilanz des deutschen Teams: 6-mal Gold, 10-mal Silber und 5-mal Bronze.
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5: Macht der Sommer tatsächlich langsam die Biege? Das ist die Frage, die wir uns angesichts der Werte für die nächsten Tage stellen. Bei Werten von noch maximal 20 Grad könnte man das aber auch tatsächlich denken. Andererseits hatten wir das zuletzt auch schon öfter mal zwischendurch. Heute macht sich die Sonne zu diesen doch eher gemäßigten Werten ziemlich rar. Meist ist es bedeckt mit Regen, wenn dann vor allem am Vormittag, am Nachmittag lockert es etwas auf. Aktuell 13 Grad in Bad Laar, 14 Grad in Osnabrück und Osterkappeln und 15 Grad in Wallenhorst. In der kommenden Nacht werden es dann noch 12 Grad, ist allerdings meist trocken. Morgen ist es bedeckt mit wohl mehr Regen als heute und wieder werden es maximal 20 Grad.
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5: An der Autobahn 1 zwischen Osnabrückhafen und Bramsche wird der Baugrund untersucht. Wegen dieser Arbeiten ist die Ausfahrt der Anschlussstelle Bramsche in Fahrtrichtung Dortmund bis Freitag früh gesperrt. Da gibt es eine Umleitung, die führt über die Anschlussstelle Osnabrück Nord. Geblitzt wird im Landkreis heute unter anderem in und um Hagen. Solltet ihr noch weitere Verkehrshinweise haben, sagt uns gerne Bescheid. Ihr könnt uns anrufen unter der Telefonnummer 0541 750 400. Besser ist allerdings noch, wenn ihr eine WhatsApp schickt mit eurer Nachricht an die Nummer 0157 88 533 187. Die beiden Nummern findet ihr selbstverständlich auch unter osradio.de. Alle anderen Infos zu uns gibt es dort auf der Internetseite auch. Damit gute Fahrt und schönen guten Morgen. 6:04 Uhr. Hier ist Startklar am Montag, der Beginn der neuen Woche. Mein Name ist Markus Oberholthaus und we go home direkt.

0: Ich. Pflaster, 6 Uhr und 11 Minuten. Heute vor 130 Jahren hat es den ersten dokumentierten tödlichen Autounfall gegeben. Das war damals in London, vor dem Londoner Kristallpalast. Ist eine Frau überfahren worden von einem Automobil, hat aber einen Schädelbruch erlitten und ist danach gestorben. Trauriger Beginn einer langen, langen Liste, einer langen, langen Statistik. Hat in gewisser Weise was mit dem zu tun, was heute so anliegt. Da kommen wir gleich zu.
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0: Los geht's allerdings in Vechta, bei uns hier im Nachbarlandkreis. Es gibt für den Kreis Vechta eine Stauwarnung schon seit einigen Tagen. Das hat natürlich mit dem Stoppelmarkt zu tun. Riesengroßer Markt in Vechta, der noch bis morgen dauert. Da gibt es wichtige Anreisetipps für alle, die mit dem Auto zum Stoppelmarkt kommen wollen, damit es nicht zu schlimm in Vechta wird. Und da ist heute traditionell ein besonderer Tag an diesem Montag, denn es steht der Montagsempfang an auf dem Stoppelmarkt. Rund 1000 geladene Gäste aus Politik, Wirtschaft und Verwaltung treffen sich da in der Niedersachsenhalle. Es gibt auch jedes Jahr eine Festansprache und die hält in diesem Jahr Thomas Bahls, der ist der Interimspräsident der Universität in Vechta. Und danach geht's vielleicht auch für ihn, aber wahrscheinlich für viele andere direkt weiter auf den Stoppelmarkt. Da läuft die 5. Jahreszeit auf Hochtouren schon seit einigen Tagen und da wir auf der Zielgerade sind, könnte da heute noch mal richtig was los sein, denn noch bis morgen dauert der Stoppelmarkt in Vechta. Und damit sind wir beim Thema Unfall. Ich habe es ja gerade gesagt, heute vor 130 Jahren hat es den ersten dokumentierten tödlichen Autounfall gegeben in London. Die Unfallforschung der Versicherer in Deutschland, UDV, im Gesamtverband der deutschen Versicherungswirtschaft, stellen nämlich in Berlin heute die Ergebnisse der Studie Verkehrsklima in Deutschland 2026 vor. Die Studie erhebt seit Jahren regelmäßig Haltung und Werte von Verkehrsteilnehmenden in Deutschland. Die aktuellen Ergebnisse sollen dann durch den Vergleich mit Vorgängerstudien aus den vergangenen Jahren 2010, 16, 19 und 23 eine Analyse ermöglichen, wie sich das so im Zeitverlauf verändert hat mit dem Verkehrsklima in Deutschland. Und damit gehen wir noch weit ins Ausland, nämlich in die Mongolei, in die Hauptstadt dort, Ulaanbaatar. Da ist die 17. UN-Konferenz zur Bekämpfung

Dämpfung der Wüstenbildung, Desertifikation, das ist ein Begriff, den ich tatsächlich noch aus dem Erdkundeunterricht weiß von früher. Darum geht's. Vertreter aus fast 200 Staaten kommen da zusammen und beraten darüber, wie Böden besser geschützt werden und bereits geschädigte Flächen wiederhergestellt werden können. Dürren, Wüstenbildung und die zunehmende Verschlechterung von Böden bedrohen nämlich weltweit Landwirtschaft und Lebensgrundlagen. Wir kriegen das ja jetzt im Moment auch immer wieder mit, weil es so trocken ist. Bis Ende August, fast Ende August, 28. August, geht es da in Ulaanbaatar um die Frage, wie bekommen wir unsere Böden wieder fit und wie können wir verhindern, dass immer mehr fruchtbares Land verloren geht. Das Ganze ab heute in der Mongolei in Ulaanbaatar.

Hinner Kram hat gleich für euch die Nachrichten aus der Region Osnabrück und da geht es um was Neues im Zoo Osnabrück, nämlich einen Nebelspielplatz. Sowas gibt es in keinem anderen Zoo in ganz Deutschland. Der gehört zur Auenlandschaft. Die Auenlandschaft ist da, wo eigentlich die Time Spiral hätte entstehen sollen, beim ehemaligen Seelöwengelände. Time Spiral, interaktives Holographie-Kino mit 3D-Animation und künstlicher Intelligenz, sollte es da eine Zeitreise durch die Evolution geben. Unter anderem das hätte ungefähr 5,7 Millionen Euro gekostet, war das größte Projekt im Zoo Osnabrück, das geplant war in den vergangenen Jahren, Jahrzehnten, ist aber dann abgeblasen worden, auch wegen der Kosten, vor allem wegen der Kosten im Februar 2024. Jetzt ist da eben diese Auenlandschaft mit unter anderem dem Nebelspielplatz. Mehr dazu und andere Nachrichten aus der Region dann mit Hinnack um halb. Hier sind Jonas Blue und Liam Payne und Lance Teller. Mit Polaroid. Moin.

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1: Mit Hinak Gramm. Deutschlands erster Nebelspielplatz im Zoo Osnabrück eröffnet und Ermittlungen wegen versuchter Tötung. Als allererster in ganz Deutschland hat der Zoo Osnabrück einen Nebelspielplatz eröffnet. Die sogenannte Sparkassen-Auenlandschaft bietet auf 1000 Quadratmetern einen Bachlauf mit Spielfläche für Kinder. 180 Sprühdrüsen stoßen Wasser aus, das eine nebelartige Luft erzeugt und vor allem im Sommer kühlen soll. Der Zoo hat den Nebelspielplatz am Wochenende im Rahmen von Feierlichkeiten eröffnet, bei denen auch Osnabrücks Oberbürgermeisterin Katharina Pötter und Landrätin Anna Kebschul dabei waren. Das Projekt Auenlandschaft hat 300.000 Euro gekostet, ein Großteil davon hat die Sparkasse gesponsert, weitere 50.000 Euro das Unternehmen ProWind. Der Zoo kündigte an, die Auenlandschaft in den kommenden Monaten weiter auszubauen. Die Polizei ermittelt zurzeit gegen einen 32-Jährigen aus Osnabrück, der seine Freundin lebensbedrohlich verletzt haben soll. Ein Streit zwischen dem Paar ist am Freitagmorgen laut Polizeiaussagen eskaliert. Das 41-jährige Opfer ist mit einem Messer attackiert worden und erlitt dabei lebensbedrohliche Verletzungen. Der mutmaßliche Täter konnte kurze Zeit später gefunden werden, er sitzt jetzt in Untersuchungshaft. Die Staatsanwaltschaft wirft ihm mutmaßliche Tötung vor. Ob das Opfer die Messerattacke überlebt hat, ist nicht bekannt. Der Osnabrücker Oberbürgermeisterkandidat der Linken, Thomas Groß, bekommt im Wahlkampf Unterstützung aus dem Bundestag. Heidi Reicheneck kommt am Freitag, den 21. August, zum Osnabrücker Lädenhof. Dort plant die Linke eine Wahlkampfveranstaltung. Im Mittelpunkt sollen lokalpolitische Themen stehen und wie sie in der Bundespolitik debattiert werden. Die Wahlkampfveranstaltung beginnt am Freitag um 18 Uhr. Die Kommunalwahlen, bei denen Thomas Groß Oberbürgermeisterkandidat der Linken ist, sind am 13. September. In der zweiten Fußball-Bundesliga wartet der VfL Osnabrück immer noch auf seine ersten Punkte der Saison. Am Samstagnachmittag verlor man gegen den 1. FC Magdeburg mit 0:3. Eine ausverkaufte Bremer Brücke sah dominierende Gäste, die dem VfL in weiten Teilen des Spiels überlegen waren. Am Wochenende steht dann der dritte Spieltag der Saison an. Da reisen die Osnabrücker nach Bochum. Vorher spielt der VfL noch ein Testspiel gegen den Oberligisten SC Spelle Feenhaus.
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2: Ja, es hat sich was getan in Sachen Wetter. Die Hitzewelle, die wir noch Ende vergangener Woche haben, die ist abgeebbt. Und von Hitze können wir jetzt tatsächlich nicht mehr sprechen, heute und auch in den nächsten Tagen. Denn heute werden wir so maximal 19 bis 20 Grad bekommen im Laufe dieses Tages. Dazu ist es auch wechselhaft bewölkt bis bedeckt. Bedeckt vor allem in der ersten Tageshälfte bis in den Nachmittag hinein. Und am Vormittag müssen wir auch mit Regen rechnen. Da könnte dann auch mal ein bisschen mehr runterkommen. Am Nachmittag wird es etwas freundlicher. Da lockern die Wolken noch ein bisschen auf. Und die Sonne kommt tatsächlich noch mal raus. In der Nacht dann auch trocken bei so 12 bis 13 Grad Tiefstwert. Morgen weitestgehend bedeckt. Erst später am Abend vielleicht mal ein bisschen Sonne. Und es kann morgen im Laufe des Tages hier und da auch immer wieder mal etwas Regen geben. An den Höchstwerten ändert sich nicht viel. 18, 19, 20 Grad morgen. Mehr ist da nicht drin.
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2: An der Autobahn 1 zwischen Osnabrückhafen und Bramsche ist die Ausfahrt der Anschlussstelle Bramsche in Richtung Dortmund bis Freitagmorgen gesperrt. Da wird der Baugrund untersucht. Es gibt eine Umleitung, die führt euch über die Anschlussstelle Osnabrück Nord. Geblitzt wird im Landkreis Osnabrück heute unter anderem in und um Hagen. Solltet ihr noch weitere Verkehrshinweise haben, schickt uns am besten eine Nachricht und zwar an die WhatsApp-Nummer 0157. 88 533 187. Die Nummer findet ihr auch unter osradio.de. Gute Fahrt um 6.34 Uhr und schönen guten Morgen bei Startklar am Montag. Mein Name ist Markus Oberholter aus.

0: Mr. Big to be with you, 6:40 Uhr. Lasst uns mal kurz in einen Meilenstein der Technikgeschichte schauen. Etwas, ohne das unser heutiges Leben undenkbar wäre. Ein Kommunikationsmittel, das wir alle benutzen tagtäglich. Manchmal viel zu oft, die Rede ist natürlich vom Handy. Wobei, ich muss mich korrigieren, es geht nicht ums Handy, es geht ums Smartphone. Das ist ja noch etwas ein Unterschied. Ein Smartphone ist ja mehr oder weniger ein kleiner Computer. Ein Handy, das war eigentlich nur was zum Telefonieren, bevor es die Smartphone gab und vielleicht zum Textnachrichten schreiben. Vor 30 Jahren, nicht heute auf den Tag, aber am Samstag vor 30 Jahren, also am 15. August 1996, da kamen die ersten Smartphones in den Handel. Wer so ein Ding in der Hosentasche hatte, wog mal schnell schlappe 400 Gramm mehr. So viel haben die nämlich gewogen. Fast 4 Zentimeter dick waren sie, hatten eine computerähnliche Tastatur und ein schwarz-weißes Display. So sah es aus. Das Smartphone, das vor 30 Jahren die goldene Ära eingeleitet hat. Der Produzent war kein US-Unternehmen, sondern der dominierende Anbieter damals auf dem Mobilfunkmarkt. Und der kam aus dem kleinen Finnland. Es war Nokia, Simeon Müller. Was war denn das für ein Teil da damals vor 30 Jahren, fast genau 30 Jahren.
1: Also das war der Nokia 9000 Communicator und der sah schon ganz anders aus als ein heutiges Smartphone. Auf den ersten Blick nehme ich erstmal wie ein etwas zu groß und zu dick geratenes Handy mit ganz normalen Zahlentasten. Aber das Besondere war, man konnte es aufklappen wie ein Buch und dann war innen ein breiter Bildschirm und eine komplette Tastatur wie bei einem Computer. Der Bildschirm zeigte zwar nur Graustufen und eine Kamera gab es auch noch nicht, aber trotzdem war die Idee an sich revolutionär.
0: Oh ja, das war sie auf jeden Fall revolutionär, das wissen wir inzwischen auch. Aber was konnte das revolutionäre Ding von damals denn schon? War das auch schon tatsächlich smart?
1: Also für 1996 schon ziemlich smart. Man konnte damit E-Mails schreiben, SMS sowieso, faxen und tatsächlich auch ins Internet schon. Das war zwar super langsam, aber es ging. Da drin war auch ein richtiger Computerprozessor verbaut, im Prinzip ein PC im Taschenformat. Und der Werbespruch damals war auch das Büro in der Hosentasche. Geplant war der Brock nämlich eigentlich für Geschäftsleute, die viele Termine hatten. Und ganz billig war das Handy auch nicht. Für 2700 D-Mark kam es in den Handel, also rund 1350 Euro.
0: Naja, es war halt auch was Neues, klar, dass das erstmal kostet. Was ist technisch von dem, was damals drin war, noch übrig geblieben? Welche Sachen und Gimmicks von damals gibt es heute auch noch in den Smartphones?
1: Also an sich erstaunlich viele, die sehen bloß heute viel schöner aus. Das mobile Internet, die E-Mails unterwegs, der Kalender, all das ist heute auch noch da. Die größte Erfindung war aber eigentlich die Idee selbst, also alles in einem Gerät zu bündeln, statt Telefon, Fax und Laptop einzeln mitzuschleppen. Sogar die Tastatur lebt eigentlich weiter, nur nicht mit Knöpfen und Tasten, sondern halt als Touchscreen. Verschwunden ist dagegen das Faxen und der Graustufenbildschirm. Und dass wir heute eine Kamera in unserem Handy haben, ist doch auch was ganz Nettes.
0: Ja, manchmal kann das ganz nett sein, manchmal ist das aber auch ein bisschen nervig. Das war Simeon Müller über das erste Smartphone, das auf den Markt gekommen ist. Das, was wir heute alle, fast alle in der Hosentasche haben und tagtäglich mehrmals benutzen. Das war damals natürlich noch eine Revolution. Vor 30 Jahren, am 15. August 1996, kam es aus Finnland auf den Markt, hat 400 Gramm gewogen, war 4 Zentimeter dicker. Aber es konnte eben schon vieles, was ein Handy, das es damals schon gab, eben noch nicht konnte. Und ich glaube, auf viele nicht mehr verzichten wollen. Vielen Dank, Simeon.
1: Ciao, gerne.
0: 6:44 Uhr, schönen guten Morgen.

nun aber ihr hört OS Radio Startklar zum Start in die Woche am Montag. Gleich um 7 geht's weiter mit den Nachrichten aus Deutschland und der Welt mit Diana Kramer. Und die wird euch unter anderem sagen, dass die US-amerikanische Schauspielerin Hayden Panettiere gestorben ist. Mit noch nicht einmal 37 Jahren, 36, knapp 37 ist sie geworden. Mehr Details dazu gibt es dann gleich in den Nachrichten. Die ist jetzt nicht durch irgendwelche Blockbuster wahnsinnig bekannt geworden. Viele Serien hat sie gemacht, Nashville zum Beispiel, auch bei Ellie McBeal hat sie mal mitgespielt, aber auch in vielen Hollywood-Filmen. Bei uns in Deutschland ist sie am bekanntesten wahrscheinlich dadurch, dass sie Anfang der 2010er Jahre für anderthalb Jahre zusammen war mit dem Boxer Wladimir Klitschko. Mehr zu ihr und zur doch ziemlich unerwartet positiven Medaillenbilanz der deutschen Leichtathletinnen und Leichtathleten bei der Europameisterschaft in Birmingham, die gestern zu Ende gegangen ist, dann auch gleich bei Diana Kramer. Das hier ist David Gray mit Babylon bei Startklar am Montag.

0: Es ist 7 Uhr.
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2: Ich bin Diana Kramer. Hitze, Trockenheit, Waldbrände. Umweltschutzverbände fordern von der Bundesregierung einen besseren Schutz vor den Folgen des Klimawandels. Deutschland sei nicht gewappnet, sagte die Bundesgeschäftsführerin der Deutschen Umwelthilfe, dem RND.
3: Wir hätten längst handeln müssen, sagen die Umweltverbände und verlangen mehr Geld vom Staat. Vor allem aber Klimaschutz und Klimaanpassung als Gemeinschaftsaufgabe im Grundgesetz zu verankern. Greenpeace zum Beispiel sagt, die Bundesregierung müsse das Thema nun ganz oben auf die Agenda setzen. Unterstützung kommt von der SPD, die spricht von einer notwendigen gemeinsamen Kraftanstrengung. CDU-Politiker, die sind da allerdings noch skeptisch. Claudia Wächter, Nachrichtenredaktion.
2: Die Lage in Monschau an der Grenze zu Belgien hat sich am Morgen etwas stabilisiert. Der Waldbrand im Naturschutzgebiet Hohes Venn rücke derzeit nicht mehr auf die deutsche Grenze vor, teilte die Feuerwehr mit. Leichter Regen, kein Wind und hohe Luftfeuchtigkeit spielen den Einsatzkräften derzeit in die Hände. In der Nacht war das Feuer auf bis zu 300 Meter an Häuser auf deutscher Seite herangerückt. Rund 30 Bewohner waren evakuiert worden. Damit zum Sport. Am letzten Wettkampftag der Leichtathletik-EM in Birmingham zeigte sich das deutsche Team im Medaillenrausch. Den Schlusspunkt setzte am Abend Frederik Ruppert mit Gold über 3000 Meter Hindernis. Am Ende holten die deutschen Athletinnen und Athleten 6-mal Gold, 10-mal Silber und 5-mal Bronze.
4: Es ist die beste deutsche EM-Bilanz seit 28 Jahren. Allein am Abschlusswochenende gewann das Team 3 Titel und mehrere Medaillen. Für die größte Sensation sorgte Speerwerferin Julia Ulbricht, die in ihrem ersten großen Finale gleich Silber holte. Und auch die deutschen Schwimmer kehren 2 Jahre vor Olympia mit einer starken Bilanz von der EM heim. 14 Medaillen holten sie in Paris, überstrahlt vom jungen Johannes Liebmann und seinem Weltrekord über 1500 Meter Freistil. Thomas Bremser, Sportredaktion.
2: Schauspielerin Hayden Panettiere ist im Alter von 36 Jahren gestorben. Das berichten mehrere US-Sender unter Berufung auf ihren Agenten. Panettiere ist bekannt aus Fernsehserien wie Heroes oder Nashville. Sie war früher mit Ex-Boxer Wladimir Klitschko verlobt. Die beiden haben eine gemeinsame Tochter. Die Umstände ihres Todes waren zunächst nicht bekannt.
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5: Es gibt heute einen leichten, ab und zu mal auffrischenden Wind aus Südwest oder West. Und dieser Wind sorgt dafür, dass jetzt bald aus Richtung Westen auch eine dichte Wolkendecke zu uns rüberkommt in die Region Osnabrück. Und diese dichte Wolkendecke wiederum, die sorgt dafür, dass es im Laufe des Vormittags, eigentlich bis in den späten Vormittag hinein, Regen geben wird. Da kann auch mal ein bisschen mehr dabei sein. Am späteren Vormittag lässt der Regen dann aber wieder nach. Für den Rest des Tages müssen wir nicht mehr unbedingt mit Niederschlägen rechnen. Es ist aber nicht ganz auszuschließen, dass da noch ein paar Tröpfchen dabei sind. Hier und da zumindest gebietsweise am Nachmittag. Ansonsten lockert es ein bisschen auf, wird etwas freundlicher. Die Sonne kommt nochmal raus. Es wird aber nicht wärmer als 19 oder 20 Grad heute. Aktuell 13 Grad in Bad Rothenfelde, 14 in Quakenbrück und Belm und Osnabrück melden 15 Grad. In der kommenden Nacht dann bewölkt oder wolkig, aber trocken bei 12 bis 13 Grad Tiefstwert. Morgen passend, wenn es wieder losgeht, da wird es dann bedeckt sein. Es wird immer wieder mal hier und da Regen geben. Das geht bis in den Abend hinein. So richtig sonnig wird es morgen eigentlich nicht. Und wärmer als heute wird es auch nicht, 18 oder 19 Grad maximal.
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5: An der Autobahn 1 zwischen Osnabrückhafen und Bramsche ist die Ausfahrt Bramsche in Richtung Dortmund gesperrt seit heute. Bis Freitag früh wird das voraussichtlich dauern. Da muss der Baugrund untersucht werden. Es gibt aber eine Umleitung und die führt über die Anschlussstelle Osnabrück Nord. Geblitzt wird im Landkreis Osnabrück heute unter anderem in und um Hagen. Solltet ihr noch weitere Verkehrshinweise haben, sagt uns gerne Bescheid. Ruft entweder an 0541 750 400 oder schickt eine WhatsApp an die Nummer 0157 88 533 187. Beide Nummern findet ihr natürlich auch auf unserer Internetseite.
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5: Damit gute Fahrt und schönen guten Morgen. 7 Uhr und 4 Minuten, hier startklar am Montag. Ich bin Markus Oberholthaus und hier geht's erstmal weiter mit Benson Boom.

0: 7:07 haben wir es. Schönen guten Morgen bei OS Radio.
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0: In Osnabrück wird es ab diesem Jahr, das heißt ab diesem Herbst, die Gelegenheit geben, für Hauseigentümer, für Grundstücksbesitzer eine neue Abfalltonne sich auf ihr Grundstück zu stellen. Also es ist, glaube ich, nicht unbedingt so, dass man unbedingt so viele Tonnen haben will. Aber es könnte durchaus für den einen oder anderen Sinn machen, für diejenigen, die ihr Laub, wenn es in etwas größeren Mengen auftritt, dann tatsächlich nicht anders loswerden können. Laubtonne, wäre das was? Wir haben mal nachgefragt hier in Osnabrück.
2: Also für mich persönlich wird es keinen Sinn machen. Wir haben einen großen Garten, wir haben Laubbäume.

Hof zu bringen, klar, aber da gibt es eben auch nicht die mobilen Möglichkeiten für jedermann, also gerade Ältere, für die wäre das dann tatsächlich vielleicht was, wie wir da gerade gehört haben. Fakt ist, es gibt dieses Angebot der Laubtonne in Osnabrück jetzt ab diesem Herbst. Wie das Ganze genau aussieht, für wen das was sein könnte, warum das auch was sein sollte für den einen oder anderen und vor allem auch, wie man rankommt und was es kostet, darüber spreche ich gleich mit Alina Schäfer.

0: Das ist schon ein krasser Unterschied wettertechnisch zu dem, wie wir uns ins Wochenende verabschiedet haben und wie wir uns begrüßen nach dem Wochenende. 35 Grad Hochsommer am vergangenen Freitag und heute maximal 20 Grad. Es herbstelt, kann man sagen.
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0: Wenn wir uns die Wetteraussichten für die nächsten Tage, auch gerne mal 14 Tage und vielleicht auch sogar darüber hinaus anschauen, dann sehen wir, dass der Sommer 2026 sich wenigstens für die Gegend hier um Osnabrück offenbar verabschiedet hat. Es wird nicht mehr so sonnig und es wird auch nicht mehr so warm, geschweige denn heiß. Es sind ja auch eigentlich nur noch gut 2 Wochen, dann ist Herbstanfang, zumindest meteorologischer Herbstanfang. Dann fallen irgendwann die Blätter vermehrt und liegen im Garten rum oder auf den Gehwegen. Da allerdings auf den Gehwegen sollen sie nicht liegen, denn wenn es nass ist, ist es da auch schnell rutschig und damit nicht ungefährlich. Grundstückseigentümer müssen dann dafür sorgen, dass es laubfrei ist auf den Gehwegen. Wer da keine Gelegenheit hat, sein Laub anders loszuwerden, der packt es gerne in die Biotonne. Das ist bei den Mengen, die da kommen könnten,

0: Allerdings nicht immer möglich, der Platz ist begrenzt. Die Stadt Osnabrück bietet dafür jetzt eine mögliche Lösung, eine neue Abfalltonne, die Laubtonne. Alina Schäfer, blau, gelb, grau, braun, das haben wir alles schon für Tonnen, das gibt's schon. Was könnte da jetzt noch dazukommen?
1: Orange kommt als nächstes. Das zusätzliche Angebot der Stadt Osnabrück soll dabei helfen, das geräumte Laub von den Gehwegen loszuwerden. Und gerade wenn ihr nasses, rutschiges Laub aufsammelt, reduziert ihr die Unfallgefahr. Und genau da kommt die neue Laubtonne ins Spiel. Ihr könnt das zusammengekehrte Laub einfach darin entsorgen und entlastet gleichzeitig eure Biotonne. Gerade für Hausbesitzer dürfte das interessant sein, denn die sind ja verantwortlich dafür, dass der Bürgersteig vor dem Haus geräumt ist.
0: Und dass es da nicht rutschig wird und gefährlich. Okay, wer jetzt in Osnabrück denkt, das wäre was für mich oder für uns, Hausgemeinschaft, können wir gebrauchen, so eine Laubtonne? Wie komme ich denn da ran? Wie und wo kann ich die bestellen?
1: Mit dem Bestellformular auf der Internetseite der Stadt Osnabrück. Bis zu 3 Tonnen könnt ihr bestellen, jede fast 240 Liter, das sind also die großen Tonnen. Und bei der Bestellung habt ihr 2 Varianten zur Auswahl. Bei Variante 1 bleibt die Laubtonne nach der Saison bei euch auf dem Grundstück. Bei Variante 2 wird sie nach der letzten Leerung der Saison wieder abgeholt. Wenn ihr in der darauffolgenden Saison wieder eine Laubtonne haben möchtet, müsst ihr sie neu bestellen. Dann fallen allerdings auch die Aufstellgebühren erneut an.
0: Aufstellgebühren, Alina, ist ein Stichwort. Wie alle anderen Tonnen kostet auch diese neue Tonne Geld, die Laubtonne auch. Wie viel kostet die? Was wird das sein?
1: Die Leerung der Laubtonne kostet jährlich 44,80 Euro. Dazu kommt die Gebühr für die Aufstellung und Abholung der Tonne. Das kostet euch 22,50 Euro pro Grundstück. Insgesamt sind wir dann also bei knapp 70 Euro. Geleert wird die Laubtonne vom 28. September 2026 bis zum 2. Januar 2027. Und zwar alle 2 Wochen zusammen mit der Biotonne. Das Angebot gilt also wirklich nur für die Laubsaison. Einen Vollservice gibt es übrigens nicht. Ihr müsst die Laubtonne selbst an die Straße stellen und auch eine Sonderleerung zwischendurch ist nicht möglich.
0: Eine Sache noch zum Schluss. Das Angebot ist ja konkret für diejenigen, die das Laub entsorgen wollen und müssen, die aber keine andere Möglichkeit haben, es loszuwerden. Wenn das aber nicht unbedingt sein muss, dann können wir es ja auch gerne da lassen, wo es ist, das Laub, wenn es nicht stört. Und zwar für Tiere.
1: Ja, absolut. Laub ist für viele Tiere ein wichtiger Lebensraum und sollte deshalb nicht komplett in der Tonne verschwinden. Wenn ihr einen Garten habt und dort die Möglichkeit besteht, Laub einfach liegen zu lassen, ist das für die Natur natürlich die beste Variante. Denn dort können sich die Tiere zurückziehen und überwintern. Das Angebot der Stadt zielt auf die Laubentfernung auf Gehwegen ab und soll bei den Anliegerpflichten unterstützen.
0: Alina Schäfer war das über das neue Laubtonnenangebot der Stadt Osnabrück für Laub, das nicht im Garten entsorgt werden kann oder in der Biotonne, weil da einfach der Platz fehlt. Wer es nicht auf den Abfallhof bringen kann oder will, kann diese neue Tonne bestellen. Das ist ein Angebot für Hauseigentümer, für Grundstücksbesitzer in Osnabrück. Alle Infos dazu, wie ihr sie bestellen könnt und was es kostet, Abholung und so weiter, findet ihr auf der Internetseite der Stadt Osnabrück. Da gibt es auch das Bestellformular, das ausgefüllt bis spätestens zum 1. September zurückgeschickt werden sollte. Vielen Dank, Alina.
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Der Blick auf die Tabelle der zweiten Fußball-Bundesliga macht nicht so viel Spaß aus Osnabrücker Sicht. Ja, ich weiß, es sind erst zwei Spiele gespielt, aber sieht trotzdem nicht so schön aus, wenn man letzter ist. Okay, der VfL ist Aufsteiger, das können wir ihm auch noch zugute halten. Am Wochenende gab es das erste Heimspiel mit einer ziemlich deutlichen, aber auch wohlverdienten Niederlage gegen Magdeburg. Mehr dazu und andere Nachrichten aus der Region gleich um halb hier bei OS Radio mit Hinak Gramm.

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1: Mit Hinak Gramm, Deutschlands erster Nebelspielplatz im Zoo Osnabrück eröffnet und Ermittlungen wegen versuchter Tötung. Als allererster in ganz Deutschland hat der Zoo Osnabrück einen Nebelspielplatz eröffnet. Die sogenannte Sparkassen-Auenlandschaft bietet auf 1000 Quadratmetern einen Bachlauf mit Spielfläche für Kinder. 180 Sprühdrüsen stoßen Wasser aus, das eine nebelartige Luft erzeugt und vor allem im Sommer kühlen soll. Der Zoo hat den Nebelspielplatz am Wochenende im Rahmen von Feierlichkeiten eröffnet, bei denen auch Osnabrücks Oberbürgermeisterin Katharina Pötter und Landrätin Anna Kebschul dabei waren. Das Projekt Auenlandschaft hat 300.000 Euro gekostet, ein Großteil davon hat die Sparkasse gesponsert, weitere 50.000 Euro das Unternehmen ProWind. Der Zoo kündigte an, die Auenlandschaft in den kommenden Monaten weiter auszubauen. Die Polizei ermittelt zurzeit gegen einen 32-Jährigen aus Osnabrück, der seine Freundin lebensbedrohlich verletzt haben soll. Ein Streit zwischen dem Paar ist am Freitagmorgen laut Polizeiaussagen eskaliert. Das 41-jährige Opfer ist mit einem Messer attackiert worden und erlitt dabei lebensbedrohliche Verletzungen. Der mutmaßliche Täter konnte kurze Zeit später gefunden werden, er sitzt jetzt in Untersuchungshaft. Die Staatsanwaltschaft wirft ihm mutmaßliche Tötung vor. Ob das Opfer die Messerattacke überlebt hat, ist nicht bekannt. Der Osnabrücker Oberbürgermeisterkandidat der Linken, Thomas Groß, bekommt im Wahlkampf Unterstützung aus dem Bundestag. Heidi Reicheneck kommt am Freitag, den 21. August, zum Osnabrücker Ledenhof. Dort plant die Linke eine Wahlkampfveranstaltung. Im Mittelpunkt sollen lokalpolitische Themen stehen und wie sie in der Bundespolitik debattiert werden. Die Wahlkampfveranstaltung beginnt am Freitag um 18 Uhr. Die Kommunalwahlen, bei denen Thomas Groß Oberbürgermeisterkandidat der Linken ist, sind am 13. September. In der zweiten Fußball-Bundesliga wartet der VfL Osnabrück immer noch auf seine ersten Punkte der Saison. Am Samstagnachmittag verlor man gegen den 1. FC Magdeburg mit 0:3. Eine ausverkaufte Bremer Brücke sah dominierende Gäste, die dem VfL in weiten Teilen des Spiels überlegen waren. Am Wochenende steht dann der dritte Spieltag der Saison an. Da reisen die Osnabrücker nach Bochum. Vorher spielt der VfL noch ein Testspiel gegen den Oberligisten SC Spelle Feenhaus.
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2: Ja, das hat sich verändert, das Wetter, übers Wochenende. Es ist ein bisschen kühler geworden und es ist auch ein bisschen bedeckter geworden. Wir hatten am Wochenende schon Regen und heute wird es auch Regen geben, vor allem am Vormittag, vielleicht auch hier und da am Nachmittag. Jetzt am Vormittag ist es allerdings ziemlich wahrscheinlich, dass es bald losgehen dürfte. Aus Richtung Westen kommen dicke Wolken und die sorgen dann für Regen bis in den späten Vormittag hinein. Später im Laufe des Tages wird es noch etwas freundlicher, leichte Auflockerungen sind möglich. Deswegen auch noch ein bisschen Sonne am Nachmittag, aber es werden eben nicht mehr als 19 oder 20 Grad heute im Tagesverlauf. 14 Grad ist der aktuelle Wert in Riemsloh und Glane, 15 Grad melden Berge und Osnabrück. In der Nacht geht es dann runter auf 12 Grad, da ist es aber trocken in der Nacht. Morgen nicht mehr, tagsüber, da haben wir dann wolkigen oder meistens sogar wahrscheinlich bedeckten Himmel und örtlich wird es immer wieder mal ein bisschen Regen geben. Heute wie morgen frischt der Wind ab und zu mal ein bisschen auf und heute wie morgen haben wir maximal 18 bis 20 Grad.
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2: Autobahn 33 in Richtung Bielefeld, nein, in Richtung Osnabrück, Entschuldigung, Autobahn 33 in Richtung Osnabrück zwischen Hilter und Haderberg. Stockt der Verkehr aktuell in der Baustelle dort und da müsst ihr deswegen 10 Minuten mehr einplanen. Dann haben wir die B68 Richtung Bielefeld, da ist es korrekt so, zwischen dem Abzweig Haderberg an der B51 und dem Kreisel am Gewerbegebiet in Haderberg staut es sich, da dauert es etwa 15 bis 20 Minuten länger. Grund ist Sperrung an der B51 Richtung Georgsmarienhütte zwischen dem Abzweig B68 und der Milchhofbrücke. Die ist noch gesperrt, dieser Bereich, bis heute Abend voraussichtlich. Dann haben wir die A1 zwischen Osnabrückhafen und Bramsche. Da ist die Ausfahrt Bramsche in Richtung Dortmund bis Freitag früh gesperrt. Es gibt eine Umleitung, die führt über die Anschlussstelle Osnabrück Nord. Und geblitzt wird im Landkreis heute unter anderem in und um Hagen. Solltet ihr weitere Verkehrshinweise haben, sagt uns gerne Bescheid. Ihr könnt uns anrufen 0541 750 400. Das ist die OS Radio Telefonnummer. Ihr könnt aber auch eine WhatsApp schicken an die Nummer 0157 88 533 187. Beide Nummern findet ihr wie immer auf osradio.de. Alle Infos, alle anderen findet ihr dort auch. 7 Uhr und 35 Minuten. Hier ist OS Radio. Mein Name ist Markus Oberholthaus. Schönen guten Morgen.
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0: 7 Uhr und 41 Minuten. Ihr überlegt, was ihr heute Nachmittag oder morgen Nachmittag vielleicht machen könnt. Vielleicht, weil ihr frei habt und mit den Kindern noch irgendwo hingehen wollt, da hätte ich was. Aus gegebenem Anlass sozusagen.
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0: Wie wäre es denn mal wieder mit einem Zoobesuch in Osnabrück? Es ist nicht mehr so ganz heiß. Da ist es vielleicht ein bisschen angenehmer, da durch den Zoo zu laufen. Es gibt ja immer wieder mal was Neues im Osnabrücker Zoo. Neue Anlagen werden gebaut. Das hat es in den vergangenen Jahren, Jahrzehnten regelmäßig gegeben. Bis 2024 war auch sogar noch geplant, dass da so ein Holographie-Kino, ein 3D-Holographie-Kino hinkommen sollte. Die sogenannte Time Spiral wäre ziemlich teuer geworden. 5,7 Millionen Euro sollte das Ding kosten. Irgendwann nach reiflicher Überlegung haben sich die Verantwortlichen aber überlegt, nee, das klappt alles so nicht, wie wir das gerne hätten. Auch mit der Finanzierung nicht, deswegen lassen wir es besser bleiben. Die Time Spiral war beerdigt und da, wo sie eigentlich hin kommen sollte, nämlich da, wo früher das Seelöwengehege war, da gibt es jetzt was Neues, nämlich eine Auenlandschaft. Hinnerk Gramm hat das vorhin in den Nachrichten schon mal gesagt, so ein paar Details dazu gesagt, was diese Auenlandschaft bietet.
2: Die Auenlandschaft bietet auf 1000 Quadratmetern einen Bachlauf mit Spielfläche für Kinder. 180 Sprühdrüsen stoßen Wasser aus, das eine nebelartige Luft erzeugt und vor allem im Sommer kühlen soll.
0: Ja, so ein Nebelfeld soll vor allem im Sommer kühlen. Jetzt braucht man das nicht mehr unbedingt in den nächsten Tagen, weil es nicht mehr so wahnsinnig heiß ist. Aber es ist eben auch was Neues. Diese ganze Auenlandschaft ist gerade offiziell eröffnet worden am Wochenende und das kann man sich ja mal anschauen. Es ist auch ein Gehege für Tiere dabei mit Brahma-Hühnern, die gab es bisher noch nicht, und Caisson-Schafen. Ich glaube, das sind die kleinsten europäischen Schafe, die es gibt. Insofern lohnt sich das auf jeden Fall mal. Da sollt ihr auch ein bisschen was lernen zum Thema Natur und den bedrohten Lebensraum Aue. Das ist durchaus auch geplant bei dem Ganzen. Also lohnt sich vielleicht mal wieder in den Zoo zu gehen. Lohnt sich sowieso immer in den Zoo zu gehen. Und vor allen Dingen dann, wenn es was Neues gibt. Seit diesem Wochenende gibt es die Auenlandschaft. Die ist ganz neu eröffnet. Unter anderem auch mit diesem Nebenfeld, mit dieser Berieselungsanlage, die es dort gibt.

0: Wenn Lebensmittel von einem LKW runterfallen, dann kann man Glück oder aber auch Pech haben. Glück hatten Passanten im Ammerland, als ein Lastwagen gegen einen Baum geprallt ist. Ein Lastwagen, der mit 22 Tonnen Melonen beladen war. Der Fahrer war schwer betrunken, mehr als 4 Promille. Ist ihm zum Glück nichts passiert, trotz dieser hohen Alkoholzahl in seinem Blut. Glück hatten dann die Passanten, denn die durften sich bedienen bei den ganzen Melonen, die da runtergefallen waren. Insgesamt 22 Tonnen, da dürfte dann doch die ein oder andere vollständige Melone übrig geblieben sein. Weniger Glück hatten Autofahrer bzw. Passanten an der A33, und zwar zwischen Hilter und Hadderberg, das heißt ganz konkret zwischen Borklo, Klosteröse und Hadderberg am Wochenende hier bei uns in der Region. Da sind nämlich auch Lebensmittel von einem Lastwagen runtergefallen, das war allerdings alles andere als schön. Das war ein Schlachtabfalltransporter, der hat Schlachtabfälle transportiert in Richtung Belm-Icker, da ist ja die Tierverwertungsanlage, auf so einem offenen Container hinten drauf. Es war aber sehr, sehr warm am Wochenende, wir erinnern uns. Und da haben die schon angefangen, während des Transportes zu gären. Dann dehnen die sich halt aus und brauchen ein bisschen mehr Platz. Und diesen Platz haben sie nicht gekriegt, deswegen sind die einfach mal runtergefallen, die Schlachtabfälle. Und zwar auf die Autobahn, die musste gesperrt werden. Es war ziemlich glitschig und rutschig, sehr unangenehm und eklig, gerochen hat es auch noch. Da wollte ganz bestimmt keiner irgendwas von haben, von diesen Lebensmitteln. Es hat auch ein bisschen gedauert, bis die Autobahn gereinigt und wieder freigegeben wurde. Und damit kommen wir zu den Nachrichten aus Deutschland und der Welt. Das führt uns dann unter anderem ins deutsch-belgische Grenzgebiet, und zwar ins Naturschutzgebiet Hohe Venn. Da hat es gebrannt, brennt es auch immer noch, gibt es einen großen Waldbrand. Wie die Lage da ist, unter anderem dazu mehr gleich bei Diana Kramer in den Nachrichten aus Deutschland und der Welt.
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1: Ich bin Diana Kramer. Die SPD macht innerhalb der Bundesregierung Druck für einen besseren Schutz vor Hitze, Niedrigwasser und weiteren Folgen des Klimawandels. Es brauche eine Kraftanstrengung des gesamten Staates. Dafür soll auch das Grundgesetz geändert werden, sagte Vizekanzler Lars Klingbeil bei einer SPD-Veranstaltung in Rheinland-Pfalz.
2: Leute, wir haben 12.000 Hitzetote diesen Sommer. Wir erleben Niedrigwasser und wir erleben Waldbrände im ganzen Land. Das hat nichts mit schlechtem Wetter zu tun. Das ist der Klimawandel und dagegen muss man politisch etwas machen.
1: SPD-Chef Lars Klingbeil. Auch Umweltverbände wie Umwelthilfe, BUND und Greenpeace fordern, mehr gegen die Folgen des Klimawandels zu tun. Der Einsatz gegen den riesigen Brand im Naturschutzgebiet Hohes Venn in Belgien, direkt an der deutschen Grenze, geht weiter. Mit Tagesbeginn sind auch wieder Löschhubschrauber im Einsatz. Im Moment gehe man aber nicht davon aus, dass das Feuer auf deutsches Gebiet überspringe, heißt es von der Feuerwehr in Monschau. In der Nacht seien die Flammen nicht weiter vorgerückt. Die US-Schauspielerin Hayden Panettiere ist im Alter von nur 36 Jahren gestorben. Das berichten mehrere US-Medien und berufen sich auf ihren Agenten und ihren Vater. Die Umstände ihres Todes sind noch unklar.
3: Serienfans ist Panettiere durch ihre Rollen in der Mystery-Serie Heroes und dem Musikdrama Nashville bekannt. Auch in der Horrorreihe Scream spielte sie zweimal mit. Der frühere Kinderstar war mit Ex-Box-Weltmeister Wladimir Klitschko verlobt. Die beiden haben eine gemeinsame Tochter. Panettiere sprach mehrfach offen über frühere Alkoholprobleme und Depressionen nach der Geburt ihrer Tochter. Vor 3 Jahren starb ihr jüngerer Bruder. Sie habe unermessliche Liebe und Freude ausgestrahlt, schrieb ihr Vater in einem Statement. Thomas Bremser, Redaktion.
1: Zum Sport. Die deutschen Leichtathleten waren am letzten Wettkampftag der EM in Birmingham nochmal im Medaillenrausch. Den Schlusspunkt setzte Frederik Ruppert mit Gold über 3000 Meter Hindernis. Bronze holte Karl Bebendorf. Die gemischte deutsche Sprintstaffel gewann Silber, ebenso wie Speerwerferin Julia Ulbricht. Die EM-Bilanz des deutschen Teams: 6-mal Gold, 10-mal Silber und 5-mal Bronze.
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4: Das Wetter hat sich verändert. Es geht in Richtung Herbst und das merken wir beim Wetter auch bei den Temperaturen. Heute werden es noch nicht mal 20 Grad, vielleicht schon noch irgendwann am frühen Abend, aber es kann auch sein, dass wir knapp drunter bleiben, so mit 18, 19 Grad heute als Spitzenwert. Dann später am Nachmittag, am frühen Abend, da wird es dann auch ein bisschen freundlicher sein, auch mit Auflockerung und etwas Sonne. Bis dahin meist bedeckt und am Vormittag vor allem auch regnerisch. Aktuell haben wir 15 Grad in Osnabrück, Bersenbrück, Bad Essen und in Glandorf. In der kommenden Nacht gehen die Werte runter auf 12 bis 13 Grad, da ist es trocken. Und morgen wird es den ganzen Tag über bei bedecktem Himmel immer wieder mal gebietsweise etwas Regen geben. Gegen Abend vielleicht auch noch ein bisschen Sonne. Da würde ich allerdings nicht drauf wetten. 18, 19 Grad werden das morgen maximal.
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4: So, es ist einiges los. Ich habe für euch nur das, was 10 Minuten oder länger dauert. Wir starten auf der B68 Kloppenburg Richtung Osnabrück zwischen Wallenhorst-Lechting und der Verther Landstraße in Osnabrück. Da dauert es aktuell 10 Minuten länger. Dann haben wir die B68 in Richtung Bielefeld, von Osnabrück in Richtung Bielefeld. Zwischen dem Abzweig Haderberg an der B51 und dem Kreisel am Gewerbegebiet in Haderberg dauert es 15 bis 20 Minuten länger. Bis heute Abend ist noch gesperrt auf der B51 in Georgsmarienhütte. Dann dürfte sich die Lage dort entspannen. Dann haben wir Osnabrück, Stadtteil Haste, auf der Haneschstraße zwischen der Vertherlandstraße und der Hardinghausstraße in Richtung Bramscher Straße. Dauert es auch etwa 10 Minuten länger und vielerorts woanders müsst ihr auch einige Minuten mehr einplanen. Dann habe ich noch eine Sperrung an der A1 zwischen Osnabrückhafen und Bramsche, ist die Ausfahrt Bramsche in Richtung Dortmund bis Freitag früh ab heute gesperrt. Da gibt es eine Umleitung, die führt über die Anschlussstelle Osnabrück Nord. Und die Blitzer im Landkreis haben wir natürlich auch noch für euch. Die stehen heute unter anderem in und um Hagen und einer wird gemeldet von der B51 Ortsumfahrung Belm in Richtung Diepholz mit etwa Höhe Belm Mitte. Wenn ihr noch weitere Verkehrshinweise habt, sagt uns gerne Bescheid. Ihr erreicht OS Radio telefonisch unter 0541 750 400. Ihr könnt aber auch eine WhatsApp schicken an folgende Nummer, an die 0157 88 533 187. Diese beiden Nummern, Telefon- und WhatsApp-Nummer, findet ihr selbstverständlich auch auf unserer Internetseite.
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4: 8 Uhr und 4 Minuten. Gute Fahrt, schönen guten Morgen.
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4: Mit Markus Oberholthaus. Am 13. September sind Kommunalwahlen in Niedersachsen. Es werden in vielen Kommunen im Landkreis auch neue Bürgermeister oder Bürgermeisterinnen gewählt. Eigentlich in den meisten. Nicht in allen, aber in den meisten. Das hat was mit unterschiedlichen Amtszeiten zu tun und wann die da die Amtszeit angefangen haben. Die Amtsträger, die Amtsinhaber im Moment. Bad Essen zum Beispiel ist aber eine Gemeinde, eine Kommune, in der neu gewählt wird, ein Bürgermeister oder eine Bürgermeisterin. Und wir sind ja gerade dabei, euch die ganzen Kandidatinnen und Kandidaten und die Sachlagen so vor Ort ein bisschen vorzustellen, zusammenzufassen in unserer OS Radio Wahlarena mit Laura Niermann. Und da geht es gleich in dieser halben Stunde nach Bad Essen. Ich bin Markus Oberholthaus. Schönen guten Morgen.

0: Madonna bei OS Radio, 8 Uhr und 13 Minuten. Schönen guten Morgen.
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0: Heute in 4 Wochen sind wir wahrscheinlich schlauer. Am 14. September 2026 ist die Kommunalwahl in Niedersachsen nämlich gelaufen. Okay, wir werden wahrscheinlich noch nicht alles wissen, denn es kann ja sein, dass bei den Bürgermeisterinnen, Bürgermeisterwahlen in der Region, in Stadt und Landkreis Osnabrück, dass es da hier und da vielleicht eine Stichwahl geben wird. Dann müssten wir noch 2 Wochen länger warten, aber ich schätze mal, in vielen Rathäusern wird sich die Situation dann auch schon im ersten Wahlgang entscheiden. Wir wollen heute in ein Rathaus schauen, und zwar im Altkreis Wittlage. Da ist natürlich die Rede von Bad Essen. Wie da die Situation ist in Bad Essen, das werden wir jetzt in einigen Einzelheiten erfahren in der OS Radio Wahlkampf Arena. Von und mit Laura Niermann.
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3: Heute geht es in einen noch sehr jungen Teil des Landkreises. Immerhin war die Gemeinde bis in die 70er noch ein eigener Landkreis.

0: der Landkreis Wittlage. Politisch tendiert die Gemeinde Bad Essen Richtung Schwarz. Aber die SPD holte in den letzten Jahrzehnten zumindest auf kommunaler Ebene ziemlich konsequent auf. Mit Timo Nathemeyer stellt sie den aktuellen Bürgermeister. Und auch im Rat der Gemeinde trennen SPD und CDU aktuell nur einen Sitz.
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0: Das Duell CDU gegen SPD setzt sich bei dieser Bürgermeisterwahl auf dem Wahlzettel fort. Amtsinhaber ist Timo Nathemeyer. Er ist seit 2014 im Amt. Wenn er noch einmal wiedergewählt werden sollte, wäre er damit 20 Jahre Bürgermeister. Nathemeyer bekommt es mit Angelika Kleine-König zu tun, die für die CDU antritt. Als Mitglied im Gemeinde- und Ortsrat ist sie ebenfalls bestens vernetzt.
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0: Auch wenn SPD und CDU die Bürgermeisterwahl unter sich ausmachen wollen, darf man die AfD nicht aus den Augen verlieren. Bei der letzten Bundestagswahl ging jede fünfte Zweitstimme an die AfD. Damit landete sie knapp hinter der CDU. Wahrscheinlich wird sie nach der Wahl im Rat sitzen. Damit und mit dem scheinbaren Vertrauensverlust in die Altparteien müsste Bürgermeister oder Bürgermeisterin umgehen. Gleichzeitig passiert gerade viel in Bad Essen. Es gibt mehrere Großprojekte, die schon laufen und weiter begleitet werden müssen. Dazu gehört der Neubau der Grundschule, der Umbau der Feuerwehrlandschaft vor Ort mit dem Neubau von gleich mehreren Gerätehäusern. Und das Rathaus muss auch dringend saniert werden. Es geht um viele Veränderungen und um viel Geld.
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0: Timo Nathemeyer geht mit einem klaren Vorteil ins Rennen. Er ist der Amtsinhaber. Die SPD sagt, in seiner Zeit als Bürgermeister hat er große Projekte in Bad Essen angeschoben und auf den Weg gebracht. Einen Nachteil hat er allerdings. Er ist deutlich später in den Wahlkampf eingestiegen als seine Herausforderin Angelika Kleine-König. Die CDU hatte sie schon im Oktober 2025 nominiert. Fast ein Jahr Zeit also, um im Ort Gesicht zu zeigen. Mal als Dorfführerin beim Gemeindejubiläum, mal als VfL Osnabrück-Fan oder als Helferin bei der Rehkitz-Rettung. Kurz gesagt, sie war präsent. Aber reicht dieser lange Wahlkampf, um den Amtsinhaberbonus zu knacken? Die Antwort geben die Wählerinnen und Wähler in Bad Essen.
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Die Polizei in Osnabrück ermittelt gegen einen Mann, der seine Freundin oder Ex-Freundin lebensbedrohlich verletzt haben soll. Am vergangenen Wochenende war das Ganze, am Freitagmorgen ist das passiert. Mehr Details dazu, was da genau vorgefallen ist, dann gleich in den Nachrichten. Und der VfL Osnabrück spielt natürlich auch eine Rolle, die haben gespielt am Wochenende. Gleich bei Hinner Kramm.

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1: Mit Hinak Gramm. Deutschlands erster Nebelspielplatz im Zoo Osnabrück eröffnet und Ermittlungen wegen versuchter Tötung. Als allererster in ganz Deutschland hat der Zoo Osnabrück einen Nebelspielplatz eröffnet. Die sogenannte Sparkassen-Auenlandschaft bietet auf 1000 Quadratmetern einen Bachlauf mit Spielfläche für Kinder. 180 Sprühdrüsen stoßen Wasser aus, das eine nebelartige Luft erzeugt und vor allem im Sommer kühlen soll. Der Zoo hat den Nebelspielplatz am Wochenende im Rahmen von Feierlichkeiten eröffnet, bei denen auch Osnabrücks Oberbürgermeisterin Katharina Pötter und Landrätin Anna Kebschul dabei waren. Das Projekt Auenlandschaft hat 300.000 Euro gekostet, ein Großteil davon hat die Sparkasse gesponsert, weitere 50.000 Euro das Unternehmen ProWind. Der Zoo kündigte an, die Auenlandschaft in den kommenden Monaten weiter auszubauen. Die Polizei ermittelt zurzeit gegen einen 32-Jährigen aus Osnabrück, der seine Freundin lebensbedrohlich verletzt haben soll. Ein Streit zwischen dem Paar ist am Freitagmorgen laut Polizeiaussagen eskaliert. Das 41-jährige Opfer ist mit einem Messer attackiert worden und erlitt dabei lebensbedrohliche Verletzungen. Der mutmaßliche Täter konnte kurze Zeit später gefunden werden, er sitzt jetzt in Untersuchungshaft. Die Staatsanwaltschaft wirft ihm mutmaßliche Tötung vor. Ob das Opfer die Messerattacke überlebt hat, ist nicht bekannt. Der Osnabrücker Oberbürgermeisterkandidat der Linken, Thomas Groß, bekommt im Wahlkampf Unterstützung aus dem Bundestag. Heidi Reicheneck kommt am Freitag, den 21. August, zum Osnabrücker Ledenhof. Dort plant die Linke eine Wahlkampfveranstaltung. Im Mittelpunkt sollen lokalpolitische Themen stehen und wie sie in der Bundespolitik debattiert werden. Die Wahlkampfveranstaltung beginnt am Freitag um 18 Uhr. In der zweiten Fußball-Bundesliga wartet der VfL Osnabrück immer noch auf seine ersten Punkte der Saison. Am Samstagnachmittag verlor man gegen den ersten FC Magdeburg mit 0:3. Eine ausverkaufte Bremer Brücke sah dominierende Gäste, die dem VfL in weiten Teilen des Spiels überlegen waren. Am Wochenende steht dann der dritte Spieltag der Saison an. Da reisen die Osnabrücker nach Bochum. Vorher spielt der VfL noch ein Testspiel gegen den Oberligisten SC Spelle Feenhaus.
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2: Es hat sich einiges getan in Sachen Wetter. Es ist nicht mehr so sommerlich und auch nicht mehr so heiß. Ob ihr das gut findet oder nicht, das müsst ihr selbst entscheiden. Knappe 20 Grad werden das heute maximal in der Region Osnabrück. Bei 15 Grad sind wir im Moment im Landkreis in Klosterösede, Ankrum und Westerhausen und auch in Osnabrück im Stadtgebiet. Es wird bis in den Nachmittag hinein eine ziemlich dichte Wolkendecke geben. Bis zum Mittag auch immer wieder mal mit Regen. Da kann auch etwas mehr Regen mal dabei sein. Etwas freundlicher wird es dann später im Laufe des Nachmittags. Da lockern die Wolken mal auf und die Sonne kann noch rauskommen. In der kommenden Nacht trocken bei 12, 13 Grad. Dann morgen ziemlich bedeckt den ganzen Tag über eigentlich. Nur gegen Abend vielleicht leichte Auflockerung, aber insgesamt dann doch eher ein eher trister und grauer Tag mit immer wieder mal auch leichten Regenfällen. 18, 19 Grad morgen die Höchstwerte.
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2: B68 Osnabrück Richtung Bielefeld zwischen dem Abzweig Hadderberg an der B68 und dem Kreisel am Gewerbegebiet Hadderberg. Da staut es sich, da dauert es etwa 15 Minuten länger. Auch im Vorfeld schon auf der B51 von Osnabrück Richtung Georgsmarienhütte müsst ihr mit Verzögerungen rechnen. Da ist noch gesperrt zwischen dem Abzweig B68 und der Milchhofbrücke in Georgsmarienhütte bis heute Abend. An der A1 zwischen Osnabrückhafen und Bramsch ist die Ausfahrt Bramsch in Richtung Dortmund bis Freitag früh gesperrt. Die Umleitung führt über Osnabrück Nord. Geblitzt wird im Landkreis heute unter anderem in und um Hagen und immer noch an der B51, Ortsumgehung Belm, Richtung Diepholz an der Anschlussstelle Belm-Mitte. Da steht ein Blitzer. Solltet ihr noch weitere Verkehrshinweise haben, sagt uns Bescheid. 0541 750 400, das ist die OS-Radio-Telefonnummer. Ihr könnt aber auch eine Nachricht schicken per WhatsApp an die 0157 88 533 187. Die beiden Nummern und alle anderen Infos zu OS Radio findet ihr unter osradio.de. 8:34 Minuten, gute Fahrt und schönen Vormittag.
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2: Ich habe gerade nochmal auf die Liste der Filme geguckt, die in dieser Woche neu in die Kinos kommen. Also die ganze Liste, die lese ich jetzt nicht vor, aber so die Highlights und die Neustarts. Da sind jetzt 6 Filme dabei, die ab Donnerstag neu im Kino sind. Da haben wir Hiddensee, das ist ein Dokumentarfilm der deutschen Regisseurin Anne-Kathrin Händel. 2-3 Mal Drama, einmal der Spaziergang nach Syrakus, dann A Sad and Beautiful World, beides Dramen. Eine Slasher-Komödie, Teenage Sex and a Death at Camp Miasma ist dabei. Dann haben wir noch einen englischen Titel, Insidious Out of the Further. Das ist ein Horrorfilm, Teil einer Horrorreihe. Und dann gibt es noch den Familien- und Abenteuerfilm Masupilami. Einer von diesen sechsen spielt gleich die Hauptrolle, wenn wir gucken, was ihr gewinnen könnt heute. Denn ihr könnt Kinokarten gewinnen für einen von diesen sechs Filmen. Ich sage euch jetzt noch nicht, welcher das ist. Das sage ich euch erst nach Bosse. Wald.

0: so weit weg. 8.39 Uhr. Jetzt ist für alle die Urlaubszeit zu Ende, für alle, die was mit Schule zu tun haben, denn am Wochenende war ja dann auch Einschulung für die Erstklässlerinnen und Erstklässler. Vielleicht schwelgen dann aber doch noch ein paar von euch in Urlaubserinnerung, bevor so der Alltag wieder so richtig da ist und der einen komplett packt. Um Urlaub geht es auch in der französischen Komödie Marsupilami. Aus einem entspannten Familienurlaub wird da plötzlich ein ziemlich verrücktes Abenteuer. Es geht um einen chaotischen Zoo-Angestellten, der Probleme hat zwischen Schmuggelauftrag, Verfolgungsjagd und der eigenen Familie. Die Geschichte basiert auf den Kultcomics des belgischen Zeichners André Franquin. Und natürlich darf dabei das legendäre gelb-schwarz gefleckte Marsupilami Huba Huba, macht das ja immer, egal was es mitteilen will, darf dieses Marsupilami nicht fehlen. In Frankreich war der Film schon ein echter Publikumserfolg. Jetzt kommt das Familienabenteuer auch in die deutschen Kinos.
1: Es läuft alles nicht so optimal für den Zoo-Angestellten David. Sein zwielichtiger Boss stellt ihn vor die Wahl. Entweder schmuggelt er ein geheimnisvolles Paket von Südamerika nach Frankreich oder er landet als Futter bei den Hyänen.
2: Bring mir das Marsupilami, aber du musst unbedingt die Regeln befolgen. Beschütze es wie dein eigenes Kind. Und pass auf, dass euch niemand bemerkt. Enttäuscht mich nicht.
1: Als Tarnung darf David seine Familie mitnehmen. Seine Ex-Frau Tess ist alles andere als begeistert. Doch für ihren Sohn Leo lässt sie sich auf die Kreuzfahrtreise ein. Und schon bald machen die drei Bekanntschaft mit dem kleinen neugierigen Wesen mit Riesenaugen und überlangem Schwanz.
3: Tief im unerforschten Dschungel Südamerikas lebt das fantastischste Tier der Welt, das Marsupilami.
1: Plötzlich treten Jäger und Beschützer des Marsupilamis auf den Plan. Für David, Tess und Leo beginnt ein verrücktes Abenteuer.
4: Sie kommen!
5: Du sollst geben, Noel Sacco!
6: Schnappt ihn euch!
1: Und während Tess sich fragt, worauf sie sich da eingelassen hat, freundet sich Leo immer mehr mit dem Marsupilami an.
7: Bibi, wer zuerst lacht, kriegt eine Backpfeife, okay? Los geht's.
8: Gelacht, du hast verloren!
1: Dabei wünscht sich Leo vor allem eines. Gemeinsame Ferien mit Mama und Papa unter einer Bedingung. Sie dürfen sich nicht streiten.
7: Das Leben ist wirklich besser, wenn du da bist.
1: Und so wird aus der turbulenten Verfolgungsjagd um das Marsupilami eine Reise, die für alle mehr verändert, als sie erwartet hätten.
0: Matthias Pillasch war das über ein ziemlich chaotisches Familienabenteuer. Mittendrin ein ziemlich außergewöhnliches Tier, das Marsupilami aus dem fiktiven südamerikanischen Staat Kolumbien. Vielleicht kennt ihr ja die Comics auch, die gibt es ja auch schon lange, lange, lange. Jetzt kommt das Ganze als Film, und zwar nicht als Zeichentrickfilm, in die Kinos am kommenden Donnerstag. Verspricht eine Menge Spaß und viele turbulente Momente. 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Bis 10 Uhr könnt ihr mitmachen. 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Wir drücken die Daumen für Kinogutscheine fürs Marsupilami Huber.

0: Bei unseren Veranstaltungstipps heute habe ich euch darauf hingewiesen, dass ihr euch vielleicht mal den Zoo wieder angucken könnt, den Zoo in Osnabrück mit der neuen Auenlandschaft, die an diesem Wochenende eröffnet hat. Wer es ein bisschen exotischer haben will, der sollte vielleicht einfach mal ins Kino gehen an diesem Wochenende. Da geht es nämlich nach Südamerika, in ein Land, das es nicht gibt, ein fiktives Land namens Palumbien. Und in Palumbien lebt ein gelb-schwarz geflecktes Fabeltier namens Masupilami. Das kennen vielleicht einige von euch aus ihrer eigenen Jugend auch noch, weil das ein sehr beliebtes Comic schon gewesen ist, immer aus Frankreich kommend. Und jetzt gibt es das Ganze als Film, als Realfilm sozusagen. Also es ist kein Animationsfilm, kommt am Wochenende, also vorm Wochenende natürlich, am Donnerstag, wie immer am Donnerstag, ins Kino, französische Komödie Masupilami. Da geht es um einen ziemlich gestressten, chaotischen Zooangestellten, der den Auftrag bekommt, von seinem Chef nach Palumbien in den südamerikanischen Dschungel zu reisen und das Masupilami aufzustöbern und mitzubringen und eine Sensation dann in den Zoo zurückzubringen. Das bringt nicht nur Chaos in sein berufliches Leben, sondern auch in sein privates Leben, das sowieso schon so ein bisschen chaotisch ist. Insofern ist es also auch eine Familiengeschichte und nicht nur dieses Abenteuer, das man dahinter vermutet. Masupilami ab Donnerstag in den Kinos. 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Bis 10 Uhr müsst ihr das Ganze erledigt haben. Dann seid ihr drin im Lostopf und habt vielleicht Glück und könnt dann ab Donnerstag ins Kino. Wichtig ist, die Kontaktdaten, eure Kontaktdaten reinzuschreiben in Mail oder in WhatsApp und guckt auch ruhig nochmal auf unsere Teilnahmebedingungen, die findet ihr unter osradio.de. Ich drücke auf jeden Fall die Daumen. Gleich um 9 geht es aber erstmal weiter mit den Nachrichten aus Deutschland und der Welt. Diana Kramer hat die, da geht es nochmal um das Thema Niedrigwasser. Das bisschen Regen, was wir jetzt gehabt haben am Wochenende und heute, das wird da noch nicht wirklich gegen geholfen haben. Das Niedrigwasser verteuert weiter die Lebenshaltung. Baustoffe zum Beispiel, die werden teurer und Lieferungen verzögern sich weiter. Da muss schon noch einiges an Wasser den Rhein runterfließen, damit das ein bisschen besser wird. Das und mehr gleich Thema bei Diana Kramer hier bei OS Radio natürlich.
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1: Ich bin Diana Kramer. Das Rekordniedrigwasser am Rhein und an anderen Flüssen belastet zunehmend auch Bauherren. Da Transportschiffe deutlich weniger laden können, verzögern sich Lieferungen für die Baubranche. Das sagte der Präsident des Verbands baugewerblicher Unternehmen in Hessen, Thomas Reimann, der dpa.
2: Wird das Mehrfamilienhaus teurer als geplant? Kommt der Beton fürs Fundament überhaupt? Diese Fragen treiben gerade viele Bauherren um. Und auch der Fachmann aus Hessen sagt, Sand und Kies, die per Schiff transportiert werden, die werden knapper und damit auch teurer. Einen Stillstand auf Baustellen befürchtet er nicht, aber er vermutet, die Preise werden auch nicht wieder sinken, nachdem sich die Lage irgendwann mal wieder entspannt. Claudia Wächter, Nachrichtenredaktion.
1: Mehrere Umweltschutzverbände fordern von der Bundesregierung mehr Maßnahmen zum Schutz vor Hitze, Niedrigwasser und weiteren Folgen des Klimawandels. Die Bundesgeschäftsführerin der Deutschen Umwelthilfe, Barbara Metz, sagte dem RND, es sei überfällig, Klimaschutz und Klimaanpassung als Gemeinschaftsaufgabe im Grundgesetz zu verankern und mit ausreichend Geld zu hinterlegen. Die Bundeswehr beteiligt sich aus der Luft an der Bekämpfung des großen Waldbrandes in Belgien. Dazu werden zwei Hubschrauber vom Typ NH90 bereitgestellt, teilte das Verteidigungsministerium mit. Die Transporthubschrauber sind mit einem sogenannten Bambi-Bucket bestückt, einem faltbaren Löschwasser-Außenbehälter. Mit jedem Flug können damit 2000 Liter Löschwasser abgelassen werden. Zum Sport. Am letzten Wettkampftag der Leichtathletik-EM in Birmingham hat das deutsche Team nochmal mehrere Medaillen erkämpft. Den Schlusspunkt setzte am Abend Frederik Ruppert mit Gold über 3000 Meter Hindernis.
3: Es ist die beste deutsche EM-Bilanz seit 28 Jahren. Allein am Abschlusswochenende gewann das Team 3 Titel und mehrere Medaillen. Für die größte Sensation sorgte Speerwerferin Julia Ulbricht, die in ihrem ersten großen Finale gleich Silber holte. Und auch die deutschen Schwimmer kehren 2 Jahre vor Olympia mit einer starken Bilanz von der EM heim. 14 Medaillen holten sie in Paris, überstrahlt vom jungen Johannes Liebmann und seinem Weltrekord über 1500 Meter Freistil. Thomas Bremser, Sportredaktion.
1: Am Ende holten die deutschen Leichtathleten bei der EM 6-mal Gold, 10-mal Silber und 5-mal Bronze.
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4: Ja, einen krassen Temperatursturz hat es übers Wochenende gegeben bei uns in der Region. Heute haben wir noch maximal 18, 19, vielleicht 20 Grad, aber mehr wird es wohl nicht werden an diesem Montag zum Start in die Woche. Noch dazu startet die Woche regnerisch. Bis zum Mittag müssen wir in der Region Osnabrück immer wieder mit Regen rechnen. Danach wird es erstmal bedeckt bleiben, aber der Regen lässt nach und gegen Abend, später am Nachmittag, da wird es dann auch noch mal ein bisschen freundlicher, die Wolken lockern auf. In der Nacht haben wir dann so 12 Grad Tiefstwerte, da ist es trocken, morgen werden es dann wieder maximal 18, 19 Grad. Bei eigentlich den ganzen Tag über bedecktem Himmel kann es immer wieder mal regnen. Am Mittwoch kommt die Sonne wieder etwas öfter raus, aber erst am Nachmittag. Bis dahin ist es regnerisch und es werden höchstens 22 Grad. Es macht also einen kleinen Satz wieder nach oben, das Thermometer. Aktuell, und damit schließen wir das Wetter, haben wir 15 Grad in Hagen, Dissen und in Bramsche und 16 Grad in Osnabrück.
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4: Autobahn 33 Osnabrück Richtung Bielefeld zwischen dem Kreuz Osnabrück Süd und Hilter. Da stockt der Verkehr bzw. er steht still in der Baustelle. 20 bis 25 Minuten dauert das länger. Sind wahrscheinlich auch einige dabei, die die Umleitungsempfehlung von der B51, B68 wahrnehmen. Da ist ja noch gesperrt an der B51 Richtung Georgsmarienhütte bis heute Abend zwischen dem Abzweig B68 und der Milchhofbrücke. Deswegen stockt der Verkehr da auch oder er staut sich von der B68, dem Abzweig Richtung Bielefeld zwischen Haderberg an der B51 und dem Kreisel im Gewerbegebiet Haderberg. Da staut es sich und dauert etwa 10 bis 15 Minuten länger. Dann Osnabrück-Sutthausen, das heißt Kalkhügel, Sutthausen, Stadt auswärts zwischen der Feldstraße in Osnabrück am Kalkhügel und der Adolf-Staper-Feldstraße in Sutthausen. Da dauert es aktuell 15 Minuten länger. Auch eine Baustelle dort ist schuld, da regelt eine Ampel den Verkehr. An der Autobahn 1 zwischen Osnabrückhafen und Bramsche ist die Ausfahrt Bramsche gesperrt in Richtung Dortmund. Das dauert bis Freitag früh. Eine Umleitung führt über Osnabrück Nord. Und dann noch die Blitzer, die stehen im Landkreis heute unter anderem in und um Hagen. Und ein Blitzer steht an der B51, Ortsumgehung Bem, in Richtung Diepholz, etwa in Höhe Bem-Mitte. Wenn ihr noch weitere Verkehrshinweise habt, meldet euch 01578 0533187, das ist die OS Radio WhatsApp-Nummer, oder ruft an 0541 750 400. Beide Nummern gibt es hier.
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4: Und damit gute Fahrt und schönen guten Morgen.
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4: Natürlich kann man nicht damit rechnen, dass ein Aufsteiger in die zweite Fußball-Bundesliga gleich mit 2 Siegen, 6 Punkten und was weiß ich, wie viel Toren startet. Aber dass es dann 2 Niederlagen sind und dann auch noch relativ deutlich. Gut, im ersten Spiel war es nicht so deutlich, aber es war eine Niederlage. Und dann gleich sofort nach 2 Spieltagen der letzte Tabellenplatz. Das ist nicht so wirklich schön. Die Fans des VfL Osnabrück lassen sich traditionsgemäß davon nicht ermutigen. Die werden auch beim nächsten Spiel, beim nächsten Heimspiel wieder an der Bremer Brücke sein. Da wird es wieder rappelvoll sein. Ja, was tut man nicht alles für die Liebe sozusagen? Und damit sind wir bei 10cc, The Things We Do For Love. Ob die Liebe zum VfL einen kleinen Knacks gekriegt hat bei Kalla Wefel nach diesen ersten beiden Spielen, das wollen wir gleich mal hören, denn Kallas Einwurf zum Spiel gegen Magdeburg vom Wochenende, der kommt jetzt gleich in dieser halben Stunde. Ich bin Markus Oberholthaus, grüß euch.

0: Coldplay und Yellow bei OS Radio. Wir wollen über Fußball sprechen, allerdings noch nicht über den VfL Osnabrück. Ich habe mir überlegt, ich gebe Kalla noch eine halbe Stunde Zeit, sich mental, gedanklich und sprachlich zu sammeln, um dann über das 0:3 zu sprechen gegen Magdeburg, das erste Heimspiel in dieser noch jungen Saison in der zweiten Liga. Deswegen wollen wir jetzt erstmal kurz über Jürgen Klopp sprechen. Ja. Der ist gerade irgendwie nicht so auf dem Radar gewesen, zuletzt bei den meisten, nachdem er bei der WM ja noch ganz, ganz oft zu sehen war. Jürgen Klopp ist jetzt auch ganz offiziell neuer deutscher Fußball-Nationaltrainer, Bundestrainer, denn am Samstag hat sein Vertrag Gültigkeit aufgenommen, also startete sein Vertrag beim Deutschen Fußballbund. Ja, und in den kommenden Wochen steht für Klopp dann schon einiges auf dem Programm, ja auch schon Ende September die ersten Länderspiele. Thomas Bremser, Jürgen Klopp wurde ja schon vor ein paar Wochen nach der WM, die ja aus deutscher Sicht nicht so doll gelaufen ist, vorgestellt, sein erster Arbeitstag, sein offizieller erster Arbeitstag war aber jetzt erst am Wochenende, am Samstag. Wie sieht es aus? Ist er denn schon seit seiner Vorstellung vor einigen Wochen involviert gewesen, so in die Abläufe da beim DFB, also in den letzten Wochen und vielleicht auch in den letzten Tagen?
1: Das ist schwer zu sagen, weil nach außen hat er sich rar gemacht und hatte noch keine Auftritte als Bundestrainer. Vor einer Woche

0: Club im Europapark Rust mit Kindern trainiert aus sozial benachteiligten Familien. Aber ich denke schon, dass er sich Gedanken gemacht hat und erste Gespräche geführt hat. Denn er will im deutschen Fußball einiges anpacken.
1: Wir wollen tatsächlich jeden Stein umdrehen. Wenn am Stein was ist, was angepasst werden muss, dann machen wir das.
0: Klopp sagt, wir wollen besseren Fußball spielen und die Fans mitnehmen. Einen Titel verspricht er bewusst nicht.
2: Jetzt ist er also auch sichtbar angefangen. Er war am Wochenende in der DFB-Zentrale und hat sich da nochmal ein bisschen genauer angeguckt, wie das da so aussieht. Wie werden denn die ersten Wochen als Bundestrainer für Jürgen Klopp wahrscheinlich wohl aussehen? Wann sehen wir ihn zum ersten Mal als Bundestrainer?
0: Am nächsten Samstag gibt es ein Wiedersehen zwischen Klopp und den BVB-Fans. Viele haben ihm ja seinen Job bei RB Leipzig übel genommen. Mal schauen, wie er empfangen wird. Er wird sich anschauen, wer den ersten Titel der Saison holt, den Supercup. Vizemeister Dortmund empfängt den Meister Bayern München. Ich denke, wir werden Klopp dann öfter im Stadion sehen. Er hat ja fast 60 Namen auf dem Zettel von potenziellen Spielern. Einige wird er dann einladen zu den ersten Länderspielen, gleich 4 am Stück ab Ende September in der Nations League. Los geht's mit dem Knaller in den Niederlanden.
2: Oh ja, gleich mit dem Nachbarschaftskracher. Die Niederlande, die ja mit Xavi Hernandez, dem früheren Barca-Star und spanischem Weltmeister von 2010, auch einen neuen Trainer, Nationaltrainer haben. Am 24. September, da treffen die beiden dann aufeinander. Thomas Bremser war das. Über Jürgen Klopp, der hatte am Samstag seinen ersten offiziellen Arbeitstag als DFB-Cheftrainer, als Bundestrainer. Vielen Dank, Thomas.
0: Bitteschön. Ciao.
2: Ciao. 9:16 Uhr. Moin.

Charlie Rich, the most beautiful girl bei OS Radio 104,8. Ihr hört das um 9.23 Uhr bei Start, klar, mit Blick auf die Nachrichten, die gleich kommen, die Nachrichten aus Stadt und Landkreis Osnabrück. Da geht es dann nach Haßbergen, wo sich viele Menschen gefreut haben am Wochenende, weil sie einen Scheck überreicht bekommen haben. Und zwar aus der Postcode-Lotterie. 2 Millionen sind da, glaube ich, insgesamt vergeben worden. Das und mehr gleich bei Hinak.

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1: Mit Hinak Gramm. 230 Hasbergenerinnen und Hasbergener gewinnen 1 Million Euro und Osnabrücker Sprinterduo ohne Einsatz bei Leichtathletik-EM. Für 230 Menschen aus Hasbergen ist ihre Postleitzahl zu einem echten Glücksfall geworden. Sie haben bei einer Lotterie 1 Million Euro gewonnen, weil sie Anwohner eines bestimmten Postcodes sind. Laut dem NDR hatten drei Nachbarn noch mehr Grund zur Freude. Sie dürfen sich eine 2. Million zu dritt teilen. Am Samstag wurden den Gewinnern ihre Gewinnerscheine bei einem Nachbarschaftsfest überreicht. Als allererster in ganz Deutschland hat der Zoo Osnabrück einen Nebelspielplatz eröffnet. Die sogenannte Sparkassen-Auenlandschaft bietet auf 1000 Quadratmetern einen Bachlauf mit Spielfläche für Kinder. 180 Sprühdrüsen stoßen Wasser aus, das eine nebelartige Luft erzeugt und vor allem im Sommer kühlen soll. Der Zoo hat den Nebelspielplatz am Wochenende im Rahmen von Feierlichkeiten eröffnet, bei denen auch Osnabrücks Oberbürgermeisterin Katharina Pötter und Landrätin Anna Kebschul dabei waren. Das Projekt hat den Zoo 300.000 Euro gekostet. Ein Großteil davon hat die Sparkasse gesponsert, weitere 50.000 Euro das Unternehmen ProWind. Der Zoo kündigte an, die Auenlandschaft in den kommenden Monaten weiter auszubauen. Die Polizei ermittelt zurzeit gegen einen 32-Jährigen aus Osnabrück, der seine Freundin lebensbedrohlich verletzt haben soll. Ein Streit zwischen dem Paar ist am Freitagmorgen laut Polizeiaussagen eskaliert. Das 41-jährige Opfer ist mit einem Messer attackiert worden und erlitt dabei lebensbedrohliche Verletzungen. Der mutmaßliche Täter konnte kurze Zeit später gefunden werden. Er sitzt jetzt in Untersuchungshaft. Die Staatsanwaltschaft wirft ihm mutmaßliche Tötung vor. Ob das Opfer die Messerattacke überlebt hat, ist nicht bekannt.
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2: Ziemlich wechselhaft ist es in dieser Woche in der Region mit Tendenz zu regnerischem Wetter, vor allen Dingen heute am Vormittag. Gibt es immer wieder mal Regen, erst am Nachmittag oder ab dem Mittag hört das dann auf, da ist es dann erst noch bedeckt. Gegen Abend wird es etwas freundlicher, da lockern die Wolken dann auf. Mehr als 20 Grad werden das heute aber nicht bei uns in der Region. 16 Grad haben wir im Moment in Osnabrück, in Hollenstede und in Buhr. Und in Niedermark sind es 15 Grad. 12 Grad ist dann der Tiefstwert in der trockenen Nacht, die folgt. Morgen ist es nicht trocken, da kann es dann immer wieder mal ein bisschen Regen geben, über den ganzen Tag verteilt bei eher dichten Wolken und ähnlichen Werten wie heute, vielleicht sogar noch ein bisschen weniger, so 18, 19 nur noch maximal. Am Mittwoch wird es ein bisschen wärmer, 22 Grad, die Sonne kommt auch wieder etwas öfter raus, das aber erst am Nachmittag. Am Vormittag kann es auch hier und da wieder Regen geben. Die Aussichten am Donnerstag ebenfalls 22 Grad, genauso wie am Mittwoch. Es bleibt wechselhaft mit ein paar sonnigen Abschnitten. Es ist aber auch bis zum Wochenende immer wieder mal Regen dabei.
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2: B68 Osnabrück Richtung Bielefeld zwischen dem Abzweig Haderberg an der B51 und dem Kreisel am Gewerbegebiet in Haderberg. Da staut es sich. 10 bis 15 Minuten dauert es dort aktuell länger. Und dann haben wir noch eine Sperrung an der A1 zwischen Osnabrückhafen und Bremen. In Richtung Dortmund ist die Ausfahrt Bramsche bis Freitag früh gesperrt. Da gibt es eine Umleitung, die führt über Osnabrück Nord. Geblitzt wird im Landkreis heute unter anderem in und um Hagen, dann in und um Belm, an der Ortsumfahrung Belm ganz genau, und zwar B51 Richtung Diepholz in Höhe Belm-Mitte. Da steht ein Blitzer und einer, der ist gerade aufgeploppt, deswegen war ich kurz irritiert. Und zwar in Osnabrück, Stadtteil Schinkel, Bursche Straße, Stadt einwärts, etwa in Höhe des Haseparks da. Dort wird ebenfalls geblitzt. Falls ihr noch weitere Blitzer habt, die ihr aufploppen sollen, ganz kurzfristig, dann meldet euch gerne 0157 88 533 187. Das ist unsere Nummer. Die könnt ihr anrufen, beziehungsweise da könnt ihr eine Nachricht hinschicken. Anrufen ist besser unter der Festnetznummer 0541 750 400. Die findet ihr selbstverständlich genauso wie die WhatsApp-Nummer auch auf unserer Internetseite unter osradio.de. Gute Fahrt und schönen Vormittag.
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2: Und hier kommt gleich Kalla Wefel mit seinem Blick zurück auf das erste Heimspiel der noch jungen Saison für den VfL Osnabrück, der ziemlich schlecht, zumindest was die Ergebnisse angeht und den Tabellenstand im Moment auch noch, in die neue Saison gestartet ist. Und ich könnte mir vorstellen, dass das bei Kalla jetzt auch nicht zu Jubelstürmen führt. Wobei ich mir vorstellen könnte, dass er auch anerkennen wird, dass, so wie ich das das mitgekriegt habe, der erste FC Magdeburg tatsächlich deutlich besser war als der VfL. Wollen wir mal, was Kalla sagt. Gleich nach Bob Marley. Could you be loved? Ich bin Markus Oberholthaus. Schönen guten Morgen.

0: Zum Auftakt in die Zweitligasaison beim Absteiger aus der ersten Fußball-Bundesliga beim ersten FC Heidenheim. Da hat der VfL Osnabrück zwar auch verloren, so wie am Samstag gegen Magdeburg, hat sich da aber ziemlich achtbar aus der Affäre gezogen und hätte eigentlich einen Punkt verdient gehabt. Jetzt haben sie ziemlich deutlich verloren, 0-3 zu Hause gegen den ersten FC Magdeburg. Und ich glaube, dass das auch aus Kalla Wefels Sicht dann doch eher in Ordnung ging, so wie das tut.
1: Herzlich willkommen zu Kallas Einwurf am Montag. Was haben wir uns alle auf das Spiel am Samstag gefreut. Der VfL wieder in der zweiten Liga, erstes Heimspiel an der Bremer Brücke. 15.741 Menschen, über 10.000 Vereinsmitglieder wurden auch noch gefeiert. Aufstieg, Euphorie, mehr feierliche Stimmung geht kaum noch. Und dann kommt der erste FC Magdeburg. Magdeburg hatte eine Woche vorher noch zu Hause 6-1 gegen Braunschweig verloren. Nach einer Viertelstunde hatte Magdeburg rund 80% Ballbesitz. Kein Witz jetzt, wirklich 80%. Das ist kein Fußballspiel mehr, das ist schon fast ein Eigentumsdelikt. Die hatten den Ball und wir hatten offenbar beschlossen, den Gegner nicht durch Herausgabeforderungen zu verunsichern. In der 24. Minute trafen Nollenberger zum 0-1 und in der 35. gleich noch einmal zum 0-2. Hören wir mal, was Timo Schulz dazu auf der Pressekonferenz gesagt hat.
2: Meine Mannschaft hat in der ersten Halbzeit vieles vermissen lassen, was uns letztes Jahr ausgezeichnet hat. Ist eigentlich kein Problem, erstmal kompakt zu stehen, aber wenn du dann natürlich selbst im eigenen Drittel nur Begleitschutz gibst, dafür hat Magdeburg einfach zu viel Qualität auf dem Platz, das wird bestraft. Dementsprechend konnten wir fast noch froh sein, dass wir nur mit dem 0-2 in die Pause gehen.
1: Rein offensiv lief beim VfL so gut wie nicht zusammen. Zudem hatte ich den Vorteil am Samstag, dass ich zu Hause war. Ja, ich saß zu Hause, Fußball im Fernsehen ist nämlich ausgesprochen vernünftig, wenn man das Spiel anschließend kommentieren muss. Kaffee jederzeit verfügbar und eine Toilette, auf der statistisch gesehen deutlich weniger los ist als im Stadion. Nach dem 0-2 konnte ich außerdem in der Halbzeit kontrollieren, dass zumindest mein Kühlschrank Zweitliganiveau hatte. Timo Schulz wechselte dann übrigens dreimal zur Halbzeit und plötzlich spielte der VfL sogar mit.
2: Ich denke mal, nach der Halbzeit haben wir ein bisschen das Herz in die Hand genommen, haben einfach mehr investiert, läuferisch, waren ein bisschen griffiger in den Zweikämpfen. Klar, gehst du dann hinten auch mehr Risiko, weil du mit der letzten Linie natürlich dann deutlich höher stehst. Trotzdem hätte ich, wie mein Kollege schon sagt, gerne gesehen, wenn wir ein Anschlusstor schießen.
1: Aber der VfL blieb im Grunde harmlos. Es gab zwar ein paar kleinere Chancen, nennen wir es mal, aber Magdeburg ließ sich überhaupt nicht beeindrucken davon. Und dann kam Leoa, der ließ Wiemann stehen und verwandelte eiskalt zum 3-0. Und damit war das Spiel entschieden.
2: Nochmal hinten raus ein total verdienter Sieg für Magdeburg. Wir müssen uns schütteln. Wir wollten die zweite Liga. Wir haben sie jetzt in zwei Spieltagen in der vollen Bandbreite schon zu spüren bekommen. Und daraus müssen wir schnellstmöglich lernen.
1: Das stimmt natürlich. Wir wollten alle in die zweite Liga. Nun haben wir sie. Jetzt müssen wir auch was dafür tun, dass wir sie erhalten können. Das ist sonst ein bisschen so wie beim Kind, das unbedingt einen Hund haben möchte und am zweiten Tag feststellt, dass zum Hund auch dazu gehört, was auf dem Gehweg liegt. Timo Schulz wurde dann auch deutlicher.
2: Wir haben eine gute Mannschaft auf dem Platz, jeder weiß, worum es geht, jeder kennt die Abläufe, aber am Ende müssen die Zweikämpfe und die Duelle geführt werden mit einer vollen Überzeugung und da waren wir einfach noch nicht auf Zweitliganiveau. Also das muss man ganz nüchtern so betrachten, ansonsten hätten wir nicht 7 Gegentore bekommen. Und das müssen wir schleunigst abstellen, da muss jeder Spieler sich auch an die eigene Nase fassen, da müssen wir als Mannschaft eine Schippe drauflegen und da bin ich mir sicher, dass wir auch wieder Spiele zu Null verteidigen werden.
1: Tja, immerhin, Timo Schulz gibt zu, dass es kein Zweitliganiveau ist. Er gibt also nicht dem Rasen oder dem Schiedsrichter die Schuld, sondern der VfL ist noch nicht zweitligatauglich. Was heißt denn das in der Konsequenz? Also werden jetzt endlich noch Verstärkung geholt, ja oder nein? Oder will der VfL schon wieder den Fehler machen, den er in all den Abstiegsjahren gemacht hat, nicht genügend in Beine zu investieren? Also nicht nur ich habe von vornherein kritisiert, dass auf der linken Seite linker Verteidiger, linker Schienenspieler dringend etwas geschehen muss. Und es ist nichts passiert. Nun lauert ja mit dem lang verletzten Kyrie jemand im Hintergrund, aber da ist ja noch völlig offen, wie er sich schlagen wird. Da der VfL am Wochenende spielfrei hat, sehen wir von zwei Testspielen ab, die interessieren jetzt erstmal gar nicht groß, hat der VfL die große Chance, das Zusammenspiel zu verbessern und auch die neuen Spieler zu integrieren. Denn von denen haben wir in dieser Saison fast noch nichts gesehen, außer von Krumrei im Tor. Nun ja, und das war nicht alles ganz prächtig. Auf gut Deutsch, der VfL hat einige Baustellen, mit denen man zu Saisonbeginn nicht unbedingt so rechnen konnte. Und natürlich muss man sich die Frage stellen, wie es angehen kann, dass die einst stärkste Abwehr im deutschen Profifußball plötzlich zur Schießbude geworden ist. Das kann nicht allein daran liegen, dass in der zweiten Liga die Stürmer nun mal alle sehr viel stärker sind. Timo Schulz und Joe Enders kennen die zweite Liga. Also so überraschend dürfte das alles also gar nicht gekommen sein. So, ich freue mich jetzt trotzdem auf die nächste Woche und das nächste Wochenende. DFB-Pokal unaufgeregt ohne den VfL. Und dann erst geht es weiter in Bochum am Freitag. Und dann melde ich mich auch wieder mit einem Einwurf. Ich wünsche euch noch schöne Zeit bis dahin. Tschüss.

0: The Smiths. Was für eine Herausforderung, dieser Name, This Charming Man. Gleich um 10 Uhr geht es unter anderem um einen Millionengewinn, und zwar im Lotto. 50 Millionen, der Jackpot ist geknackt und geht nach Thüringen. Also das, was die in Haßbergen gewonnen haben, ist ja schon nicht schlecht. 2 Millionen, verteilt allerdings auf mehrere Leute. Hier hat einer oder eine oder vielleicht eine Tippgemeinschaft 50 Millionen gewonnen. Junge, Junge, das gleich Thema. Die SPD ist, glaube ich, nicht Thema dieses Mal in den Nachrichten. Bei der SPD brodelt es gerade ziemlich in der Parteispitze. Man fragt sich, ob Herr Klingbeil und Frau Baas möglicherweise bald abgelöst werden. Also die haben nicht so viel zu feiern. Das heißt, es gibt schon auch noch mal bei der SPD was zu feiern. Nur nicht in Berlin unbedingt, sondern hier bei uns im Landkreis Osnabrück. Verena Morris, bei dir geht es gleich um die SPD. Was ist da los?
1: Genau, und zwar feiert Bad Dieburg 80 Jahre SPD. Ende August ist das Ganze. Und das war nicht immer einfach für die SPD. Also die CDU war da ganz lange tonangebend. Und wie die SPD sich da so ihren Platz erkämpft hat in der Kommunalpolitik, darüber sprechen wir dann um kurz nach 10. Wir haben nämlich mit einem gesprochen, der hat die Geschichte der SPD auch maßgeblich beeinflusst. Wer das alles war, das klären wir dann um kurz nach 10.
0: Also die SPD gibt es natürlich schon länger, aber in Bad Iburg, da gibt es sie jetzt mittlerweile auch immerhin schon seit 80 Jahren. Das ist ja auch schon eine ziemlich lange Zeit. Also mehr dazu und andere Sachen, Themen hier aus der Region gleich bei Verena Morris bei OS Radio, der Tag. Mein Name ist Markus Oberholthaus und wir hören uns wieder, wenn ihr wollt, morgen um kurz nach 6 bei OS Radio startklar, dann am Dienstag. Auf Wiederhören. Schönen Tag noch.

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1: Ich bin Diana Kramer. Wochenlange Trockenheit, Niedrigwasser in den Flüssen und immer mehr Waldbrände. Angesichts der sich häufenden Feuer fordern Experten erneut, unsere Wälder umzubauen, weg von reinen Nadelwäldern. Hermann Lotze-Kampen vom Potsdam-Institut für Klimafolgenforschung sagte im ZDF:
2: Wir brauchen mehr Mischwälder, die einfach resilienter, widerstandsfähiger gegenüber Trockenheit und Bränden sind. Ganz sofort kann man natürlich nur versuchen, die Feuer zu löschen, aber es gibt ja schon länger Anpassungspläne, Anpassungsstrategien, um den Waldumbau voranzubringen, was wiederum auch dem Wasserhaushalt helfen würde.
1: Hermann Lotze-Kampen vom Potsdam-Institut für Klimafolgenforschung. Auch der Deutsche Forstwirtschaftsrat drängt auf einen Waldumbau in Deutschland, selbst wenn dieser noch Jahre dauern werde. Das Rekordniedrigwasser im Rhein und an anderen Flüssen belastet zunehmend auch Bauherren. Da Transportschiffe deutlich weniger laden können, verzögern sich Lieferungen für die Baubranche. Eine Folge: die ohnehin schon hohen Materialpreise steigen weiter. Das trifft sowohl private als auch öffentliche Bauträger. Aus der Branche heißt es, es komme wegen längerer Lieferzeiten und höherer Kosten zu Verzögerungen beim Bau von Mehrfamilienhäusern und auch Schulen. Die Menschen in Deutschland haben im vergangenen Jahr weniger mehrtägige Reisen unternommen als im Jahr davor. Das ergab eine Auswertung des Statistischen Bundesamts. Vor allem Trips ins Ausland wurden eher gestrichen.
3: Weniger Fernreisen, dafür mehr Trips im eigenen Land. So lässt sich das Reiseverhalten der Deutschen zusammenfassen. Und das liegt vor allem an Dienstreisen, die sind deutlich gestiegen, fast wieder auf das Vor-Corona-Niveau. Wenn die Menschen mehr als einen Tag unterwegs sind, dann vor allem mit dem Auto, deutlich dahinter die Bahn und das Flugzeug. Die beliebtesten Reiseziele im Ausland waren erneut Italien, Österreich, Spanien, Frankreich und die Niederlande. Thomas Bremser, Redaktion.
1: Der Lotto-Jackpot ist geknackt. Das gab die Toto und Lotto GmbH in Bremen heute bekannt. Der mit 50 Millionen Euro gefüllte Jackpot geht nach Thüringen. Ob eine einzelne Person oder eine Tippgemeinschaft die 6 richtigen Gewinnzahlen plus Superzahl hatte, ist noch unklar.
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4: Grau und bedeckt ist es aktuell hier bei uns in der Region. Also die Sonnenbrille können wir heute erstmal gegen den Regenschirm tauschen. Vor allem bis zum Mittag kann es nämlich immer wieder regnen da draußen. Aktuell regnet es ja auch. Das alles heute bei maximal 18 Grad und am späteren Nachmittag. Da lockert es dann so ein bisschen auf. Da kommt dann tatsächlich auch noch mal kurz die Sonne raus. Der Abend, der ist dann auch leicht bedeckt bei Temperaturen um die 18 Grad. Also es wird jetzt im Tagesverlauf noch etwas freundlicher. Morgen geht es ähnlich weiter. Den ganzen Tag über viele dichte Wolken. Dazu immer wieder leichter Regen. Das dann auch da bei Temperaturen um die 18 Grad. Und am Mittwoch wird es ein bisschen wärmer mit maximal 22 Grad. Da kann es aber noch morgens und vormittags regnen. Später am Nachmittag wechseln sich dann Sonne und Wolken ab. 15 Grad messen wir aktuell hier bei uns in Osnabrück, bei euch im Bramschehagen und Dissen. Da sind es auch 15 Grad.
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4: A33 Osnabrück Richtung Bielefeld zwischen dem Kreuz Osnabrück Süd und der Anschlussstelle Hilter am Teutoburger Wald. Da staut es sich, da dauert es aktuell 10 Minuten länger. Dann auf der A1 an der Anschlussstelle Bramsche ist die Ausfahrt in Fahrtrichtung Dortmund aktuell gesperrt. Grund sind da Baugrunduntersuchungen zwischen den Anschlussstellen Osnabrück Hafen und Bramsche. Das Ganze, also die Sperrung gilt noch bis Freitagmorgen und wer also von der A1 abfahren möchte, muss weiterfahren und dann die Anschlussstelle Osnabrück Nord nutzen. Dann wird geblitzt, einmal hier in Osnabrück in der Burschenstraße, kurz nach dem Senioren- und Pflegeheim, da steht ein Blitzer. Und die Blitzer des Landkreises, die habe ich auch noch für euch, die stehen heute in und um Hagen. Und wenn ihr jetzt noch Verkehrsmeldungen für uns habt, Staus, Blitzer, irgendwelche Gefahrenmeldungen, gerne einfach mal Bescheid geben bei uns, 0541 750 400 oder ihr schickt uns eine WhatsApp an 015 788 533 187. Ich wünsche euch eine gute und vor allem sichere Fahrt, kommt gut an.
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4: 80 Jahre SPD in Bad Iburg und der Weg dahin, der war alles andere als einfach. Lange hatte die CDU nämlich in der Stadt klar die Nase vorn. Die Sozialdemokraten mussten sich ihren Platz erst erarbeiten. Trotzdem sind sie dran geblieben, haben über Jahrzehnte Kommunalpolitik mitgeprägt. Und einer, der diese Geschichte besonders gut kennt, das ist Nazi Mushabash. Seit 1972 ist er SPD-Mitglied und hält dann Ende August die große Festrede zum Jubiläum. Vorweg haben wir mit ihm schon mal gesprochen, und zwar über die Anfänge, über politische Erfolge und auch diesen ganz, ganz langen Atem, den Kommunalpolitik manchmal braucht. Also was er alles gesagt hat, das hört ihr dann bei uns gleich um kurz nach 10. Ich bin Verena Morris, ich wünsche euch einen wunderschönen Montag, tollen Wochenstart.

0: 13 Minuten nach 10 haben wir es. OAS Radio 104,8 hört hier am Montagvormittag und Kommunalpolitik. Ne? Das ist Politik hier direkt vor der eigenen Haustür. Es geht um Schulen, Straßen, Bauprojekte oder auch darum, wie sich eine Stadt entwickelt. Also um Dinge, die man im Alltag ja, direkt so vor den Augen hat. Und trotzdem tickt Politik vor Ort nicht überall gleich. Ob Stadt oder Land, katholisch oder evangelisch, solche Unterschiede haben über Jahrzehnte auch geprägt, wo die Menschen ihr Kreuz so machen. In Bad Iburg war die politische Lage nach dem Krieg lange klar. Die CDU hatte da das Sagen. Für die SPD war es dagegen ja, doch schon so ein steiniger Weg, aber sie ist dran geblieben. Denn die Sozialdemokraten gibt es in Bad Iburg seit 1946, in diesem Jahr also seit 80 Jahren. Und gefeiert wird das Ende August mit einem ziemlich großen Festakt. Die Festrede hält einer, der selbst ein gutes Stück dieser Geschichte verkörpert, Nazi Mushabash. Seit 1972 ist er nämlich SPD-Mitglied, war Landtagsabgeordneter und hat die Bad Iburger SPD über Jahrzehnte mitgeprägt. Und wir haben mit ihm jetzt mal über die Anfänge gesprochen und darüber, wie es damals war, als Sozialdemokrat in Bad Iburg Politik zu machen.
1: Die SPD war exotisch. Wir passten nicht in die Landschaft. Iburg und Glane, katholisch geprägt, CDU bestimmt. Und jetzt kommen die Sozialdemokraten noch dazu, nach so vielen Jahren. Die meisten von ihnen waren noch evangelisch, einige waren nicht einheimisch. Also die Anfangsbedingungen waren nicht so unbedingt sehr willkommen. Aber dennoch hat sich die SPD im Laufe der Zeit schon ein Standbein in Bad Iburg erarbeitet, sodass wir über diese Geschichte nur noch lächeln können.
0: Also leicht hatte es die SPD nicht. Vor allem beim Bürgermeisteramt blieb der große Durchbruch lange aus. Dafür konnte sie in anderen Bereichen Akzente setzen. Zum Beispiel in der Bildungspolitik. Lange gab es in Bad Iburg konfessionell getrennte Grundschulen. Die SPD setzte sich für ein gemeinsames Grundschulzentrum ein. Eine Idee, die damals ja durchaus Gegenwind bekommen hat. Heute tatsächlich aber umgesetzt wird. Zum Beispiel dafür sagt Mushabash, dass Kommunalpolitik vor allem eins braucht. Einen langen Atem. Nur schlagen sich solche Erfolge natürlich auch nicht automatisch auf dem Wahlzettel nieder. Warum das so ist, das erklärt er so.
1: Dass die SPD jetzt gerade im Keller liegt, hat verschiedene Gründe. Natürlich, die Politik hat sich geändert. Die Erwartungen

0: Der Menschen haben sich geändert. Ich sage mal Folgendes. Alle Initiativen, die die SPD für die Arbeiter schafft, waren nicht unbedingt mit Dankbarkeit dieser Leute gekrönt. Bildung. Die Gründung der Universitäten überall flächendeckend bei uns seit vor 50 Jahren, dass eben die einfachen Menschen studieren konnten, führte nicht dazu, dass die Studierten SPD später gewählt haben.
1: Also jahrelang an Projekten arbeiten, trotzdem bei Wahlen nicht unbedingt davon profitieren. Das ist auch so die Krux der Kommunalpolitik. Trotzdem hat die SPD Bad Iburg über 80 Jahre mitgeprägt und auch Muša Bash selbst ist seiner Partei seit 54 Jahren treu. Was ihn 1972 zum Eintritt bewegt hat, das hatte auch mit einem persönlichen Vorbild zu tun.
0: Ich habe von der SPD von Anfang an mit meiner Mitgliedschaft eine Menge mitgenommen von Willy Brandt. Seine Politik wollte ich einführen bei uns im Nahen Osten. Ich wollte nicht immer hier bleiben. Aber die Idee, dass es eben friedlich gehen kann und muss, das hat mich dermaßen geprägt. Und deshalb arbeite ich auch daran, auch hier im sozialen Bereich, im gesellschaftlichen Bereich, dass ich im Grunde auch die Ideale der SPD weiter verwirklichen möchte. Unabhängig davon, wo ich bin.
1: Bis heute spricht Muša Bash vom Wettbewerb der Ideen. Für ihn ist das gelebte Demokratie. Unterschiedliche Meinungen miteinander diskutieren, auch mal streiten, ja, aber respektvoll. Und manche Ideen brauchen eben auch ein bisschen Zeit, ne, bis sie Wirklichkeit werden. Das ist ein Gedanke, der ziemlich gut jetzt auch zum 80. Jubiläum der Bad Iburger SPD passt. Und das wird dann Ende August ganz groß in Bad Iburg gefeiert.

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5 vor halb 11, OS Radio 104,8 ist hier am Montag. Und wenn ihr jetzt noch keinen Ausbildungsplatz gefunden habt, dann ist das noch lange kein Grund, jetzt irgendwie aufzugeben. Also noch ist nichts gelaufen. Hier bei uns in Osnabrück sind nämlich aktuell noch 364 Ausbildungsplätze frei, darunter 40 im Baugewerbe, 5 im Garten- und Landschaftsbau. Darauf weist jetzt auch nochmal die IG Bau mit, und zwar mit Blick auf Zahlen der Arbeitsagentur. Gerade für junge Menschen ohne Berufsabschluss kann so eine Ausbildung eine ganz wichtige Chance sein. Denn rund 75% der Arbeitslosen unter 25 hier in Osnabrück, die haben keinen Berufsabschluss. Die Botschaft der Gewerkschaft ist also deshalb nicht den Kopf in den Sand stecken, sondern jetzt nochmal, ja, auf die Suche gehen. Viele Ausbildungen starten zwar im August, September, aber auch im Oktober sind noch Einstellungen möglich. Also wer noch sucht, der kann sich zum Beispiel bei der Jugendberufsagentur oder auch der Arbeitsagentur beraten lassen. Und auch der direkte Weg zum Betrieb, der kann sich lohnen. Vielleicht da erstmal nachfragen, Praktikum machen und eventuell wird ja dann aus dem Praktikum am Ende sogar ein Ausbildungsplatz. Und mehr Nachrichten hier aus der Region, aus Stadt und Landkreis, gibt es gleich wieder bei uns in 4 Minuten. Um 16:30 in den lokalen Nachrichten mit Hinner Kramm.

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1: Mit Hinak Gramm. 230 Haspergenerinnen und Haspergener gewinnen 1 Million Euro. Und Florian Kroll holt bei Leichtathletik-EM 7. Platz im Staffelfinale. Für 230 Menschen aus Haspergen ist ihre Postleitzahl zu einem echten Glücksfall geworden. Sie haben bei einer Lotterie 1 Million Euro gewonnen, weil sie Anwohner eines bestimmten Postcodes sind. Laut dem NDR hatten 3 Nachbarn noch mehr Grund zur Freude. Sie dürfen sich eine 2. Million zu dritt teilen. Am Samstag wurden den Gewinnern ihre Gewinnerscheine bei einem Nachbarschaftsfest überreicht. Als allererster in ganz Deutschland hat der Zoo Osnabrück einen Nebelspielplatz eröffnet. Die sogenannte Sparkassen-Auenlandschaft bietet auf 1000 Quadratmetern einen Bachlauf mit Spielfläche für Kinder. 180 Sprühdrüsen stoßen Wasser aus, das eine nebelartige Luft erzeugt und vor allem im Sommer kühlen soll. Der Zoo hat den Nebelspielplatz am Wochenende im Rahmen von Feierlichkeiten eröffnet, bei denen auch Osnabrücks Oberbürgermeisterin Katharina Pötter und Landrätin Anna Kebschul dabei waren. Das Projekt hat den Zoo 300.000 Euro gekostet. Ein Großteil davon hat die Sparkasse gesponsert, weitere 50.000 Euro das Unternehmen ProWind. Der Zoo kündigte an, die Auenlandschaft in den kommenden Monaten weiter auszubauen. Die Polizei ermittelt zurzeit gegen einen 32-Jährigen aus Osnabrück, der seine Freundin lebensbedrohlich verletzt haben soll. Ein Streit zwischen dem Paar ist am Freitagmorgen laut Polizeiaussagen eskaliert. Das 41-jährige Opfer ist mit einem Messer attackiert worden und erlitt dabei lebensbedrohliche Verletzungen. Der mutmaßliche Täter konnte kurze Zeit später gefunden werden. Er sitzt jetzt in Untersuchungshaft. Die Staatsanwaltschaft wirft ihm mutmaßliche Tötung vor. Ob das Opfer die Messerattacke überlebt hat, ist nicht bekannt. Bei der Leichtathletik-Europameisterschaft ist der Osnabrücker Sprinter Florian Kroll im Finale der 4x400-Meter-Staffel zum Einsatz gekommen. Nachdem der Bundestrainer auf ihn im Qualifikationslauf verzichtet hatte, lief Kroll als Schlussläufer der Staffel im Finallauf mit. In seinem Lauf brachte er die deutsche Staffel dann auf Platz 7 ins Ziel. Die Leichtathletik-Europameisterschaften sind gestern zu Ende gegangen. Auch die Bad Bergenerin Kira Wittmann ging in Birmingham an den Start. Im Dreisprungfinale der Frauen schaffte sie den 6. Platz.
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2: Regenschirm heißt es heute statt Sonnenbrille. Der Himmel ist grau und dicht bedeckt. Vor allem bis zur Mittagszeit kann es immer wieder regnen. Jetzt aktuell regnet es ja auch. Und so richtig warm wird es heute auch nicht. Maximal 18 Grad gibt es da aufs Thermometer. Im Laufe des Nachmittags bleibt es erstmal wolkig, aber der Regen, der zieht sich dann immer mehr zurück. Gegen späten Nachmittag lockert es dann auch so ein bisschen auf. Da kommt dann auch nochmal die Sonne raus. Am Abend liegen die Temperaturen dann weiterhin bei rund 18 Grad. Und auch morgen ist eher graues Wetter angesagt. Dicht bedeckt ist es morgen den ganzen Tag. Es kann immer wieder regnen bei Temperaturen um die 18 Grad und am Mittwoch wird es ein bisschen besser. 22 Grad gibt es da aufs Thermometer. Erstmal ist auch da noch etwas Regen angesagt, vor allem morgens und vormittags. Im Laufe des Tages wird es aber freundlicher. Ab dem Mittag-Nachmittag wechseln sich am Mittwoch dann Sonne und Wolken ab. 16 Grad messen wir aktuell hier bei uns in Osnabrück. Bei euch in Bad Iburg und Neunkirchen sind es 15. In Rulle, da messen wir 14.
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2: Vorsicht bitte, Gegenstände auf der A30 rein Richtung Bad Oeynhausen und zwar zwischen Haspern-Gaste und Osnabrück-Nahne. Da gibt es Gefahr durch Gegenstände auf dem Standstreifen. Bitte aufpassen. Auf der A1 an der Anschlussstelle Bramsche ist die Ausfahrt in Richtung Dortmund aktuell gesperrt. Grund sind da Baugrunduntersuchungen zwischen den Anschlussstellen Osnabrück-Hafen und Bramsche. Die Sperrung gilt noch bis Freitagmorgen. Also wer von euch da von der A1 abfahren möchte, muss weiterfahren und die Anschlussstelle Osnabrück-Nord nutzen. Dann wird geblitzt in Osnabrück. In der Busche Straße steht einer kurz nach dem Senioren- und Pflegeheim. Und die Blitzer des Landkreises, die habe ich auch noch für euch, die stehen heute in und um Hagen. Und wenn ihr jetzt noch Verkehrsmeldungen für uns habt, Staus, Blitzer, irgendwelche Gefahrenmeldungen, gerne mal anrufen bei uns 0541 750 400. Wenn ihr keine Lust habt irgendwie zum Telefonieren, dann schickt uns doch eine WhatsApp an 01 5788 533 187. Beide Nummern gibt es zum Nachlesen bei uns auch nochmal auf der Homepage unter osradio.de.
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2: Ja, ein aufregendes Wochenende liegt hinter uns, zumindest für einige von euch, denn am Samstag war Einschulung. Ein großer Tag war das für alle Erstklässlerinnen und Erstklässler, natürlich auch für alle Eltern. Wir hatten eine wundervolle Einschulung, es war alles sehr entspannt. Also neue Schule, neue Lehrer, neue Klassenkameraden, jede Menge in der Schultüte drin. Und da sind wir auch mal ganz ehrlich, wenn wir an das alles denken, an die eigene Einschulung oder die ersten Schuljahre, da können sich ganz viele von uns noch ziemlich genau erinnern. Mein Kollege Jan Molitor, der hat sich deshalb mal in Osnabrück umgehört und gefragt, was ist euch noch so aus eurer Grundschulzeit besonders im Gedächtnis geblieben? Die Antworten, meine Lieben, die gibt es gleich bei uns in der nächsten halben Stunde um kurz vor 11. Ich bin Verena Morris. Ich wünsche euch einen wunderschönen Montag jetzt mit Adele.

0: Ein ganz großer Tag war das am Samstag für alle Erstklässlerinnen und Erstklässler. Mit neuer Schultasche und auf ziemlich kreativer Schultüte ging es zur Einschulungsfeier. Und da werden wahrscheinlich auch bei vielen von euch ganz viele Erinnerungen wach an die erste Klasse, die ersten Schultage, die riesige Schultüte, die erste Lehrerin oder den ersten Lehrer und natürlich vielleicht auch an den einen oder anderen Streich auf dem Schulhof. Denn die Grundschulzeit ist bei vielen von uns eben eine Zeit, an die man sich auch Jahre später noch gerne zurückerinnert. Mein Kollege Jan Molitor, der war deshalb mal in Osnabrück unterwegs und hat euch mal gefragt, was ist euch eigentlich so aus eurer Grundschulzeit besonders im Gedächtnis geblieben?
1: Am Samstag werden auch die Erstklässler in die Grundschule eingeschult und ich wollte fragen, ob sie vielleicht noch irgendeine Erinnerung an die Grundschule haben.
2: Ich bin immer als Junge mit meinem kleinen Fahrrad dahin gefahren und die Schäferhunde von den Bauernhöfen, die haben mich auf dem Weg dahin immer gejagt und ich bin immer froh, wenn ich da gewesen bin.
1: Also wurden sie auch schon mal gepackt?
2: Nee, ich war immer schneller.
3: Eine ganz volle Klasse. Ich bin 1953 angeschult. Wir waren ungefähr knapp 40 Kinder in der Klasse und schön war es doch.
1: Das ist ja super. Und kannst du dich noch erinnern an deinen ersten Schultag in der Grundschule?
4: Ja, wir waren die erste C-Klasse. Wir hatten einen Klassenraum, der eigentlich gar nicht als Klassenraum benutzt wurde früher.
5: Das Schönste war natürlich die Schultüte.
1: Was war denn in Ihrer Schultüte so besonders? Wie sah die aus?
5: Ja, es waren ein paar Bleistifte. Ja, die war bunt bemalt. Oh, nicht bunt beklebt mit Silberpapier und so. Zum Teil selbst gemacht von Eltern. Die gab es dazu der Zeit noch nicht so fertig zu kaufen.
1: Hast du noch eine Erinnerung an die Grundschule?
6: Also ich hatte auch eine schöne Schultüte, da war eine Tigerente drin, das war mein Highlight. Und meine erste Armbanduhr quasi, so mit so einem Schiff und der Rauch als Zeiger. Und meine Mama hat mir einen ganz schrecklichen Rüschenkragen angezogen.
1: Ich wollte fragen, ob du dich noch an irgendeine Sache aus der Grundschule erinnern kannst?
7: Ja, nicht besonders gute Erfahrungen. Also ich musste immer so Gedichte vor der Klasse vortragen, singen vor der Klasse, das waren so Sachen, die waren völlige Katastrophe.
8: Oh, meine Einschulung, da hat meine Oma mir ein Patchwork-Kleid genäht, das ich bis heute noch habe. Daran erinnere ich mich gerne.
1: Sehr cool. Wie sah das denn aus, das Kleid?
8: Das war türkis und lila. Sehr bunt.
1: Ja. Vielen lieben Dank. Das war's auch schon.
0: Also das waren sie, die Erinnerungen an die Grundschule, von schönen Momenten bis hin zu Geschichten, an die man sich vielleicht lieber nicht mehr so gerne dran zurückdenkt oder erinnert. Heute ging es auf jeden Fall zum ersten Mal für die Erstklässler und Erstklässlerinnen zur Schule, also früh raus, zum ersten Mal auch den Schulweg gemeinsam laufen. Sehr aufregend war das heute Morgen und wir wünschen auf jeden Fall allen Erstklässlerinnen und Erstklässlern noch tolle erste Schulwoche und ein tolles erstes Schuljahr. 10:45 haben wir es. 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

Ne, ich bin noch ein bisschen da. 7 Minuten vor 11 haben wir es. OS Radio 104,8 hört ihr am Montag. Und jeder Zehnte zwischen 20 und 24 in Deutschland hängt gerade so ein bisschen in der Luft. Also kein Job, kein Ausbildungsplatz. Das zeigen nämlich neue Zahlen des Statistischen Bundesamtes. Besonders auffällig der Anteil junger Menschen ohne Ausbildung oder Beschäftigung. Der ist in den letzten Jahren immer weiter gestiegen. Und was sonst noch wichtig und los ist an diesem Montag. Deutschlandweit, weltweit. Ihr erfahrt es gleich bei uns in 7 Minuten um 11 hier in den Nachrichten. Vorher habe ich noch Ello Black für euch. Love is the answer. Ich wünsche euch einen wunderschönen Montag.

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1: Ich bin Diana Kramer. Das Rekordniedrigwasser am Rhein und an anderen Flüssen in Deutschland belastet zunehmend auch Bauherren. Da Transportschiffe deutlich weniger laden können, verzögern sich Lieferungen für die Baubranche. Das sagte der Präsident des Verbands baugewerblicher Unternehmen in Hessen, Thomas Reimann, der dpa.
2: Wird das Mehrfamilienhaus teurer als geplant? Kommt der Beton fürs Fundament überhaupt? Diese Fragen treiben gerade viele Bauherren um. Und auch der Fachmann aus Hessen sagt, Sand und Kies, die per Schiff transportiert werden, die werden knapper und damit auch teurer. Einen Stillstand auf Baustellen befürchtet er nicht. Aber er vermutet, die Preise werden auch nicht wieder sinken, nachdem sich die Lage irgendwann mal wieder entspannt. Claudia Wächter, Nachrichtenredaktion.
1: Die Bundeswehr beteiligt sich aus der Luft an der Bekämpfung des großen Waldbrandes in Belgien. Dazu werden 2 Hubschrauber vom Typ NH90 bereitgestellt, teilte das Verteidigungsministerium mit. Der Einsatz soll heute beginnen und ist zunächst für 7 Tage angesetzt. Die Transporthubschrauber sind mit einem sogenannten Bambi-Bucket bestückt, einem faltbaren Löschwasser-Außenlastbehälter. Mit jedem Flug können damit 2000 Liter Löschwasser abgelassen werden. Die US-Schauspielerin Hayden Panettiere ist tot. Das berichten mehrere US-Medien unter Berufung auf ihren Agenten und ihren Vater. Sie wurde nur 36 Jahre alt. Die Umstände ihres Todes sind noch unklar.
3: Serienfans ist Panettiere durch ihre Rollen in der Mystery-Serie Heroes und dem Musikdrama Nashville bekannt. Auch in der Horrorreihe Scream spielte sie 2-mal mit. Der frühere Kinderstar war mit Ex-Box-Weltmeister Wladimir Klitschko verlobt. Die beiden haben eine gemeinsame Tochter. Panettiere sprach mehrfach offen über frühere Alkoholprobleme und Depressionen nach der Geburt ihrer Tochter. Vor 3 Jahren starb ihr jüngerer Bruder. Thomas Bremser, Redaktion.
1: In Deutschland ist etwa jeder 10. junge Mensch zwischen 20 und 24 Jahren ohne Job, Bildungs- oder Ausbildungsplatz. Laut Statistischem Bundesamt sind anders als in anderen EU-Ländern hierzulande vor allem mehr junge Menschen in Großstädten ohne Beschäftigung als auf dem Land. Außerdem sind in Deutschland etwas mehr junge Frauen als Männer zwischen 20 und 24 ohne Job oder Ausbildung.
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4: Einige Wolken sind heute am Start. Die Sonne gibt es erstmal nicht zu sehen. Also der Himmel ist doch ganz schön grau. Ab und zu kannst du auch bis zum späteren Mittag noch so ein bisschen regnen. Am Nachmittag sind dann auch noch viele dichte Wolken unterwegs. Das alles heute bei Top-Temperaturen von 18 Grad. Wird dann aber im Laufe des späteren Nachmittags besser. Da lockert es nämlich immer mehr auf. Da kommt dann auch die Sonne raus. Auch heute Abend ist es leicht bedeckt. Dann auch da bei Temperaturen um die 18 Grad. Morgen geht es ähnlich weiter. Auch da gibt es den ganzen Tag immer mal wieder Regen. Es ist grau und bedeckt. Auch morgen bei Temperaturen um die 18 Grad. Mittwoch wird es ein bisschen wärmer mit maximal 22 Grad. Auch erstmal gibt es da morgen noch einiges an Regen. Am Mittwoch wird aber auch im Laufe des Nachmittags freundlicher. Also Sonne und Wolken wechseln sich dann ab. Das dann bei Top-Temperaturen von 22 Grad. 15 Grad messen wir aktuell hier bei uns in Osnabrück. Bei euch in Bersenbrück, Bad Essen und Glandorf. Da sieht es genauso aus. Da sind es nämlich aktuell auch 15 Grad.
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4: Immer noch Gefahr auf der A30 Osnabrück Richtung Rheine zwischen Osnabrück-Hellern und Hasbergen-Gasse. In beiden Richtungen bitte aufpassen, da gibt es Gefahr durch ein entgegenkommendes Fahrzeug. Also bitte vorsichtig fahren. Dann wird geblitzt im Landkreis heute in und um Hagen und hier bei uns in Osnabrück. Da habe ich auch noch einen Blitzer gesehen. In der Bursche Straße, da wird nach wie vor geblitzt und zwar kurz nach dem Senioren- und Pflegeheim. Wenn ihr jetzt noch was entdeckt habt, Staus, Blitzer, irgendwelche anderen Verkehrsmeldungen, ihr könnt es uns sehr gerne mal mitteilen. Entweder ruft ihr uns an 0541 750 400 oder ihr schickt uns eine WhatsApp, dann bitte an 01 5788 533 187. Ich wünsche euch eine gute und vor allem sichere Fahrt, kommt gut an.
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4: 4:11 haben wir es und wir machen gleich mal einen klitzekleinen Ausflug nach Bad Rothenfelde. Vielleicht wartet ihr gestern ja auch, dann habt ihr einiges gesehen. Da war richtig gute Laune angesagt. Es gab ganz viele Bonbons, die irgendwie vom Himmel geflogen sind, bunte Wagen, die ihr euch angucken konntet. Also die Leute in Bad Rothenfelde waren sehr kreativ beim Heimatfest. Da ist nämlich am Sonntag der große Festumzug durch den Kurort gezogen. Hunderte Zuschauer waren dabei, mittendrin ganz viele Vereine, Musikgruppen und auch jede Menge engagierter Ehrenamtlicher. Und wir waren auch dabei. Wir haben uns das bunte Treiben mal ein bisschen genauer angeguckt und da auch mit dem einen oder anderen gesprochen. Die Einzelheiten dazu hört ihr dann um 11:45 bei uns hier in OS Radio der Tag mit mir, Verena Morris. Schönen Montag.

0: 12 Minuten nach 11, OS Radio 104,8 hört hier am Montag. Und wenn in Bad Rothenfelde Bonbons durch die Luft fliegen, ne, Musikkapellen durch die Straßen ziehen und aus einem Feuerwehrkorb moderiert wird, was soll ich sagen? Ich glaube, dann ist klar, es ist Heimatfest. 4 Tage lang wurde im Kurort gefeiert. Der Höhepunkt war dann gestern am Sonntag, der große Festumzug. Hunderte Zuschauer standen da am Straßenrand, dazu jede Menge Motivwagen, Fußgruppen, bunt kreativ und mit ordentlich Liebe zum Detail. Organisiert wird das Heimatfest von der Skisportgemeinschaft Bad Rothenfelde gemeinsam mit der Ortsfeuerwehr. Vorsitzender ist Andreas Weber, der hatte beim Umzug auch den besten Überblick. Der moderierte nämlich aus luftiger Höhe und erklärt auch, was das Heimatfest so ausmacht und was die Besucherinnen und Besucher da immer so erwartet beim Heimatfest.
1: Wir bieten ja eigentlich mit dem Heimatfest sozusagen die Plattform, wo sich jeder präsentieren kann und einbringen kann. Sie haben ja auch gesehen, das ist ein sehr bunter Festwurm war, so will ich es mal sagen. Und ist gut angekommen. Die Plattform, wie gesagt, alle anderen können mitmachen. Politik wollen wir ganz gerne raushalten, so ein bisschen aus den Umzügen. Wir sind halt neutral diesbezüglich. Aber es ist eine schöne Darstellung und es ist immer viel, viel Arbeit, die Wagen fertig zu machen, liebevoll gestalten. Und natürlich auch alles das, was hier als Giveaway rausgegeben wird, kommt natürlich noch oben on top.
0: Gemeint sind unter anderem die Giveaways, also Bonbons und Süßigkeiten. Ne? Besonders bei den Kindern kamen die natürlich bestens an. Mit dabei waren auch Landrätin Anna Kebschul und Bad Rothenfeldes Bürgermeister Klaus Rehkemper auf einer Kutsche. Dazu gab es Musik, Tanz, Sport. Einige Gruppen legten auf der Straße sogar eine kleine Show-Einlage hin. Und das kam an, auch bei Kurgast Peter Sonntag aus Warendorf.
2: Ich bin wirklich überrascht, begeistert von dem Aufwand, die Bad Rothenfelder hier auf die Beine stellen. Es ist wirklich toll, dass sowas gelebt wird und jedes Jahr eine Tradition fortgeführt wird. Kann ich den Ort dazu beglückwünschen und soll das alle so mitmachen. Jeder Verein, jede Gruppe, vom Tanzen bis zum Badminton, also wirklich grandios.
0: Ja, und Peter Sonntag hat das gerade schon angesprochen. Das ist auch das, was so aufgefallen ist. Ne? Nicht nur die vielen Gruppen, sondern auch vor allem der Aufwand dahinter. Geschmückte Wagen, kreative Kostüme, einstudierte Auftritte, also jede Menge Arbeit, die Ehrenamtlichen investieren. Auch für die Organisatoren ist das jedes Jahr eine ganz besondere Herausforderung, sagt Andreas Weber.
1: Es ist aber auch nur möglich, weil alle an einem Seil ziehen, an einem Strick. Wir als Veranstalter, die SSG und auch die Feuerwehr, sind zwar die Malocher, aber auch die gute Zusammenarbeit zwischen den Vereinen und auch zwischen den Leuten, die uns mit Sachspenden, das heißt mit Treckern, mit Hebebühnen oder dieses alles unterstützen, finden wir am Ort. Das sind die kurzen Wege. Und ich kann Ihnen hier sagen, dass so ein Heimatfest locker, alleine von unseren beiden Vereinen und Institutionen, gut 2000 Stunden Arbeit ehrenamtlich sind.
0: Ja, das Ergebnis war am Sonntag dann auf den Straßen zu sehen. Besonders schön auch ganz, ganz viele junge Leute, die waren dabei. Also ein gutes Zeichen für die Vereine und auch ihren Nachwuchs. Und gefeiert wurde natürlich auch abseits des Umzuges mit Partys, DJs gab's. Es gab eine Feuerillumination, eine Wasserlichtorgel. Also kurz gesagt, das Heimatfest hat gezeigt, wie bunt und lebendig Vereinsleben sein kann. Und wer am Sonntag da am Straßenrand stand, bekam nicht nur gute Laune, sondern mit ein bisschen Glück auch den ein oder anderen Bonbon ab. 11:15, ihr hört OS Radio 104,8 am Montag. Wunderschönen Wochenstart jetzt mit David Guetta und Sia.

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Ja, da können Sie definitiv stolz auf sich sein. Zwei aus unserer Region haben bei der Leichtathletik-EM nochmal ordentlich auf sich aufmerksam gemacht. Der Osnabrücker Sprinter Florian Kroll lief im Finale der 4x400-Meter-Staffel als Schlussläufer, brachte die deutsche Staffel auf Platz 7 ins Ziel. Und auch Kira Wittmann aus Bad Bergen, die kann zufrieden sein. Warum und mehr dazu hört ihr gleich in 7 Minuten um 11:30 in den OS-Radio 104,8 Lokalnachrichten. Vorher habe ich noch Take That für euch. How deep is your love? Schönen Montag.

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1: Mit Hinak Gramm. 230 Haspergenerinnen und Haspergener gewinnen 1 Million Euro. Und Florian Kroll holt bei Leichtathletik-EM 7. Platz im Staffelfinale. Für 230 Menschen aus Haspergen ist ihre Postleitzahl zu einem echten Glücksfall geworden. Sie haben bei einer Lotterie 1 Million Euro gewonnen, weil sie Anwohner eines bestimmten Postcodes sind. Laut dem NDR hatten 3 Nachbarn noch mehr Grund zur Freude. Sie dürfen sich eine 2. Million zu dritt teilen. Am Samstag wurden den Gewinnern ihre Gewinnerscheine bei einem Nachbarschaftsfest überreicht. Als allererster in ganz Deutschland hat der Zoo Osnabrück einen Nebelspielplatz eröffnet. Die sogenannte Sparkassen-Auenlandschaft bietet auf 1000 Quadratmetern einen Bachlauf mit Spielfläche für Kinder. 180 Sprühdrüsen stoßen Wasser aus, das eine nebelartige Luft erzeugt und vor allem im Sommer kühlen soll. Der Zoo hat den Nebelspielplatz am Wochenende im Rahmen von Feierlichkeiten eröffnet, bei denen auch Osnabrücks Oberbürgermeisterin Katharina Pötter und Landrätin Anna Kebschul dabei waren. Das Projekt hat den Zoo 300.000 Euro gekostet. Ein Großteil davon hat die Sparkasse gesponsert, weitere 50.000 Euro das Unternehmen ProWind. Der Zoo kündigte an, die Auenlandschaft in den kommenden Monaten weiter auszubauen. Die Polizei ermittelt zurzeit gegen einen 32-Jährigen aus Osnabrück, der seine Freundin lebensbedrohlich verletzt haben soll. Ein Streit zwischen dem Paar ist am Freitagmorgen laut Polizeiaussagen eskaliert. Das 41-jährige Opfer ist mit einem Messer attackiert worden und erlitt dabei lebensbedrohliche Verletzungen. Der mutmaßliche Täter konnte kurze Zeit später gefunden werden. Er sitzt jetzt in Untersuchungshaft. Die Staatsanwaltschaft wirft ihm mutmaßliche Tötung vor. Ob das Opfer die Messerattacke überlebt hat, ist nicht bekannt. Bei der Leichtathletik-Europameisterschaft ist der Osnabrücker Sprinter Florian Kroll im Finale der 4x400-Meter-Staffel zum Einsatz gekommen. Nachdem der Bundestrainer auf ihn im Qualifikationslauf verzichtet hatte, lief Kroll als Schlussläufer der Staffel im Finallauf mit. In seinem Lauf brachte er die deutsche Staffel dann auf Platz 7 ins Ziel. Die Leichtathletik-Europameisterschaften sind gestern zu Ende gegangen. Auch die Bad Bergenerin Kira Wittmann ging in Birmingham an den Start. Im Dreisprungfinale der Frauen schaffte sie den 6. Platz.
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2: So, erstmal macht die Sonne noch eine kleine Pause. Also die Wolken dominieren hier am Osnabrücker Himmel. Grau und bedeckt ist es. Es bleibt auch bis zum späten Nachmittag so. Stellenweise kann es bis zum Mittag hier und da noch mal so ein bisschen regnen. Das alles heute bei Top-Temperaturen von 18 Grad. Und am späteren Nachmittag, da lockert es auf, da kommt dann auch die Sonne raus. Und auch heute Abend ist es dann leicht bedeckt bei Temperaturen um die 18 Grad. 18 Grad, das sind auch so die Werte, die wir morgen aufs Thema bekommen. Da geht es dann auch ähnlich weiter. Also den ganzen Tag sind viele dichte Wolken am Start. Es ist eher bewölkt. Zwischendurch müssen wir immer wieder mit leichten Schauern und Regen rechnen. Am Mittwoch wird es freundlicher. Also erstmal wird es da auch wieder so ein bisschen wärmer mit maximal 22 Grad. Vormittags und morgens ist noch Regen angesagt. Im Laufe des Mittwochs hört es dann auf zu regnen und am Nachmittag wechseln sich Sonne und Wolken ab. 15 Grad messen wir aktuell hier bei uns in Osnabrück. Bei euch in Fürstenau, Haßberg und Melle, da sind es auch 15 Grad.
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2: Auf der A1 an der Anschlussstelle Bramsche ist die Ausfahrt in Fahrtrichtung Dortmund aktuell gesperrt. Grund sind da Baugrunduntersuchungen zwischen den Anschlussstellen Osnabrückhafen und Bramsche. Das Ganze geht noch bis Freitagmorgen. Also wer von euch da von der A1 abfahren möchte, muss weiterfahren und die Anschlussstelle Osnabrück-Nord nutzen. Dann staut es sich hier bei uns in der Stadt, Sutthauser Straße, stadtauswärts. Da braucht ihr aktuell 10 Minuten länger, da gibt es einen kleinen Stau. Und es wird geblitzt im Landkreis heute in und um Hagen. Und wenn ihr jetzt gerade im Auto seid, irgendwie noch was entdeckt habt an Verkehrsmeldungen, was ich euch jetzt nicht verraten habe, dann könnt ihr uns das gerne mitteilen. Entweder ruft ihr uns an 0541 750 400 oder ihr schickt eine WhatsApp an 01 5788 533 187. Wenn das jetzt ein bisschen zu schnell gegangen ist, unsere Nummern findet ihr auch nochmal bei uns auf der Homepage unter osradio.de. Da könnt ihr sehr gerne einfach mal vorbeischauen.
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2: Kurz nach 11:30 haben wir es. Und nach dem großen Open-Air-Wochenende im Schlossgarten wird es heute so ein bisschen gemütlicher. Aber nicht unbedingt leiser. Das möchte ich auch schon mal vorweg sagen. Am Westerberg, da wird nämlich ordentlich gelacht. Warum? Was da los ist? Das sage ich euch gleich in der nächsten halben Stunde um kurz vor 12 in den Veranstaltungstipps. Ich bin Verena Morris, euch einen wunderschönen Montag mit Avicii.

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1: Und nach dem großen Open-Air-Wochenende im Schlossgarten wird es heute am Montag so ein bisschen gemütlicher, aber nicht unbedingt leiser. Ich habe es gerade schon gesagt, am Westerberg, da wird nämlich ordentlich gelacht heute beim Open-Air-Comedy-Slam. Da treten 4 Nachwuchs-Comedians einfach mal gegeneinander an und die haben jeweils 10 bis 15 Minuten Zeit, euch das Publikum zum Lachen zu bringen. Und am Ende gewinnt derjenige, der das am besten gemacht hat. Und das entscheidet keine Jury, nein, sondern das entscheidet ihr, also das Publikum. Das stimmt ab, welche 2 Comedians am besten angekommen sind. Die beiden, die dürfen dann nochmal ran und bekommen weitere 5 bis 10 Minuten Bühnenzeit. Moderiert wird das Ganze heute Abend von Comedian Sven Benzmann. Der war ja auch vor kurzem hier bei uns zu Gast, hat da das neue Album vorgestellt. Der hat ja auch eine Band. Also es wird heute sehr wild, vor allem wird es aber auch ganz lustig. Und vielleicht entdeckt ihr dabei ja auch euren nächsten Comedy-Liebling. Das und mehr erwartet euch da also heute Abend beim Open-Air-Comedy-Slam. Es geht um 19 Uhr los im Bütchen am Westerberg.

Ed Sheeran war das mit Happier, US Radio 104,8 hört hier. Am Montagmittag, 8:08 haben wir es gleich. Um 12 gibt es Aktuelles aus Deutschland und der Welt. Und da geht es um die Waldbrände in Belgien. Die Bundeswehr schickt nämlich jetzt 2 Hubschrauber dahin. Mit großen Löschwasserbehältern sollen sie da den Waldbrand bekämpfen. Der wütet nämlich direkt an der deutschen Grenze. Ist der größte Waldbrand in der Geschichte Belgiens. Warum die Lage da so brenzlig ist, das erfahrt ihr gleich in 8 Minuten bei uns um 12 hier in den Nachrichten. Schönen Montag.

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1: Ich bin Diana Kramer. In Belgien kämpfen hunderte Einsatzkräfte weiter gegen einen riesigen Waldbrand nahe der deutschen Grenze. Der Waldbrand im Hohen Venn ist der größte der belgischen Geschichte.
2: Heute Morgen hat es geregnet über dem Hohen Venn in Ostbelgien und natürlich ist das eine gute Nachricht für alle Bekämpfer des Feuers in diesem Grenzgebiet. Der Regen hat nicht gereicht, um den Brand zu löschen, aber er hilft. Die Stadt Monschau auf der deutschen Seite des Venns gilt als nicht mehr akut gefährdet. Deutsche Bundeswehrhubschrauber helfen auch auf der belgischen Seite und dort sind immer noch einige Ortschaften evakuiert. Dieter Ebeling, Brüssel.
1: Angesichts von immer mehr und größeren Waldbränden, auch hier in Deutschland, wird der Ruf nach einem Umbau unserer Wälder lauter. Der Präsident des Deutschen Forstwirtschaftsrates sagte im Deutschlandfunk, man müsse von den reinen Nadelholzbeständen weg hin zu Mischwäldern. Dass es jetzt auch in eher nassen Gebieten Brände gebe, zeige deutlich, dass der Klimawandel voranschreite. Aus seiner Sicht werde der Waldumbau aber noch mindestens ein Jahrzehnt dauern. Der Lotto-Jackpot ist endlich geknackt. 50 Millionen Euro gehen nach Thüringen. Seit Ende März hatte niemand beim Spiel 6 aus 49 die sechs richtigen Gewinnzahlen plus Superzahl getippt. Ein Rekord.
3: Eine Tippgemeinschaft, ein einzelner Spieler. Noch ist völlig unklar, wer den Volltreffer gelandet hat. Aber mit 50 Millionen, da eröffnen sich ungeahnte Möglichkeiten. Und mehr geht auch nicht, denn der Gewinn, der wird gedeckelt. Die Chancen allerdings, den Jackpot zu knacken, die sind minimal, so winzig wie mit verbundenen Augen einen einzigen rot gefärbten Grashalm zu finden auf einem Fußballfeld. Claudia Wächter, Nachrichtenredaktion.
1: Und auch hier ging es um große Summen. Am Rande der Autoshow in Kalifornien ist der allererste Elektro-Ferrari, der erstmals im Mai vorgestellt wurde, für 40 Millionen Dollar versteigert worden. Der Ferrari Luce, der für viel Aufsehen und auch Kontroversen sorgte, ist ein echtes Unikat. Er trägt die Fahrgestellnummer 0 und ist das erste Produktionsfahrzeug dieser Baureihe. Der Erlös der Versteigerung geht komplett an die wohltätige Ferrari-Stiftung. Regulär kaufen kann man einen Luce übrigens ab einem Preis von 550.000 Euro.
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4: Grau, bedeckt und regnerisch, so sieht der Montag aus hier bei uns in Stadt und Landkreis. Also so starten wir in die neue Woche und es wird auch nicht so richtig warm, also maximal 18 Grad. Sind da im Tagesverlauf drin. Aktuell messen wir hier bei uns in Osnabrück 15 Grad, bei euch in Belm und Bad Rothenfelde sind es auch 15 und in Quakenbrück, da messen wir 16. Es bleibt aber jetzt nicht die ganze Zeit so grau und bedeckt, also gegen Nachmittag, am späten Nachmittag lockert es ein bisschen auf. Da kommt dann auch nochmal die Sonne raus und auch der Abend ist dann leicht bedeckt bei Temperaturen um die 18 Grad und 18 Grad. Bekommen wir dann auch morgen am Dienstag aufs Thermometer. Morgen geht es ähnlich weiter. Auch da ist es fast die ganze Zeit grau und bedeckt. Zwischendurch müssen wir auch immer wieder mit Regen rechnen. Und am Mittwoch wird es freundlicher. Auch erstmal da werden wir morgens nass auf dem Weg zur Arbeit. Wird aber ab dem Mittag, Nachmittag freundlicher. Ein Sonne-Wolken-Mix erwartet uns da. Das dann am Mittwoch bei Temperaturen um die 22 Grad.
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4: Vorsicht bitte auf der A33 Bielefeld Richtung Osnabrück im Kreuz Osnabrück Süd und der Überleitung zur A30 Richtung Osnabrück. Da hat es einen Unfall gegeben. Da findet aktuell die Unfallaufnahme statt. Da bitte vorsichtig fahren. Dann die A33 Bielefeld Richtung Osnabrück zwischen Hallerberg und Osnabrück-Fledder. Da staut es sich, da dauert es aktuell 10 Minuten länger. Und hier bei uns auf der A1 an der Anschlussstelle Bramsche ist die Ausfahrt in Richtung Dortmund aktuell gesperrt. Das ist die Sperrung, die es für den Montag gibt. Grund sind da nämlich Baugrunduntersuchungen zwischen den Anschlussstellen Osnabrück-Hafen und Bramsche. Das Ganze gilt bis Freitagmorgen. Wenn ihr also von der A1 abfahren möchtet, dann müsst ihr weiterfahren und die Anschlussstelle Osnabrück-Nord nutzen. Geblitzt wird im Landkreis auch in und um Hagen. Und wenn ihr jetzt noch Verkehrsmeldungen für uns habt, Staus, Blitzer, irgendwelche Gefahrenmeldungen, gerne einfach mal Bescheid geben bei uns. 0541 750 400 oder ihr schickt eine WhatsApp an 0157 88 533 187. Ich wünsche euch eine gute und vor allem sichere Fahrt. Kommt gut an.
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4: Jürgen Klopp, der ist jetzt auch ganz offiziell Bundestrainer. Seit Samstag läuft sein Vertrag beim DFB und viel Zeit jetzt zum Eingewöhnen bleibt ihm nicht. In den nächsten Wochen stehen nämlich erste Termine und Länderspiele an. Wann wir Klopp zum ersten Mal an der Seitenlinie sehen und wie seine ersten Wochen jetzt so aussehen als neuer Bundestrainer. Das alles hört ihr gleich bei uns in der nächsten halben Stunde. Um kurz nach 12 darüber spreche ich nämlich dann mit meinem Kollegen Thomas Bremser. Ich bin Verena Morris, ich wünsche euch einen schönen Montag.

0: So, jetzt ist es ganz offiziell. Jürgen Klopp ist seit Samstag neuer Fußball-Bundestrainer. Vorgestellt wurde er zwar schon vor einigen Wochen, ne? Jetzt hat er seinen Vertrag aber beim DFB ja ganz offiziell begonnen. Viel Zeit zum Eingewöhnen bleibt Klopp allerdings nicht. In den nächsten Wochen stehen Termine, Gespräche und natürlich auch die ersten Länderspiele auf dem Programm. Und darüber spreche ich jetzt mit meinem Kollegen Thomas Bremser. Thomas, Jürgen Klopp wurde ja schon vor ein paar Wochen vorgestellt. Sein erster Arbeitstag war jetzt am Samstag. Ist er denn seit seiner Vorstellung schon involviert gewesen jetzt, in den letzten Tagen und Wochen?
1: Das ist schwer zu sagen, weil nach außen hat er sich rar gemacht und hatte noch keine Auftritte als Bundestrainer. Vor einer Woche hat Klopp im Europapark Rust mit Kindern trainiert aus sozial benachteiligten Familien. Aber ich denke schon, dass er sich Gedanken gemacht hat und erste Gespräche geführt hat. Denn er will im deutschen Fußball einiges anpacken.
2: Wir wollen tatsächlich jeden Stein umdrehen. Wenn am Stein was ist, was angepasst werden muss, dann machen wir das.
1: Klopp sagt, wir wollen besseren Fußball spielen und die Fans mitnehmen. Einen Titel verspricht er bewusst nicht.
0: Jetzt ist er also auch sichtbar angefangen in der DFB-Zentrale. Wie werden dann jetzt so die ersten Wochen als Bundestrainer für Klopp wohl aussehen? Und wann sehen wir ihn denn auch zum ersten Mal als Bundestrainer?
1: Am nächsten Samstag gibt es ein Wiedersehen zwischen Klopp und den BVB-Fans. Viele haben ihm ja seinen Job bei RB Leipzig übel genommen. Mal schauen, wie er empfangen wird. Er wird sich anschauen, wer den ersten Titel der Saison holt, den Supercup. Vizemeister Dortmund empfängt den Meister Bayern München. Ich denke, wir werden Klopp dann öfter im Stadion sehen. Er hat ja fast 60 Namen auf dem Zettel von potenziellen Spielern. Einige wird er dann einladen zu den ersten Länderspielen, gleich 4 am Stück ab Ende September in der Nations League. Los geht's mit dem Knaller in den Niederlanden.
0: Ja, und lange dauert es also tatsächlich jetzt nicht mehr bis zum ersten großen Auftritt. Am 24. September trifft Deutschland auf Spanien. Jürgen Klopp ist also seit Samstag offiziell im Amt und sein Kalender dürfte schon ziemlich voll sein. Die Infos dazu gab es von meinem Kollegen Thomas Bremser. Thomas, ich danke dir.
1: Bitteschön. Ciao.

Kaisermania in Osnabrück und das ganz offiziell. Roland Kaiser hat sich nämlich gestern ins Goldene Buch der Stadt eingetragen. Vor seinem Auftritt beim Schlossgarten Open Air wurde er von Oberbürgermeisterin Katharina Pötter im Friedenssaal des Rathauses empfangen. Und da stehen auch übrigens schon ganz viele andere Musiker drin, unter anderem Heinz-Rudolf Kunze oder auch DJ Robin Schulz. Also mehr zum Eintrag ins Goldene Buch von Roland Kaiser und weitere Nachrichten hier aus der Region auf Stadt und Landkreis hört ihr gleich in 7 Minuten um 12:30 in den lokalen Nachrichten mit Hinak Gramm.

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1: Mit Hinak Gramm, Roland Kaiser im goldenen Buch der Stadt Osnabrück und Postleitzahl bringt Millionengewinn in Haßbergen. Der Schlagersänger Roland Kaiser hat sich in das goldene Buch der Stadt Osnabrück eingetragen. Noch vor seinem ausverkauften Konzert beim Schlossgarten Open Air lud ihn Osnabrücks Oberbürgermeisterin Katharina Pötter ins Rathaus ein. In ihrer Willkommensrede scherzte sie, dass sich bereits einige Kaiser ins goldene Buch der Stadt eingetragen hätten. Der Sänger reihe sich damit in die Liste seiner Namensvetter ein. Im Friedenssaal angekommen, bedankte sich Roland Kaiser für den Empfang, bei dem auch einige Ratsmitglieder anwesend waren. Als Wahlmünsteraner empfinde er die Verbindung zwischen den Städten Osnabrück und Münster durch den Westfälischen Frieden als sehr wertvoll. Für 230 Menschen aus Haßbergen ist ihre Postleitzahl zu einem echten Glücksfall geworden. Sie haben bei einer Lotterie 1 Million Euro gewonnen, weil sie Anwohner eines bestimmten Postcodes sind. Laut dem NDR hatten drei Nachbarn noch mehr Grund zur Freude. Sie dürfen sich eine 2. Million zu dritt teilen. Am Samstag wurden den Gewinnern ihre Gewinnerscheine bei einem Nachbarschaftsfest überreicht. Zum Start der Schule macht die Polizei Osnabrück auf die Probleme von sogenannten Elterntaxis aufmerksam. In einem satirisch gemeinten Video erklärt sie, eine polizeiähnliche Eskorte bis vor die Eingangstür brauche es nicht. Stattdessen empfiehlt sie, den Schulweg zu üben und auf Gefahrenstellen hinzuweisen. Kinder sollten demnach möglichst früh alleine zur Schule gehen, um die Selbstständigkeit zu stärken. Wer trotzdem darauf angewiesen ist, sein Kind mit dem Auto zur Schule zu bringen, der sollte am besten nicht direkt vor dem Schultor parken, um Staus und gefährlichen Verkehr vor dem Schulhof zu vermeiden. Nach dem 0:3 gegen den 1. FC Magdeburg will der VfL Osnabrück in 2 Testspielen an seiner Form arbeiten. Morgen Abend reisen die Osnabrücker zum Oberligisten Spelle Fehnhaus. Anpfiff ist um 19 Uhr. Am Freitag steht dann um 18 Uhr das 2. Testspiel an. Gegen den TuS Bersenbrück spielt man zu Hause an der Bremer Brücke. Die beiden Testspiele sind möglich, weil der VfL am Wochenende kein Spiel hat. Eigentlich steht die erste Runde des DFB-Pokals an. Da der Pokalgegner Bayern München aber im Supercup gefragt ist, spielt der VfL sein Pokalspiel erst im September. Der Verein sagt, für das Testspiel gegen Bersenbrück am Freitag werde es in den kommenden Tagen auch Karten geben. Das Pokalspiel gegen Bayern München ist dagegen schon restlos ausverkauft.
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2: Gucken wir mal alle nach oben. Der Himmel ist grau und dicht bewölkt. Vor allem bis zum frühen Nachmittag, späten Mittag kann es immer mal wieder so ein bisschen regnen. Das alles heute bei Top-Temperaturen von 18 Grad. 16 Grad messen wir aktuell hier bei uns in Osnabrück, bei euch in Osterkappeln auch. In Wallenhorst und Bad Lahr, da sind es 15. Dann wird später noch besser Richtung späteren Nachmittag, frühen Abend. Da lockert es auf. Da gibt es dann auch noch mal so ein paar Sonnenschein zu sehen. Das dann auch bei Top-Temperaturen von 18 Grad. Die gibt es dann auch heute Abend aufs Thermometer. Der ist dann leicht bedeckt und genauso sieht es auch morgen aus. Also erstmal temperaturtechnisch tut sich nicht wirklich viel. Auch morgen klettert das Thermometer auf bis zu 18 Grad. Dazu ist es grau und bedeckt. Den ganzen Tag müssen wir morgen immer wieder mit leichtem Regen, leichten Schauern rechnen. Wird dann aber ab Mittwoch besser. Erstmal geht es da wieder so ein ganz bisschen nach oben mit den Temperaturen um die 22 Grad. Zeigt das Thermometer dann am Mittwoch an. Morgens ist es noch grau und regnerisch. Richtung Nachmittag wird es dann auch da besser. Da wechseln sich dann Sonne und Wolken ab.
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2: Vorsicht, immer noch aufpassen. A33 Bielefeld Richtung Osnabrück, im Kreuz Osnabrück Süd in der Überleitung zur A30. Da hat es einen Unfall gegeben, da findet nach wie vor die Unfallaufnahme statt. Da bitte aufpassen und es staut sich auf der A33 Bielefeld Richtung Osnabrück zwischen der Anschlussstelle Borklo-Kloster-Ösede und der Anschlussstelle Osnabrück-Fledder. Da gibt es Stau, da braucht ihr aktuell 11 Minuten länger. Auf der A1 an der Anschlussstelle Bramsche ist die Ausfahrt in Richtung Dortmund gesperrt. Grund sind da Baugrunduntersuchungen zwischen den Anschlussstellen Osnabrückhafen und Bramsche. Das Ganze gilt noch bis Freitagmorgen. Also wenn ihr da von der A1 abfahren möchtet, müsst ihr weiterfahren und die Anschlussstelle Osnabrück-Nord nutzen. Und es wird geblitzt im Landkreis heute in und um Hagen. Und wenn ihr jetzt noch Verkehrsmeldungen für uns habt, vielleicht sitzt ihr ja gerade im Auto, habt noch einen Stau entdeckt, einen weiteren Blitzer, gerne einfach mal Bescheid geben bei uns. 0541 750 400 unter der Nummer erreicht ihr uns. Oder ihr schickt uns eine WhatsApp. Dann landet ihr hier direkt bei mir im Studio. 0157 88 533 187. Das ist die Nummer dafür. Beide Nummern gibt es auch nochmal zum Nachlesen bei uns auf der Homepage unter osradio.de.
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2: Kurz nach 12:30 haben wir es. Ich bin Verena Morris. Ich wünsche euch einen wunderschönen Wochenende.

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1: Und da gucken wir schon mal auf morgen Abend. Da geht es um ein Griechenland in nicht allzu ferner Zukunft. Wasser und Treibstoff sind da knapp. Das Land versinkt so ein bisschen im Chaos. In den Städten kämpfen nämlich rivalisierende Banden um die letzten Ressourcen. Und Frauen werden dabei selbst zur Ware. Genau hier setzt Gorgona an. Das ist ein postapokalyptisches Action-Drama, ein Thriller, der von zwei befreundeten Frauen erzählt, die sich gegen dieses patriarchalische System stellen und für eine andere, bessere Welt kämpfen. Die griechische Regisseurin, die verbindet dabei Umweltzerstörung mit alten Machtstrukturen, und rausgekommen ist da eine düstere Dystopie mit starken Bildern und auch einer klaren Botschaft über Solidarität, Selbstbestimmung und Rache. Also kurz gesagt, provokant, sinnlich, visuell stark. Definitiv also nichts für einen gemütlichen Popcornabend, aber ihr werdet da garantiert eine Menge rausnehmen können. Sehen könnt ihr den Film morgen Abend um 18 Uhr in der Lagerhalle hier bei uns in Osnabrück.

Auf dem Tarot steht eine 100 oder 120. Einige von euch haben einen Puls von 180. Auf der Straße liegen die Nerven offenbar immer blanker. Fast jeder zweite Autofahrer, der gibt inzwischen zu, schon mal gedrängelt zu haben. Vor 3 Jahren waren es noch deutlich weniger, und zwar 36%. Also die Aggressivität im Straßenverkehr, die nimmt zu. Alle Einzelheiten dazu und weitere Nachrichten aus Deutschland und der Welt gleich in 9 Minuten. Um 1 hier in den Nachrichten vorher noch Justin Timberlake und Rock Your.

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1: Ich bin Diana Kramer. Die Aggressivität im Straßenverkehr hier in Deutschland hat in den vergangenen Jahren weiter zugenommen. In einer Langzeitstudie der deutschen Versicherungswirtschaft gaben fast die Hälfte der Autofahrer an, mitunter zu drängeln. Deutlich mehr als bei der letzten Erhebung vor 3 Jahren.
2: Drängeln, Ausbremsen, Schimpfen. Ein knappes Drittel der Autofahrer schert nach dem Überholen schon mal so dicht ein, dass der andere bremsen muss. Auch bei Radfahrern deutet die Umfrage auf ein zunehmend aggressives Verhalten hin. Über 40% von ihnen erzwingen demnach hin und wieder die Vorfahrt. Das Leben werde immer hektischer, das erzeuge Druck, so die Studienmacher. Auch die Nutzung des Smartphones am Steuer nimmt immer mehr zu. Jeder Vierte schreibt während der Fahrt zumindest ab und an Nachrichten. Tine Klimach, Berlin.
1: Die Bundeswehr beteiligt sich aus der Luft an der Bekämpfung des Waldbrandes in Belgien. Dazu werden 2 Hubschrauber vom Typ NH90 bereitgestellt, teilte das Verteidigungsministerium mit. Der Einsatz soll heute beginnen und ist zunächst für 7 Tage geplant. Die Transporthubschrauber sind mit einem sogenannten Bambi-Bucket bestückt, einem faltbaren Löschwasser-Außenlassbehälter. Mit jedem Flug können damit 2000 Liter Löschwasser aufgenommen und abgelassen werden. Die Menschen in Deutschland haben im vergangenen Jahr weniger mehrtägige Reisen unternommen als im Jahr davor. Das ergab eine Auswertung des Statistischen Bundesamts. Vor allem Reisen ins Ausland wurden gestrichen.
3: Weniger Fernreisen, dafür mehr Trips im eigenen Land. So lässt sich das Reiseverhalten der Deutschen zusammenfassen. Und das liegt vor allem an Dienstreisen, die sind deutlich gestiegen, fast wieder auf das Vor-Corona-Niveau. Wenn die Menschen mehr als einen Tag unterwegs sind, dann vor allem mit dem Auto, deutlich dahinter die Bahn und das Flugzeug. Die beliebtesten Reiseziele im Ausland waren erneut Italien, Österreich, Spanien, Frankreich und die Niederlande. Thomas Bremser, Redaktion.
1: Ein Tourist aus den USA ist am Ätna von einem Blitz getroffen worden und ums Leben gekommen. Der etwa 30 Jahre alte Mann sei während eines Gewitters auf dem Vulkan auf der italienischen Mittelmeerinsel Sizilien unterwegs gewesen, berichten Medien. Er wurde noch mit einem Rettungshubschrauber in ein Krankenhaus geflogen, er war aber bereits tot. Seit Tagen rumort der Ätna und spuckt Lava und Asche. Der Ausbruch von Europas aktivstem Vulkan zieht viele Schaulustige aus aller Welt an.
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4: Heute heißt es erstmal Regenschirm statt Sonnenbrille. Den habt ihr nämlich heute Morgen wahrscheinlich schon das ein oder andere Mal gebraucht, diesen Regenschirm. Grau und bedeckt ist es und bis zum späteren Mittag kann es immer mal wieder so ein bisschen regnen. Das alles heute bei Top-Temperaturen von 18 Grad. Die gibt es auch heute Abend aufs Thermometer, wird dann auch Richtung späten Nachmittag und frühen Abend noch freundlicher, noch besser, da lockert es nämlich dann auf. Da gibt es dann auch tatsächlich noch mal ganz kurz die Sonne zu sehen. Auch der Abend ist dann leicht bedeckt und genauso geht es dann temperaturtechnisch auch morgen weiter. Also um die 18 Grad bekommen wir da aufs Thermometer. Sonst sieht es auch ähnlich wie jetzt aus, morgen den ganzen Tag übrigens. Also da sind viele dichte Wolken am Start, Sonne gibt es nicht zu sehen. Den ganzen Tag müssen wir immer wieder mit leichten Schauern und Regen rechnen. Mittwoch wird es ein bisschen besser. Erstmal klettert das Thermometer da auf bis zu 22 Grad. Vormittags ist es noch ordentlich nass am Mittwoch, also da müssen wir immer wieder mit Regen rechnen. Nachmittags wechseln sich dann Sonne und Wolken ab. 16 Grad messen wir aktuell hier bei uns in Osnabrück, bei euch in Bissendorf und Germhütte auch. In Bohmte, da sind es 15 Grad.
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4: Es hat einen Unfall gegeben, also bitte nach wie vor aufpassen. Auf der A33 Bielefeld Richtung Osnabrück, im Kreuz Osnabrück Süd, im Übergang zur A30 Richtung Osnabrück. Da bitte vorsichtig fahren. Dann auf der A1 an der Anschlussstelle Bramsche ist die Ausfahrt in Richtung Dortmund aktuell gesperrt. Grund sind da Baugrunduntersuchungen zwischen den Anschlussstellen Osnabrückhafen und Bramsche. Das Ganze gilt bis Freitagmorgen. Also wenn ihr da von der A1 abfahren möchtet, dann müsst ihr weiterfahren und die Anschlussstelle Osnabrück Nord nutzen. Dann staut es sich hier bei uns in Osnabrück, Sutterhauser Straße statt auswärts Richtung Hermann-Ehler-Straße. Da braucht ihr aktuell 10 Minuten länger und geblitzt wird im Landkreis heute in und um Hagen. Und wenn ihr jetzt gerade unterwegs seid, euch da noch was aufgefallen ist an Verkehrsmeldungen, ihr könnt es uns sehr gerne mitteilen. Wir geben das nämlich dann an euch weiter. 0541 750 400 oder ihr schickt eine WhatsApp an 0157 88 533 187. Ich wünsche euch eine gute und vor allem sichere Fahrt und kühlen Kopf behalten.
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4: Hat nämlich einen Grund, warum ich das gerade gerade gesagt habe, mit dem kühlen Kopf behalten, ne? Schimpfen, hupen, drängeln. Ihr habt es vielleicht auch gerade bei uns in den Nachrichten gehört. Ne? Habt ihr bestimmt auch alle schon mal erlebt von anderen, vielleicht aber auch von euch selbst. Im Straßenverkehr geht es manchmal nämlich ordentlich zur Sache. Offenbar fällt es vielen sehr schwer, dabei einen kühlen Kopf zu bewahren. Fast jeder zweite Autofahrer muss sich nach einem Ärgernis nämlich einfach mal direkt abreagieren. Aber wie schaffen wir es, dass aus dem kleinen Ärger nicht gleich ein Wutanfall am Steuer wird? Meine Kollegin Tine Klimach, die hat gleich mal so ein paar Tipps für uns, wie wir so ein bisschen entspannter durch den Verkehr kommen. Mehr dazu gleich. Ich bin Verena Morris. Hi.

Ja, ich gebe zu, ich bin vielleicht auch schon mal so ein ganz, ganz bisschen ausgerastet im Straßenverkehr, aber nur ein ganz, ganz bisschen. Und ich glaube, der ein oder andere von euch kann das sehr gut nachempfinden und erlebt es vielleicht täglich, schimpfen, blinken, hupen, ne? Denn im Straßenverkehr haben viele schon mal einen Wutanfall gehabt. Eine Langzeitstudie des Gesamtverbands der deutschen Versicherungswirtschaft, die zeigt, jeder zweite Autofahrer muss sich sofort abreagieren, wenn er sich über andere ärgert. Fast die Hälfte drängelt, wenn der Fahrer vor einem vermeintlich bummelt, ist mir auch schon passiert.

0: hält, die To-Do-Liste mal wegschiebt und sich auf das Fahren konzentriert. Die Lieblingsmusik einschalten hilft auch, aber eher eine, die entspannt und einen runterbringt.
1: Das war auch noch ein guter Tipp mit der Lieblingsmusik. Was kann ich denn alles vorab jetzt machen? Also wie bringe ich mich denn während der Fahrt runter, damit ich eventuell nicht ins Lenkrad beiße?
0: Der Klassiker, tief in den Bauch atmen, sorgt schnell dafür, dass man Stress abbaut. Da gibt es folgende Methode. 4 Sekunden einatmen, 6 Sekunden halten, 8 Sekunden ausatmen. Dann versuchen nicht immer zu verkrampfen, wenn man mal wieder geschnitten wird. Das macht fast ein Drittel der Autofahrer nach dem Überholen so dicht einscheren, dass der andere bremsen muss. Manchmal macht das Gegenüber das nicht extra. Also Fehler verzeihen und sich nicht provozieren lassen.
1: Woran liegt es denn jetzt, dass es im Straßenverkehr immer rücksichtsloser zugeht?
0: Das Leben wird immer hektischer, wir sind immer erreichbar, sagen die Studienmacher. Auch die Nutzung des Smartphones am Steuer nimmt immer mehr zu. Jeder Vierte schreibt während der Fahrt zumindest ab und zu Nachrichten. Bei den Jüngeren sind das über 60%. Aber auch die Älteren sind nicht unbedingt weiser. Da zücken auch immer mehr das Handy. Und auch Radfahrer drücken auf die Tube. Fast jeder Zweite überholt Autos auch mal links oder schlängelt sich einfach so durch den Verkehr. Was bei der Studie auch rausgekommen ist, die meisten denken, Schuld hat immer der andere.
1: So, also lieber einmal tief durchatmen, ne, als ins Lenkrad zu beißen, denn wer sich im Straßenverkehr ordentlich ärgert, der macht die Situation meistens nicht besser und vor allem auch nicht sicherer. Das ist nämlich ein sehr, sehr wichtiger Punkt. Also vielleicht hilft beim nächsten Hubkonzert ein bisschen Abstand, ein tiefer Atemzug und die Erinnerung, wir wollen am Ende schließlich alle heil ankommen. Und Tipps dazu, wie es klappt, wie wir ruhig bleiben können im Straßenverkehr, gab es von meiner Kollegin Tine Klimach. Tine, danke dir.
0: Gerne, tschüss.

20 nach 1, OS Radio 104,8 ist hier am Montag und 3 Wochen lang heißt es in Georgsmarienhütte jetzt wieder Kilometer sammeln statt Autofahren. Heute startet das diesjährige Stadtradeln. Bis zum 6. September können da alle mitmachen und ihre gefahrenen Kilometer sammeln, egal jetzt auf dem Weg zur Arbeit, zum Einkaufen oder vielleicht auch bei der Sonntagstour. Die Stadt ist schon zum 6. Mal dabei. Im letzten Jahr kamen dabei mehr als 100.000 Kilometer zusammen, gefahren von über 430 Menschen in 35 Teams. Und diese Marke, jawohl, die soll jetzt in diesem Jahr natürlich geknackt werden. Mitmachen können übrigens jetzt nicht nur eingefleischte Fahrradfans, auch kurze Strecken zählen. Und am Ende kann daraus eine ziemlich ordentliche Kilometerbilanz werden. Und nebenbei wird natürlich auch noch CO2 eingespart. Also es ist eine ganz, ganz gute Sache. Zum Auftakt gibt es heute Nachmittag auch eine gemeinsame Radtour. Um 17 Uhr geht es am Rathaus in Georgsmarienhütte los. Entlang der Kulturwege in Dröper und Kloster Ösede. Und für zusätzlichen Spaß sorgt in diesem Jahr auch noch das Stadtradeln Bingo. Also verschiedene Aufgaben mit dem Rad erledigen. 5 davon schaffen und schon, zack, landet man im Lostopf für Preise. Also Fahrrad schnappen, Kilometer sammeln und vielleicht ganz nebenbei noch einen Preis abräumen. Das geht ab heute beim diesjährigen Stadtradeln in Georgsmarienhütte. Und mehr Nachrichten hier aus der Region, aus Stadt und Landkreis, gibt es dann gleich in 8 Minuten bei uns um 2:30.

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1: Mit Hinak Gramm, Roland Kaiser im goldenen Buch der Stadt Osnabrück und Postleitzahl bringt Millionengewinn in Haßbergen. Der Schlagersänger Roland Kaiser hat sich in das goldene Buch der Stadt Osnabrück eingetragen. Noch vor seinem ausverkauften Konzert beim Schlossgarten Open Air lud ihn Osnabrücks Oberbürgermeisterin Katharina Pötter ins Rathaus ein. In ihrer Willkommensrede scherzte sie, dass sich bereits einige Kaiser ins Goldene Buch der Stadt eingetragen hätten. Der Sänger reihe sich damit in die Liste seiner Namensvetter ein. Im Friedenssaal angekommen, bedankte sich Roland Kaiser für den Empfang, bei dem auch einige Ratsmitglieder anwesend waren. Als Wahlmünsteraner empfinde er die Verbindung zwischen den Städten Osnabrück und Münster durch den Westfälischen Frieden als sehr wertvoll. Für 230 Menschen aus Haßbergen ist ihre Postleitzahl zu einem echten Glücksfall geworden. Sie haben bei einer Lotterie 1 Million Euro gewonnen, weil sie Anwohner eines bestimmten Postcodes sind. Laut dem NDR hatten drei Nachbarn noch mehr Grund zur Freude. Sie dürfen sich eine 2. Million zu dritt teilen. Am Samstag wurden den Gewinnern ihre Gewinnerscheine bei einem Nachbarschaftsfest überreicht. Zum Start der Schule macht die Polizei Osnabrück auf die Probleme von sogenannten Elterntaxis aufmerksam. In einem satirisch gemeinten Video erklärt sie, eine polizeiähnliche Eskorte bis vor die Eingangstür brauche es nicht. Stattdessen empfiehlt sie, den Schulweg zu üben und auf Gefahrenstellen hinzuweisen. Kinder sollten demnach möglichst früh alleine zur Schule gehen, um die Selbstständigkeit zu stärken. Wer trotzdem darauf angewiesen ist, sein Kind mit dem Auto zur Schule zu bringen, der sollte am besten nicht direkt vor dem Schultor parken, um Staus und gefährlichen Verkehr vor dem Schulhof zu vermeiden. Nach dem 0:3 gegen den 1. FC Magdeburg will der VfL Osnabrück in 2 Testspielen an seiner Form arbeiten. Morgen Abend reisen die Osnabrücker zum Oberligisten Spelle Fehnhaus. Anpfiff ist um 19 Uhr. Am Freitag steht dann um 18 Uhr das 2. Testspiel an. Gegen den TuS Bersenbrück spielt man zu Hause an der Bremer Brücke. Die beiden Testspiele sind möglich, weil der VfL am Wochenende kein Spiel hat. Eigentlich steht die erste Runde des DFB-Pokals an. Da der Pokalgegner Bayern München aber im Supercup gefragt ist, spielt der VfL sein Pokalspiel erst im September. Der Verein sagt, für das Testspiel gegen Bersenbrück am Freitag werde es in den kommenden Tagen auch Karten geben. Das Pokalspiel gegen Bayern München ist dagegen schon restlos ausverkauft.
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2: Es ist wieder etwas bedeckt da draußen, also viele dichte Wolken sind am Start. Es kann zwischendurch auch immer wieder noch so ein bisschen regnen. Das alles heute bei Top-Temperaturen von 18 Grad und am späteren Nachmittag wird es dann nochmal freundlich, also da lockert es auf. Da gibt es dann auch nochmal ganz kurz die Sonne zu sehen. Auch der Abend ist dann eher leicht bedeckt, auch da bei Temperaturen um die 18 Grad. Aktuell messen wir hier bei uns in Osnabrück 16 Grad, bei euch in Bramsche, Hagen und Dissen sieht es genauso aus, da sind es nämlich auch 16 Grad. Morgen geht es ähnlich weiter. Auch da bekommen wir Temperaturen um die 18 Grad aufs Thermometer. Es bleibt den ganzen Tag über grau und bedeckt. Sonne gibt es morgen nicht zu sehen. Stattdessen müssen wir immer wieder mit Regen rechnen. Der Mittwoch wird freundlicher. Erstmal geht es da wieder so ein bisschen nach oben mit den Temperaturen. 22 Grad zeigt das Thermometer am Mittwoch an. Erstmal werden wir nass morgens, aber später am Nachmittag wechseln sich dann Sonne und Wolken ab.
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2: A1 Bremen Richtung Osnabrück zwischen Osnabrück Nord und dem Rastplatz Hasetal West. Da gibt es Gefahr durch Gegenstände auf der Fahrbahn und ein dickes Seil baumelt da von der Brücke herunter. Also da bitte aufpassen. Dann ist die A33 Bielefeld Richtung Osnabrück gesperrt und zwar zwischen dem Kreuz Osnabrück Süd und der Überleitung zur A30 Richtung Osnabrück. Da hat es ja einen Unfall gegeben und da finden jetzt die Reinigungsarbeiten statt. Und es wird geblitzt im Landkreis heute in und um Hagen. Und wenn ihr jetzt noch Verkehrsmeldungen für uns habt, Staus, Blitzer, irgendwelche Gefahrenmeldungen, gerne einfach mal anrufen bei uns 0541 750 400 oder schickt uns eine WhatsApp an 015 788 533 187. Ich wünsche euch eine gute und vor allem sichere Fahrt. Kommt gut an.
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2: Kurz nach 13:30 haben wir es. Tja, und manchmal kommt eben doch alles anders als gedacht. Ne? Vor dem Spiel war die Zuversicht beim VfL Osnabrück noch groß. Gegen Magdeburg sollte nach dem guten Auftritt in Heidenheim der erste Sieg her. Am Samstag folgte dann aber ganz schnell auch die Ernüchterung. Vor allem die erste Halbzeit Was soll ich sagen? Die gingen ordentlich daneben. Warum der VfL dabei vor allem defensiv aufpassen muss, Kallas Einwurf gibt es gleich bei uns um 20 vor 2 hier in OS Radio der Tag. Ich bin Verena Morris. Hi.

0: Tja, was soll ich sagen? Ich muss zugeben, so ein bisschen unangenehm ist mir die ganze Sache schon. Freitag hier im Radio noch groß angekündigt, der VfL Osnabrück wird das Ding gegen den ersten FC Magdeburg schon gewinnen. Ja, immerhin hatten die Magdeburger ihr erstes Saisonspiel mit 1:6 gegen Braunschweig verloren. Und der VfL, das müssen wir jetzt auch mal sagen, hat eigentlich recht gut gespielt in Heidenheim, konnte da ordentlich mithalten. Und deswegen habe ich gedacht, die werden garantiert gewinnen. Tja, Samstag sah das Ganze dann ein bisschen anders aus. Vor allem die erste Halbzeit war aus VfL-Sicht ziemlich ernüchternd und das ist jetzt noch nett ausgedrückt. Und klar ist, da muss der VfL jetzt aufpassen. Denn wenn das mit den Gegentoren so weitergeht, könnten die Osnabrücker schon bald mehr kassiert haben als jetzt in der kompletten letzten Saison. 7 Gegentore haben sie schon, Platz 18 in der Tabelle. Was Kalla dazu zu sagen hat, das hört ihr jetzt.
1: Herzlich willkommen zu Kallas Einwurf am Montag. Was haben wir uns alle auf das Spiel am Samstag gefreut. Der VfL wieder in der zweiten Liga. Erstes Heimspiel an der Bremer Brücke. 15.741 Menschen. Über 10.000 Vereinsmitglieder wurden auch noch gefeiert. Aufstieg-Euphorie, mehr feierliche Stimmung geht kaum noch. Und dann kommt der erste FC Magdeburg. Magdeburg hatte eine Woche vorher noch zu Hause 6:1 gegen Braunschweig verloren. Nach einer Viertelstunde hatte Magdeburg rund 80% Ballbesitz. Kein Witz jetzt. Wirklich 80%. Das ist kein Fußballspiel mehr, das ist schon fast ein Eigentumsdelikt. Die hatten den Ball und wir hatten offenbar beschlossen, den Gegner nicht durch Herausgabeforderungen zu verunsichern. In der 24. Minute trafen Nollenberger zum 0:1 und in der 35. gleich noch einmal zum 0:2. Hören wir mal, was Timo Schulz dazu auf der Pressekonferenz gesagt hat.
2: Meine Mannschaft hat in der ersten Halbzeit vieles vermissen lassen, was uns letztes Jahr ausgezeichnet hat. Ist eigentlich kein Problem, erstmal kompakt zu stehen, aber wenn du dann natürlich selbst im eigenen Drittel nur Begleitschutz gibst, dafür hat Magdeburg einfach zu viel Qualität auf dem Platz, das wird bestraft. Dementsprechend konnten wir fast noch froh sein, dass wir nur mit dem 0:2 in die Pause gehen.
1: Rein offensiv lief beim VfL so gut wie nicht zusammen. Zudem hatte ich den Vorteil am Samstag, dass ich zu Hause war. Ja, ich saß zu Hause, Fußball im Fernsehen ist nämlich ausgesprochen vernünftig, wenn man das Spiel anschließend kommentieren muss. Kaffee jederzeit verfügbar und eine Toilette, auf der statistisch gesehen deutlich weniger los ist als im Stadion. Nach dem 0:2 konnte ich außerdem in der Halbzeit kontrollieren, dass zumindest mein Kühlschrank Zweitliganiveau hatte. Timo Schulz wechselte dann übrigens dreimal zur Halbzeit und plötzlich spielte der VfL sogar mit.
2: Ich denke mal, nach der Halbzeit haben wir ein bisschen das Herz in die Hand genommen, haben einfach mehr investiert, läuferisch, waren ein bisschen griffiger in den Zweikämpfen. Klar, gehst du dann hinten auch mehr Risiko, weil du mit der letzten Linie natürlich dann deutlich höher stehst. Trotzdem hätte ich, wie mein Kollege schon sagt, gerne gesehen, wenn wir ein Anschlusstor schießen.
1: Aber der VfL blieb im Grunde harmlos. Es gab zwar ein paar kleinere Chancen, nennen wir es mal, aber Magdeburg ließ sich überhaupt nicht beeindrucken davon. Und dann kam Leoa, der ließ Wiemann stehen und verwandelte eiskalt zum 3:0. Und damit war das Spiel entschieden.
2: Nochmal hinten raus ein total verdienter Sieg für Magdeburg. Wir müssen uns schütteln. Wir wollten die zweite Liga. Wir haben sie jetzt in 2 Spieltagen in der vollen Bandbreite schon zu spüren bekommen. Und daraus müssen wir schnellstmöglich lernen.
1: Das stimmt natürlich. Wir wollten alle in die zweite Liga. Nun haben wir sie. Jetzt müssen wir auch was dafür tun, dass wir sie erhalten können. Das ist sonst ein bisschen so wie beim Kind, das unbedingt einen Hund haben möchte und am zweiten Tag feststellt, dass zum Hund auch dazu gehört, was auf dem Gehweg liegt. Timo Schulz wurde dann auch deutlicher.
2: Wir haben eine gute Mannschaft auf dem Platz, jeder weiß, worum es geht, jeder kennt die Abläufe, aber am Ende müssen die Zweikämpfe und die Duelle geführt werden mit einer vollen Überzeugung und da waren wir einfach noch nicht auf Zweitliganiveau. Also das muss man ganz nüchtern so betrachten, ansonsten hätten wir nicht 7 Gegentore bekommen. Und das müssen wir schleunigst abstellen. Da muss jeder Spieler sich auch an die eigene Nase fassen. Da müssen wir als Mannschaft eine Schippe drauflegen und da bin ich mir sicher, dass wir auch wieder Spiele zu Null verteidigen werden.
1: Tja, immerhin, Timo Schulz gibt zu, dass es kein Zweitliganiveau ist. Er gibt also nicht dem Rasen oder dem Schiedsrichter die Schuld, sondern Der VfL ist noch nicht zweitligatauglich. Was heißt denn das in der Konsequenz? Also werden jetzt endlich noch Verstärkung geholt, ja oder nein? Oder will der VfL schon wieder den Fehler machen, den er in all den Abstiegsjahren gemacht hat, nicht genügend in Beine zu investieren? Also nicht nur ich habe von vornherein kritisiert, dass auf der linken Seite linker Verteidiger, linker Schienenspieler dringend etwas geschehen muss. Und es ist nichts passiert. Nun lauert ja mit dem lang verletzten Kyrie jemand im Hintergrund, aber da ist ja noch völlig offen, wie er sich schlagen wird. Da der VfL am Wochenende spielfrei hat, sehen wir von zwei Testspielen ab, die interessieren jetzt erstmal gar nicht groß, hat der VfL die große Chance, das Zusammenspiel zu verbessern und auch die neuen Spieler zu integrieren. Denn von denen haben wir in dieser Saison fast noch nichts gesehen, außer von Krumrei im Tor. Nun ja, und das war nicht alles ganz prächtig. Auf gut Deutsch, der VfL hat einige Baustellen, mit denen man zu Saisonbeginn nicht unbedingt so rechnen konnte. Und natürlich muss man sich die Frage stellen, wie es angehen kann, dass die einst stärkste Abwehr im deutschen Profifußball plötzlich zur Schießbude geworden ist. Das kann nicht allein daran liegen, dass in der zweiten Liga die Stürmer nun mal alle sehr viel stärker sind. Timo Schulz und Joe Enders kennen die zweite Liga. Also so überraschend dürfte das alles also gar nicht gekommen sein. So, ich freue mich jetzt trotzdem auf die nächste Woche und das nächste Wochenende. DFB-Pokal unaufgeregt ohne den VfL. Und dann erst geht es weiter in Bochum am Freitag. Und dann melde ich mich auch wieder mit einem Einwurf. Ich wünsche euch noch schöne Zeit bis dahin. Tschüss.
0: Ja, vielen Dank, Kalla. Und das nächste Freundschaftsspiel für den VfL Osnabrück, das ist morgen Abend. Es geht gegen Spelle Fehnhaus und zwar ist da Anpfiff um 19 Uhr. 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

0: Verkehr, der wird immer rauer. Da haben wir vorhin ein bisschen ausführlicher drüber gesprochen. Alle Einzelheiten dazu hört ihr gleich in 7 Minuten bei uns um 2 in den Nachrichten. Und danach geht's hier weiter mit US Radio am Nachmittag und Jan Molitor.
1: Hi.
0: Hi, schön, dass du da bist. Ich habe am Samstag Einschulung gefeiert, beziehungsweise wir, mein Kind ist eingeschult worden. Für dich gab es italienischen Schlager, ne?
1: Ja, ich war bei Roy Bianco und die Abruzzanti Boys mit meinen Eltern. Es war der Wahnsinn, würde ich sagen.
0: Also es hat sich gelohnt und du würdest das jederzeit wieder machen.
1: Es ist mein 3. Konzert von denen gewesen und ich würde auch noch mal ein 4. Mal hingehen.
0: Die waren ja auch mal auf dem Domvorplatz hier. Warst du da auch da?
1: Nee, oder? Aber mein Bruder tatsächlich. Ich habe leider keine Karten mehr bekommen.
0: Okay, ich war auch auf dem Domvorplatz, aber nicht bei denen, sondern bei Bosse. Den habe ich mir da angeguckt, der war auch ganz toll. ja, das war auch sehr schön. Jetzt geht's gleich bei dir weiter mit einer Sache, die wir ganz easy von zu Hause online erledigen können. Ne? Und zwar heißt das Sofa statt Stadthaus. Worum geht's ganz kurz?
1: Es geht darum, dass das Serviceportal Osnabrück hat ja ein Serviceportal und viele Sachen, für die man normalerweise ins Stadthaus gehen muss, kann man jetzt eigentlich ganz gemütlich von zu Hause machen, auch vom Sofa aus, ne?
0: Genau, unter anderem auch Bewohnerparkausweise verlängern. Das mache ich übrigens auch immer online, weil wir brauchen auch einen Bewohnerparkausweis. Und mehr dazu gibt es dann gleich um 2:15 in US Radio am Nachmittag mit Jan. Und dann hört ihr mich auch nochmal kurz wieder. Genau darüber sprechen wir gleich nochmal. Ne? Also
1: ich
0: mehr dazu gleich. Ich bin Verena Morris. Einen schönen Montag noch.

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1: Ich bin Babit Büchner. In Belgien kämpfen hunderte Einsatzkräfte weiter gegen die Flammen nahe der deutschen Grenze. Der Waldbrand im Hohen Venn ist der größte der belgischen Geschichte.
2: Heute Morgen hat es geregnet über dem Hohen Venn in Ostbelgien und natürlich ist das eine gute Nachricht für alle Bekämpfer des Feuers in diesem Grenzgebiet. Der Regen hat nicht gereicht, um den Brand zu löschen, aber er hilft. Die Stadt Monschau auf der deutschen Seite des Venns gilt als nicht mehr akut gefährdet. Deutsche Bundeswehrhubschrauber helfen auch auf der belgischen Seite und dort sind immer noch einige Ortschaften evakuiert. Aus Brüssel, Dieter Ebeling.
1: Drängeln, Ausbremsen, Schimpfen. Die Aggressivität im Straßenverkehr hat in den vergangenen Jahren weiter zugenommen. Nahezu alle Werte für aggressives Verhalten hätten sich weiter verschlechtert, zeigt eine Langzeitstudie der deutschen Versicherungswirtschaft. Darin räumen immer mehr Autofahrer eigenes Fehlverhalten ein. Besonders oft wird dicht aufgefahren und gedrängelt. Jeder 10. junge Mensch im Alter zwischen 20 und 24 Jahren ist in Deutschland ohne Job oder Ausbildungsplatz. Das zeigen Daten des Statistischen Bundesamts. Damit ist der Anteil junger Menschen, die nicht in Ausbildung oder Beschäftigung sind, in den vergangenen Jahren stetig gestiegen.
3: Auffällig in der Statistik ist, dass anders als in vielen anderen EU-Ländern hierzulande mehr junge Menschen in Großstädten ohne Job oder Ausbildungsplatz sind als auf dem Land, wo es in der Regel ja weniger Angebote gibt. Unabhängig von der Region wollen sich viele nach dem Schulabschluss oder Studium erstmal orientieren und zum Beispiel reisen oder sie warten auf den richtigen Studien- oder Ausbildungsplatz. Außerdem sind in Deutschland etwas mehr junge Frauen als Männer zwischen 20 und 24 ohne Beschäftigung. Diana Kramer, Nachrichtenredaktion.
1: Seit Ende März hatte niemand beim Lottospiel 6 aus 49 die 6 richtigen Gewinnzahlen plus Superzahl getippt. Ein Rekord. Nun wurde der Lotto-Jackpot mit der Maximalhöhe von 50 Millionen Euro in Thüringen geknackt. Nach Angaben der Thüringer Staatslotterie tippte eine Einzelperson am Samstag die richtigen Zahlen.
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4: Bei wechselnder Bewölkung ist heute in Osnabrück immer mal wieder mit Regen zu rechnen. Auch morgen und am Mittwoch ist es bei dichter Bewölkung mit Regenschauern zu rechnen. Aktuell haben wir in Osnabrück 17 Grad, genauso wie in Quakenbrück, Belm, Bad Rotenfelde. Und ja, heute ist mit Höchstwerten von bis zu 18 Grad zu rechnen. Morgen liegen die Höchstwerte ebenfalls wieder bei 18 Grad. Am Mittwoch wird es dann ein bisschen wärmer, dann sind bis zu 22 Grad drin.
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4: Seit gestern ist die Ausfahrt an der A1 an der Anschlussstelle Bramsche in Fahrtrichtung Dortmund gesperrt. Und geblitzt wird heute an der Wissinger Markstraße, an der Straße Wissinger Mark in Wissingen. Und im Landkreis wird heute geblitzt in und um Hagen. Passt da bitte auf. Wenn ihr sonst noch etwas habt, egal ob Blitzer oder sonstige Verkehrsmeldung, ruft uns an 0541 750 400 oder schreibt eine WhatsApp an die 0157 88 533 187. Alle Nummern und mehr findet ihr unter www.osradio.de. Gute und sichere Fahrt wünsche ich euch.
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4: Mein Name ist der Monitor, ihr hört OS Radio 104,8 am Nachmittag. Gleich geht es hier um das Serviceportal der Stadt Osnabrück und warum Osnabrücker Prominenz dafür Werbung macht. Ich wünsche euch einen schönen Nachmittag.
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1: Mal ehrlich, wer hat schon Lust, für einen Parkausweis oder irgendeinen anderen Antrag extra ins Stadthaus zu fahren, erstmal einen Termin zu bekommen und dann im Wartebereich zu sitzen? Ich nicht. In Osnabrück geht das inzwischen deutlich einfacher. Rund 200 Behördengänge lassen sich mittlerweile online erledigen. Ganz bequem von zu Hause, vom Sofa oder theoretisch sogar mitten in der Nacht. Trotzdem wissen noch nicht alle Osnabrückerinnen und Osnabrücker davon oder nutzen das Angebot. Genau das soll sich jetzt ändern. Die Stadt startet eine neue Kampagne und hat dafür auch einige bekannte Osnabrücker mit ins Boot geholt. Genau, was genau hinter der Aktion Sofa statt Stadthaus steckt, weiß meine Kollegin Verena Morris. Verena, hi.
2: Hallo.
1: Verena, rund 200 Behördengänge online. Was kann ich denn mittlerweile alles ganz bequem von zu Hause aus erledigen?
2: Das ist eine ganze Menge. Du kannst zum Beispiel einen Bewohnerparkausweis verlängern, den Osnabrückpass beantragen oder sogar dein Neugeborenes online anmelden. Und das ist ja gerade im Alltag echt sowas von praktisch, ne? Also du musst nicht extra sagen, okay, Donnerstag, Vormittag, da muss ich jetzt zum Stadthaus. Du kannst es einfach machen, wenn es ja irgendwie gerade passt, abends auf dem Sofa oder auch am Sonntag beim Kaffee. Das Portal, das ist rund um die Uhr erreichbar und wenn du irgendwo nicht weiterkommst, dann gibt es sogar Unterstützung von Toni, dem neuen KI-Agenten der Stadt.
1: Das klingt ja super bequem, aber wenn das alles schon funktioniert, warum macht die Stadt jetzt extra Werbung dafür?
2: Ja, weil offenbar noch längst nicht jeder weiß, dass es das Angebot überhaupt gibt. Fast 60.000 Menschen sind inzwischen registriert. Das ist schon ordentlich, aber die Stadt sagt eben, da geht noch mehr. Und deshalb heißt die Kampagne auch ziemlich passend Sofa statt Stadthaus. Dafür hat sich die Stadt bekannte Osnabrücker mit ins Boot geholt. Joanna vom VfL, die Basketballerin der Giro Life Panthers und Umut, den viele aus der Gastro-Szene und den sozialen Medien kennen. Die werben jetzt auf Plakaten im Netz und auch in kurzen Videos für die digitalen Angebote.
1: Und hast du da jetzt vielleicht ein Beispiel, bei dem man wirklich merkt, okay, da hätte ich jetzt tatsächlich nicht extra losfahren müssen. Das geht viel einfacher, wenn ich das einfach von zu Hause aus mache.
2: Ja, und zwar ziemlich passend. Umut wollte ursprünglich wegen eines Bewohnerparkausweises vom Stadthaus. Dann hat er erfahren, dass er das Ganze einfach online machen kann.

0: den Kalender nach einem freien Vormittag durchsucht, vielleicht geht's auch ganz bequem vom Sofa aus. Das Serviceportal der Stadt Osnabrück ist rund um die Uhr erreichbar und die Kampagne Sofa statt Stadthaus läuft noch bis Ende September. Vielen Dank, Verena.
1: Sehr gern.

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1: Ein 53-jähriger Mann aus Dissen wird vermisst. Der vermisste Mann heißt Uwe und ist vermutlich zu Fuß unterwegs. Der Mann ist etwa 1,85 Meter groß und hat kurze, graue Haare. Ein Foto von dem Vermissten findet ihr auch auf unserer Internetseite www.osradio.de. Bei Infos bitte sofort der Polizei Bescheid geben. Gleich kommt Hinnerkram mit weiteren lokalen Nachrichten aus Stadt und Landkreis Osnabrück.

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1: Mit Hinak Gramm, Roland Kaiser im goldenen Buch der Stadt Osnabrück und Postleitzahl bringt Millionengewinn in Haßbergen. Der Schlagersänger Roland Kaiser hat sich in das goldene Buch der Stadt Osnabrück eingetragen. Noch vor seinem ausverkauften Konzert beim Schlossgarten Open Air lud ihn Osnabrücks Oberbürgermeisterin Katharina Pötter ins Rathaus ein. In ihrer Willkommensrede scherzte sie, dass sich bereits einige Kaiser ins goldene Buch der Stadt eingetragen hätten. Der Sänger reihe sich damit in die Liste seiner Namensvetter ein. Im Friedenssaal angekommen, bedankte sich Roland Kaiser für den Empfang, bei dem auch einige Ratsmitglieder anwesend waren. Als Wahlmünsteraner empfinde er die Verbindung zwischen den Städten Osnabrück und Münster durch den Westfälischen Frieden als sehr wertvoll. Für 230 Menschen aus Haßbergen ist ihre Postleitzahl zu einem echten Glücksfall geworden. Sie haben bei einer Lotterie 1 Million Euro gewonnen, weil sie Anwohner eines bestimmten Postcodes sind. Laut dem NDR hatten drei Nachbarn noch mehr Grund zur Freude. Sie dürfen sich eine 2. Million zu dritt teilen. Am Samstag wurden den Gewinnern ihre Gewinnerscheine bei einem Nachbarschaftsfest überreicht. Zum Start der Schule macht die Polizei Osnabrück auf die Probleme von sogenannten Elterntaxis aufmerksam. In einem satirisch gemeinten Video erklärt sie, eine polizeiähnliche Eskorte bis vor die Eingangstür brauche es nicht. Stattdessen empfiehlt sie, den Schulweg zu üben und auf Gefahrenstellen hinzuweisen. Kinder sollten demnach möglichst früh alleine zur Schule gehen, um die Selbstständigkeit zu stärken. Wer trotzdem darauf angewiesen ist, sein Kind mit dem Auto zur Schule zu bringen, der sollte am besten nicht direkt vor dem Schultor parken, um Staus und gefährlichen Verkehr vor dem Schulhof zu vermeiden. Nach dem 0:3 gegen den 1. FC Magdeburg will der VfL Osnabrück in 2 Testspielen an seiner Form arbeiten. Morgen Abend reisen die Osnabrücker zum Oberligisten Spelle Fehnhaus. Anpfiff ist um 19 Uhr. Am Freitag steht dann um 18 Uhr das 2. Testspiel an. Gegen den TuS Bersenbrück spielt man zu Hause an der Bremer Brücke. Die beiden Testspiele sind möglich, weil der VfL am Wochenende kein Spiel hat. Eigentlich steht die erste Runde des DFB-Pokals an. Da der Pokalgegner Bayern München aber im Supercup gefragt ist, spielt der VfL sein Pokalspiel erst im September. Der Verein sagt, für das Testspiel gegen Bersenbrück am Freitag werde es in den kommenden Tagen auch Karten geben. Das Pokalspiel gegen Bayern München ist dagegen schon restlos ausverkauft.
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2: Bei uns in Osnabrück wird es heute eher wechselhaft. Neben einigen Wolken kommt immer mal wieder Regen durch. Auch morgen und am Mittwoch bleibt es überwiegend bewölkt und Regenschauer sind möglich. Aktuell haben wir in Osnabrück 18 Grad, genauso wie in Fürstenau. In Haßbergen und Melle sind es aktuell noch 17 Grad. Heute schaffen wir Höchstwerte von bis zu 18 Grad. Morgen bleibt es mit ebenfalls 18 Grad ähnlich kühl. Am Mittwoch wird es dann ein bisschen wärmer. Da sind bis zu 22 Grad drin.
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2: Auf der B68 auf der Bielefelder Straße zwischen Osnabrücker Straße und A33 ist aktuell Stau. Dort müsst ihr aktuell 15 Minuten mehr einplanen. Seit gestern ist die Ausfahrt auf der A1 an der Anschlussstelle Bramsche in Fahrtrichtung Dortmund aufgrund von Bauarbeiten gesperrt. An der Wissinger Mark in Wissing steht ein Blitzer. Passt da bitte auf. Die Blitzer des Landkreises Osnabrück stehen heute unter anderem in und um Hagen. Passt da auch bitte auf. Wenn ihr noch irgendwas habt, egal ob Blitzer oder sonstige Verkehrsmeldung, ruft uns an. 0541 750 400 ist da die Nummer. Oder schreibt eine WhatsApp an die 0157 88 533 187. Alle Nummern und mehr findet ihr auch unter www.osradio.de. Gute und sichere Fahrt.
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2: OS Radio 104,8 am Nachmittag. Hier gibt es gleich einen Veranstaltungstipp. Da geht es heute um etwas, was wirklich alle lieben. Dinos. Bleibt dafür auf alle Fälle dran. Ich bin Jan Molitor. Kommt gut durch den Tag.

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1: Lust auf eine Zeitreise zurück in die Urzeit? Dann lohnt sich ein Besuch im Zoo Osnabrück. Denn dort sind beim Dinoversum mehr als 20 lebengroße Dinosaurier eingezogen. Vom mächtigen T-Rex über Flugsaurier bis hin zum riesigen Brontosaurus. Die Urzeitgiganten stehen mitten zwischen den Tierwelten des Zoos. Und wer noch tiefer in die Welt der Dinosaurier eintauchen möchte, kann bei einer Dino-Rallye auf Spurensuche gehen. Im Virtual Reality-Erlebnis, Dinosaurier-Evolution, die Urzeit hautnah erleben oder bei einer Führung mehr über die Giganten und ihre heutigen Verwandten erfahren. Also, wer schon immer mal einem Dino Augen in Auge gegenüberstehen wollte, kann das heute bis 18:30 Uhr im Zoo Osnabrück ausprobieren. Ich bin Jan Molitor, ich wünsche euch noch einen schönen Tag.

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1: Es ist 10 vor 4. Hier geht es gleich weiter mit den Nachrichten aus Deutschland und der Welt. Da geht es gleich unter anderem um die Bundeswehr. Die hat nämlich ihr Personalziel von 186.700 Soldaten erreicht. Mehr dazu gleich um Punkt 4 hier bei OS Radio 104,8 am Nachmittag.

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1: Ich bin Babette Büchner. Erleichterung in Monschau. Der Waldbrand in Belgien rückt nicht weiter vor. Auch der Regen hat geholfen, die Lage zu entspannen. Die 30 Menschen, die am Abend evakuiert wurden, können aktuell aber noch nicht zurück. Im Hohen Venn brennt es seit Tagen auf einer Fläche von rund 3000 Hektar. Es ist einer der größten Waldbrände in der Geschichte Belgiens. Die Aggressivität im Straßenverkehr hat in den vergangenen Jahren weiter zugenommen. In einer Langzeitstudie des Gesamtverbands der deutschen Versicherungswirtschaft geben fast die Hälfte der Autofahrer an, mitunter zu drängeln.
2: Drängeln, Ausbremsen, Schimpfen. Ein knappes Drittel der Autofahrer schert nach dem Überholen schon mal so dicht ein, dass der andere bremsen muss. Auch bei Radfahrern deutet die Umfrage auf ein zunehmend aggressives Verhalten hin. Über 40% von ihnen erzwingen demnach hin und wieder die Vorfahrt. Das Leben werde immer hektischer, das erzeuge Druck, so die Studienmacher. Auch die Nutzung des Smartphones am Steuer nimmt immer mehr zu. Jeder Vierte schreibt während der Fahrt zumindest ab und an Nachrichten. Aus Berlin, Tine Klimach.
1: Der Zwischenfall mit einer Boeing am Münchner Flughafen war offenbar deutlich gefährlicher als zunächst bekannt. Ein Luftfahrtexperte sagt jetzt, der Airport sei am Samstag nur haarscharf an einer Katastrophe vorbeigeschrammt.
3: Die Maschine der Vietnam Airlines war erst hinter dem Ende der Startbahn abgehoben. Dabei hätte es nach Einschätzung eines Luftfahrtexperten zu einer Katastrophe mit hunderten Toten kommen können. Die Maschine war offenbar mit zu geringer Geschwindigkeit auf der Startbahn unterwegs. Beim Start setzte dann das Heck auf und wurde schwer beschädigt. Warum die Crew den Start nicht rechtzeitig abgebrochen hat, untersucht jetzt die Bundesstelle für Flugunfalluntersuchung. Die Passagiere blieben unverletzt. Aus München, Fabian Schaffer.
1: In der Bundeswehr gab es im Juli so viele Soldaten wie seit 13 Jahren nicht mehr. Ende des Monats gab es rund 186.700 Männer und Frauen in der Truppe, teilte das Verteidigungsministerium mit. Im Vergleich zum Vorjahresmonat sei das ein Plus von 2%. Das Personalziel für dieses Jahr ist damit erreicht. Bei den Bewerbungen gab es demnach ein Plus von 26%. Rund 47.000 Anschreiben seien eingegangen.
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4: Bei wechselnder Bewölkung ist heute in Osnabrück immer mal wieder mit Regen zu rechnen. Auch morgen und am Mittwoch ist bei dichter Bewölkung mit Regenschauern zu rechnen. Aktuell haben wir in Osnabrück 18 Grad, genauso wie in Bersenbrück, Bad Essen und Glandorf. Das sind auch schon die Höchstwerte, mit denen wir heute gerechnet haben. Morgen liegen die Höchstwerte ebenfalls bei 18 Grad. Am Mittwoch wird es dann ein bisschen wärmer, da sind bis zu 22 Grad drin.
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4: Auf der B68 auf der Bielefelder Straße zwischen Osnabrückstraße und A33 ist aktuell Stau. Dort müsst ihr aktuell etwa 20 Minuten mehr einplanen. Seit gestern ist die Ausfahrt auf der A1 an der Anschlussstelle Bramsche in Fahrtrichtung Dortmund aufgrund von Bauarbeiten gesperrt. Geblitzt wird an der Straße Wissinger Mark in Wissingen und der Landkreis Osnabrück blitzt heute in und um Hagen. Passt da bitte auf. Wenn ihr sonst etwas habt, Blitzer oder sonstige Verkehrsmeldungen, ruft uns an. 0541 750 40 ist da die Nummer. Oder schreibt eine WhatsApp an die 0157 88 533 187. Alle Nummern und mehr unter www.osradio.de. Gute und sichere Fahrt wünsche ich euch.
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4: Kurz nach drei, ihr hört OS Radio 104,8. Es gibt da so ein Gerät, ohne das man sich das Leben kaum noch vorstellen kann. Das erste smarte Phone sozusagen, kam nämlich vor etwa 30 Jahren auf den Markt. Mehr dazu gleich. Ich bin Jan Molitor. Ich wünsche euch noch einen wunderschönen Nachmittag.

0: Vor knapp 30 Jahren kam das erste Smartphone raus. Knapp 400 Gramm schwer, fast 4 cm dick, mit computerähnlicher Tastatur und Schwarz-Weiß-Display. So sah das Handy aus, das war vor 30 Jahren die goldene Ära des Smartphones einleitete. Der Produzent, kein US-Unternehmen, sondern der dominierende Anbieter auf dem Mobilfunkmarkt aus dem kleinen Finnland. Nokia. Darüber quatsche ich jetzt mit meinem Kollegen Simeon Müller. Simeon, was war das denn für ein Teil?
1: Also das war der Nokia 9000 Communicator und der sah schon ganz anders aus als ein heutiges Smartphone. Auf den ersten Blick nehme ich erstmal wie ein etwas zu groß und zu dick geratenes Handy mit ganz normalen Zahlentasten. Aber das Besondere war, man konnte es aufklappen wie ein Buch und dann war innen ein breiter Bildschirm und eine komplette Tastatur wie bei einem Computer. Der Bildschirm zeigte zwar nur Graustufen und eine Kamera gab es auch noch nicht, aber trotzdem war die Idee an sich revolutionär.
0: Das Smart in Smartphone kommt ja nicht von ungefähr. Was konnte das Ding denn schon? Wie smart war es denn damals?
1: Also für 1996 schon ziemlich smart. Man konnte damit E-Mails schreiben, SMS sowieso, faxen und tatsächlich auch ins Internet schon. Das war zwar super langsam, aber es ging. Da drin war auch ein richtiger Computerprozessor verbaut. Im Prinzip ein PC im Taschenformat. Und der Werbespruch damals war auch das Büro in der Hosentasche. Geplant war der Brock nämlich eigentlich für Geschäftsleute, die viele Termine hatten. Und ganz billig war das Handy auch nicht. Für 2700 D-Mark kam es in den Handel, also rund 1350 Euro.
0: Welche Sachen und Gimmicks von damals gibt es denn heute noch in unseren Smartphones?
1: Also an sich erstaunlich viele, die sehen bloß heute viel schöner aus. Das mobile Internet, die E-Mails unterwegs, der Kalender, all das ist heute auch noch da. Die größte Erfindung war aber eigentlich die Idee selbst, also alles in einem Gerät zu bündeln, statt Telefon, Fax und Laptop einzeln mitzuschleppen. Sogar die Tastatur lebt eigentlich weiter, nur nicht mit Knöpfen und Tasten, sondern halt als Touchscreen. Verschwunden ist dagegen das Faxen und der Graustufenbildschirm. Und dass wir heute eine Kamera in unserem Handy haben, ist doch auch was ganz Nettes.
0: So war das also vor 30 Jahren mit dem ersten Smartphone. Vielen Dank, Simeon.
1: Ciao, gerne.

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Ein 53-jähriger Mann aus Dissen wird vermisst. Der vermisste Mann heißt Uwe und ist vermutlich zu Fuß unterwegs. Der Mann ist etwa 1,85 Meter groß und hat kurze graue Haare. Ein Foto von dem Vermissten findet ihr auch auf unserer Internetseite www.osradio.de. Bei Infos bitte die Polizei alarmieren und dort Bescheid geben. Um halb geht es hier gleich weiter mit weiteren Meldungen aus Stadt und Landkreis Osnabrück. Die hat Hinner Gramm für euch. Da geht es unter anderem um den Sprinter Florian Kroll bei der Leichtathletik-Europameisterschaft 2026. Ich bin Jan Molitor, ihr hört OS Radio 104,8 am Nachmittag.

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1: Mit Hinak Gramm. Untersuchungshaft für mutmaßlichen Obdachlosenschläger und Osnabrücker Sprinter Florian Kroll bei Leichtathletik-Europameisterschaften. Nach dem brutalen Angriff auf einen Obdachlosen in Osnabrück sitzt ein 16-Jähriger in Untersuchungshaft. Er soll Berichten zufolge der Haupttäter bei der Attacke im Juli gewesen sein. Die Polizei konnte ihn letzte Woche festnehmen. Das Amtsgericht Osnabrück erließ einen Haftbefehl. Der Angriff auf den Obdachlosen hatte sich in der Nacht zum 20. Juli in Osnabrück ereignet. Im Internet ist ein Video kursiert, auf dem Jugendliche zu sehen sind, die teilweise mit Bierflaschen auf einen Obdachlosen einschlagen. Der 18-jährige Filmer dieses Videos konnte angeblich ermittelt werden. Auch er soll einen Haftbefehl bekommen haben. Der Schlagersänger Roland Kaiser hat sich in das Goldene Buch der Stadt Osnabrück eingetragen. Noch vor seinem ausverkauften Konzert beim Schlossgarten Open Air lud ihn Osnabrücks Oberbürgermeisterin Katharina Pötter ins Rathaus ein. In ihrer Willkommensrede scherzte sie, dass sich bereits einige Kaiser ins Goldene Buch der Stadt eingetragen hätten. Der Sänger reihe sich damit in die Liste seiner Namensvetter ein. Im Friedenssaal angekommen, bedankte sich Roland Kaiser für den Empfang, bei dem auch einige Ratsmitglieder anwesend waren. Als Wahlmünsteraner empfinde er die Verbindung zwischen den Städten Osnabrück und Münster durch den Westfälischen Frieden als sehr wertvoll. Für 230 Menschen aus Hasbergen ist ihre Postleitzahl zu einem echten Glücksfall geworden. Sie haben bei einer Lotterie 1 Million Euro gewonnen, weil sie Anwohner eines bestimmten Postcodes sind. Laut dem NDR hatten drei Nachbarn noch mehr Grund zur Freude. Sie dürfen sich eine 2. Million zu dritt teilen. Am Samstag wurden den Gewinnern ihre Gewinnerscheine bei einem Nachbarschaftsfest überreicht. Bei den Leichtathletik-Europameisterschaften hat die deutsche 4x400-Meter-Staffel den 7. Platz geholt. Schlussläufer im Finale war Florian Kroll von der Leichtathletik-Gemeinschaft Osnabrück. Der Sprinter wurde im Qualifikationslauf nicht berücksichtigt. Im Finale kam er dann zu seinem Einsatz.
2: Die Nominierung war auf jeden Fall ein sehr schöner Moment. Unser Bundestrainer hat vorgelesen, wie er die Staffel aufstellen möchte, mit welcher Taktik wir laufen. Und als dann mein Name gefallen ist an Position 4, war ich auf jeden Fall sehr aufgeregt, gerade als letzter Läufer. Und beim letzten Event dann nochmal seine Leistung abzurufen, ist was ganz Besonderes.
1: Die Leichtathletik-Europameisterschaften wurden letzte Woche in Birmingham ausgetragen.
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3: Bei uns in Osnabrück wird es heute eher wechselhaft. Neben einigen Wolken kommt immer mal wieder Regen durch. Auch morgen und am Mittwoch bleibt es überwiegend bewölkt und Regenschauer sind möglich. Aktuell haben wir in Osnabrück 19 Grad, genauso wie in Neunkirchen. In Rolle und Bad Iburg sind es gerade 18 Grad. Das sind auch schon die Höchstwerte, die für heute geplant sind. Morgen bleibt es ebenfalls mit 18 Grad ähnlich kühl. Am Mittwoch wird es dann ein bisschen wärmer. Da sind bis zu 22 Grad drin.
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3: Auf der B68 auf der Bielefelder Straße zwischen Osnabrücker Straße und A33 ist aktuell Stau. Dort müsst ihr aktuell etwa 20 Minuten mehr einplanen. Seit gestern ist die Ausfahrt auf der A1 an der Anschlussstelle Bramsche in Fahrtrichtung Dortmund aufgrund von Bauarbeiten gesperrt. Geblitzt wird heute in Wissingen an der Straße Wissinger Markt und die Blitzer des Landkreises stehen heute in und um Hagen. Wenn ihr noch etwas habt, egal ob Blitzer oder sonstige Verkehrsmeldungen, ruft uns an 0541 750 400 oder schreibt eine WhatsApp an die 0157 88 533 187. Alle Nummern und mehr findet ihr unter www.osradio.de. Gute und sichere Fahrt.
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3: Kurz nach 3:30, ihr hört OS Radio 104,8 am Nachmittag mit Jan Moditor. Habt ihr schon mal am Lotto gewonnen? Ich habe mal 25 Euro bei der Umwelt-Bingo-Lotterie gewonnen. Das ist aber wirklich gar nichts im Vergleich zu den Gewinnern und Gewinnerinnen in Hasbergen. Die Postcode-Lotterie hat dort nämlich einen Gewinn von insgesamt 2 Millionen Euro ausgeschüttet. Mehr dazu gleich. Schönen Nachmittag wünsche ich euch.

Was würdet ihr mit 2 Millionen Euro machen? Ich würde mir, glaube ich, eine Achterbahn in den Garten stellen, mir natürlich dann auch einen Garten kaufen, einen Pool mit Jetski besorgen, eine Hütte an jeden schönen Ort der Welt und ich glaube, ich würde auch öfter mal außerhalb essen gehen. Aber wem fallen schon 2 Millionen plötzlich in den Schoß? Tja, in Haßbergen ist das jetzt wirklich passiert. In der Gemeinde können sich 230 Gewinnerinnen und Gewinner über einen Lottogewinn freuen. Ihre Postleitzahl wurde bei der Postcode-Lotterie gezogen. Voraussetzung war nur, dass sie aus Haßbergen kommen und ein Los besitzen. Da hat jetzt aber natürlich nicht jeder 2 Millionen Euro gewonnen. 1 Million Euro wurde an 3 glücklichen Nachbarn aufgeteilt. 1 Million wurde unter den restlichen Gewinner und Gewinnerin aufgeteilt. Was würdet ihr mit so viel Geld machen? Was ich machen würde, habe ich ja gerade schon erzählt. Wenn ihr mir mitteilen wollt, was ihr mit so viel Kohle machen würdet, schreibt uns doch gerne eine WhatsApp an die 0157 88 533 187.

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1: Es ist 10 vor 4. Hier geht es gleich weiter mit den Nachrichten aus Deutschland und der Welt. Da geht es gleich unter anderem um Polens neues Spritpreispaket. Mehr dazu gleich um 4. Bei OS Radio 104,8 am Nachmittag. Schönen Tag noch.

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1: Ich bin Babette Büchner. Der Regen hat geholfen. Die Lage im Waldbrandgebiet an der belgisch-deutschen Grenze hat sich etwas entspannt. Der Brand im belgischen Naturschutzgebiet Hohes Venn war gestern bis auf 300 Meter an die deutsche Grenze herangerückt.
2: Das Feuer aus Belgien ist bisher nicht weiter Richtung Monschau in der Eifel vorgerückt. Regen und ausbleibender Wind wirken sich derzeit positiv aus, wie es von der Monschauer Einsatzleitung hieß. Man habe die Situation etwas entschärfen können. Die Menschen aus dem grenznahen Ortsteil Kalter Herberg, die evakuiert worden waren, können aktuell noch nicht in ihre Häuser zurück. Die Evakuierung wird noch aufrechterhalten. Mit rund 3000 Hektar Fläche handelt es sich um einen der größten Waldbrände in der Geschichte Belgiens. Tine Klimach, Nachrichtenredaktion.
1: In der Bundeswehr gab es im Juli so viele Soldaten wie seit 13 Jahren nicht mehr. Ende des Monats gab es rund 186.700 Männer und Frauen in der Truppe, teilte das Verteidigungsministerium mit. Im Vergleich zum Vorjahresmonat sei das ein Plus von 2%. Das Personalziel für dieses Jahr ist damit erreicht. In Deutschland ist der Tankrabatt ausgelaufen. Polen führt dagegen jetzt neue Hilfen ein. Ab heute gelten dort ein festgelegter Maximalpreis und eine reduzierte Mehrwertsteuer.
3: Mit dem neuen Spritpreispaket möchte Polens Regierung zumindest vorübergehend finanzielle Erleichterung schaffen für die vielen Bürger, die in diesen Tagen mit dem Auto aus dem Urlaub zurückkehren. Die Regelung gilt für 2 Wochen bis Ende August, dann beginnt das neue Schuljahr. In Polen zahlt man heute für den Liter Super umgerechnet 1,67 Euro. Das sind 61 Cent weniger als in Deutschland. Und das wird sicher auch deutsche Tanktouristen sehr interessieren. Aus Warschau. Doris Heimann.
1: Eines der wichtigsten Infrastrukturprojekte in Deutschland taucht unter die Elbe. Zwischen Wewelsfleth in Schleswig-Holstein und Wischhafen in Niedersachsen ist der Südlink-Tunnel zur Unterquerung des Flusses fertig. Schleswig-Holsteins Ministerpräsident Daniel Günther und der niedersächsische Umweltminister Christian Meyer haben den symbolischen Tunneldurchschlag vollzogen. Die Stromautobahn soll die Energie von Windrädern komplett unterirdisch vom Norden in den Süden transportieren.
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4: Bei wechselnder Bewölkung ist heute in Osnabrück immer mal wieder mit Regen zu rechnen. Auch morgen und am Mittwoch sind bei dichter Bewölkung Regenschauer möglich. Aktuell haben wir in Osnabrück 19 Grad, genauso wie in Bramsche. In Hagen und Wissen sind es 18 Grad. Das sind auch die Höchstwerte, mit denen für heute gerechnet wurde. Morgen liegen die Höchstwerte ebenfalls wieder bei 18 Grad. Am Mittwoch wird es dann ein bisschen wärmer. Da sind bis zu 22 Grad drin.
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4: Auf der B68 auf der Bielefelder Straße zwischen Osnabrücker Straße und A33 ist aktuell Stau. Dort müsst ihr aktuell etwa 25 Minuten mehr einplanen. Seit gestern ist die Ausfahrt auf der A1 an der Anschlussstelle Bramsche in Fahrtrichtung Dortmund aufgrund von Bauarbeiten gesperrt. Die Blitzer vom Landkreis Osnabrück stehen heute unter anderem in und um Hagen. Passt da bitte auf. Wenn ihr noch irgendwas habt, egal ob Blitzer oder sonstige Verkehrsmeldungen, ruft uns an 0541 750 400 oder schreibt eine WhatsApp an die 0157 88 533 187. Alle Nummern und noch vieles mehr findet ihr unter www.osradio.de. Gute und sichere Fahrt.
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4: Kurz nach 4, ihr hört OS Radio 104,8 am Nachmittag. Hier geht es gleich um das neue Sportzentrum in Bad Iburg. Kommt gut durch den Tag.
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1: Im Sommer geht's für viele ins Freibad, aber wer gerade Lust auf Bewegung hat, muss nicht unbedingt ins Wasser. Ein Sporttrend macht sich nämlich in der Halle breit. Paddle. Schnell, laut und ziemlich dynamisch. Ein bisschen Tennis, ein bisschen Squash, dazu noch eine Prise Badminton und vor allem die Glaswände gehören beim Paddle einfach mit zum Spielfeld. Das Problem, wer hier in der Region spielen will, braucht oft Geduld. Viele Plätze sind gut gebucht. Manche Spieler nehmen dafür sogar längere Anfahrten in Kauf. Das könnte sich jetzt ändern, denn in Bad Iburg, Ostenfelde, entsteht ein neues Paddle- und Sportzentrum. Und dafür wird eine Halle wiederbelebt, die lange leer stand. Bis 2020 tobten hier noch Kinder durch das Spieleparadies Balorik. Danach war erst einmal Schluss. Jetzt gibt es dort 6 Paddleplätze und damit wieder ordentlich Leben in der Halle. Bad Iburgs Bürgermeister Daniel Große-Albers freut sich jedenfalls, dass die alte Halle eine neue Aufgabe bekommt.
2: Natürlich freuen wir uns, dass es weitergeht. Eine Paddlehalle ist eine Riesenchance, ist eine Bereicherung auch für alle Bad Iburger Bürgerinnen und Bürger und natürlich auch für die aus dem Umkreis. Bin mir ziemlich sicher, dass das ein Erfolg wird. Die Tennishalle war ja für uns schon länger in der Politik Thema. Und umso mehr sind wir jetzt froh, dass jetzt eben halt ein Investor da ist und dass es hier eben halt weitergeht und der Leerstand auch hier eben halt beendet ist.
1: Auf rund 2400 Quadratmetern ist reichlich Platz und Paddle ist dabei längst nicht alles. Geplant sind auch ein Fitnessstudio und weitere Sportangebote. Betreiber und Pächter Björn Zander setzt dabei auf ein modernes Konzept, inklusive Technik, die den Besuch ziemlich unkompliziert machen soll. Wie das Ganze künftig funktionieren soll, erklärt er selbst.
3: Also es wird einen automatisierten Zugang geben. Man kann online seine Zeiten buchen und dann kann ich hier eintreten und spielen. Hauptthema ist Paddle, aber hier soll noch Hyrox entstehen. Ja, ein Fitnessstudio, ein professionelles Fitnessstudio soll hier rein, was auch einen automatisierten Zugang bekommt. Dann sollen draußen sicherlich noch neue innovative Sportarten entstehen. Also das wird sich alles so nach und nach jetzt dann entwickeln. Wir fangen natürlich mit Paddle-Tennis an, zeitnah. Angepeilt ist jetzt Oktober. Dann haben wir noch 2 Tennisplätze, die da auch zu dem Grundstück zugehören.
1: Aber damit ist die sportliche Reise noch nicht zu Ende. Perspektivisch soll die Halle sogar erweitert werden, unter anderem um einen Indoor-Fußballplatz. Auch Hyrox, haben wir gerade gehört, soll eine Rolle spielen. Das ist ein Fitnesswettkampf, bei dem Laufen und Kraftübungen kombiniert werden. Kurz gesagt, wer da mitmacht, dürfte hinterher ziemlich genau wissen, was er getan hat. Für Bad Iburg ist das neue Sportzentrum aber nicht nur sportlich interessant. Die Stadt hatte die Halle lange als Leerstand im Blick. Jetzt kommt wieder Bewegung in die Sache und zwar gleich in mehrfacher Hinsicht. Dass die Zusammenarbeit mit der Stadt dabei ziemlich unkompliziert gelaufen ist, lobt Betreiber Björn Zander ausdrücklich.
3: Wir haben anfangs sofort mit Herrn Große-Albers das Gespräch gesucht, haben den Vorschlag gemacht, das und das haben wir hier vor und dann, sag ich mal, sofort auf offene Ohren gestoßen und ja, das

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Der 53-jährige Mann aus Dissen wird weiterhin vermisst. Der vermisste Mann heißt Uwe und ist vermutlich zu Fuß unterwegs. Der Mann ist etwa 1,85 Meter groß und hat kurze graue Haare. Ein Foto von dem Vermissten findet ihr auch auf unserer Internetseite www.usradio.de. Wenn ihr Infos zu dem Vermissten habt oder ihn vielleicht selbst gesehen habt, wendet euch bitte an die Polizei. Um 16:30 geht es hier gleich weiter mit den Lokalnachrichten aus Stadt und Landkreis Osnabrück. Der hat Hintergramm für euch. Da geht es unter anderem um den Schlagersänger Roland Kaiser.

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1: Mit Hinak Gramm. Untersuchungshaft für mutmaßlichen Obdachlosenschläger und Osnabrücker Sprinter Florian Kroll bei Leichtathletik-Europameisterschaften. Nach dem brutalen Angriff auf einen Obdachlosen in Osnabrück sitzt ein 16-Jähriger in Untersuchungshaft. Er soll Berichten zufolge der Haupttäter bei der Attacke im Juli gewesen sein. Die Polizei konnte ihn letzte Woche festnehmen, das Amtsgericht Osnabrück erließ einen Haftbefehl. Der Angriff auf den Obdachlosen hatte sich in der Nacht zum 20. Juli in Osnabrück ereignet. Im Internet ist ein Video kursiert, auf dem Jugendliche zu sehen sind, die teilweise mit Bierflaschen auf einen Obdachlosen einschlagen. Der 18-jährige Filmer dieses Videos konnte angeblich ermittelt werden. Auch er soll einen Haftbefehl bekommen haben. Der Schlagersänger Roland Kaiser hat sich in das Goldene Buch der Stadt Osnabrück eingetragen. Noch vor seinem ausverkauften Konzert beim Schlossgarten Open Air lud ihn Osnabrücks Oberbürgermeisterin Katharina Pötter ins Rathaus ein. In ihrer Willkommensrede scherzte sie, dass sich bereits einige Kaiser ins Goldene Buch der Stadt eingetragen hätten. Der Sänger reihe sich damit in die Liste seiner Namensvetter ein. Im Friedenssaal angekommen, bedankte sich Roland Kaiser für den Empfang, bei dem auch einige Ratsmitglieder anwesend waren. Als Wahlmünsteraner empfinde er die Verbindung zwischen den Städten Osnabrück und Münster durch den Westfälischen Frieden als sehr wertvoll. Für 230 Menschen aus Haßbergen ist ihre Postleitzahl zu einem echten Glücksfall geworden. Sie haben bei einer Lotterie 1 Million Euro gewonnen, weil sie Anwohner eines bestimmten Postcodes sind. Laut dem NDR hatten drei Nachbarn noch mehr Grund zur Freude. Sie dürfen sich eine 2. Million zu dritt teilen. Am Samstag wurden den Gewinnern ihre Gewinnerscheine bei einem Nachbarschaftsfest überreicht. Bei den Leichtathletik-Europameisterschaften hat die deutsche 4x400-Meter-Staffel den 7. Platz geholt. Schlussläufer im Finale war Florian Kroll von der Leichtathletik-Gemeinschaft Osnabrück. Der Sprinter wurde im Qualifikationslauf nicht berücksichtigt. Im Finale kam er dann zu seinem Einsatz.
2: Die Nominierung war auf jeden Fall ein sehr schöner Moment. Unser Bundestrainer hat vorgelesen, wie er die Staffel aufstellen möchte, mit welcher Taktik wir laufen. Und als dann mein Name gefallen ist an Position 4, war ich auf jeden Fall sehr aufgeregt, gerade als letzter Läufer. Und beim letzten Event dann nochmal seine Leistung abzurufen, ist was ganz Besonderes.
1: Die Leichtathletik-Europameisterschaften wurden letzte Woche in Birmingham ausgetragen.
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3: Bei wechselnder Bewölkung ist heute in Osnabrück immer mal wieder mit Regen zu rechnen. Auch morgen und am Mittwoch sind bei dichter Bewölkung Regenschauer möglich. Aktuell haben wir in Osnabrück, Bissendorf und Bumte 19 Grad. In Georgsmarienhütte sind es aktuell 18 Grad. Heute ist mit Höchstwerten von bis zu 18 Grad zu rechnen. Morgen liegen die Höchstwerte ebenfalls wieder bei 18 Grad. Am Mittwoch wird es dann ein bisschen wärmer. Da sind bis zu 22 Grad drin.
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3: Auf der B68 auf der Bielefelder Straße zwischen Osnabrücker Straße und A33 ist aktuell Stau. Dort müsst ihr aktuell etwa 20 Minuten mehr einplanen. Seit gestern ist die Ausfahrt auf der A1 an der Anschlussstelle Bramsche in Fahrtrichtung Dortmund aufgrund von Bauarbeiten gesperrt. Die Blitzer vom Landkreis Osnabrück stehen heute unter anderem in und um Hagen. Wenn ihr noch etwas habt, egal ob Blitzer oder Verkehrsmeldung, ruft uns an 0541 750 400 oder schreibt eine WhatsApp an die 0157 88 533 147. Alle Nummern und mehr unter www.osradio.de. Gute und sichere Fahrt wünsche ich euch.
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3: Kurz nach 4:30, mein Name ist Jan Molitor. Ich wette, der ein oder andere von euch sitzt gerade im Auto und hat sich bestimmt schon mal über den ein oder anderen Autofahrer aufgeregt. Eine Langzeitstudie des Gesamtverbands der deutschen Versicherungswirtschaft zeigt nämlich, dass im Schnitt jeder zweite Autofahrer sich sofort abreagieren muss, wenn ihn etwas im Straßenverkehr ärgert. Mehr dazu gleich.
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1: Schimpfen, blinken, hupen. Im Straßenverkehr haben viele schon mal einen Wutanfall gehabt. Eine Langzeitstudie des Gesamtverbands der deutschen Versicherungswirtschaft zeigt, jeder zweite Autofahrer muss sich sofort abreagieren, wenn er sich über andere ärgert. Fast die Hälfte drängelt, wenn der Autofahrer vor einem vermeintlich bummelt. Aber wie schaffe ich es, im Straßenverkehr ruhig zu bleiben? Darüber rede ich jetzt mit Tine Klimach. Hi.
2: Schönen guten Tag.
1: Wie schaffe ich es, im Straßenverkehr ruhig zu bleiben, Tine?
2: Erstmal ist es wichtig, gar nicht erst in Stress zu geraten. Klappt nicht immer, aber es hilft oft, einfach mehr Zeit für die Fahrt einzuplanen. Die Empfehlung gibt zum Beispiel der ADAC. Dann fängt man gar nicht erst an, dem Schleicher vor einem auf die Pelle zu rücken. Das macht fast die Hälfte der befragten Autofahrer laut Studie. Es hilft auch, dass man einfach ruhig startet, auch wenn man viel auf dem Zettel hat. Dass man einfach kurz innehält, die To-Do-Liste mal wegschiebt und sich auf das Fahren konzentriert. Die Lieblingsmusik einschalten hilft auch, aber eher eine, die entspannt und einen runterbringt.
1: Das kann ich alles vorab machen. Wie bringe ich mich denn während der Fahrt runter, damit ich nicht ins Lenkrad beißen muss?
2: Der Klassiker, tief in den Bauch atmen. Sorgt schnell dafür, dass man Stress abbaut. Da gibt es folgende Methode. 4 Sekunden einatmen, 6 Sekunden halten, 8 Sekunden ausatmen. Dann versuchen nicht immer zu verkrampfen, wenn man mal wieder geschnitten wird. Das macht fast ein Drittel der Autofahrer. Nach dem Überholen so dicht einscheren, dass der andere bremsen muss. Manchmal macht das Gegenüber das nicht extra. Also Fehler verzeihen und sich nicht provozieren lassen.
1: Alles klar, Tine. Woran liegt es denn, dass im Straßenverkehr es immer rücksichtsloser zugeht?
2: Das Leben wird immer hektischer, wir sind immer erreichbar, sagen die Studienmacher. Auch die Nutzung des Smartphones am Steuer nimmt immer mehr zu. Jeder Vierte schreibt während der Fahrt zumindest ab und zu Nachrichten. Bei den Jüngeren sind das über 60%. Aber auch die Älteren sind nicht unbedingt weiser. Da zücken auch immer mehr das Handy. Und auch Radfahrer drücken auf die Tube. Fast jeder Zweite überholt Autos auch mal links oder schlängelt sich einfach so durch den Verkehr. Was bei der Studie auch rausgekommen ist, die meisten denken, Schuld hat immer der andere.
1: Vielen Dank, Tine Klimach.
2: Ja, gerne.

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0: Kurz vor 5. Gleich geht es weiter mit den Nachrichten aus Deutschland und der Welt. Da geht es unter anderem, dass der Brand in einem belgischen Naturschutzgebiet nicht näher vorrückt. Mein Name ist Jan Molitor. Ihr hört OS Radio 104,8 am Nachmittag. Ich wünsche euch noch einen schönen Montagmittag.
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1: Ich bin Babette Büchner. Das Wetter hilft mit. Bisher konnten die Einsatzkräfte verhindern, dass der Brand im belgischen Naturschutzgebiet Hohes Venn weiter an die deutsche Grenze heranrückt. Die Bürgermeisterin von Monschau sagte, die Lage sei unverändert. Der Regen habe gut getan, aber habe das Feuer natürlich nicht gelöscht. Die 30 evakuierten Einwohner könnten deshalb noch nicht zurück in ihre Häuser. In Deutschland ist der Anteil junger Menschen ohne Job oder Ausbildungsplatz leicht gestiegen. Im vergangenen Jahr waren es 10% der 20- bis 24-Jährigen, berichtet das Statistische Bundesamt. Im Jahr zuvor waren es 9,5%.
2: Viele der jungen Menschen sind arbeitssuchend oder stehen kurz vor Studium oder Ausbildung, laut Bildungsbericht. Aber fast 2/3 stehen dem Arbeitsmarkt nicht zur Verfügung, wegen Betreuungspflichten und gesundheitlicher Probleme. Dadurch gingen wichtige Fachkräfte verloren, so die gewerkschaftliche Hans-Böckler-Stiftung. Abhilfe könne eine echte Ausbildungsgarantie bringen. Bei den Arbeitsagenturen müsste die Förderung im Mittelpunkt stehen, statt Sanktionen und Druck, sagt der Sozialverband Deutschland, um beim Einstieg in die Arbeit zu unterstützen. Aus Berlin, Tine Klimach.
1: Der Zwischenfall mit einer Boeing am Münchner Flughafen war offenbar deutlich gefährlicher als zunächst bekannt. Ein Luftfahrtexperte sagt jetzt, der Airport sei am Samstag nur haarscharf an einer Katastrophe vorbeigeschrammt.
3: Die Maschine der Vietnam Airlines war erst hinter dem Ende der Startbahn abgehoben. Dabei hätte es nach Einschätzung eines Luftfahrtexperten zu einer Katastrophe mit hunderten Toten kommen können. Die Maschine war offenbar mit zu geringer Geschwindigkeit auf der Startbahn unterwegs. Beim Start setzte dann das Heck auf und wurde schwer beschädigt. Warum die Crew den Start nicht rechtzeitig abgebrochen hat, untersucht jetzt die Bundesstelle für Flugunfalluntersuchung. Die Passagiere blieben unverletzt. Aus München, Fabian Schaffer.
1: Es gibt Fortschritte bei einem der wichtigsten Infrastrukturprojekte Deutschlands. Der Südlink-Tunnel zur Unterquerung der Elbe zwischen Wewelsfleth in Schleswig-Holstein und Wischhafen in Niedersachsen ist fertig. Bis Ende 2028 soll Südlink 10 Millionen Haushalte mit Strom versorgen können. Die rund 700 Kilometer lange Stromleitung soll die Energie von Windrädern komplett unterirdisch vom Norden in den Süden transportieren.
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4: Bei uns in Osnabrück wird es heute eher wechselhaft. Neben einigen Wolken kommt immer mal wieder Regen durch. Auch morgen und am Mittwoch bleibt es überwiegend bewölkt und Regenschauer sind möglich. Aktuell haben wir in Osnabrück 18 Grad, genauso wie in Wallenhorst. In Osterkappeln sind es 17 Grad und in Bad Lahr 19 Grad. Das sind auch die angekündigten Höchstwerte. Morgen bleibt es mit ebenfalls 18 Grad ähnlich kühl. Am Mittwoch wird es dann ein bisschen wärmer, da sind bis zu 22 Grad drin.
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4: Auf der B68 auf der Bielefelder Straße zwischen Osnabrücker Straße und A33 ist aktuell Stau. Dort müsst ihr aktuell etwa 20 Minuten mehr einplanen. Seit gestern ist die Ausfahrt auf der A1 an der Anschlussstelle Bramsche in Fahrtrichtung Dortmund aufgrund von Bauarbeiten gesperrt. Geblitzt wird heute im Landkreis Osnabrück, unter anderem in und um Hagen. Wenn ihr noch etwas habt, egal ob Blitzer oder sonstige Verkehrsmeldungen, ruft uns an 0541 750 400 oder schreibt eine WhatsApp an die 0157 88 533 187. Alle Nummern und mehr findet ihr unter www.osradio.de. Gute und sichere Fahrt.
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4: Kurz nach 5, ihr hört OS Radio 104,8 am Nachmittag. Mein Name ist Jan Molitor. Kommt gut durch den Nachmittag. Gleich geht's hier um den Festumzug aus...

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0: Wenn in Bad Rothenfelde Bonbons durch die Luft fliegen, Musikkapellen durch die Straßen ziehen und aus einem Feuerwehrkorb moderiert wird, dann ist klar, es ist Heimatfest. 4 Tage lang wurde im Kurort Bad Rothenfelde gefeiert. Höhepunkt war gestern der große Festumzug. Hunderte Zuschauer standen am Straßenrand, dazu jede Menge Motivwagen und Fußgruppen. Bunt, kreativ und mit ordentlich Liebe zum Detail. Organisiert wird das Heimatfest von der Schießsportgemeinschaft Bad Rothenfelde gemeinsam mit der Ortsfeuerwehr. Vorsitzender Andreas Weber hatte beim Umzug den besten Überblick. Er moderierte aus luftiger Höhe und erklärt, was die Besucherinnen und Besucher beim Heimatfest so erwartet.
1: Wir bieten ja eigentlich mit dem Heimatfest sozusagen die Plattform, wo sich jeder präsentieren kann und einbringen kann. Wir haben ja auch gesehen, dass es ein sehr bunter Festwurm war, so will ich es mal sagen. Und ist gut angekommen, bieten die Plattform, wie gesagt, alle anderen können mitmachen. Politik wollen wir ganz gerne raushalten, so ein bisschen aus den Umzügen. Wir sind halt neutral diesbezüglich. Aber es ist eine schöne Darstellung und es ist immer viel, viel Arbeit, diese Wagen fertig zu machen, liebevoll gestalten. Und natürlich auch alles das, was hier als Giveaway rausgegeben wird, kommt natürlich noch oben on top.
0: Gemeint sind unter anderem die Giveaways, also Bonbons und Süßigkeiten. Besonders bei den Kindern kamen die natürlich bestens an. Dabei waren auch Landrätin Anna Kebschul und Bad Rothenfeldes Bürgermeister Klaus Rehkemper auf einer Kutsche. Dazu Musik, Tanz und Sport. Einige Gruppen legten auf der Straße sogar kleine Show-Einlagen hin und das kam an. Auch bei Kurgast Peter Sonntag aus Warendorf.
2: Ich bin wirklich überrascht, begeistert von dem Aufwand, die Bad Rothenfelder hier auf die Beine stellen. Es ist wirklich toll, dass sowas gelebt wird und jedes Jahr eine Tradition fortgeführt wird. Kann ich den Ort dazu beglückwünschen und soll das alle so mitmachen. Jeder Verein, jede Gruppe, vom Tanzen bis zum Badminton, also wirklich grandios.
0: Was auffiel, nicht nur die vielen Gruppen, sondern vor allem der Aufwand dahinter. Geschmückte Wagen, kreative Kostüme, einstudierte Auftritte, jede Menge Arbeit also. Die Ehrenamtlichen investiert haben. Auch für die Organisatoren ist das jedes Jahr eine Herausforderung, sagt Andreas Weber.
1: Es ist aber auch nur möglich, weil alle an einem Seil ziehen, an einem Strick. Wir als Veranstalter, die SSG und auch die Feuerwehr, sind zwar die Malocher, aber auch die gute Zusammenarbeit zwischen den Vereinen und auch zwischen den Leuten, die uns mit Sachspenden, das heißt mit Treckern, mit Hebebühnen oder dieses alles unterstützen, finden wir am Ort. Das sind die kurzen Wege. Und ich kann Ihnen hier sagen, dass so ein Heimatfest locker, alleine von unseren beiden Vereinen und Institutionen, gut 2000 Stunden Arbeit ehrenamtlich sind.
0: Das Ergebnis war am Sonntag in Bad Rothenfelde auf den Straßen zu sehen. Besonders schön, auch viele junge Leute waren dabei. Ein gutes Zeichen also für die

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1: Ein 53-jähriger Mann aus Dissen wird vermisst. Der vermisste Mann heißt Uwe und ist vermutlich zu Fuß unterwegs. Der Mann ist etwa 1,85 Meter groß und hat kurze graue Haare. Ein Foto von dem Vermissten findet ihr auch auf unserer Internetseite. Da müsst ihr einfach auf www.osradio.de gehen. Wenn ihr Infos zu dem Vermissten habt oder ihn vielleicht selbst gesehen habt, wendet euch bitte an die Polizei. Um halb kommen hier gleich noch ein letztes Mal für heute die Lokalnachrichten aus Stadt und Landkreis Osnabrück. Die hat Hintergramm wieder für euch. Da geht es unter anderem um den mutmaßlichen Obdachlosenschläger, der im Juli einen Obdachlosen brutal angegriffen haben soll. Also bleibt dran, da geht's gleich weiter. Aber jetzt hören wir Independent Woman von Destiny's Child.

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1: Mit Hinak Gramm. Untersuchungshaft für mutmaßlichen Obdachlosenschläger und Osnabrücker Sprinter Florian Kroll bei Leichtathletik-Europameisterschaften. Nach dem brutalen Angriff auf einen Obdachlosen in Osnabrück sitzt ein 16-Jähriger in Untersuchungshaft. Er soll Berichten zufolge der Haupttäter bei der Attacke im Juli gewesen sein. Die Polizei konnte ihn letzte Woche festnehmen, das Amtsgericht Osnabrück erließ einen Haftbefehl. Der Angriff auf den Obdachlosen hatte sich in der Nacht zum 20. Juli in Osnabrück ereignet. Im Internet ist ein Video kursiert, auf dem Jugendliche zu sehen sind, die teilweise mit Bierflaschen auf einen Obdachlosen einschlagen. Der 18-jährige Filmer dieses Videos konnte angeblich ermittelt werden. Auch er soll einen Haftbefehl bekommen haben. Der Schlagersänger Roland Kaiser hat sich in das Goldene Buch der Stadt Osnabrück eingetragen. Noch vor seinem ausverkauften Konzert beim Schlossgarten Open Air lud ihn Osnabrücks Oberbürgermeisterin Katharina Pötter ins Rathaus ein. In ihrer Willkommensrede scherzte sie, dass sich bereits einige Kaiser ins Goldene Buch der Stadt eingetragen hätten. Der Sänger reihe sich damit in die Liste seiner Namensvetter ein. Im Friedenssaal angekommen, bedankte sich Roland Kaiser für den Empfang, bei dem auch einige Ratsmitglieder anwesend waren. Als Wahlmünsteraner empfinde er die Verbindung zwischen den Städten Osnabrück und Münster durch den Westfälischen Frieden als sehr wertvoll. Für 230 Menschen aus Haßbergen ist ihre Postleitzahl zu einem echten Glücksfall geworden. Sie haben bei einer Lotterie 1 Million Euro gewonnen, weil sie Anwohner eines bestimmten Postcodes sind. Laut dem NDR hatten drei Nachbarn noch mehr Grund zur Freude. Sie dürfen sich eine 2. Million zu dritt teilen. Am Samstag wurden den Gewinnern ihre Gewinnerscheine bei einem Nachbarschaftsfest überreicht. Bei den Leichtathletik-Europameisterschaften hat die deutsche 4x400-Meter-Staffel den 7. Platz geholt. Schlussläufer im Finale war Florian Kroll von der Leichtathletik-Gemeinschaft Osnabrück. Der Sprinter wurde im Qualifikationslauf nicht berücksichtigt. Im Finale kam er dann zu seinem Einsatz.
2: Die Nominierung war auf jeden Fall ein sehr schöner Moment. Unser Bundestrainer hat vorgelesen, wie er die Staffel aufstellen möchte, mit welcher Taktik wir laufen. Und als dann mein Name gefallen ist an Position 4, war ich auf jeden Fall sehr aufgeregt, gerade als letzter Läufer. Und beim letzten Event dann nochmal seine Leistung abzurufen, ist was ganz Besonderes.
1: Die Leichtathletik-Europameisterschaften wurden letzte Woche in Birmingham ausgetragen.
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3: Bei uns in Osnabrück wird's und bleibt's heute eher wechselhaft. Neben einigen Wolken kann immer mal wieder Regen rauskommen. Auch morgen und am Mittwoch bleibt es überwiegend bewölkt und Regenschauer sind nicht ausgeschlossen. Aktuell haben wir in Osnabrück 19 Grad, in Ankum 20, in Glandorf 19 Grad und in Belm 18. Heißer wird's heute nicht mehr und morgen bleibt es ebenfalls ähnlich kühl mit 18 Grad, die als Höchstwerte angekündigt sind. Am Mittwoch wird's dann ein bisschen wärmer, da sind bis zu 22 Grad drin.
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3: Auf der B68 auf der Bielefelder Straße zwischen Osnabrücker Straße und A33 ist aktuell Stau. Dort müsst ihr aktuell etwa 20 Minuten mehr einplanen. Seit gestern ist die Ausfahrt auf der A1 an der Anschlussstelle Bramsche in Fahrtrichtung Dortmund aufgrund von Bauarbeiten gesperrt. Geblitzt wird heute im Landkreis Osnabrück unter anderem in und um Hagen. Wenn ihr sonst noch etwas habt, Blitzer oder sonstige Verkehrsmeldungen, dann ruft uns gerne an. 0541 57 40 0 ist da die Nummer oder schreibt eine Nachricht auf WhatsApp an die 01577 88 533 187. Alle Nummern und mehr unter www.osradio.de. Gute und sichere Fahrt.
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3: Kurz nach 5:30, ihr hört OS Radio 104,8 am Nachmittag. Der VfL Osnabrück hatte am Wochenende sein erstes Heimspiel gegen den 1. FC Magdeburg in der Zweitligasaison. Und an einem Montag, nachdem der VfL gespielt hat, ist einer nie weit. Bleibt dran, gleich kommt Kalla mit seinem Einwurf.
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0: Am Samstag war der erste Brückentag an der Bremer Brücke in der Zweitligasaison. Der VfL Osnabrück musste gegen den ersten FC Magdeburg ran. Leider hat der VfL Osnabrück mit 3:0 seine zweite Niederlage in der aktuellen Zweitligasaison einstecken müssen. Ich war am Samstag noch in der Innenstadt unterwegs und muss echt sagen, dass die Stimmung bei den VfL-Fans trotzdem erstaunlich gut war. Mehr Infos zu dem Spiel hat auf jeden Fall Kalla jetzt für euch.
1: Herzlich willkommen zu Kallas Einwurf am Montag. Was haben wir uns alle auf das Spiel am Samstag gefreut. Der VfL wieder in der zweiten Liga. Erstes Heimspiel an der Bremer Brücke. 15.741 Menschen. Über 10.000 Vereinsmitglieder wurden auch noch gefeiert. Aufstieg, Euphorie, mehr feierliche Stimmung geht kaum noch. Und dann kommt der erste FC Magdeburg. Magdeburg hatte eine Woche vorher noch zu Hause 6:1 gegen Braunschweig verloren. Nach einer Viertelstunde hatte Magdeburg rund 80% Ballbesitz. Kein Witz jetzt. Wirklich 80%. Das ist kein Fußballspiel mehr, das ist schon fast ein Eigentumsdelikt. Die hatten den Ball und wir hatten offenbar beschlossen, den Gegner nicht durch Herausgabeforderungen zu verunsichern. In der 24. Minute trafen Nollenberger zum 0:1 und in der 35. gleich noch einmal zum 0:2. Hören wir mal, was Timo Schulz dazu auf der Pressekonferenz gesagt hat.
2: Meine Mannschaft hat in der ersten Halbzeit vieles vermissen lassen, was uns letztes Jahr ausgezeichnet hat. Ist eigentlich kein Problem, erstmal kompakt zu stehen, aber wenn du dann natürlich selbst im eigenen Drittel nur Begleitschutz gibst, dafür hat Magdeburg einfach zu viel Qualität auf dem Platz, das wird bestraft. Dementsprechend konnten wir fast noch froh sein, dass wir nur mit dem 0:2 in die Pause gehen.
1: Rein offensiv lief beim VfL so gut wie nicht zusammen. Zudem hatte ich den Vorteil am Samstag, dass ich zu Hause war. Ja, ich saß zu Hause, Fußball im Fernsehen ist nämlich ausgesprochen vernünftig, wenn man das Spiel anschließend kommentieren muss. Kaffee jederzeit verfügbar und eine Toilette, auf der statistisch gesehen deutlich weniger los ist als im Stadion. Nach dem 0:2 konnte ich außerdem in der Halbzeit kontrollieren, dass zumindest mein Kühlschrank Zweitliganiveau hatte. Timo Schulz wechselte dann übrigens dreimal zur Halbzeit und plötzlich spielte der VfL sogar mit.
2: Ich denke mal, nach der Halbzeit haben wir ein bisschen das Herz in die Hand genommen, haben einfach mehr investiert, läuferisch, waren ein bisschen griffiger in den Zweikämpfen. Klar, gehst du dann hinten auch mehr Risiko, weil du mit der letzten Linie natürlich dann deutlich höher stehst. Trotzdem hätte ich, wie mein Kollege schon sagt, gerne gesehen, wenn wir ein Anschlusstor schießen.
1: Aber der VfL blieb im Grunde harmlos. Es gab zwar ein paar kleinere Chancen, nennen wir es mal, aber Magdeburg ließ sich überhaupt nicht beeindrucken davon. Und dann kam Leoa, der ließ Wiemann stehen und verwandelte eiskalt zum 3:0. Und damit war das Spiel entschieden.
2: Nochmal hinten raus ein total verdienter Sieg für Magdeburg. Wir müssen uns schütteln. Wir wollten die zweite Liga. Wir haben sie jetzt in zwei Spieltagen in der vollen Bandbreite schon zu spüren bekommen. Und daraus müssen wir schnellstmöglich lernen.
1: Das stimmt natürlich. Wir wollten alle in die zweite Liga. Nun haben wir sie. Jetzt müssen wir auch was dafür tun, dass wir sie erhalten können. Das ist sonst ein bisschen so wie beim Kind, das unbedingt einen Hund haben möchte und am zweiten Tag feststellt, dass zum Hund auch dazu gehört, was auf dem Gehweg liegt. Timo Schulz wurde dann auch deutlicher.
2: Wir haben eine gute Mannschaft auf dem Platz. Jeder weiß, worum es geht. Jeder kennt die Abläufe. Aber am Ende müssen die Zweikämpfe und die Duelle geführt werden mit einer vollen Überzeugung. Und da waren wir einfach noch nicht auf Zweitliganiveau. Also das muss man ganz nüchtern so betrachten. Ansonsten hätten wir nicht 7 Gegentore bekommen. Und das müssen wir schleunigst abstellen. Da muss jeder Spieler sich auch an die eigene Nase fassen. Da müssen wir als Mannschaft eine Schippe drauflegen. Und da bin ich mir sicher, dass wir auch wieder Spiele 0 verteidigen werden.
1: Tja, immerhin, Timo Schulz gibt zu, dass es kein Zweitliganiveau ist. Er gibt also nicht dem Rasen oder dem Schiedsrichter die Schuld, sondern der VfL ist noch nicht zweitligatauglich. Was heißt denn das in der Konsequenz? Also werden jetzt endlich noch Verstärkung geholt, ja oder nein? Oder will der VfL schon wieder den Fehler machen, den er in all den Abstiegsjahren gemacht hat, nicht genügend in Beine zu investieren? Also nicht nur ich habe von vornherein kritisiert, dass auf der linken Seite linker Verteidiger, linker Schienenspieler dringend etwas geschehen muss. Und es ist nichts passiert. Nun lauert ja mit dem lang verletzten Kyrie jemand im Hintergrund, aber da ist ja noch völlig offen, wie er sich schlagen wird. Da der VfL am Wochenende spielfrei hat, sehen wir von zwei Testspielen ab, die interessieren jetzt erstmal gar nicht groß, hat der VfL die große Chance, das Zusammenspiel zu verbessern und auch die neuen Spieler zu integrieren. Denn von denen haben wir in dieser Saison fast noch nichts gesehen, außer von Krumrei im Tor. Nun ja, und das war nicht alles ganz prächtig. Auf gut Deutsch, der VfL hat einige Baustellen, mit denen man zu Saisonbeginn nicht unbedingt so rechnen konnte. Und natürlich muss man sich die Frage stellen, wie es angehen kann, dass die einst stärkste Abwehr im deutschen Profifußball plötzlich zur Schießbude geworden ist. Das kann nicht allein daran liegen, dass in der zweiten Liga die Stürmer nun mal alle sehr viel stärker sind. Timo Schulz und Joe Enders kennen die zweite Liga. Also so überraschend dürfte das alles also gar nicht gekommen sein. So, ich freue mich jetzt trotzdem auf die nächste Woche und das nächste Wochenende. DFB-Pokal unaufgeregt ohne den VfL. Und dann erst geht es weiter in Bochum am Freitag. Und dann melde ich mich auch wieder mit einem Einwurf. Ich wünsche euch noch schöne Zeit bis dahin. Tschüss.
0: Ciao, Kalla, und vielen Dank für deinen Einwurf.

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1: Es ist 10 vor 6. Ich bin Jan Molitor und verabschiede mich. Das war OS Radio 104,8 am Nachmittag. Morgen früh geht es weiter mit Startklar. Und Markus, was euch da erwartet, hört ihr gleich. Danach geht es weiter mit den Nachrichten aus Deutschland und der Welt. Und dann kommt Kalla nochmal wieder mit seiner Sendung Rundschau Podcast Extra. Danach geht es weiter mit der Bürgersendung Herr Wübker macht, was er will, Musik und Gelaber. Ich wünsche euch noch einen schönen Abend und ja, hört doch einfach noch gerne weiter, wenn euch die Bürgerfunksendungen interessieren.
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1: Ich bin Babette Büchner. Noch immer kämpfen die Einsatzkräfte in Belgien an der Grenze zu Deutschland mit einem riesigen Waldbrand. Die Lage im Naturschutzgebiet Hohes Venn ist statisch, hat sich also zumindest nicht verschlechtert.
2: Das Feuer aus Belgien ist bisher nicht weiter Richtung Monschau in der Eifel vorgerückt. Regen und ausbleibender Wind wirken sich derzeit positiv aus, wie es von der Monschauer Einsatzleitung hieß. Man habe die Situation etwas entschärfen können. Die Menschen aus dem grenznahen Ortsteil Kalter Herberg, die evakuiert worden waren, können aktuell noch nicht in ihre Häuser zurück. Die Evakuierung wird noch aufrechterhalten. Mit rund 3000 Hektar Fläche handelt es sich um einen der größten Waldbrände in der Geschichte Belgiens. Tine Klimach, Nachrichtenredaktion.
1: Der Oman soll zusammen mit dem Iran an einem Mechanismus für die Straße von Hormuz arbeiten. Bislang gibt es aber keine Einigung. US-Präsident Donald Trump hat jetzt mit drastischen Worten den Druck erhöht. Er sagte dem Sender Fox News, man werde den Oman in Grund und Boden bombardieren, wenn das Land den USA in die Quere komme. Der Oman ist bislang keine aktive Kriegspartei. Es gab einen Hackerangriff auf das Netz der Berliner Landesbehörden. Betroffen sind die Senatsverwaltung für Stadtentwicklung, Bauen und Wohnen sowie für Mobilität, Verkehr, Umwelt und Klimaschutz, teilte die Senatskanzlei mit. Beide wurden schon am Freitag aus Sicherheitsgründen vom Landesnetz isoliert. Ob zu dem Zeitpunkt schon Daten abgeflossen waren, ist noch unklar. Es wurde ein Krisenstab eingerichtet. Letzter Applaus für einen Weltstar. Mit ihren berühmtesten Songs und emotionalen Reden haben Familie und Freunde auf einer Trauerfeier Abschied von der britischen Sängerin Bonnie Tyler genommen.
3: Wales verabschiedet sich von einer absoluten Musikikone. Bonnie Tyler war nicht nur für große Rockhymnen wie Holding Out for a Hero bekannt, sondern auch dafür, dass sie nie vergessen hat, wo sie herkam. Bis zuletzt hatte sie im Ort Mumbles in der Nähe von Swansea ein Wohnhaus und hielt Kontakt zu Nachbarn und Mitbürgern. Wie schon am Samstag bei einem Trauerzug kamen tausende Fans nach Swansea, um Tyler die letzte Ehre zu erweisen. Als ihr Sarg an der Kirche eintraf, gab es lauten Applaus. Aus London, Philipp Detlefs.
1: Die Beisetzung fand anschließend im engsten Familienkreis statt.
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0: Herzlich willkommen zum politischen Extra-Podcast der Osnabrücker Rundschau. Heute haben wir ein etwas außergewöhnliches Thema, denn vor den Sommerferien hatten wir einen 14-jährigen Schüler als Praktikanten bei uns, und zwar Pascal Teuser von der Erich-Maria-Remarque-Schule. Pascal war während seines Praktikums bei zahlreichen Pressekonferenzen dabei, aber er hat nicht nur zugehört und zugeschaut, sondern auch selbst einiges aktiv auf die Beine gestellt. Und davon werdet ihr heute eine ganze Menge hören. Unter anderem hat Pascal Oberbürgermeisterin Katharina Pötter interviewt. Und genau damit fangen wir jetzt an.
1: Was können Sie als Oberbürgermeisterin konkret dafür tun, dass Osnabrück für Jugendliche interessanter wird?
2: Also erstmal können wir gute schulische Möglichkeiten schaffen. Gute Schulen haben wir, glaube ich, schon. Wir können sie noch ein bisschen besser ausstatten. Und vor allem können wir die vielen Freiflächen, die an Schulen sind, positiver gestalten, interessanter gestalten, mit verschiedenen Angeboten für Bewegung, für Treffpunkte und so weiter. Und da können wir, glaube ich, Osnabrück deutlich spannender noch für Jugendliche machen. Aber auch, indem wir Veranstaltungen organisieren, in die Stadt holen, die junge Leute ansprechen, wo man sich gerne aufhält und wo man eine Menge erleben kann.
1: Wenn Sie heute 14 Jahre alt wären, was würde Sie an Osnabrück am meisten stören und mögen?
2: Also in das Alter kann ich mich ganz gut reinversetzen, weil meine Kinder in etwa so alt sind. Und ich glaube, die lieben Osnabrück sehr. Die schätzen die Möglichkeiten, die sie hier haben, schon. Das, was ich gerade schon gesagt habe, würden die sich sicherlich auch wünschen. Ein paar mehr Möglichkeiten, wo man sich mit Freunden treffen kann, auch ohne dass man in einem Café oder in einer Lokalität sein muss, das glaube ich schon. Aber eigentlich, glaube ich, haben wir eine Menge zu bieten. Manchmal kann man es vielleicht noch ein bisschen weiter verbessern, aber eigentlich, glaube ich, kann man hier ganz gut Jugendlicher sein.
1: Viele Jugendliche wünschen sich mehr Treffpunkte, Sportflächen oder Orte, an denen man nicht sofort etwas kaufen muss. Gibt es dafür Pläne?
2: Dafür gibt es Pläne, und das sind Pläne, die kommen von Jugendlichen, nämlich aus unserem Jugendparlament. Das Jugendparlament hat uns vorgeschlagen, auf Freiflächen, also auf Spielplätzen, auf Sportplätzen, auf Stadtplätzen, sogenannte Tisch-Bank-Kombinationen, ein fürchterliches Wort, wie ich finde, anzusiedeln. Das sind halt einfach Tische mit Bänken, wo man sich hinsetzen kann, wo man sich aufhalten kann und einfach eine gute Zeit verbringt oder auch einfach seine Hausaufgaben machen kann, zum Lernen sich treffen kann und. Aber es gibt eben auch andere Möglichkeiten, wie zum Beispiel unsere neue Klimaoase auf dem Nikolaiort. Mitten in der Innenstadt, direkt neben den Straßencafés, da kann ich mir entweder mein Getränk mitbringen oder angrenzend was kaufen, ganz so wie ich möchte, und habe noch eine schöne Umgebung, sehe Menschen und bin mitten in der Stadt. Und ich glaube, das ist genau das Richtige, was wir brauchen.
1: Wie sorgen Sie dafür, dass Schülerinnen und Schüler sicher und zuverlässig mit Bus, Fahrrad oder zu Fuß zur Schule kommen?
2: Indem wir unser Verkehrssystem so ausbauen, dass jeder, ohne ständig gegeneinander zu argumentieren, seine Bewegungsart nutzen kann. Also sicher gilt für mich insbesondere für den Radverkehr ganz wesentlich und natürlich auch für den Fußgänger. Aber ich glaube, der kann sich in dieser Stadt, wenn er sich dann an die eigenen Regeln hält, ganz gut und sicher bewegen. Aber für den Radverkehr haben wir hier noch ein paar Punkte, die wir deutlich besser machen müssen. Und dort müssen wir eben sehen, wie wir Abbiegebeziehungen, wie wir mehr Radwege bauen und diese auch in einem Standard bauen, dass er eben deutlich sicherer ist als das, was wir an manchen Stellen haben. Ich glaube aber auch, und da bin ich auch ganz stolz drauf, dass wir in dieser Stadt beim Radverkehr richtig, richtig viel bewegt haben in den letzten Jahren und wir richtig viele neue, breite Radwege gebaut haben, auch unter Inkaufnahme, dass Parkplätze oder auch Spuren für Autos und Busse wegfallen. Und der Bus, da würde ich vor allem auf das Thema Zuverlässigkeit setzen. Da müssen wir halt gucken, dass wir, weil wir eben zunehmend zu wenig Busfahrer haben, den Bus so einsetzen, dass er auch dann fährt, wenn die Menschen ihn brauchen. Das gilt für ältere wie jüngere Menschen gleichermaßen, und dass er vor allem pünktlich ist, weil nichts ist schlimmer, als wenn ich meinen Weg mit dem Bus plane und dann kommt der Bus nicht, weil er ausfällt, weil vielleicht ein Busfahrer, eine Busfahrerin krank ist und wir keine Ersatzperson haben. Also müssen wir gucken, wie wir mit der begrenzten Anzahl möglichst viel erreichen können.
1: Was war bisher die schwierigste Entscheidung in Ihrer Amtszeit und würden Sie sie heute wieder genauso treffen?
2: Die schwierigsten Entscheidungen meiner Amtszeit waren all die in der Corona-Pandemie. Und jetzt ist das so ein bisschen fließend, ob das schon in dem Amt als Oberbürgermeisterin war oder noch in der Zeit davor. Das kann ich zeitlich nicht mehr ganz so genau einordnen. Aber da gibt es Entscheidungen, die würde ich mit der Erfahrung von damals sicherlich heute anders treffen. Wenn ich zum Beispiel daran denke, dass wir Spielplätze gesperrt haben und verboten haben, sich dort aufzuhalten, Da würde ich sagen, war das rückblickend nicht die richtige Entscheidung, die wir aber auch gar nicht als Kommune, sondern insgesamt in Land Niedersachsen und auch darüber hinaus getroffen wurde. Aber das war sicherlich nicht richtig. Was man aber auch immer betrachten muss, eine Entscheidung kann man im Nachhinein immer leicht kritisieren. Wenn man sie aber zu der Zeit unter der damaligen Gegebenheit treffen musste, muss man auch das im Blick nehmen in der Bewertung im Nachgang, wie sich das ohne die rückblickende Perspektive damals dargestellt hat. Und von daher kann ich bei manchen Entscheidungen in der Corona-Pandemie sagen, nee, würde ich nicht mehr so machen. Und bei anderen, mit dem Kenntnisstand von damals, würde ich sie möglicherweise wieder so treffen.
1: Super. Danke.
0: Ja? Super war das. Aus der Corona-Zeit war auch das, wo ich... Ja, das war also das Gespräch mit Oberbürgermeisterin Katharina Pötter. Und eins möchte ich an dieser Stelle schon mal jetzt sagen. Alle Menschen, die Pascal während seines Praktikums um ein Interview gebeten hat, waren sofort bereit dazu und haben ihn ausgesprochen freundlich empfangen. Das hat uns natürlich alle sehr gefreut. Weil die Osnabrücker Rundschau, aber nun weiter im Text, weil die Osnabrücker Rundschau sehr eng mit US-Radio 104,8 zusammenarbeitet, lag es natürlich nahe, dass Pascal während seines Praktikums auch dort einmal vorbeischaut. Also ging es ab in die Studios und natürlich nicht nur zum Gucken. Pascal hat dort auch die Geschäftsführerin Simone Wölfel interviewt.
1: Wie entscheidet ihr, welche Themen aus Osnabrück ins Programm kommen?
3: Also hier bei OS Radio 104,8 kommen ja jeden Tag unglaublich viele Themen rein, über verschiedene Quellen, über E-Mails, über Einladungen, dann auch über Hörensagen quasi. Wir halten immer Augen und Ohren offen, was in Stadt und Landkreis so passiert. Das ist eine gute Frage, wie wir entscheiden, was ins Programm reinkommt. Da gucken wir immer und überlegen, was mag wohl möglichst viele Menschen in Stadt und Landkreis interessieren. Und welche Interviewpartner können wir zu den Themen bekommen? Also da spielen verschiedene Kriterien eine Rolle, die dann am Ende das entscheiden, wie Themen ins Radio kommen hier bei uns.
1: Was muss eine Nachricht haben, damit sie für OS Radio interessant ist?
3: Du meinst jetzt für die Lokalnachrichten oder für Beiträge, die bei uns laufen?
1: Lokal.
3: Für Lokalnachrichten?
1: Ja.
3: Was eine Nachricht enthalten muss? Auch hier ist es wichtig, dass sie möglichst für viele, möglichst viele Menschen interessant ist. Dann schauen
4: das ist ein bisschen
3: wir,
4: eine Wiederholung der ersten Frage.
3: Ne? Ja, wir schauen dann auch auf die Ausgewogenheit Stadt und Landkreis Osnabrück, weil wir ja Hörerinnen und Hörer in Stadt und auch im Landkreis Osnabrück haben. Also, dass wir nicht nur aus der Stadt berichten und nicht nur aus einem Ort im Landkreis, sondern dass wir da eine Ausgewogenheit herstellen und dass es möglichst interessant ist. Und außerdem achten wir im Moment auch verstärkt darauf, dass wir konstruktiv arbeiten. Also Stichwort konstruktiver Journalismus, dass wir nicht nur negative Meldungen bringen, sondern auch das immer wieder mischen mit positiven Meldungen.
1: Was passiert technisch, damit am Ende wirklich etwas auf 104,8 zu hören ist?
3: Technisch? Also wir gehen raus mit unseren mobilen Aufnahmegeräten, mit unserem Mikrofon, nehmen das Interview auf, dann kommen wir wieder rein in den Sender und schneiden das Material, was wir aufgenommen haben, sodass wir am Ende meistens für einen Radiobeitrag 3 O-Töne, so heißen die Originaltöne, die Interviewtöne, benutzen, die dann maximal jeweils 30 Sekunden lang sind. Also das ist so der digitale Schnitt, den wir machen. Den machen wir hier an unseren jeweiligen Arbeitsplätzen. Dann texten wir noch den Begleittext dazu und sprechen den dann entweder noch ein, dann hat man einen sogenannten gebauten Beitrag, oder wir geben das Textmanuskript inklusive der Töne ab an einen Kollegen, der das Ganze dann technisch und auch inhaltlich nochmal abnimmt, also das Vier-Augen-Prinzip oder Vier-Ohren-Prinzip, dass der Kollege, die Kollegin nochmal hört, passt das alles, ist es logisch, hat man nichts vergessen, und wenn alles fertig ist technisch, dann geht's auf unseren Server und wird ausgestrahlt.
1: Gab es schon einmal eine technische Panne während einer Sendung, und was macht man dann?
3: die gab es schon öfter. Das sind ganz schlimme Momente für denjenigen, der dann gerade im Studio steht, wenn dann zum Beispiel plötzlich der Bildschirm schwarz wird am Computer oder die MP3, die Musik einfriert. Das ist fürchterlich für den, der da im Moment steht, und man muss dann improvisieren. Also da muss man ganz schnell irgendwas erzählen, drüber hinweg moderieren.
4: Das ist das Schönste, was
3: es gibt. Aber es ist natürlich für die Zuhörenden das Schönste, was es gibt, das Lustigste, wenn eine Panne passiert. Und es ist auch nicht schlimm hier im Team, da gibt es jetzt keinen Ärger für. Das versendet sich auch, so sagen wir immer. Also Fehler passieren ist für die draußen, die zuhören, wie gesagt, das Lustigste. Und
4: Das versendet sich.
3: Es versendet sich, genau. Manchmal erinnert man sich jahrelang dran. Ich weiß noch, dass ich einmal gesagt habe, es hieß die Ausschusssitzung im Osnabrücker Stadtrat und ich habe gesagt, die Ausschusssitzung.
1: Was macht eine gute Radiomoderation aus?
3: Eine gute Radiomoderation. Ich glaube, das Wichtigste ist, dass man sympathisch ist, dass man eine angenehme Stimme hat, dass man locker klingt, dass man Information und Unterhaltung gut mischt, dass man kompetent rüberkommt, dass man sitzt ja quasi mit am Frühstückstisch oder man sitzt mit im Auto, dass man quasi guter Bekannter ist, der einem was erzählt. Und dass man natürlich authentisch klingt und dass man auch glaubwürdig klingt.
1: Wie schafft man es natürlich zu sprechen, obwohl viele Menschen zuhören?
3: Das ist, glaube ich, ganz einfach eine Übungsfrage. Je länger man das macht und auch es gibt Sprecherakademien, Sprecherschulungen. Man versucht langsam zu sprechen. Das kann man viel mit der Atmung steuern, dass man vorher mal sich einmal so wachschüttelt, rüttelt und dann. Ich lege immer meine Hand auf meinen Bauch und es gibt so einen Trick. Ich sage immer, Otto kommt. Dann hat man quasi schon seine Anspannung hier und mein Zwerchfell ist gut geöffnet. Wir stehen auch beim Sprechen und man lächelt, wenn man spricht. Das klingt dann auch gleich viel sympathischer. Das hört man auch, das Lächeln, genau.
1: Wie bereitet ihr euch auf ein Interview mit einem Gast vor?
3: Na, da recherchiert man verschiedene Quellen. Man macht sich erstmal schlau, was ist

0: Interviewgast hat, der sehr nervös ist in dem Moment, was häufig vorkommt. Man versucht den natürlich zu beruhigen, man versucht den zu bestärken, dass es keine Prüfung ist, dass es kein Test ist, sondern dass er einfach doch fit ist in dem Thema und einfach, ja, also man muss dann ihm auf die Sprünge helfen, dann auch verbal irgendwie und versuchen, ihn irgendwie zu animieren, dass er doch noch was erzählt.
1: Warum ist Lokalradio für eine Stadt wie Osnabrück wichtig?
0: Naja, es ist auf jeden Fall auch nochmal wichtig als Ergänzung zur Medienvielfalt hier in Osnabrück. Also wir haben eine große Tageszeitung, die NOZ, die viele ihrer Meldungen und Beiträge mittlerweile hinter einer Bezahlschranke hat. Wenn man dieses Geld nicht zur Verfügung hat, kann man sich da schlecht informieren. Also wir sind völlig kostenfrei. Dann sind wir unabhängig, also wir sind auch werbefrei. Wir werden über Rundfunkgebühren finanziert. Also wir dürfen keine Werbung ausstrahlen. Dementsprechend auch keine Gelder dafür für Werbesekunden akquirieren. Aber dadurch sind wir auch wirklich unabhängig von der Wirtschaft. Also wir müssen jetzt nicht irgendwie Firma XY einladen, weil die uns irgendwie Werbeminuten abgekauft haben. Also wenn man mal drauf achtet, das hört man sonst bei den Privatradios des Öfteren mal, also dass gleichzeitig Werbung geschaltet wird und dann auch Interviews mit den Firmenchefs laufen. Da sind wir also frei. Und deshalb, die Frage war, warum wir wichtig sind? Ja, habe ich, glaube ich, beantwortet. Also
2: Werbefrei.
0: Information.
1: Wie prüft ihr, ob eine Information stimmt, bevor ihr sie sendet?
0: Na, da guckt man sich auf jeden Fall als erstes mal die Quelle an. Also wer hat mir diese E-Mail geschickt oder wo habe ich das her? Und wenn mir das irgendwie unseriös vorkommt oder ich die Person überhaupt nicht kenne, dann google ich die erstmal kreuz und quer und versuche rauszufinden, wer ist der Mensch, wer ist die Person, wer ist die Institution, die da was schickt oder was ist das für eine Gemeinschaft, die da plötzlich eine Demo veranstaltet oder so. Also da ist auch wieder das Recherchieren, das A und O, dass man da erstmal sich schlau macht. Richtig, das ist das A und O, weil wir natürlich keine Falschmeldungen verbreiten wollen. Also wir, darum nennen wir auch immer die Quellen. Also egal, ob das jetzt eine lokale Nachricht ist, immer um halb kommen die Lokalnachrichten on air für 3 Minuten. Oder ob es ein Beitrag ist, da wird halt immer gesagt, wie mir Frau XY von der Firma Z erklärt hat, ist das so und so. Also es ist ja nicht unsere Meinung, sondern wir zitieren halt andere Menschen. Noch eine Frage oder was?
1: Ja, das war's.
0: Ja, super.
3: Das war also das recht ausführliche Interview mit Simone Wölfe von OS Radio 104,8. Natürlich haben wir uns während Pascals Praktikum häufig im Rathaus aufgehalten, denn dort spielt sich nun einmal ein großer Teil der Osnabrücker Kommunalpolitik ab. Und Pascal hat es sich nicht nehmen lassen, auch bei den einzelnen Ratsfraktionen vorbeizuschauen. Dort hatte die jeweiligen Fraktionsgeschäftsführerinnen besucht und ihnen zur Jugendpolitik allen dieselben Fragen gestellt. So lassen sich die Antworten natürlich besonders schön miteinander vergleichen. Wir beginnen mit den Grünen und Pascal sprach dort mit Jurek Milde. Das ist das einzige Interview, das im Freien stattfand, nämlich im alten Café Leer. Und dadurch ist es ein bisschen geräuschvoller.
1: Was wollen Sie konkret für Jugendliche in Osnabrück verbessern und bis wann?
4: Also, ich glaube, wir müssen viel mehr aus der Sicht von Kindern und Jugendlichen auch denken. Da geht es manchmal um so vergleichbar einfache Dinge wie Sitzgelegenheiten, dass man sich einfach mal treffen kann, im öffentlichen Raum konsumfrei treffen kann. Sportangelegenheiten, also Sportgeräte ist sicherlich auch so ein Thema. Und ein drittes, vielleicht was mir ganz wichtig ist Kinder- und Jugendarmut. Wir haben in Osnabrück die Situation, dass jedes fünfte Kind, Jugendliche, sozusagen von Kinderarmut betroffen ist. Und da müssen wir dringend dran. Also, dass wir das schaffen, dass alle Kinder und Jugendlichen in der Stadt gleichermaßen am öffentlichen, gesellschaftlichen Leben teilnehmen können. Bis wann? Ja, es beginnt ab November eine neue Ratsperiode, dann haben wir wieder 5 Jahre Zeit, daran zu arbeiten.
1: Wo sollen Jugendliche in Osnabrück kostenlos oder günstig Zeit verbringen können, ohne etwas kaufen zu müssen?
4: Genau, das knüpft daran ja an. Wir müssen mehr die öffentlichen Parks, Schulhöfe zur Verfügung stellen. Das geht auch für Sportplätze, wo auch Kinder und Jugendliche, die zum Beispiel nicht Mitglied in einem

0: Vereinen sind, sich aufhalten können. Es gibt von einem Jugendparlament ein ganz tolles Projekt jetzt für Tisch und Bänke, die man aufstellt. Genau das muss der Weg sein, weil es geht darum, dass die Kinder kostenlos, günstig, konsumfrei und auch sicher unter sich sein können.
1: Was ist denn mit der Jugendbibliothek? Das war ein heißes Thema.
0: Ne? Es geht um die Kinderbibliothek, ja. Kranstraße.
1: Ja.
0: Ja, also wenn man die jetzige Bibliothek sich anschaut, ist das schon ein recht gutes Angebot. Die Ausweitung macht sicherlich Sinn. In der Kranstraße geht es ja explizit um die Kinderbibliothek, um eine Ausweitung der Jugendbibliothek hier am Rathaus hinzubekommen. Das muss man sich in der Sache anschauen. Wir sind da gerade wild am Diskutieren.
1: Eben.
0: Wenn das ein tragfähiges Konzept ist, und ich meine tragfähig auch im Sinne von die Bücher, die schweren Bücher trägt das Gebäude, genau, dann ist das sicherlich eine gute Sache. Aber wir sind noch nicht so weit, dass das jetzt heute final entscheiden zu können, aber wir denken mal, Ende Juni werden wir da eine Entscheidung herbeiführen können.
2: Wie sorgen Sie dafür, dass junge Menschen im Rathaus wirklich mitentscheiden und nicht nur freundlich angehört werden?
0: Das ist eine gute Frage. Indem wir sie einladen, zu uns zu kommen. Ich weiß nicht, ob du das Kids-Projekt kennst. Das ist Kommunalpolitik in die Schulen. Da haben Kinder, Schülerinnen und Schüler der 9. und 10. Klassen für 5 Wochen immer die Möglichkeit, ins Rathaus zu kommen. Ich weiß nicht, welche Klasse bist du?
2: Ich bin die 8. Klasse.
0: Guck mal.
1: Komm ich jetzt in die 9.
2: Ja, ich komme
0: in die
2: 9.
0: Also ab nächsten Jahr wirst du davon erfahren. Da kannst du 5 Wochen mal den Ratsmitgliedern über die Schultern schauen. Und ansonsten haben wir das Jugendparlament. Das wählt man ja auch als Schüler, Schülerin. Das ist eine super Interessenvertretung. Die sind in verschiedenen Ausschüssen dabei und verschaffen sich auch mal via Gehör, haben Projekte, jetzt den Schanacke-Platz, Hasepark zum Beispiel. Also da gibt es Möglichkeiten, dass die jungen Menschen auch zu Wort kommen und sie sind auch immer eingeladen, im Rathaus vorbeizuschauen.
1: Das war's, ne?
2: Ja.
1: Dann sagst du jetzt vielen Dank.
2: Vielen Dank.
0: Bitte, sehr gerne.
3: Als nächstes waren wir im Büro von Robert Schirmbeck, also dem Geschäftsführer der CDU.
2: Was wollen Sie konkret für Jugendliche in Osnabrück verbessern und bis wann?
4: Das ist eine sehr konkrete Frage.
1: Kannst du dir Zeit lassen?
4: Ja, insbesondere das bis wann ist natürlich in der Politik immer ein bisschen schwierig. Was wollen wir konkret verbessern? Also einmal haben wir im Moment ja das Thema der Kinderbibliothek zum Beispiel in Angriff genommen. Das ist ein Thema von uns, das wir ganz nach vorne stellen. Auch das Thema Bildung ist für uns ganz weit vorne. Wir haben in den letzten Jahren sehr viel in unsere Schulen investiert und generell in das Thema Bildung, aber auch in den Bereich Sport, Sporthallen etc. Das werden wir noch weiter fortsetzen und dass wir da wieder auf einen Stand kommen, der wirklich den Jugendlichen gerecht wird, sodass auch zur Schule gehen wieder Spaß macht.
2: Wo sollen Jugendliche in Osnabrück kostenlos oder günstig Zeit verbringen können, ohne etwas kaufen zu müssen?
4: Ja, wo sollen Jugendliche kostenfrei Zeit verbringen können? Da komme ich wieder zum Thema Sport zurück. In den letzten beiden Haushaltsberatungen haben wir oder wurden unter anderem auf Anraten der CDU oder auf Antrag der CDU beschlossen, dass wir mehr Geld in alternative Sportflächen investieren, also dass auch Jugendliche losgelöst von Sport Vereinen ohne Vereinsbindung diese Flächen nutzen können. Da wird in den nächsten Jahren auch noch weiter investiert werden. Darüber hinaus geht es natürlich auch dann auch wieder um Themen wie zum Beispiel eine Stadtbibliothek, wie zum Beispiel die Jugendzentren, wo auch immer wieder Geld zur Verfügung gestellt wird, damit auch gerade Jugendliche da eine Heimat finden, ohne dass sie zwangsweise Mitglied in einem Verein sind.
2: Wie sorgen Sie dafür, dass junge Menschen im Rathaus wirklich mitentscheiden und nicht nur freundlich angehört werden?
4: Da gibt es ganz, ganz konkrete Themen, wo wir jedes Jahr aktiv sind. Einmal ist für uns ganz wichtig das Jugendparlament, wo Jugendliche wirklich aktiv mitentscheiden können, wo wir auch regelmäßig in Kontakt stehen mit den Jugendlichen, um deren Ideen mit aufzunehmen und dann auch in die Stadtratsarbeit mit einzunehmen. Letzter Punkt, der mir einfällt, ist zum Beispiel der Çanakkale Park, wo Jugendliche auch konkret daran beteiligt waren an der Gestaltung. Park, ne? Genau, richtig. Das ist ein Beispiel. Darüber hinaus machen wir jedes Jahr das Kids-Projekt, Kommunalpolitik in die Schulen, wo sich Jugendliche aus den 9. und 10. Klassen aller Schulen beteiligen können, in den Fraktionen Kommunalpolitik miterleben. Und in diesem Jahr haben wir das erste Mal einen Workshop durchgeführt, wo auch konkrete Ideen und Anträge erarbeitet wurden, die sicherlich auch in den nächsten Wochen und Monaten noch weiter in die Ratsarbeit mit einfließen.
2: Vielen Dank.
4: Sehr gerne.
3: Es folgt die SPD mit Fraktionsgeschäftsführer Christopher Schlicke.
5: Ja, also das, was wir konkret für Jugendliche verbessern wollen, ist beispielsweise, dass wir auch mit dem Stadtjugendring gesprochen haben. Die sind sehr interessiert, auch im Jugendhilfeausschuss mitzuarbeiten. Und das wäre auch eine Idee von uns, die wir vielleicht nach der Wahl verfolgen können.
2: Wo sollen Jugendliche in Osnabrück kostenlos oder günstig Zeit verbringen können, ohne etwas kaufen zu müssen?
5: Ja, wir planen auch solche Plätze innerhalb des Stadtgebietes, wo Jugendliche sich aufhalten können mit Sitzgelegenheit, mit Aufenthaltsqualität, ohne dass dort zwingend Verkaufsstände sind oder dass da keine Verkaufsstände sind. Und was natürlich unser Klassiker ist, die wir nicht abgeben wollen, sind die Jugendzentren in Osnabrück, die in den Stadtteilen verteilt sind und die immer wieder angegriffen werden von anderen Fraktionen.
2: Wie sorgen Sie dafür, dass junge Menschen im Rathaus wirklich mitentscheiden und nicht nur freundlich angehört werden?
5: Nein, wir sprechen tatsächlich mit den Jugendverbänden. Ein Beispiel habe ich ja gesagt, mit dem Stadtjugendring. Wir sprechen mit unserer Jugendorganisation, mit den Jusos. Und ein Projekt gibt es, das ist ja fraktionsübergreifend, das ist das sogenannte Kids-Projekt, wie es so schön heißt oder noch so heißt, wo auch in diesem Jahr über 50, ich meine sogar an die 60 Jugendliche die Fraktion begleiten können, über gute 4-5 Wochen in den Ausschusssitzungen, in den Fraktionssitzungen und in den Ratssitzungen. Und so können Sie mal reinstuppern, wie tatsächlich Kommunalpolitik richtig funktioniert oder was heißt richtig, zumindest vor Ort funktioniert und wie ja die Politiker auch arbeiten. Weil ich glaube, das ist manchmal nicht ganz klar, was ehrenamtliche Ratsmitglieder auch machen. Die machen das nämlich nach ihrer Berufstätigkeit und sorgen sich dann in den verschiedenen Ausschüssen mit den verschiedenen Themen um das Wohl der Stadt Osnabrück.
6: Und dann gibt es noch das Jugendparlament.
5: Und dann gibt es noch das Jugendparlament. Da sind wir auch regelmäßig vertreten mit unserer sozial- und jugendpolitischen Sprecherin, die bei den Ausschüssen ist und ja, dort die Meinung vertritt und hilft, auch Beschlüsse umzusetzen.
6: Vielen Dank für das Gespräch.
3: Als nächstes waren wir bei der FDP und hier äußert sich Monika Fall, die Bürochefin.
2: Was wollen Sie konkret für Jugendliche in Osnabrück verbessern und bis wann?
7: Wir wollen auf jeden Fall mehr Mitbestimmung für die Jugend. Deswegen gibt es ja auch das Jugendparlament, was wir auch unterstützen. Wir wollen mehr Freizeitangebote für Jugendliche. Deswegen hatten wir ja auch schon mal einen Hasebeach angedacht im Schinkel. Wir wollten eine Outdoor-Möglichkeit, das heißt also, wir waren damals dafür, Schinkelseen zu installieren. Und wir wollen auf jeden Fall die Schulen weiter so ausbauen und so herrichten, dass die Schüler sich da wohlfühlen.
2: Wo sollen Jugendliche in Osnabrück kostenlos oder günstig Zeit verbringen können, ohne etwas kaufen zu müssen?
7: Das können Sie ja heute schon auf vielen Plätzen und Freiflächen. Da könnte ich mir auch vorstellen, dass man auf dem Lehnhof noch irgendwie ein schönes Angebot schafft, weil da sucht man ja immer noch Möglichkeiten, was man mit dem machen kann. Und da könnte man sicherlich auch was Schönes für Jugendliche machen.
2: Welche konkreten Orte würden Sie schaffen, erhalten oder verbessern? Jugendzentren, Sportflächen, Sitzplätze, Innenstadt, Parks, Bolzplätze.
7: Genau die Reihenfolge.
6: Finde ich gut.
2: Wie sorgen Sie dafür, dass junge Menschen im Rathaus wirklich mitentscheiden und nicht nur freundlich angehört werden?
7: Indem wir ja das Kids-Projekt haben, bedeutet Kommunalpolitik in die Schulen, wo die Zehntklässler in die Kommunalpolitik reinschnuppern können und Ratsmitglieder begleiten. Wir von der FDP-Geschäftsstelle begleiten die auch sehr engmaschig. Und wir bieten auch durchaus mal kostenfreie Praktikumsplätze an für Schüler, die hier auch mal reinschnuppern wollen. Wir haben auch schon mehrere Durchgänge gemacht FSJ, genau. FSJ. Soziales, ja, Politik haben wir mehrfach angeboten. Darüber habe ich auch meinen Mitarbeiter übrigens, der
3: ja. Wir
7: dem, dem scheinbar gut gefiel, von dem er noch hier ist.
2: Wären Sie dafür, dass Vorschläge des Jugendparlaments verbindlicher behandelt werden müssen, zum Beispiel mit Pflichtantwort, Frist oder eigener Beratung im Ausschuss?
7: Das wird eigentlich sowieso gemacht. Und natürlich sind wir dafür.
3: Noch eine Frage?
2: Nee.
3: Dann bedanke ich.
2: Danke.
7: Bitte. Was das für die Schule, für den Praktikumsbericht.
3: Und zum Abschluss haben wir dann die Linke aufgesucht, wo Anke Kuhn das Büro leitet. Und dort gab es auch endlich mal einen anständigen Kaffee und ein paar Gummibärchen.
2: Was wollen Sie konkret für Jugendliche in Osnabrück verbessern und bis wann?
8: Ich würde wesentlich mehr Begegnungsplätze für Jugendliche hier in Osnabrück, Jugendzentren, wo ihr euch mal zusammen könnt. Und wenn es regnet, dass ihr nicht alle bei L&T da irgendwo rumhausen müsst, sondern wie früher, wo man, ich sag mal, ja, was weiß ich, aber wo ihr euch echt treffen könnt. Und nicht nur im Schloger oder Lädenhof, der ist vielleicht mal in 10 Jahren beschattet. Sowas würde ich mir wünschen.
2: Wo sollen Jugendliche in Osnabrück kostenlos oder günstig Zeit verbringen können, ohne etwas kaufen zu müssen?
8: Das war's. Nirgends, also ich wüsste es nicht. Ich kriege von meinen Kindern auch immer nur so, da schmeißen sie raus, weil wir halt trinken nichts, sie trinken da keinen Kaffee, da musst du abends ein Bier trinken. Es gibt nichts für euch. Tut mir leid.
2: Wie sorgen Sie dafür, dass junge Menschen am Rathaus wirklich mitentscheiden und nicht nur freundlich angehört werden?
8: Dafür gibt es das Jugendparlament, wo man sich engagieren kann.
6: Und das Kids-Projekt.
8: Das Kids-Projekt, ja, aber das ist nicht so in dem Sinne, die ja wirklich mitbestimmen können, weil die sitzen ja nicht in den Ausschüssen und das Jugendparlament sitzt ja mit beratenden Stimmen in diversen Ausschüssen.
2: Okay.
6: Was das?
2: Ja.
8: Oh Gott.
3: Damit wäre unser kleiner Interviewmarathon erst einmal geschafft. Zum Abschluss hört ihr jetzt noch 5 Parteienvertreter und ja, es waren tatsächlich ausschließlich Männer zum Thema Kinderbibliothek oder mögliche Alternativen dazu. Der Diskussionsabend fand im Lutherhaus statt und natürlich waren Pascal und ich den ganzen Abend mit dabei. Ihr hört jetzt den Mitschnitt mit den 5 Parteienvertretern. Ich will nicht zu viel vorwegnehmen. Der Abend war vielleicht nicht ganz so unterhaltsam, wie man es sich hätte wünschen können. Aber Kommunalpolitik ist schließlich auch nicht dazu da, permanent den Deutschen Kabarettpreis zu gewinnen. Also hört einfach rein. Und ich verabschiede mich an dieser Stelle und bedanke mich nochmal bei Pascal für seine tolle Mitarbeit. Es hat wirklich Spaß gemacht. Tschüss.
9: Ja, dann auch von meiner Seite einen wunderschönen guten Abend. Ich möchte mich ganz kurz vorstellen. Mein Name ist Florian Kaulbach. Ich bin 31 Jahre alt, kandidiere für den Stadtrat und darf Frau Pötter hier vertreten. Genau. Kandidiere im Bereich Weststadt Westerberg, also nicht ganz so weit entfernt, vielleicht der eine oder andere aus dem Wahlbereich sogar hier. Bin beruflich Wirtschaftsprüfer und Steuerberater, habe also tatsächlich mit Stadtentwicklung beruflich weniger zu tun. Politisch etwas mehr. Ich bin nämlich im Finanzausschuss Vorsitzender und dort laufen eigentlich alle großen Projekte auch mal durch. Insofern auch durchaus mit dem Thema Haus des Wissens bzw. jetzt Kinderbibliothek befasst. Ja, was verbinde ich vielleicht erstmal zunächst mit dem Thema Bibliothek? Wie gesagt, ich glaube, die ersten Berührungspunkte hatte ich mit dem Bücherbus. Da wollen Sie ihn abschaffen in Hamburg. Ich werde etwas vorsichtig, aber das ist meine Laienbetrachtung. Und danach, glaube ich, ist so der nächste Punkt, der nächste Berührungspunkt, den vielleicht viele teilen können, ist zu dem Zeitpunkt, wo man studiert hat. So, und das ist das erste Mal, wo man wirklich eine Bibliothek intensiv genutzt hat. Und ich glaube, dort wird auch relativ zügig deutlich, dass Bibliothek eben mehr ist als das reine Ausleihen von Büchern. Ja, dort trifft man Leute, man bleibt dann noch länger dort, trinkt dann noch einen Kaffee zusammen. Die Mensa ist in der Regel relativ nah und insofern verbinde ich eigentlich immer was sehr Positives mit Bibliotheken. Das hatte zuletzt, als ich mein Wirtschaftsprüfexamen geschrieben habe, habe ich am Osnabrücker Hochschulcampus die Lernlandschaft sehr intensiv genutzt, weil genau dort eben möglich ist, gemeinschaftlich zu arbeiten und zu lernen. Insofern bin ich eigentlich ein großer Fan der Idee eines Haus des Wissens. Die Gründe dafür wurden jetzt verschiedentlich nochmal angesprochen. Ich möchte 2 Sachen nochmal rausheben. Das ist insbesondere der Punkt Einsamkeit in allen verschiedenen Gesellschaftsschichten, ob es nun bei Jugendlichen ist, da ist das Social Media das große Problem, was dazu führt. Es gibt eine ganz interessante Studie dort, wo viel Social Media Nutzung ist, ist die Geburtenrate zurückgegangen. Das deutet auf ein geringeres Kontaktverhalten hin. Das Gleiche gibt es aber auch eben insbesondere bei älter werdenden Menschen, dass auch dort das Thema Einsamkeit immer größer wird. Und auch das hat damit zu tun, dass eben sonst Strukturen wie Vereine oder Ähnliches immer weiter zurückgeht. Und insofern ist, glaube ich, so ein Haus des Wissens auch als dritter Ort eine ganz, ganz vernünftige Lösung. Nicht zuletzt auch das ganze Thema Integration, Bildung, niedrigschwelliges Angebot. Ich glaube, da gibt es vielfältige Vorteile. Problem dabei ist immer tatsächlich der finanzielle Rahmen und da tatsächlich, wenn man sich die finanzielle Situation der Stadt Osnabrück anschaut, und das ist nun mal eine nicht unerhebliche Restriktion, wenn es so weiterläuft wie bisher, dann wird bis zum Jahr 2030 die Stadt bilanziell überschuldet sein, dann haben wir kein Eigenkapital mehr. Und das ist ein nicht unerheblicher, begrenzender Faktor. So, und ich glaube, wir müssen uns als Stadt überlegen, welche großen Infrastrukturprojekte wir durchführen möchten in den kommenden Jahren. Wir haben uns jetzt im Rat mit einem relativ großen oder einer relativ großen Mehrheit für ein Infrastrukturprojekt wie das VfL-Stadion entschieden. Da kann man dafür und dagegen sein, das können wir auch gerne noch später diskutieren. Dann steht auf jeden Fall noch das ganze Thema Theatersanierung an. Auch das ist ein riesengroßer Baustein. Und dann glaube ich, dass als einer der nächsten Bausteine das ganze Thema Haus des Wissens ein weiteres Thema sein könnte. Aber bei der aktuellen finanziellen Situation sehe ich da tatsächlich keinen Spielraum. Und aus diesem Grund komme ich eben dazu, dass ich die kleine Lösung zum aktuellen Zeitpunkt bevorzuge. Ich glaube, hier spielt auch oder hier kommt noch der weitere Faktor dazu, dass wir eben eine Leerstandsimmobilie haben, die an sich aber strategisch, glaube ich, sehr gut gelegen ist. Ich habe eben die Verknüpfung zwischen historischer Altstadt. Der Markenprozess hat gezeigt, das ist das Wohnzimmer Osnabrücks. Ich habe die Verknüpfung über den Wochenmarkt hin über die Kranstraße in die große Straße, sodass ich dort eben verschiedene Freizeitverhalten miteinander kombinieren kann. Und das ist eben der Grund, warum ich glaube, dass jetzt die kleine Lösung tatsächlich die sinnvollste ist, weil ich eben die angesprochenen Themen dort schon mal verknüpfen kann, insbesondere das Thema Bildung und das Heranführen an Lesen, an Büchern, Literatur schon in jungen Jahren, aber auch eben andere Nutzung von Medien, also das eben als Einstieg. Und ich habe sehr große Sympathien für ein Haus des Wissens, auch für die große Lösung, keine Frage, aber das ist für mich jetzt aktuell eine Abwägung auch von finanziellen Ressourcen. Und dann zum Abschluss vielleicht noch ein letztes Wort. Es wurde ja auch angesprochen, das Haus Tenge, das war ebenfalls noch eine Möglichkeit. Ich glaube, dass das Haus Tenge durchaus sympathisch ist. Allerdings ist ja noch eine andere Nutzung auch für ein Standesamt oder für eine Nutzung durch das Standesamt vorgesehen. Und das halte ich an diesem auch sehr prominenten Ort für die deutlich bessere Alternative, auch was dann letzten Endes die Wege angeht. Und insofern bin ich aus Sicht der CDU für die kleine Lösung.
10: Denken Sie bitte alle an den Zeitrahmen. Jetzt Thomas Thiele für F wie FDP.
11: Ich habe mir jetzt mal so ein Ding hier hingelegt, damit wir so ungefähr sehen. Also ist noch aus? Ja. Jawohl,
12: da ist er. Also auch einen schönen guten Abend von meiner Seite her. Ich bin ja schon auch ziemlich lange im Rat der Stadt Osnabrück. Ich bin immer begeistert gewesen über das, was wir in unserer Bibliothek geleistet haben. Aber die Zeiten haben sich geändert und wir haben ein großes Problem. Das große Problem nennt sich bei uns Neumarkt. Der Neumarkt ist ein Dreh- und Angelpunkt eigentlich unserer Stadt. Was fehlt uns da? Da fehlt uns genau so ein Haus des Wissens. Herr Richter mit seiner Initiative, mit den... Ach, gut, Peter.
13: Hallo.
12: Mit der ganzen Initiative wollen möglicherweise eben dann die Altstädter Grundschule nutzen. Ich glaube ganz einfach, wir haben im Moment noch so viel Leerstand am Neumarkt, wir müssten da neue Möglichkeiten finden. Ob es das Sparkassengebäude irgendwann ist, ob es Galeria Kaufhof in einem Bereich ist, den wir da haben, ob es in dem Fliesengebäude ist, was nun endlich vielleicht mal endlich abgerissen werden sollte und endlich was nach vorne bringen sollte. Das wäre so meine Fantasie. Und meine Fantasie ist deswegen so begründet, auch weil ich glaube, wir müssen eben gerade auch bildungsferne Schichten erreichen können. Und sie müssen sich nicht in einer Region, wo Prille liegt, die eigentlich eher so zu dem gehobeneren Stadtteil mit zählt, wo sich die Leute nicht zwingend immer wieder finden, die eigentlich so eine Einrichtung brauchen. Wir brauchen die alle, aber da wird eben eine Durchmischung dann erreicht, wenn ich am Neumarkt so etwas versuche und in der Umgebung des Neumarktes versuche umzusetzen. Das deutet für mich darauf hin, dass wir eben zum Beispiel, was Florian gerade schon angesprochen hat, wir leisten uns ein VfL-Stadion mit 70 Millionen. Wenn ich mir angucke, das Forum in Groningen hat 70 Millionen gekostet, da frage ich mich doch, wo der Nährwert wirklich mehr ist und wo wir wirklich mehr erreichen können, wo wir die Menschen erreichen können, wo wir Zukunft bauen können. Wir haben die Zukunft verpennt, das darf man auch mal an der Stelle sagen. Es wurde immer nur geguckt, dass wir uns eben von Situation zu Situation hangeln. Und das ist jetzt eben auch diese Situation im Prelle-Shop. Da wird jetzt versucht, so einen Leerstand mal eben aufzufüllen. Und deswegen bin ich sehr dankbar, dass Sie das vorhin so angesprochen haben. Das ist keine Lösung. Das ist erstens eine teure Geschichte, weil ich mehr Personal brauche. Zweitens ist es ein Auseinanderreißen. Und genau das wollen wir ja gerade nicht. Wir wollen ja ein Zusammenführen haben. Wir wollen ja alt, jung und ganz jung miteinander zusammenführen, dass so ein Raum gemeinsam genutzt werden kann. Dazu brauchen wir viel Fantasie. Dafür brauchen wir Geld. Dafür müssen wir uns aufstellen und auch bereit sein, Geld zu investieren. Denn das wird nicht ohne die finanziellen Umbaumaßnahmen, die wir dann wuppen müssen, im baulichen Bereich kaum möglich sein. Sie haben da so schöne Beispiele genannt. Das ist genau das, wie ich die ganze Zeit mir da auch Gedanken gemacht habe, wie können wir diese Innenstadt wieder attraktiver machen. Und deswegen, das hat eben nichts, einer hat geschrieben, was mit Konsum zu tun, das hat auch damit zu tun. Das ist aber gar nicht so wichtig, sondern das Durchmischen ist so wichtig. Zu erkennen, wir haben eigentlich viele Potenziale, die wir jetzt zurzeit nicht richtig heben, die wir aber dringend heben müssen und nicht eben nur eine Flickschusterei, wo ich dann den Prelle-Shop eben wieder zu einer weiteren städtischen Einrichtung mache, was wir übrigens uns versprochen haben, dass wir das nicht mehr machen. Wir wollten nämlich keine weiteren Plätze mehr und Anmietungen in der Stadt machen, was wir an der Stelle aber täten. Und deswegen glaube ich, wir müssen uns endlich dazu committen, dass wir einen dritten Lernort gebrauchen und der muss komplett anders aussehen. Sehen Sie, und ich bin auf den Punkt gekommen. Danke.
10: Das war also eine Aussprache für die sogenannte große Lösung, wenn ich das richtig verstanden habe, wenn auch der Begriff nicht gefallen ist. Dann kommt G, die Grünen, Sebastian Wacke.
13: Ja, komm.
14: Ich muss
13: wieder runter. Dankeschön. Na gut, ich gehe wie große Lösung, da ist das Wort schon mal gefallen. Wie Sie sehen, bin ich nicht Volker Bajos, ich bin Sebastian Wacke, ich bin Mitglied des Rates, bin Vorsitzender des Kulturausschusses und beruflich arbeite ich in einem Haus des Wissens. Ich bin Lehrer an einer Gesamtschule im befreundeten Ausland, also in Nordrhein-Westfalen. Ich habe vorhin bei dem einen Vortrag, wo es um das Thema Einsamkeit ging, noch überlegt, dass so in meinem persönlichen Umfeld und meiner Erfahrung nach Bibliotheken auch noch einen ganz wesentlichen Aspekt des Lebens betroffen haben, nämlich die Anbahnung von Partnerschaften. Also ich kann in meinem Freundeskreis verschiedenste von halb außen betrachtet gut funktionierende Partnerschaften beobachten, die in der Universitätsbibliothek und ihren verschiedenen Standorten ihren Anfang genommen haben. Ich selber kann mich erinnern, dass ich glaube 2008 oder 2009 einen Freund in Stockholm besucht habe und wir da im Kulturhuset waren. Sowas hatte ich bis dahin noch nicht gesehen und seitdem wünsche ich mir sowas eigentlich auch für Osnabrück. Ich war vor 2 Wochen in Schillingsfürst, das ist ein kleines Kaff in Franken, 1167 Einwohner oder so. Da war ich mit meinen Eltern in den 90er Jahren, da sind wir jetzt nochmal hingefahren. Da habe ich gedacht, was haben die hier für eine riesige Bibliothek? Okay, da war die Realschule mit drin, also es war wirklich ein riesiger Bau. Ich dachte, mein Gott. Und es war so eine Kombilösung. Insofern glaube ich, die ideale, sozusagen die ideale Reißbrettlösung gibt es nicht, sondern es muss die sein, die für Osnabrück passt. Und jetzt finde ich es erstmal entscheidend, dass wir darüber nachdenken und uns darüber Gedanken machen. Und insofern bin ich super dankbar, dass ich hier heute schon klüger geworden bin. Also ich habe aus beiden Vorträgen auch noch was für die Debatte zu kleiner und großer Lösung mitgenommen. Und ich glaube, das Ziel, also mein Ziel, unser Ziel muss der Stadtbaustein sein. Warum muss es der Stadtbaustein sein? Weil wir einfach eine veränderte Gesellschaft haben. Also wenn man sich Innenstädte anguckt, dann ist da immer das im Zentrum gewesen, was gerade sozusagen das Hauptprodukt, so blöd wie das jetzt klingen mag, war. Also Waren, landwirtschaftliche Waren, dann Handwerk, dann Industriegüter, Dienstleistungen. Jetzt ja, wir gehen mehr und mehr in die Wissensgesellschaft und insofern muss das Wissen ins Zentrum unserer Stadt. Ich habe aber auf dieser Grafik, die Sie gezeigt haben, auch genau dieses Fenster der Möglichkeit gesehen. Und ich glaube, das ist eine ganz entscheidende Frage. Ich glaube, es gibt, Florian Kaulbach hat die finanzielle Situation angesprochen, mit den 88 Millionen, die wir jetzt vom Land bekommen, tatsächlich erstmals eine Perspektive. Denn wir haben ja den Beschluss, dass wir so einen dritten Ort wollen, ja schon mal gefasst. Und dann hat die Verwaltung dem Rat gesagt, aus Ressourcengründen können wir das nicht weiterverfolgen. Ich könnte mir vorstellen, dass dieses Fenster der Möglichkeit aufgeht und dass man aber darauf vorbereitet sein muss. Jetzt ist aber die Frage, wann geht dieses Fenster wirklich auf? Und ich kann es nicht vorhersagen. Und dann komme ich jetzt zu meinen Gedanken zur sogenannten kleinen Lösung, denn ich glaube gar nicht, dass das ein Entweder-Oder ist. Ich glaube, dass die große Lösung braucht Osnabrück für eine gute Entwicklung. Aber die Frage, ob es quasi jetzt das Fenster der Möglichkeit gibt und ob das nur Typ 1 Lückenfüller ist oder ob das nicht doch auch eine Möglichkeit, also ist ja klar, das ist jetzt nicht die Verfolgung einer großen Strategie, sondern das ist eine reaktive Lösung, das ist glaube ich allen klar. Manchmal können aber auch Reaktionen gar nicht schlecht sein und das prüfen wir, darüber denken wir tatsächlich noch nach. Ich habe auf jeden Fall nochmal Punkte auch zur Kinderbibliothek mitgenommen. Ich habe im Ausschuss genau nach dieser Frage gefragt, also wie ist das eigentlich mit dem Auseinanderziehen von Kinderbibliothek und der anderen Bibliothek? Die Antwort von den Fachleuten aus der Stadt Osnabrück war ein bisschen anders als die, die Sie in Ihrem Vortrag gegeben haben. Aber es ist auf jeden Fall nochmal ein wichtiger Punkt, weil wir es ja auch beim VfL, um das jetzt auch einmal müssen, weil wir alle VfL gesagt haben, ja auch nicht so machen, dass wir sagen, okay, wir bauen drei Tribünen im Schinkel und eine bauen wir in Hasbergen, weil das jetzt eine gute Lösung ist. Also wir sind noch nicht fertig mit den Gedanken, aber ich bin in meiner Redezeit. Schade, dann müssen Sie sich die anderen Aspekte, die ich noch genannt hätte, privat erfragen. Dankeschön.
10: Herr Falke, ganz kurz eine Frage noch. Nur noch mal ein Abschlusssatz. Eher die kleine Lösung als eine Erstmalslösung vor der großen Lösung oder grundsätzlich die kleine Lösung und grundsätzlich die große Lösung?
13: Also, grundsätzlich verfolgen wir das Ziel der großen Lösung. Ich glaube, das braucht die Stadt Osnabrück für die Zukunft. Aber die Frage, ob daraus quasi Schlussfolgert, dass die kleine Lösung nicht auch, oder ist ja nicht, ich würde nicht von großer und kleiner Lösung sprechen, sondern für mich sind das zwei unterschiedliche Aspekte. Ich will die beste Lösung.
10: Okay, danke. Als nächstes spricht für die Linken Henrik Erst.
14: So, ich mache hier mal den Timer an. Komm, mach was.
15: Ja, so, schönen guten Abend. Mein Name ist Henrik Gers. Ich bin im Rat Fraktionssprecher der Linken. Wir haben dieses Thema in der Fraktion beraten und sind eigentlich zu dem Ergebnis gekommen, dass wir die kleine Lösung auf jeden Fall nicht wollen. Warum? Aus unserer Sicht ist das Gebäude einfach nicht groß genug. Es hat nur 600 Quadratmeter und keine Wachstumsmöglichkeiten darüber hinaus. Zweitens sollte das für 30, mittlerweile höre ich 25 Jahre, aber trotzdem gemietet werden. Das bindet uns auf eine unglaublich lange Zeit. Das ist eine Generation, wo wir dann mit diesem Raum klarkommen müssen. So, und keine weiteren Ausbaumöglichkeiten mehr haben. So, und dazu kommt, der Preis ist ziemlich teuer. Ich kann ihn hier nicht nennen, der war nicht öffentlich. Aber es ist richtig teuer. Also, wenn wir es kaufen würden, würden wir deutlich günstiger davon kommen, um es mal so zu sagen. Und verkauft wird es aber nicht. Das heißt, wir hätten da gar keine Möglichkeit. Und das wiederum führt für uns insgesamt dazu, dass das eigentlich keine Lösung ist, die wir anstreben sollten. Warum? Es ist eine Notlösung. Die 600 Quadratmeter sind eigentlich jetzt schon fast zu klein wieder. Es ist eine Lösung, die das Bibliothekenkonzept auseinanderreißt, sprich, dass wir dann eben die Bibliothek nicht an einem Raum haben, sondern die Kinder nur in diesem Gebäude. Und dann ist die Frage, wer führt da die Aufsicht? Und wenn Opa oder Oma dann mitkommen, dann haben die nicht mal eine Möglichkeit, sich selber, ich sag mal literarisch, da weiterzubilden, sondern sie passen natürlich auf ihre Enkelkinder auf, aber für sie ist das eigentlich nicht so effektiv. Deshalb gibt es also für uns genug Gründe, die dagegen sprechen. Dazu kommt noch, Schutzkonzept habe ich hier zum ersten Mal gehört heute. Interessanter Gedanke, ganz wichtig. Den hatten wir bis jetzt in der Debatte hier noch gar nicht, aber den werden wir weiterverfolgen. Und Sicherheit beim Hingelangen. Es ist so, dass an einer Straßenkreuzung da steht, die Möglichkeiten, Fahrräder unterzubringen, entsprechend sind ungünstig. Das heißt, gerade für die Kinder, die müssten von der eigentlichen Bibliothek über die Dillinger Straße bis zu diesem Gebäude dann hin. Naja, und dann kommt dazu, eigentlich ist das ja ein gewerbliches Gebäude. Und so sollte es meiner Ansicht nach, oder das, was unsere Fraktion dazu sagt, auch weiterhin genutzt werden. Dazu kommt die Randaspekte. Heißt also, wir müssen größer denken, tatsächlich. Wir haben hier mehrere Aspekte schon gehabt. Einsamkeit ist immer das, was so ein bisschen langsam in den Vordergrund rückt. Die Briten machen schon seit Jahren die Erkenntnis, dass da politisch gegengesteuert werden muss. Sie haben ein Ministerium gegen die Ausbreitung von Einsamkeit eingerichtet. Das heißt, die Sache brennt unter den Nägeln. Wir haben es eben gehört. Viele Jugendliche trotz oder vielleicht gerade wegen der starken Nutzung sozialer Medien haben das Gefühl der Einsamkeit. Es braucht reale Menschen, mit denen man sich gegenüber sitzt, mit denen man spricht, liest zusammen, Leseklubs, das ist ein gutes Thema, vielleicht auch mal streitet, sich auseinandersetzt. Vor allem führt das dazu, dass die Leute aus ihrer Bubble rauskommen. Und das, finde ich, ist ein ganz wichtiger Aspekt. Und dann muss ich jetzt mal eben gucken, was hatte ich noch? Die große Lösung ist für uns deshalb besser, weil das Gebäude gehört uns erstens. Es gibt ein interessantes Konzept, wie das ausgebaut werden könnte. Es ist viel mehr Platz drin und wir haben deutlich mehr Möglichkeiten, was die Entwicklung an dieser Stelle angeht. Und das Drumherum, die Fahrräder, wie entsprechend, das Hingelangen und da das eben günstige, gerade für Kinder auch, Erreichen dieses Räumes ist deutlich einfacher. Herzlichen Dank.
10: Last but not least, der echte OP-Kandidat der SPD.
16: Der echte, ja. Schönen guten Tag, meine Damen und Herren. Erstmal herzlich willkommen, mein Name ist Robert Alfering. Ich werde mich ganz kurz vorstellen, denn ich bin nicht nur Vorsitzender des Immobilienausschusses, sondern auch Stadtentwicklungspolitiker hier bei uns in der Fraktion und zudem Jurist bei der Industrie- und Handelskammer, sehe also die Innenstadt noch aus ganz verschiedenen anderen Perspektiven vielleicht als nur aus der Frage der kulturellen Nutzung und der Nutzung, ob man dort eine Stadtbibliothek oder eine Kinder- und Jugendbibliothek unterbringt. Erstmal ganz herzlichen Dank an Frau Kirby und Frau Untied. Sie haben mir gerade einiges beigebracht und das finde ich klasse, weil sowas ist wirklich erhellend, wenn man das nochmal so sieht, auch wie andere Städte das machen. Und ich glaube, Sie haben gezeigt, dass der Grundsatz erstmal richtig ist, dass wir eine Kinder- und Jugendbibliothek in der Innenstadt stärken. Dass wir also sagen, wir müssen, wenn wir denn die räumliche Nutzung, und Frau Dannert sitzt da hinten, wenn wir die räumliche Nutzung innerhalb der Stadtbibliothek nicht so haben, dass dort auch die Kinder- und Jugendbibliothek florieren kann, dann müssen wir uns Gedanken machen, wie wir das sonst machen. Und ich selber habe meine ganze Kindheit
13: tagelang, also wochenlang quasi in einer Stadtbibliothek, nicht hier in Osnabrück, aber woanders zugebracht und habe die drei Fragezeichen, habe TKKG, habe alles Mögliche dort ausgeliehen, später auch Kassetten, das gab es nämlich auch und das ist ja bei Ihnen auch deutlich geworden, dass die Mediennutzung ganz unterschiedlich heutzutage ist. Aber die entscheidende Frage lautet doch hier in Osnabrück, mit welchem Konzept und wohin wollen wir eigentlich eine Kinder- und Jugendbibliothek ausgliedern und mit welchen strategischen und finanziellen Folgen? Und der Vorschlag, die Kinder- und Jugendbibliothek in das Prellerhaus auszugliedern, ist ja erstmal charmant. Also es wirkt ja erstmal ganz gut, das ist ein schönes Objekt, die Bilder waren auch toll, die man in der Zeitung gesehen hat, aber da fängt es mit den Problemen schon an. Sie haben die finanzielle und die politische Unterstützung angesprochen. Wenn man die haben will, dann muss man nicht zuerst in die Zeitung gehen, sondern erst in den Gremien beraten. Und das ist leider nicht passiert. Wir erleben jetzt gerade dauernd, dass ein künstlicher Druck aufgebaut wird. Es wird, und das können Sie googeln, meine Damen und Herren, es wird wieder gesagt, ein Kentucky Fried Chicken möchte ins Prellerhaus einziehen. Wir müssen jetzt schnell eine Lösung finden. Wenn Sie das mal googeln mit dem Prellerhaus, werden Sie die gleiche Berichterstattung aus 2024 finden. Das hat seitdem nicht geklappt. Deswegen muss ich manchmal auch die Frage stellen, wie wir eigentlich hier miteinander umgehen und ob wir nicht ehrlich und auch mit ein bisschen Zeit miteinander diskutieren wollen. Aber der Leerstand im Prellerhaus, der muss natürlich beseitigt werden und der ist auch symptomatisch für die Innenstadt. Ich selber bin bei der Industrie- und Handelskammer beschäftigt und wir haben insgesamt 68 Leerstände innerhalb des Walds in Gewerbeimmobilien. Das ist gerade in einem Handelsmonitor festgestellt worden. Deswegen müssen wir natürlich grundsätzlich fragen, was wollen wir eigentlich in der Innenstadt unterbringen? Und das ist natürlich zum einen das Gewerbe, das ist zum anderen auch Kultur, das ist auch die Frage nicht kommerzielle, also konsumfreie Aufenthaltsorte, ein ganz großes Thema bei vielen Kindern und Jugendlichen, was ich immer wieder höre. Ich war gerade an den Berufsschulen und habe da eine Diskussion geführt. Das ist tatsächlich deren Hauptthema neben Mieten. Und was wollen wir dann machen? Wir müssen also vielleicht mal von dieser Absprache, die Tom Thiele angesprochen hat, La Vecchia Zita war damals der Hintergrund in der Bierstraße, warum wir gesagt haben, wir wollen eigentlich nicht überall Behörden und öffentliche Einrichtungen unterbringen, aber vielleicht ist bei 68 Leerständen doch die Möglichkeit da, das an der einen oder anderen Stelle zu machen. Die Frage ist nur, ist das Prellerhaus der richtige Ort? Und wir haben als SPD, und ich habe das auch gemacht, gerade den Vorschlag aufgebracht, dass wir das Haus Tenge vielleicht in die Diskussion mit reinnehmen und dort mit dem Eigentümer ins Gespräch kommen, weil dort ist eine vorübergehende Nutzung möglich. Wir könnten uns also die große Lösung, die ich präferiere, erst einmal in die Planung nehmen, könnten sagen, hier können wir kurzfristig und mit wenig Investitionen vielleicht für 5 bis 10 Jahre, vielleicht eher 5 Jahre eine Zwischennutzung ermöglichen. Und das Haus Tenge ist auch viel näher dran an der Stadtbibliothek, denn wir haben keine Straße dazwischen, die befahren wird dauerhaft mit PKW. Zumindest nicht in der Form, wie es beim Domhof und bei der Dielinger Straße der Fall ist. Warum prüfen wir das nicht mehr? Nicht mal. Und leider war die Antwort der Verwaltung in den Ausschüssen, wir haben gar keine Alternativen geprüft, wir haben nur das Haus Prelle geprüft. Wir haben das Haus Prelle gesehen, haben überlegt, was machen wir da? Dann machen wir die Kinder- und Jugendbibliothek rein. Und das geht aus meiner Sicht nicht. Und deswegen bin ich der Meinung, dass wir tatsächlich zu dem Punkt kommen müssen, dass wir ganz offen über Finanzen sprechen. Und ich sage das jetzt einfach, Henry Gers hat es gerade nicht gemacht, aber die Notz und die Hasepost haben das auch bereits veröffentlicht. Wir reden beim Prellerhaus über einen Mietvertrag von 25 bis 30 Jahren. Wir reden über 180.000 Brutto-Warmmiete. 180.000 Brutto-Warmmiete heißt übrigens in der Verwaltungsvorlage ohne Strom, das ist okay, aber auch ohne Wärmekosten. Also kann da noch einiges dazukommen. Wir reden darüber, dass es ein Indexmietvertrag ist und wir reden darüber, dass wir dort tatsächlich uns dann verpflichten, für lange Zeit eine Lösung festzuschreiben, die es nicht mehr ermöglicht, eine große Lösung eines Haus des Wissens anzugehen. Und deswegen ist meine Überzeugung, dass das die zweitbeste Lösung aktuell ist, zumindest so lange, bis wir geprüft haben, was denn an anderen Optionen, an anderen Orten möglich wäre. Und das würde ich anregen an dieser Stelle. Und deswegen haben wir uns für das Haus Tenge tatsächlich positioniert, würden sagen, danach ein Haus des Wissens, ob das an dem Standort, den die Initiative jetzt sieht, tatsächlich möglich ist, weiß ich nicht. Wir haben auch ganz viele andere Objekte. Und Tom Thiele hat gerade richtigerweise, da müssen sich alle merken, dass ein Sozialdemokrat einem Liberalen jetzt hier absolut recht gibt. Es ist tatsächlich so, wir haben am Neumarkt so viele Flächen, die nicht entwickelt werden, wo wir als Stadt auch überlegen müssen, müssen wir hier nicht mal tätig werden. Denn dass Investoren in unserer Stadt am Neumarkt, woanders auf jeden Fall, aber am Neumarkt Fortschritt gebracht hätten, das ist nun mal auch nicht der Fall. Und das zeigen die letzten 25 Jahre. Vielen Dank.
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18: Ich bin Babit Büchner. Noch immer kämpfen die Einsatzkräfte in Belgien an der Grenze zu Deutschland mit einem riesigen Waldbrand. Die Lage im Naturschutzgebiet Hohes Venn ist statisch, hat sich also zumindest nicht verschlechtert. Entwarnung gibt es aber noch nicht. Die etwa 30 evakuierten Einwohner aus Monschau können deshalb auch noch nicht zurück in ihre Häuser. Für morgen wird starker Wind erwartet. Darauf bereiten sich die Einsatzkräfte jetzt vor. Die Bundeswehr hatte im Juli so viele Soldaten wie seit 13 Jahren nicht mehr. Ende des Monats habe es rund 186.700 Männer und Frauen in der Truppe gegeben, teilte das Verteidigungsministerium mit.
19: Mehr Bewerbungen, mehr Einstellungen. Die Zahl der Männer und Frauen in der Bundeswehr wächst schnell genug, um die politisch vereinbarten Ziele zu erreichen. Es sollen in diesem Jahr bis zu 190.000 Soldaten werden. Derzeit dienen über 12.000 freiwillig Wehrdienstleistende und kurzdienende Zeitsoldaten als Teil des neuen Wehrdienstes. Das sind rund 6% mehr als im Vergleich zum Vorjahr. Und das Anschreiben zum Wehrdienst haben die allermeisten jungen Männer schon beantwortet, aber nur sehr wenige Frauen. Da sind es nur 4%. Aus Berlin, Tine Klimach.
18: In Deutschland ist der Tankrabatt ausgelaufen. In Polen laufen dagegen neue Hilfen an. Ab heute gelten dort ein festgelegter Maximalpreis und eine reduzierte Mehrwertsteuer.
20: Mit dem neuen Spritpreispaket möchte Polens Regierung zumindest vorübergehend finanzielle Erleichterung schaffen für die vielen Bürger, die in diesen Tagen mit dem Auto aus dem Urlaub zurückkehren. Die Regelung gilt für 2 Wochen bis Ende August. Dann beginnt das neue Schuljahr. In Polen zahlt man heute für den Liter Super umgerechnet 1,67 Euro. Das sind 61 Cent weniger als in Deutschland. Und das wird sicher auch deutsche Tanktouristen sehr interessieren. Aus Warschau, Doris Heimann.
18: Die Thüringer Brombeer-Koalition aus CDU, SPD und BSW bröckelt. 2 von 15 BSW-Abgeordneten erklärten, dass sie CDU-Ministerpräsident Mario Vogt nicht mehr mittragen. Dieser stehe somit aktuell nur noch einer Minderheitsregierung vor. Die deutschlandweit einzige Brombeer-Koalition kam schon bisher nur auf 44 von 88 Sitzen im Erfurter Landtag.
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Moin, hier ist OS Radio mit der Sendung Herr Wübke macht, was er will. Und das bin ich, Thomas Wübke. Und wie ihr vielleicht schon vermutet habt, geht's um Namen heute. Der erste Name, der gefallen ist, war Father John Misty, von dem war das erste Stück, She Cleans Up. Und als nächstes kommt eine Band mit dem ungewöhnlichen Namen Worries and Other Plants, auf Deutsch Sorgen und andere Pflanzen. Die machen aber ganz geile Musik eigentlich. Also man muss sich gar keine Sorgen machen um diese Leute.

Ja, da klingt er aus, der Beck. Nicht Jeff Beck. Becks Bier, sondern Beck. Der König des Trash, Hip-Hop, Folk der 90er Jahre. Kommen wir nun zu was völlig anderem. Und zwar das nächste Stück ist von dem Duo Morton Love. Das besteht aus Tex Morton und Andy Love. Und Andy Love heißt tatsächlich so. Er wird aber nicht L-O-V-E geschrieben, sondern L-A-A-F. Ja, so einen Namen kann man sich nicht kaufen, den muss man erben.

Sie hören hier die Beats von Figup Braslevic. Ich hoffe, das habe ich richtig ausgesprochen. Keine Ahnung. Ein DJ aus Berlin, der wirklich sehr entspannte Musik macht. Gefällt mir sehr. Das Stück hieß Liberté, Inshallah. Gestern war ich im Schlossgarten bei Roland Kaiser und ich war nicht freiwillig da, sondern aus Berufswegen. Aber ich muss sagen, der Mann hat es wirklich noch drauf, mit 74 Jahren so eine Show zu liefern. Respekt. Und ich muss zugeben, dass er mich an ein paar Stellen gepackt hat. Das gebe ich jetzt zu, mag schnulzen. Nicht von so cheesy

nicht unbedingt den Ton treffen, um Erfolg zu haben. Aber der nächste Künstler trifft mehr als den Ton. Frank Ocean. 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

komme mir gerade ein bisschen komisch vor, wie ich hier so ganz alleine mit mir selbst eng umschlungen tanze zu The Eltons. Ich bin hier ganz allein im Haus von OS Radio. Es sieht ja keiner. Von daher ist eigentlich auch egal. Aber jetzt ist vorbei mit Schnulzen. Jetzt spielen wir mal ein bisschen Drum and Bass.

Yo, das war der Meister der Überschallgitarre, Jimi Hendrix. Das Stück habe ich extra für dich gespielt. Robin, herzlichen Glückwunsch zum Geburtstag heute. Wahrscheinlich hört er sowieso nicht, aber ich denke, ihn gerade an seinem Geburtstag sollte man das auch tun. Das nächste Stück heißt Hold On und ist von den Alabama Shakes. Das sind keine Scheichs, sondern die Alabamas werden geschüttelt.

Das waren zwei Stücke mit zwei wunderbaren Frauenstimmen. Zuerst die Alabama Shakes mit Brittany Howard und danach Moloko mit Royson Murphy. Und jetzt spiele ich das neue Stück aus dem neuen Werbespot von McDoof von der portugiesischen Band Broca Som Sistema Hangover.

Yo, ein super Lied zum Mitsingen. Vor allem, wenn man gerade dicken, fetten Big Mac verputzt. Und danach hat man wahrscheinlich einen ziemlichen Hangover. So, unsere Sendung neigt sich langsam dem Ende zu. Wieso sage ich also unsere, meine Sendung? Und für den Rest der Sendung habe ich mir einen besonderen Twist ausgedacht. Ich spiele jetzt ein Stück von Tones on Tail, das Heinz früher auf dem Hyde Park gespielt hat. Das ist eigentlich eine B-Seite von einer Band, die früher als Bauhaus bekannt war und dann Tones on Tail wurde. Und das Stück heißt Twist. Und danach spiele ich Chemicals von The No Twist. Also danke fürs Zuhören. Bis zum nächsten Mal. Die nächste Sendung ist am 21. September.

0: nach Nordwesten. Somit sind die Lagenmützen nicht und Monjau, wie man sieht, relativ wieder in Ordnung.
1: Eine Entwarnung gibt es aber bisher nicht. Die etwa 30 evakuierten Einwohner aus Monjau können deshalb auch noch nicht zurück in ihre Häuser. Die Bundeswehr hatte im Juli so viele Soldaten wie seit 13 Jahren nicht mehr. Ende des Monats habe es rund 186.700 Männer und Frauen in der Truppe gegeben, teilte das Verteidigungsministerium mit.
2: Mehr Bewerbungen, mehr Einstellungen. Die Zahl der Männer und Frauen in der Bundeswehr wächst schnell genug, um die politisch vereinbarten Ziele zu erreichen. Es sollen in diesem Jahr bis zu 190.000 Soldaten werden. Derzeit dienen über 12.000 freiwillig Wehrdienstleistende und kurzdienende Zeitsoldaten als Teil des neuen Wehrdienstes. Das sind rund 6% mehr als im Vergleich zum Vorjahr. Und das Anschreiben zum Wehrdienst haben die allermeisten jungen Männer schon beantwortet, aber nur sehr wenige Frauen. Da sind es nur 4%. Aus Berlin, Tine Klimach.
1: Die Thüringer Brombeer-Koalition aus CDU, SPD und BSW bröckelt. 2 von 15 BSW-Abgeordneten haben erklärt, dass sie CDU-Ministerpräsident Mario Vogt nicht mehr mittragen. Dieser stehe somit aktuell nur noch einer Minderheitsregierung vor. 13 BSW-Abgeordnete hatten zuvor dafür gestimmt, in der Regierungskoalition zu bleiben. Die deutschlandweit einzige Brombeer-Koalition kam schon bisher nur auf 44 von 88 Sitzen im Erfurter Landtag. Es hat einen Hackerangriff auf das Netz der Berliner Landesbehörden gegeben. Betroffen sind die Senatsverwaltung für Bauen und Wohnen und die Senatsverwaltung für Umwelt und Verkehr, teilte die Senatskanzlei mit. Beide wurden schon am Freitag aus Sicherheitsgründen vom Landesnetz isoliert. Ob zu dem Zeitpunkt schon Daten abgeflossen sind, ist noch unklar. Es wurde ein Krisenstab eingerichtet.
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0: Und damit herzlich willkommen zu einer neuen Ausgabe Sinn und Schwafel. Wir lecken die Wunden des Hütte Rock Festivals. Wir waren da.
1: Wir sind gerade frisch zurück, frisch sozusagen. Also naja, wie frisch wir sind, das wissen wir noch nicht. Also hier das Wetter, schlecht, ordentliche Kapriolen. Aber wir traden das sozusagen am Tag nach dem Festival, wo wir eigentlich sagen wir Tschüss, beziehungsweise auf Wiedersehen von vorhin. Nicht? Sagen wir so.
0: Genau,
1: sagen wir so. Allzu weit ist es, allzu lang ist es noch nicht her, dass wir da auf Festivalstühlen und Bierbänken saßen und wichtige Dinge erörtert haben, dazu später mehr.
0: Alte Männer werden komisch. So ein bisschen war das Motto der Samstagnacht. Wir können das gleich mal so ein bisschen aufarbeiten. Was man aber sagen muss, wieder mal ein gelungenes Festival mit
1: absolut.
0: Wirklich toller Musik.
1: Absolut.
0: Im Vorfeld war ich ja so ein bisschen, ich kenne da so wenig. Ich konnte der Geschichte, dass ich dort auch in Vereinsfunktion gearbeitet habe und auch hinter der Bühne gearbeitet habe. Wenig gucken, was ich gesehen habe. Zum Beispiel am Samstag waren Royal Republic, die mir sehr, sehr gut gefallen haben. Ich aber auch gleichzeitig, die habe ich aber auch Backstage getroffen.
1: Natürlich.
0: Tolle Typen.
1: Natürlich.
0: Und ohne.
1: Kannst du später erzählen. Jetzt muss man sagen, zur Stärkung inhaliert Herr Peistrup gerade ein Quarkbällchen.
0: Ja,
1: so ist das. Das muss also auch sein.
0: Ernährung und schlechtes Essen, dehydrieren.
1: Nein, das muss man ausdrücklich sagen, beim Hütte Rock nicht. Schlechte Ernährung, dafür trägt die Festivalleitung die beste Sorge, die muss man ganz klar sagen.
0: Das muss man sagen an der Stelle auch. Ja. Wir wollen hier keine Werbeveranstaltung für das Hütte Rock Festival sein, aber eigentlich schon einmal ein Stück weit schon, aber es wieder dort einmal an Liebe und Freundlichkeit aufgefahren wurde, wie man dort Backstage sowohl als Artist als auch Helfender oder Helfende bewirtet wird, das sucht seinesgleichen.
1: Das ist wirklich toll. Und da muss man sich sagen, da sagen wir gut ab und das muss man wirklich sagen. Also,
0: ne? 400 Leute haben dort geholfen und wir waren zwei davon.
1: Ja.
0: Ohne uns wären es nur 398 gewesen.
1: Ja, gut, das wäre natürlich was gewesen.
0: Und
1: aber,
0: dennoch sitzt man dann samstags abends da unterm Zelt, das Hütte Rock Festival ist in den Knochen, man macht so ein bisschen seine eigenen Aftershow-Gedanken, lässt die Gedanken schweigen.
1: Genau.
0: Und dann denke ich mir immer so, wann bin ich eigentlich das erste Mal zum Festival gefahren? Da war ich zwischen 16 und 18 ungefähr. Und mit diesem Song von Guido Dunert, ein Alles bei der Live-Cover für immer 16, wollen wir hier in die Sendung einsteigen. Es ist Montagabend, ihr hört, die beiden haben noch gar nicht gesagt, wer wir sind.
1: Ah ne, wir sind Sinn und Schwafel und Michael Steinkamp.
0: Und Thorsten Peistow an dieser Stelle.
1: Sowas von.
0: Deswegen geht's jetzt los, Guido Dunert, ein Alles bei der Live-Cover für immer 16. Dann hören wir uns gleich wieder.

0: Die Donuts, beziehungsweise Guido Donuts, Hawaiians and the Donuts, für immer 16, Bad Live Cover, ein Song, den Markus Wiebusch in seiner Jugend Meilenblüte geschrieben hat.
1: Könnte nicht sagen. Schlecht, nicht
0: ganz,
1: schlecht.
0: Ganz, aber ja. Klingt ein bisschen anders, genau, war auf einem Bad Live Tribute Sampler. Finde ich ganz gut, beschreibt so ein bisschen die Zeit. Und wir haben es gerade gesagt, wir haben am letzten Abend des Hütte Rock Festivals in ganz unterschiedlicher Person und Alterskonstellation zusammengesessen.
1: Ja.
0: Vielleicht kann man, als ohne jetzt inhaltlich großartig das aufarbeiten zu müssen, weil an alles kann ich mich auch nicht mehr ganz erinnern.
1: Ach so.
0: Sagen wir mal, es war ein Abend mit lockeren Gesprächen und vielen geistigen Getränken.
1: Ja, das hat sich aber auch durch unsere Schichten so gestaltet.
0: Genau.
1: Also ich muss persönlich sagen, was beim Hütte Rock einfach geil ist, ist, dass du wirklich einen Querschnitt der Gesellschaft hast. Ich habe zum Beispiel gestern, also ich muss jetzt persönlich sagen, ich habe ja früher Graben gemacht. Das habe ich, glaube ich, an anderer Stelle auch schon mal erzählt.
0: Kann ich nicht mehr.
1: Genau, Dito.
0: Mir tut der Rücken dann so weh.
1: Das trifft heute ein bisschen, also das Motto läuft bei mir heute auch so ein bisschen unter Motto Festivals und Demografie.
0: Kommen wir du meinst die Sendung?
1: Diese ganze Sendung.
0: Das Motto läuft unter dem Motto.
1: Das Motto läuft unter dem Motto. Die Sendung läuft unter der Sendung. So. Man könnte auch so sagen. Sie sehen, meine Damen und Herren, wir sind auch ein bisschen belastet durch die Nachführung des Festivals, aber dann entstehen ja auch die besten Sendungen. Auf jeden Fall, nee, habe ich gestern, ich hatte Parkplatzdienst die Tage gemacht und auch das ist wichtig, denn das wächst, man muss das ganz klar sagen. Und eine zweite Beobachtung habe ich da gemacht. Vielleicht ist es mir auch da nur aufgefallen, aber ich glaube deutlich, dass zum Beispiel die Anzahl an Autos mit ortsfremden Kennzeichen deutlich gestiegen ist. Und ich rede hier nicht ortsfremde Kennzeichen von Bersenbrück oder Wittlage. Ich rede von...
0: Noch nicht mal von Münster.
1: Noch nicht mal von Münster. Ich rede tatsächlich vom Ruhrpott, Gelsenkirchen, Recklinghausen. Ich rede von der Nordseeküste, Cuxhaven oder Aurich. Ich rede tatsächlich auch vom Harz, Göttingen oder auch Braunschweig und so. Da sind Autos hergekommen.
0: Um nochmal darauf zurückzukommen. Ich fand das sehr cool, dass wir dann da in dieser Konstellation zusammengesessen haben. Und ich frage mich gerade, wir haben ja schon alle möglichen Jobs bei den Festivals gemacht. Jetzt machen wir halt das. Ich habe halt auch an der Kasse gesessen. Ja. Ich habe ein bisschen Bier gezapft, Backstage, alles in Ordnung. Also sagen wir mal, alles entsprechende Tätigkeit. Und jeder kann irgendwie so ein bisschen was da rausziehen, was seinem Arbeitseinsatz angemessen ist mit dem festen Schichtsystem. Das ist wirklich toll gemacht. Und ich kann jeden nur, der mal wirklich einen Blick hinter die Kulissen werfen will, mal sagen, pass auf, meldet euch da mal für ein Wochenende an, helft mal mit.
1: Genau.
0: Seht mal zu, was das für coole Leute da sind.
1: Und man kann mit Leuten ins Gespräch kommen, und zwar wirklich auch locker, mit denen man sonst vielleicht unter Umständen nie was zu tun hat. Ich habe zum Beispiel gemeinsam einen Parkplatzdienst mit einem Müllfahrer gemacht, also der hier bei der Avigo schafft und wirklich da uns auch, auf gut Deutsch gesagt, den Dreck vor der Haustür wegschafft, und einer Streifenpolizistin. Und das finde ich total
0: gut. Ich habe dann noch so gestern Abend so leicht bierselig bei mir gesessen und habe gedacht, das ist eigentlich eine coole Art, alt zu werden. Es ist besser, als verbittert zu sein und auf alles zu schaufeln und zu scheißen.
1: Auf jeden Fall.
0: Sondern egal, was ihr macht, wir sagen das ja auch hier immer wieder, egal, was ihr macht oder egal, worauf ihr Bock habt, ihr könnt natürlich den ganzen Tag Tagesschau und Social Media konsumieren und bekloppt im Kopf werden.
1: Ja.
0: Oder euch vielleicht mal irgendwann die Frage stellen, was kann ich denn eigentlich noch für meine Bubbles-Communities vor Ort tun? Das ist unsere Art, unser Beitrag.
1: Ja. Und wo kann ich noch ein bisschen Lebensfreude kriegen?
0: Genau. Das auf jeden Fall. Und da habe ich absolut wieder Lebensfreude getankt dieses Wochenende.
1: Ja.
0: Und apropos Lebensfreude, hast du was schönen Song, der Lebensfreude ausstrahlen würde?
1: Nicht nur das, ich habe sogar noch eine Geschichte zu dem Song und die betrifft auch uns, denn eine Institution, wir reden ja letztes Mal über unseres OS Radio 30. Jubiläum, wir haben eine andere Institution in Wasserbrück, die 20 Jahre älter ist und das ist der Hyde Park. Ja, so ist das. Großes Jubiläums, großes Festwochenende, Lesung, auch sonst anders dieses Jahr immer verschiedene Veranstaltungen.
0: Eine Rahmennacht mit Querschnitt aus ganz vielen
1: irgendwie Jahren. Irgendwie sowas, ganz vielen Jahren.
0: Am Samstagabend eine große Geburtstagssause, werde ich auf jeden Fall auflaufen.
1: Ja, genau, sowas zum Beispiel. Und gleichzeitig ist es nämlich auch so, Stichwort Festival, Auftritte, dass eine Band Deutschland wieder beehrt, die lange nicht da war. Und die Rede von Primus. Aber bevor du jetzt fragst, die spielen zwei Shows, beide ewig ausverkauft.
0: Natürlich.
1: Aber nichtsdestotrotz...
0: Und zu viele Haustiere haben die auch dabei, ne?
1: Immer. Und zu viele kleine Welpen vor allen Dingen, nicht? Die with guns in their hands und in foreign lands, sozusagen.
0: So, dann würden wir jetzt was hören?
1: Natürlich Too Many Puppies von Primus, einer der paar Klassiker schlechthin.
0: Bis gleich.

0: Too Many Puppies und Prime ist ein haltbar Klassiker. Merkt euch das Wochenende, das kann ich schon mal sagen. Das ist, glaube ich, der 10., 11.
1: und 12.
0: Also,
1: 11.12. bis 13.09. September.
0: Genau, 13.09. ist noch Tanztee.
1: Das ist Tanztee, das ist der Sonntag. Der Kommunalwahlsonntag. So, der ist das. Und zwar, 50 Jahre Hyde Park mit großer Kirmes davor, habe ich
0: mit
1: mir sagen
0: Raubenbahn,
1: lassen.
0: Genau. Raubenbahn, genau. DJs und, aus vergangenen Zeiten.
1: Und Rabennacht etc. Ist eigentlich, wo ich jetzt auch so Hütte Rock war, ja, natürlich hatten wir wieder eine Wiederholungstäterin da, Kirsten Schumann.
0: Ja.
1: Der Name fiel hier schon öfter, auch im Hyde Park. Mit
0: Liebe Grüße an dieser Stelle.
1: Legt sie dann auch auf? Weißt du das?
0: Das kann ich gar nicht sagen. Ich hatte sie am Wochenende ja auch mehrfach gesprochen. Und,
1: aber nicht
0: gar
1: dazu.
0: Gar nicht überlegt. Ich kann sie ja mal fragen.
1: Aber ja,
0: dennoch, ich gehe fest davon aus, dass sie vor Ort sein wird.
1: Naja, gut. Sie ist auch hier im Sender mit Reinhard Stiel zusammen als Nimm 2, der Deep Talk zu den verschiedenen Dingen. Ich habe schon ein paar Themen, glaube ich, angemeldet. Also ja.
0: Gut, du hast einen Haushaltstipp dabei.
1: Naja, die Frage ist ja bei Festivals immer, wie die Versorgung aussieht. Ich habe jetzt dazu einen Haushaltstipp von einer Festivalgängerin, die das auf YouTube macht, die sagt, sie isst nur noch 5-Minuten-Terrinen. Was sagst du dazu auf Festivals?
0: Bäh.
1: Genau, habe ich mir auch gedacht. Vor allem Kartoffelbrei von 5-Minuten-Terrine.
0: Ich bin überhaupt nicht so ein Kartoffelbrei-Freund.
1: Ja.
0: Und also der ist nur mit Röstzwiebel und Butter. Das ist die nächste Glaubensfrage. Kartoffelbrei mit zerlassener Butter oder nicht?
1: Ich bin sowieso Kartoffelbär-Typ, deswegen ist mir das egal.
0: Isst du gar keine Kartoffeln?
1: Ich Kartoffeln schon, aber Kartoffelbrei nicht so gerne.
0: Nee,
1: das ist einfach so. Also Kartoffelstampf, wie es manchmal heißt.
0: Unsere Kinder, als sie noch klein waren, also war Kartoffelbrei State of the Art, die mochten das alles, aber.
1: Ja, das ist super.
0: Ich esse dann lieber was anderes.
1: Naja, gut. Ja, wir auf dem Festival auch, ehrlicherweise, muss ich sagen, ja gut, okay, wir wurden ja auch bekocht. Aber abseits dessen, wenn dann so der plötzliche Überfallhunger kommt, sage ich jetzt mal, dann müssen wir eben ganz kurz abbrechen.
0: Nee, müssen wir gar nicht abbrechen.
1: Okay. Ich muss mal eben ein
0: bisschen Lounge-Musik hier. Ich nehme euch hier gerade weiter mit,
1: ja,
0: während
1: okay.
0: der Michael ja. seine...
1: Im Sprich, ja.
0: Ja, Michael arbeitet nämlich, das wissen die wenigstens von uns, neuerdings in einem Callcenter und verkauft Haushaltstipps und Haushaltswaren. Er muss hier gerade eine Kundenanfrage übernehmen. Und ich würde euch sagen, wir hören in der Zeit Great Expectations von Sienna Spiral, während der Herr Steinkamp sein zwielichtigen Geschäft nachgehen. Bis gleich.

0: So, eine kleine Tanzmelodie, Bury Tomorrow und Choke.
1: Ja.
0: So, Michael ist zurück von seinem brisanten Geschäft.
1: Ja, das wirst du, das ist einfach so über das Darknet. Ja, Festivalkarten über das Darknet, sag ich jetzt mal ins Bekannte.
0: Über das Darknet?
1: Ja, klar, 4.000 Euro für Wacken und so. Das ist übrigens auch eine Sache, über die wir mal sprechen sollten.
0: Dann lass uns das gerade
1: heute
0: tun.
1: In der Festival- und Demografie-Ausgabe, wie uns der berühmte Festival-Guideline-Tagesthemen nahegelegt hat.
0: Du weißt, dass du Mainstream bist, wenn das in den Tagesthemen verhandelt wird.
1: Nö, ist so. Und bei Wacken wird jetzt in den Tagesthemen verhandelt, gleich in mehrfacher Hinsicht. Ja, ja, und da hieß es ja dieses Jahr, man sei froh, dass mehr Bodenplatten verlegt worden sind für die Rollatoren und Rollstühle. Ne? Das war das eine. Das zweite sind Container, ja, das waren so Baucontainer, wo sonst eigentlich so Bauarbeiter untergebracht werden oder Geflüchtete. Ne? Das hat man jetzt in Wacken für 2.000 Euro die Nacht, ne? Mit zwei Betten, Einzelbetten und so. Und dann denkt man sich, okay.
0: 2.000 Euro die Nacht, 200 Euro für das gesamte Zeit, ne?
1: Ja, kann natürlich
0: pro Nacht.
1: Ja gut, trotzdem, aber trotzdem.
0: Aber worauf wir hinaus wollen, ihr werdet es vielleicht hören, wenn ihr euch das jetzt hier zu Gemüte führt. Das Festivalerlebnis ist halt unbezahlbar geworden und wird immer mehr zu einem Luxusgut.
1: Ja, und deswegen muss man auch ganz klar sagen, dass für bestimmte Festivals, die laufen wie das berühmte geschnitten Brot, Rock am Ring, Rock im Park zum Beispiel, Rock am Ring, 85.000 Menschen dieses Jahr,
0: ja.
1: Wacken auch noch, also großen Namen, aber viel kleinere haben dann eben auch zu kämpfen. Und es sei auch eben das Zweite ist eben noch dort die Musik als solches, nicht? Und zwar hatten wir dann gestern Abend auch im Crewbereich einen, der im Hintergrund lief dann zum Beispiel mit, glaube ich, Mary Boole, wie hieß, Berliner Techno eher, und dann später mit Toto Records noch ein bisschen Atzenstraße.
0: Genau, so. Das ist halt auch so, du merkst halt auch da den Wandel des
1: Publikums,
0: genau. Und du merkst halt auch, dass du, wenn du, selbst wenn du als normales Rockfestival gestartet bist, dass du dich Strömung oder Trends halt auch öffnen musst.
1: Genau.
0: Das ist auch, glaube ich, gelungen, und ich glaube, das haben wir auch schon mal an dieser Stelle ganz, oder wir haben das an dieser Stelle schon häufiger verhandelt, dass man sich vielleicht gar keinen Gefallen damit tut, nur stur eine Richtung zu verfolgen. Es ist eine totale Gratwanderung.
1: Ja.
0: Und ich kann das jedem nur mal sagen, weil wir ja auch so ein bisschen Insights haben, die immer sagen, da ist nichts mehr für mich, da ist nichts mehr für mich. Das ist alles richtig, aber dennoch muss man versuchen, eine Balance hinzukriegen, dass man etablierte Acts holt, die wirklich das Publikum anziehen, dass man auch mal was Neues wagt, sich anderen Käuferschichten öffnet. Weil wenn ich immer nur innerhalb der eigenen Bubble veranstalte, dann ist das zu den heutigen wirtschaftlichen Rahmenbedingungen einfach nicht mehr lukrativ.
1: Irgendwann ist es nicht mehr lukrativ, obwohl dann auch jemand eben im Crewbereich sagte, wir sind ja hier auf dem Rockfestival. Aber da habe ich mir gedacht, grundsätzlich auch. Wen ich zum Beispiel gesehen habe, sehr gut und sehr unterhaltsam, sehr kurz, finde ich, war König Boris. Von Fettes Brot, der sehr schön aus seinem St. Pauli-Buch gelesen hat, wobei es nicht nur um Fußball oder nur am Rande um Fußball ging. Es ist ein sehr launiges Buch, muss ich ehrlicherweise sagen. Dass hast ein Frozen-Taschentuch.
0: Ein Frozen-Taschentuch mit Anna, Elsa, Olaf.
1: Olaf und Sven, dem Rentier. Und wie heißt der Typ, weiß ich nicht. Also egal.
0: Alles klar,
1: weg damit. Aber es ist einfach nichtsdestotrotz, es ist trotzdem ein Festivalerlebnis. Und es gibt es auch jedes Jahr, anders als zum Beispiel Glastonbury, wo ich dieses Jahr war, wo dieses Jahr kein Festival stattfindet.
0: Da wurde die Wiese mal wieder geschont.
1: Weil die Wiese, genau.
0: Alle 5 Jahre, glaube ich, ne?
1: Irgendwie so gibt es da ein Dings. Und da muss man sagen, dass ja nächstes Jahr bei Hütte Rock auch ein rundes Jubiläum ansteht. Ein rundes Hütte Rock wird 20, wobei das nicht ganz richtig ist, was eigentlich dieses
0: Festival,
1: Jahr.
0: Genau.
1: Es ist das 20. nächstes Jahr, aber 2020 ausgerechnet war natürlich Corona. Ein bisschen hat man das verdrängt. So ein bisschen unwirklich ist diese Zeit geworden, finde ich persönlich. Wo eben Festivals und sowas gar nicht möglich waren. Und wo es ein Supporter-Set gab damals. Mit Maske und T-Shirts. wo wir uns damals was geholt haben, wo aus alten Hütte Rock T-Shirts mit den Lineups dann Gesichtsmasken näht worden sind, ja. Das war damals die Zeit.
0: Aber wie gesagt, das Festivalerlebnis, ich habe halt am Wacken, bei Wacken ist wieder so ein Beispiel, und das ist aber exemplarisch für viele andere Festivals auch. Wir haben hier am Samstagabend, wo Wacken lief, habe ich mir die Konzerte von Powerwolf und In Flames angeguckt.
1: Ja.
0: Und dachte auch so, ey, geil, willst du auch mal hin? Ne? Und sagte zu meiner Frau noch, ich guck mal, was die Karten kosten.
1: Ja, genau.
0: Leute, normale Tickets mit Campingplatz und ein T-Shirt dabei, 369 Euro. Habt ihr eigentlich einen am Helm?
1: Ganz klar, wir reden hier über Preise, die sonst Familien für eine Woche all-inclusive zahlen. Und das ist, Also zwar pro Person, aber irgendwo, da ist was ins Rutschen geraten. Natürlich muss man ganz klar sagen, wie übrigens auch im Tagesthemenbericht, da waren dann erfahrene Festivalgänger, die sagten, ja, früher hätte ich mir das so nicht leisten können. Nicht? Und dann ist natürlich auch...
0: natürlich auch ein Wandel in der Kaufkraft des Publikums dazu, aber es ist irgendwo nur die halbe Wahrheit. Ne?
1: Ja, der andere Teil der Wahrheit ist nämlich, dass man sich vom jungen Publikum damit abschneidet. Genau. Schlicht und einfach, weil die sich das nicht mehr leisten können. Genau, das darf man nicht vergessen. Und das war das zweite Sache mit der Rockmusik, eben, dass wir eben Musikstile haben, wie zum Beispiel Hip-Hop, die eben bis jetzt noch nicht vollumfänglich auf Festivals funktionieren, sondern eher in Clubs. Und das
0: gibt
1: ist
0: ja
1: natürlich auch
0: Hip-Hop-Festivals wie das Splash.
1: Natürlich, es gibt eigene Hip-Hop-Festivals, ja. Es gibt eine Techno-Rave-Festivals, das natürlich auch, nicht klar, ansonsten.
0: Ich möchte an dieser Stelle, weil du eben Maribu angeadressiert hast, nochmal auf eine Geschichte eingehen. Ich habe vor ein paar Tagen einen Instagram-Post gesehen. Was denn?
1: Ja, ein bisschen lauter.
0: Ein Instagram-Post gesehen, wo man irgendwie drei Major-Festivals, ich glaube, es war das Highfield-Festival, Hurricane und...
1: Deichbrand?
0: Nee, das war Deichbrand, Hurricane und Wacken. Und man hat bei allen Bands, die ausschließlich aus Männern bestehen, man hat alle Bands, die nur aus Männern bestehen, vom Line-Up gestrichen. Die Plakate waren sehr leer.
1: Ja,
0: also es war wieder mal eine Diskussion über Geschlechterparität bei Festivals.
1: Ja.
0: Ich finde das auch sehr schade. Aber glaub mir wirklich, ich kann das einmal vielleicht aus einer Seite beleuchten, wo wir uns als Verein von Hütte Rock damals auch immer überlegt haben, wir möchten natürlich gerne Bands mit weiblicher Beteiligung, wir möchten weibliche Künstler, das ist ja gar keine Frage. Und gleichzeitig aber geschaut haben, bietet man uns gerade im oberen Regal was an?
1: Ja.
0: Unteren Regal, also auf lokaler Ebene, ist das alles überhaupt kein Problem.
1: Ja, genau.
0: Das kann man wunderbar besetzen. Aber gerade in den etablierten Bands, das ist teilweise wirklich, da ist es sehr mager, wenn das, was es das Angebot an Bands gibt, die halt auch wirklich Tickets verkaufen.
1: Ja.
0: So, und da ist natürlich die Frage, und das war auch die Debatte unter diesem Post, die ich mit Interesse verfolgt habe, ob es vielleicht ein strukturelles Problem ist, dass Frauen, die durchaus talentiert sind, auch der Zugang zu solchen Plätzen verwehrt wird.
1: Ja, weiß ich nicht.
0: Ich kann das auch nur als offene Frage in den Raum stellen. Ihr könnt euch alle mal darüber Gedanken machen, während du noch einen Track hast.
1: Ja, genau. Dann der auch von einer Frau kommt, das ist ja super. Und zwar, meint man erst, es handelt sich um Fleetwood Mac. Das Lied fängt an, das ging mir jedenfalls so, und ich dachte, hey, gleich singt Stevie Nicks. Das Problem, war gar kein Problem. Nur es sang nicht Stevie Nicks, es sang Lola Young. Und die allerdings hat eine ein bisschen erschütternde Festivalerfahrung gemacht. Die ist nämlich auf der Bühne zusammengebrochen. Ja, warum? Die Frau ist eine der talentierteren, wir sprachen letztens schon darüber, der britischen Stimmen, die derzeit so hochkommen, neben Ray, neben anderen oder Olivia Rodriguez, die allerdings aus Amerika kommt. Rodrigo, die
0: Charlie XCC.
1: Ja, genau. Auf jeden Fall. Und Lola Young muss ein bisschen leider aufpassen, dass sie nicht jetzt das Ticket für den berühmten Club 27 löst, denn sie hat, wie gesagt, auf der Bühne einen Zusammenbruch gehabt. Man muss allerdings auch sagen, dass gesundheitstechnisch das Schicksal bei ihr tief ins Regal gegriffen hat. Sie hat eine sogenannte schizoaffektive Störung. Sie hat, wie ich persönlich jetzt einmal ganz zynisch sage, das Must-Have der Generation Z. Sie hat ADHS und sie hat leider auch Erfahrung mit Kokain gesammelt. Und das
0: eine
1: ist keine
0: unheilvolle Mischung. Ne?
1: Keine sehr gute Mischung, muss ich ganz klar sagen. So dass sie sich jetzt eine kleine Auszeit genommen hat, obwohl sie ansonsten eine sehr, sehr gute Sängerin ist. Und wir hören jetzt von ihr Messi. Und das ist auch so ein bisschen so eine Art Programm der derzeitigen Generationen und Befindlichkeiten. Und das finde ich allein, ich achte mal auf den Text. Ich finde es gut. Ein bisschen im Format Radio läuft das rauf und runter.
0: Wir hören mal rein.
1: Ja, wir hören rein.
0: Bis dann. Bis gleich. Ja.

0: Ja, das waren Fleetwood Mac. Ach nee, waren sie gar nicht.
1: Lola Young.
0: Genau. Oh, ja. Ich bin so ein bisschen tatsächlich, ich lecke so ein bisschen meine Festivalwunden. Ich bin einfach leer.
1: Was?
0: Ich freue mich darauf, dass wir
1: gleich... Ich im Gegenteil nicht. Ich habe in kürzester Zeit sehr viel Getränke zu mir genommen, was in kürzester Zeit...
0: Ich meine auch im Kopf, Mensch.
1: Ach so, im Kopf? Ach so, ja.
0: Es war wirklich ein Anstrengung, egal. Worüber können wir noch reden?
1: Wir haben dann spontan ein Format gestartet, das allerdings nicht fürs Radio sein dürfte, was aber sehr launig war. Wir haben konkret ein politisches Quartett auf einmal aus dem Boden gestampft.
0: Ja. Vier Menschen, eine Menge geistige Getränke und einfach mal... Ja. Unzensierte Stammtischparolen-Drescherei.
1: Ja,
0: das Ganze aber mit einem Augenzwinkern. Das war eine offene Gesprächsrunde. Ja, es kamen immer mehr Leute dazu. Es wurde wirklich lustig. Das machen wir zur Tradition.
1: Das machen wir auch zur Tradition, ja.
0: Das war so ein bisschen eine unzensierte Ausgabe dieser Sendung. Also jeder konnte frei reden.
1: Jeder konnte, wir reden ja sonst auch frei, so ist es nicht. Aber wenn das jemand aufgezeichnet hat, und dann denke ich mir auch, okay.
0: Das könnte uns beruflich in Schwierigkeiten bringen. Nein, könnte es nicht.
1: Könnte es nicht, nein. Das war das Einzige, das habe ich so ein bisschen an das Silvester erinnert, als wir Karaoke gemacht haben und ich glaube, wir beide meinten, also ich meinte zumindest dann, jedes Lied perfekt mitzusingen und meine Frau hatte dieses wissende Lachen und hat nachher mir die Aufzeichnung vorgespielt, die sie mit ihrem Handy gemacht haben und ich habe nur einen gesagt, löschen, sofort, alles.
0: Ja, das ist ja, dann taucht das vielleicht beim 70. Geburtstag mal auf, guck mal, was der alte Mann da gemacht
1: guck
0: hat.
1: Guck mal, echt, ist ja lustig. und so war das halt los und ja, genau.
0: Also der politische Stammtisch, wer Bock hat, der politisch-philosophische Stammtisch am nächsten Hütte rockt, 1 Uhr nachts Backstage, ihr wisst, wo wir sind.
1: Auch wenn wir das vielleicht gar nicht mehr selber wischen, ne? So ist das. Gut, okay. Hast du noch Musik? Eine Frage, die
0: so... Nee, habe ich tatsächlich nicht mehr. Meine Songs, du könntest jetzt was bringen, aber wir können auch noch mal kurz darüber sprechen, dass wir ja ganz oft hier auch Filme und solche Songs bedienen. Ich habe tatsächlich auf Anraten meiner Tochter, und das soll man sagen, die neue Generation hat keinen Geschmack, war ich mit ihr im Kino und habe den Horrorfilm Obsession geguckt.
1: Aha!
0: Da geht es um eine verhängnisvolle, toxische Beziehung. Ein Junge oder ein junger Mann wünscht sich einen Low-Budget-Horrorfilm, der ist erfolgreicher als The Blair Witch Project.
1: Okay.
0: Den habe ich aber schon geguckt, da war der schon in der vierten, fünften Spielwoche, also zum Zeitpunkt der Ausstrahlung wird er wahrscheinlich schon seine VOD-Auswertung erfahren haben. Mhm. Geht es darum, dass er in einem Kuriositätenladen so einen Riegel kauft oder so eine Art runden Gegenstand, den kann man durchbrechen und sich einen Wunsch hat man dann frei, der sich 100% erfüllt.
1: Aha.
0: Dann wünscht er sich, dass dein Schwarm ihn mehr liebt als alles andere.
1: Ui.
0: Und das wird dann zu einer Obsession, wie der Name schon sagt, die ihn auf Schritt und Tritt verfolgt und daraus wirklich einen beklemmenden, gruseligen Horrorfilm mit tollen Jumpscares, tollen Toneffekten. Man sieht im Film seine Low-Budget-Herkunft phasenweise an, aber meine Tochter hat mich mit in diesen Film genommen, mich und einen guten Kumpel von ihr. Wir haben uns den gemeinsam angeguckt und waren uns alle einig, dass es im Bereich der Horrorfilme in den letzten paar Jahren, und so ein paar hat man ja dann doch geguckt, selten einen originelleren Film gab, mit einer interessanteren Prämisse, die nicht schon 100.000 Mal erzählt wurde.
1: Ja, das ist schon mal was Neues. Gut, ich habe mir jetzt tatsächlich im Streaming heute Nacht tatsächlich Masters of the Universe angeguckt. Ich habe angefangen, also ich habe nicht ganz durchgehalten.
0: Eingeschlafen.
1: Ich bin aber eingeschlafen. Ich muss persönlich aber sagen, das lag auch dran, dass ich vorher schon noch ein paar zum Runterkommen vom Festival noch ein paar Rockvideos gesehen habe. Da ist es aber egal.
0: Was für Videos?
1: So Rock, so mit...
0: Ach so Musikvideos.
1: Männer spielen Gitarre. So.
0: Das mache ich auch häufiger.
1: Ja. Gitarre spielen oder Rockvideos gucken?
0: Beides,
1: sozusagen.
0: Nur das eine. Könnt ihr euch auch
1: suchen. Ja, genau. Guitar Hero. So.
0: Nein, Holleradi Dudeldö, das ist zweites Futur bei Sonnenaufgang. Nur, dass das einmal klargestellt
1: wird. Alles klar. Yola Hiti. Gut, bevor das hier total Walkes Loriot abdriftet, also machen wir, also ich, kurz und gut, ich auch damals mit dem Zeug gespielt habe, fand ein paar Sachen da ganz gut. Das muss man ja sagen. Also Dolph Lundgren, der He-Man aus den 80ern, hat einen sagenhaften Cameo-Auftritt, der einfach geil ist. Auf der anderen Seite, war es ein bisschen so wieder, weil Mattel ist ja immer auch dafür bekannt und berühmt und auch berüchtigt, dass man ein bisschen immer Merchandising hat, dass man immer wieder das alte Dings, dass man dann neue Figuren schafft, weil man da auch neue Sets verkaufen will.
0: Nichts anderes.
1: Das ist natürlich
0: so. Das hat man bei Star Wars gemacht, das hat sich fortgesetzt.
1: Eben. Und dann denkt man sich, okay, irgendwann ist es auch gut. Und man muss ja persönlich sagen, auch da, das ist vielleicht ein bisschen schade, aber auch da sage ich, okay, ich habe den Film nicht im Kino gesehen.
0: Der lief auch gar nicht so lange, ne?
1: Der lief auch gar nicht so lange und man muss auch sagen, der hat seine Produktionskosten im Kino auch nicht eingespielt.
0: Ja, den gibt es halt aktuell auf einem Streaming-Service für Amazon zu gucken.
1: Ja, genau, richtig.
0: Ich finde, alles in allem, wenn man jetzt nochmal kurz zurückguckt und man ist ja jetzt so im Sag mal, man hat ja so zwei Drittel des Jahres hat man ja ungefähr rum. Wir hatten bis jetzt ein sehr gutes Kinojahr und ich war sehr häufig im Kino. Ich
1: habe
0: einige wirklich, wirklich gute Filme gesehen, unter anderem, ich weiß den Titel gerade gar nicht mehr.
1: Beschreib den Film.
0: Über einen Tourette-kranken Jungen, I Swear hieß der, glaube ich.
1: Okay.
0: Oder sowas. Der war sehr gut. Allen voran natürlich meine zwei Filme des Jahres bisher waren auf Platz zwei, wenn man das ranken möchte, Project Hail Mary mit Ryan Gosling, der Astronaut, ein ganz, ganz großartiger Film. Nur noch getoppt von meinem, glaube im Moment kann ich wirklich sagen, Lieblingsregisseur ever, ever, und das ist Nolan's Odyssey, den ich uneingeschränkt empfehlen kann. Und die ganzen Debatten, die sie jetzt führen, ist das historisch
1: genau. Mein Gott,
0: muss Lupita Nyong'o Athene spielen? Kann sie ja. Es ist eine Interpretation. Jetzt bleibt doch mal durch. Also das ist Nolan's Interpretation. Ja. Und wenn ihr das nicht mögt, dass man frei adaptiert, dann geht bitte nie wieder ins Theater.
1: Ja,
0: also so das ist doch genau das. Also dann lasst es doch bitte sein. Hört doch auf mit diesen blöden Kulturkampfdebatten. Geht doch einfach mal ins Kino, guckt euch einen Film an, lasst euch doch mal wieder überwältigen. Wie zynisch und abgewichst, Entschuldigung, an dieser Stelle muss man denn sein, damit man irgendwie jedes Haar in der Suppe muss.
1: Das
0: ist großartiges Kino. Das ist eine Werbung fürs Kino, Nolans Filme.
1: Ja.
0: Gut. Mit einer verschachtelten Erzählstruktur. Die ist nicht jedermanns Sache, aber es ist kein Regisseur weltweit in der Lage, so sehr intellektuelle Stoffe mit einem Massenappeal zu versehen.
1: Ja.
0: Niemand schafft das sonst
1: wie
0: Christopher Nolan. Ja. Und es lohnt sich. Und ich werde mir den Film ein zweites Mal kommende Woche am Freitagabend mit meinem Sohn angucken, der die Odyssee im Lateinleistungskurs machen musste und das Ganze übersetzt hat.
1: Okay.
0: Und er hat gesagt, Papa, ich habe Zeit, lass uns da reingehen.
1: Mal guck.
0: Das wird ein interessantes Wochenende. Freitags die Odyssee, samstags Roy Bianco und die Abruzzati Boys.
1: Mein Gott, mein Gott,
0: busy,
1: mein Gott.
0: Busy, busy, busy.
1: Also das nächste Festival eben, ne? Das Schlossgarten.
0: Und das Ganze wird noch flankiert nachmittags von dem ersten Heimspiel des VfL Osnabrück in der neuen Zweitligasaison.
1: Ach, du Schreck.
0: Ja, es wird ein tolles Wochenende. Ich freue mich sehr drauf. Und man kann natürlich immer, wenn man auf den Terminkalender guckt, denken so, Mann, da ist ja viel Stress und da ist ja viel Termin. Und ich denke immer so, ja, aber das sind schöne Sachen.
1: Ja, ja, klar.
0: Und schöne Sachen, wenn einen schöne Sachen stressen, dann sollte man sie lassen.
1: Genau.
0: Was für eine Lebensweisheit.
1: Ja, und wenn einem Gutes widerfährt, das ist schon was weiß ich was.
0: Ein Aspar-Uralt wert.
1: Wir wollen doch keine Werbung
0: machen. Wann hast du zuletzt ein Aspar-Uralt getrunken?
1: Gibt es die überhaupt noch?
0: Das finden wir raus.
1: Ja, in Rüdesheim gibt es die noch, aber da kennen sich dann die ganzen Rentnergruppen um. Das ist so ein bisschen.
0: Rüdesheimer gibt es ja so einen Kaffee, Rüdesheimer Kaffee, ne?
1: Das ist so irgendwie Alkohol. Kaffee mit Asbach drin, ne?
0: Ja, wir gucken gleich mal nach, was
1: da also Rüdesheimer auf jeden Fall, ist. Nee, da ist das auf jeden Fall, da knüppeln sich die ganzen Rentnergruppen rum. Ja. Deswegen.
0: Und ansonsten gilt, und Insider wissen, was wir meinen, wenn es vorne juckt und hinten beißt, neben Klosterfrau, Melissengeist.
1: Bis gleich. Aus.

0: So, ihr Lieben, wir haben es nachgeguckt. Tatsächlich, Rüdesheimer Kaffee ist von einem Mitarbeiter, ich glaube von Karl Asbach, erfunden worden. Und zwar ist Rüdesheimer Kaffee folgendes. Man gießt Asbach-Uralt in ein Glas, erwärmt ihn, also flambiert ihn, löscht ihn ab, dann lässt man ihn mit Würfelzucker ziehen, gießt ihn mit Kaffee und Sahne auf.
1: Hauptsache knallt.
0: Knallt.
1: Und wir starten mit Beschiss in die Zielgerade, denn...
0: Warum?
1: Ja, weil wir gerade Interpol gehört haben.
0: Und also Interpol, erzähl das mal gerade.
1: Interpol, genau,
0: das ist ganz interessant.
1: Das ist was Neues. See Out Loud heißt das Ganze. Eigentlich ganz schicker Song, kann man sich anders sagen. Interpol halt.
0: Immer gut. Ne?
1: Auf jedem Festival gern gesehen. Also, aber Interpol hat diesen als einen von nur zwei neuen Songs auf die aktuell erscheinende LP gepackt. Und im Prinzip, ich finde das so ein bisschen, wenn die so ein bisschen was dran machen, so ab ein bisschen was neu... Aber eigentlich haben wir nichts Neues, wir versuchen, die ganze Alte nochmal zu verkaufen. Ich finde, weiß nicht, findest du das? Oder ist das nicht ein bisschen...
0: Das ist ja eine Praxis, die nicht exklusiv haben.
1: Nein, die hat jeder, klar.
0: Ist immer die Frage, ob das noch zeitgemäß ist, dieses klassische Albumformat.
1: Ja, stimmt, natürlich auch.
0: Das ist in Zeiten dieser mangelnden Aufmerksamkeitsökonomie halt vielleicht auch so ein bisschen dem Zeitgeist geschuldet und da gehen Bands so mit. Ich persönlich halte auch nichts davon, dass zum Beispiel, oder wenig davon, so muss man es vielleicht formulieren, dass Bands halt ein Album ankündigen, was ein halbes Jahr entfernt ist und jede Woche irgendwie einen Song veröffentlichen und dann gar nicht mehr so diesen Überraschungseffekt hast, weil ich bin tatsächlich noch aus einer Zeit, wo ich auch gerne ein Album in Gänze gehört. Das habe ich übrigens beim letzten Künstler bei Absilon mit dem neuen Album getan. Und er gibt mir da eine ganz klare Mit-Album des Jahres-Empfehlung.
1: Ja. Ja.
0: Dazu kommen wir gleich nochmal. Aber dieses, also wir veröffentlichen Single, Single, Single, Single. Dann haben wir nachher 6 Auskopplungen. Bei 12 Songs bleiben noch 6 neue über. Veröffentlicht doch einfach mal 3 Monate vorher und dann das Album, damit jeder, dass sich das auch komplett erschließen kann.
1: Aber wenn die Bands nur noch ein Lied überhaupt haben, du weißt ja, wie Metallica, die haben ja nur Nothing Else Matters gemacht und nichts anderes. Wie willst du das so da machen?
0: Ja, ja, und Behind Blue Eyes kommt nur von Limp Bizkit.
1: Was nur von Limp Bizkit?
0: Ich weiß, was du meinst. Also die Verdichtung immer nur auf den Hit zu gehen oder auch zu Konzerten von Bands zu gehen. Guck mal, Metallica zum Beispiel. Du gehst zu einem Metallica-Konzert. Ich war auf irgendwie so ein insgesamt 10 Metallica-Konzerten. Ich habe, glaube ich, von 10 Mal habe ich 8 Mal Nothing Else Matters gehört. Und die 2 Mal, wo ich nicht dabei war, haben sich Menschen beschwert, warum sie den Song nicht gespielt haben.
1: Ja.
0: So, also ich will damit sagen, du hast eine Band, die ein Riesen-Övre hat. Das kannst du auf Bruce Springsteen, das kannst du auch auf Bands, die 5 Alben veröffentlicht haben. Und wenn ausgerechnet dein Lieblingssong nicht gespielt wird, dann heißt es ja nicht, dass die Band an dem Abend schlecht war, sondern hast du einfach eine ganz andere Erwartungshaltung gehabt.
1: Genau.
0: Und das ist das, glaube ich, weil du sagst mit diesen 2 Songs, dass wir hier mit Erwartungshaltung spielen.
1: Ja.
0: Und ich glaube, wenn eine Band sagt, sie soll veröffentlichen ein neues Album, finde ich es ganz gut, wenn es auch wirklich neue Musik ist. Und da muss ich ja Bands wie Radiohead loben, die veröffentlichen lieber gar nichts als einen halbgaren Mist.
1: Das stimmt, das muss man sich auch nochmal sagen. Aber auf der anderen Seite... muss man natürlich auch sagen, wo die Erwartungen des Marktes da sind und natürlich auch geliefert werden muss.
0: Ne? Und natürlich gehört zur Wahrheit auch dazu, dass wir, wie ich das eben schon mal sagte, aus einer Generation kommen, die auch noch eine ganz andere Form von Kunstrezeption für sich reklamieren.
1: So. Ja.
0: Weil
1: Musikfernsehen.
0: Wir sind Musikfernsehen.
1: Plattenläden.
0: Ja. Ausführliche Besprechungen in gedruckten Magazinen, da sind wir damit aufgewachsen.
1: Und
0: die Landschaft hat sich dahingehend ja komplett verändert. Ich sehe übrigens gerade bei unserem Programm, wenn man diese Zacken hier so sieht, wie wir sprechen, sieht das fast aus wie der Schriftzug von einer Deathcore-Band.
1: Das sowieso, das machen wir auch später und man sieht unsere Erregungskurven auf jeden Fall. Im Moment sind wir im Ruhemodus so.
0: Nein, aber ich glaube wirklich, es ist, was du gerade angesprochen hast, ist ein Zeichen der Zeit.
1: Ja.
0: Das kannst du auch so, und heute heißt es ja auch nicht mehr, populäres Beispiel jetzt, Icky Mel macht einen neuen Song, sondern Icky Mel macht ein neues Album, Icky Mel droppt einen neuen Track.
1: Mit einem Feature.
0: Da merkt man halt, dass das vielleicht auch, dass wir auch da nicht mehr diese Zielgruppe sind, die das empfängt, die das zu
1: notieren weiß. Icky Mel droppt ja auch im MoMA, also von daher.
0: Ja, das war also für mich eine der Fernsehmomente des Jahres, wie diese verstörten, doch eher etwas betagteren Menschen im Publikum saßen und hat sie das gerade wirklich gemacht? Also das ist toll. Und
1: wobei, das hatte ich auch schon bei der ZDF-Hitparade zu Zeiten der neuen deutschen Welle.
0: Ja, natürlich, da sind wir aber genauso. Das zeigt ja auch, dass sich diese Aufmerksamkeitsmechanismen ja auch ein Stück weit wiederholen.
1: Na klar.
0: Du kannst ja das Rad da in der Musikindustrie nicht neu erfinden.
1: Das stimmt, haben wir auch schon drüber
0: gesprochen. Du wirst ja keine Musik finden, die sich irgendwo erneuert. Du hast ja eine Variation von Sachen, die schon mal gegeben hat. Aber das vielleicht in einen spannenden zeitgenössischen Kontext zu versetzen, da bin ich voll fein mit. Und wenn es dazu gehört, dass eine Band halt 6 Songs veröffentlicht, bevor sie ein Album veröffentlicht, dann bin ich damit fein.
1: Ja.
0: Dennoch höre ich mir gerne Alben am Stück an, aber das ist mein persönliches Gusto, was ich dabei habe.
1: Ja.
0: Und das eine macht das andere nicht schlechter.
1: Nein, natürlich nicht, selbstverständlich nicht.
0: Womit wir jetzt, wie gesagt, wir sind am Ende dieser Sendung, das hat mir wirklich super viel Spaß, das war sehr kurzweilig, obwohl ich hier meine Festivalwunden geleckt habe.
1: Ja, aber es war die Nacht ja auch kurzweilig, vor allem kurz. So.
0: Weilig war sie auch.
1: Ja.
0: Ich möchte zum Rapper kommen, den habe ich hier auch schon in der Sendung öfter mal gespielt, das ist Absilon, ein junger Deutsch-Türke aus Berlin. Mal an der Charité mit mal an der Charité Medizin studiert und aber dann nicht weitergemacht. Einer der Hip-Hop-Senkrechtstarter, wie wir alten Leute das so schön sagen, setzt sich mit ganz spannenden Themen wie Rassismus, wie den gesellschaftspolitischen Zustand in Deutschland auseinander. Und den Song, den ich euch jetzt mitbringe, der heißt Berg. Und da geht es darum, dass man sich manchmal ein bisschen auf sich selbst zurückziehen soll und einfach mal auf sich selbst besinnen soll. Und dass man manchmal sich selbst vielleicht auch der beste Freund ist. Also das Ganze eingebettet tatsächlich in so einer gewissen Grundmelancholie, die sich auch durch das ganze Schaffen von Absalon zieht. Und falls er das hört, was er nicht tut, will ich dir sagen, Alter, ich danke dir für einen Song. Und du weißt ganz genau, was ich meine, wenn ich sage, ich melde mich. Wir hatten nämlich meinen Instagram-Kontakt und der hat mir einen Gästelistenplatz, ein Konzert meiner Wahl zugesichert,
1: ui,
0: was ich
1: halt
0: supportet habe. Das ist aber eine sehr persönliche Geschichte, die ich an dieser Stelle nicht wirklich erzählen möchte, weil mir das durch eine ich habe einen Song gehört, der mir durch eine bestimmte Lebensphase geholfen hat. Vielleicht kann man das so sagen. Und das hatte ich ihm persönlich auf Insta geschrieben, weil ich bei Böhmermann gesehen hatte. Und okay, dann hat er mir zurückgeschrieben, mir meinen Gästelistenplatz angeboten.
1: Und persönlich durch die nächste Stunde hilft euch eine Wiederholung von uns. Für diese Stunde war es das erstmal.
0: Genau.
1: Sinn und Schwafel ist vorbei. Michael Steinkamp sagt Tschüss und
0: Thorsten Beißel sagt Tschüss und denkt mal daran, Taxis sind auch Autos.
1: So.
0: Bis dann.

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2: Ich bin Bobbit Büchner. Sie sind in mehreren Schichten im Einsatz. Auch heute Nacht kämpfen die Einsatzkräfte im belgischen Naturschutzgebiet Hohes Venn weiter gegen die Flammen. Das Feuer rückt im Moment zwar nicht weiter Richtung Monschau in der Eifel vor, eine Entwarnung gibt es aber noch nicht. Morgen soll es wieder windiger werden. Die etwa 30 evakuierten Einwohner aus Monschau können deshalb auch noch nicht zurück in ihre Häuser. In Deutschland ist der Anteil junger Menschen ohne Job oder Ausbildungsplatz leicht gestiegen. Im vergangenen Jahr waren es 10% der 20- bis 24-Jährigen, berichtet das Statistische Bundesamt. Im Jahr davor waren es 9,5%.
3: Auffällig in der Statistik ist, dass anders als in vielen anderen EU-Ländern hierzulande mehr junge Menschen in Großstädten ohne Job oder Ausbildungsplatz sind als auf dem Land, wo es in der Regel ja weniger Angebote gibt. Unabhängig von der Region wollen sich viele nach dem Schulabschluss oder Studium erstmal orientieren und zum Beispiel reisen oder sie warten auf den richtigen Studien- oder Ausbildungsplatz. Außerdem sind in Deutschland etwas mehr junge Frauen als Männer zwischen 20 und 24 ohne Beschäftigung. Diana Kramer, Nachrichtenredaktion.
2: Die Aggressivität im Straßenverkehr hat in den vergangenen Jahren weiter zugenommen. In einer Langzeitstudie des Gesamtverbands der deutschen Versicherungswirtschaft räumen immer mehr Autofahrer eigenes Fehlverhalten ein.
4: Drängeln, Ausbremsen, Schimpfen. Ein knappes Drittel der Autofahrer schert nach dem Überholen schon mal so dicht ein, dass der andere bremsen muss. Auch bei Radfahrern deutet die Umfrage auf ein zunehmend aggressives Verhalten hin. Über 40% von ihnen erzwingen demnach hin und wieder die Vorfahrt. Das Leben werde immer hektischer, das erzeuge Druck. So die Studienmacher. Auch die Nutzung des Smartphones am Steuer nimmt immer mehr zu. Jeder Vierte schreibt während der Fahrt zumindest ab und an Nachrichten. Aus Berlin, Tine Klimach.
2: Die am Boden messbare UV-Strahlung der Sonne nimmt laut einer neuen Untersuchung in ganz Europa zu. Hauptgrund dafür ist, dass es weniger Wolken gibt, teilte das Bundesamt für Strahlenschutz mit. Besonders betroffen sind demnach Mittel- und Westeuropa, darunter auch Deutschland. An 26 von 40 Messstationen gab es eine jährliche Zunahme der UV-Strahlung von 10-20%.
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0: Hallo und guten Abend hier bei Sinn und Schwafel. Michael Steinkamp ist mein Name und ihr hört gleich einen Klassiker der Sinn und Schwafel Redaktion von Thorsten Peistrup und mir. Wir sind runtergestiegen in unser Archiv und haben ausgegraben. Hier kommen die Ritter der Schwafelrunde. Viel Spaß!
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0: Wie sagte schon der große Herbert Grönemeyer, lache, wenn es nicht zum Weinen reicht. Hier sind wieder eure beiden Kuschelbären der guten Laune. 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Ihr müsst hier mit. 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
0: An meiner Seite der einzig wahre, der Hemdträger des Jahres, Michael Steinkamp.
1: Okay, suchen Sie sich das Jahr aus. An meiner Seite wollte ich sagen, Wolfgang Amadeus Peistrup eigentlich. Warum?
0: Warum?
1: Weil er ursprünglich war das die Planung, dass er sein neuestes, gewagtes Online-Computer-Experiment Revue passieren lassen, der Sturz in die AI und der Einstieg in die Musikkomposition.
0: Aber da hat uns leider die Wirklichkeit überholt.
1: Wirklichkeit
0: ein bisschen. Ja, die Wirklichkeit. Also AI ist ja nicht wirklich sozusagen
1: okay.
0: Artificial.
1: Ja, klar.
0: Wir wollen uns hier dieses Mal mit einem diversen Ding beschäftigen. Und zunächst mal was ganz Allgemeines, mein lieber Michael. Ich muss mal eben hier den Raum schließen.
1: Ja, schließen wir eben den Raum. Wir haben bei uns auch zum Beispiel in einem Raum eine Dings, so nach dem Motto, beim Verlassen des Raumes bitte das Licht ausschalten. Andersrum wäre es für die metaphysischen Cracks unter uns. Beim Verlassen des Lichts den Raum ausschalten.
0: Puh, das wäre was für die, das wäre eine Regieanweisung im Trailer von Struktursehnsucht.
1: So, auf jeden Fall.
0: Nein, es geht mir um Hass.
1: Es geht um Hass, ja gut, okay. Hass in all seinen Formen.
0: Genau, und ich habe heute zwei Beispiele dafür, was Hass machen kann. Und damit möchte ich mit dir reden. Das sind zwei Beispiele aus der jüngeren Vergangenheit. Einmal geht es um einen deutschen Satiriker und einmal geht es um eine Zeitschrift, über die ich mit dir reden möchte.
1: Ja.
0: Und in dem Zusammenhang natürlich auch über einen Präsidentschaftsanwärter. Aber das nur ganz am Rande, weil ich sage es immer wieder, wir sind kein Feuilleton, aber das Öffentliche ist politisch, das Politische ist öffentlich.
1: So.
0: Meine Lieben, und ich möchte das Folgelied Sebastian El Hotzo widmen. Das heißt Hate über alles. Und das kommt von den sehr geschätzten Jungs von Creator. Das habe ich mal rausgesucht. Weil
1: mal lockerer Einstieg für
0: den ganz lockerer Einstieg. Mal so ein bisschen was zum Reinkommen.
1: So, genau.
0: Ich bin ein bisschen heiser.
1: Aber das macht nichts.
0: Ich erzähle aber nicht, warum.
1: Ist okay.
0: Ich war auf dem Creator-Konzert in der ersten Reihe und habe mit Mille Petrozza zusammen Hate über alles in der Grugehalle zu essen gesungen.
1: Nee, schlecht.
0: Ich bin demnächst wirklich in der Grugehalle zu essen.
1: Ja, gut, ich weiß auch schon.
0: Da habe ich tatsächlich mein zweites Konzert meines Lebens gesehen und das war Alice Cooper.
1: Oh, der kommt auch wieder.
0: Great White und Britney Fox.
1: Hey.
0: Und über mir saßen Sodom.
1: Ja.
0: Tom Angel Ripper.
1: Ja, irgendwer muss es ja mal machen. Irgendwann dürfen die auch raus.
0: Ne? Nein, man hat auch bei denen manchmal den einen und die wurden rausgelassen. Die mussten um 23 Uhr zu Hause sein.
1: Genau.
0: Hallo, gut, da hat der Angel Ripper heute, 23 ist heute Einschluss. Darf ich nicht noch ein bisschen länger aufs Konzert? Nein, Herr Angel Ripper, 23 Uhr.
1: Ja.
0: Und denken Sie daran, ne? Keine bunten Stifte. So.
1: Genau.
0: Nein, Quatsch. die saßen wirklich über mir und das war ein sehr einprägsames Konzert mit Alice Cooper.
1: Okay.
0: Wir kommen ein bisschen verlaudern heute, ne?
1: Ja, ein bisschen so. Palaudern sowieso.
0: Palaudern und Palaudern.
1: Ja, es hat sich auch was eingesammelt, denn ehrlicherweise unsere letzte Aufnahme, unsere letzte Fopo, wie man so sagt, ist ja auch schon 6 Wochen her.
0: Ja.
1: Seitdem ist einiges passiert. Das wollte ich gleich auch ein bisschen Revue passieren lassen, auch bei mir, aber...
0: Ich wollte das mal Paroli passieren lassen.
1: So, also, ach so,
0: Jo, das kannst alles Paroli passieren lassen. Ja, ja. Herr Brehme, wie sieht es ja bei Ihnen aus? Ja, der Klinsmann und ich, wir sind ein gutes Trio. Also, wer kennt es nicht, ne?
1: Ne, so ist es.
0: Genau. Madrid.
1: Ja, Fußball ist auch schon wieder vorbei und alle. Ein bisschen erinnert es mich an meinen Gelierzucker. Da ist auch auf 2:1.
0: Wow.
1: Und das ist erst der Anfang. Und dabei ist noch
0: nicht eigentlich sind die schlechten Witze meines Sachen.
1: Dabei ist noch nicht mal das erste Lied. Jetzt kommt das erste Lied sofort.
0: Nee, Moment. So. Ich habe auch Creator, war auch eins meiner ersten Konzerte in Osnabrück. Und ich war zusammen mit Death or Protector.
1: Ja.
0: Und ich habe danach 4 Tage Ohrensausen gehabt. Heute hätte ich wahrscheinlich 8 Tage Rückenschmerzen. So ist das der Wandel der Zeit. Und ich möchte, dass, ich finde, wir haben zu viel Hass in der Welt. Und deswegen ist Hass eines der ganz großen Übel dieser Welt im Moment. Es wird auf viel zu vielen Ebenen gehasst.
1: Ja.
0: Darüber möchte ich heute mit meinem, mich hoffentlich nicht hassenden Kollegen Michael Steinkamp sprechen. Okay. Dass ich aber mal zum Lockeln reinkomme. Ich höre mich an wie Kermit der Frosch.
1: Wir machen jetzt erstmal Musik und dann.
0: Wir hören jetzt nämlich Creator mit.
1: Ja. Hate ist über alles. Nein, Quatsch, Blödsinn. Hate über alles. So.
0: Hate über alles.
1: Ja.

0: Ja, ich hoffe, ihr seid alle wach. Das war ein Creator mit Hate über alles. Ja. Bisschen was zum Kuscheln.
1: Ja, bisschen was
0: für die empfindsamen Seelen unter uns. Aber manchmal geht es mir so.
1: Abend. Genau,
0: und dieser Schrei am Anfang, der drückt einfach mal diese Fassungslosigkeit aus. Ich habe da so eine kleine Sache. Und ich habe es ja schon angekündigt mit Sebastian El Rozzo. Hast du ja...
1: Horror.
0: Das ist der Sohn von Roy Rozzo. Ja. Wer kennt ihn nicht? Ja. Roy Rozzo und die Rotzbengel.
1: Ja.
0: Nein, es geht jetzt mal erst. Es geht um Folgendes. Der Präsidentschaftsbewerber Donald Trump ist ja einem Attentat zum Opfer gefallen, beziehungsweise einem versuchten Attentat. Er ist nicht dabei ums Leben gekommen. Sebastian Rozzo hat halt zwei Tweets abgesetzt. Mhm. Und auf dem einen Tweet stand halt Bus und Donald Trump, beides verpasst, hahaha. Und darunter stand dann, kurz Zeit später, ich mag es, wenn Faschisten sterben, so der genaue Wortlaut. Das muss man überhaupt nicht gutheißen und ich finde es auch ein bisschen drüber. Das ist mal, wie gesagt, alles persönliche Meinung, aber grundsätzlich finde ich es natürlich nicht schlecht, wenn Faschisten keine. Wenn es keine
1: also,
0: Faschisten
1: gibt.
0: Lass mich kurz eben diese Ausführung, dann können wir über den Tweet selber diskutieren. Ja. Mir geht es vielmehr darum, dass daraufhin der RBB ihn wahrscheinlich zu Recht eine Sendung weggenommen hat, die er moderiert hat. Das kann man sehen, wie man möchte. Man kann das auch mit dem Mantel der Kunstfreiheit bemänteln. Alles gut. Ich frage mich nur eins. Wenn man also jetzt Sebastian El Rozzo diese Sendung wegnimmt, kann man machen? Nach öffentlich-rechtlichen Maßstäben, man kann sich auf die Kunstfreiheit berufen. Das ist alles gut. Aber weißt du, wer sich im öffentlich-rechtlichen Rundfunk ständig auf die Kunstfreiheit beruft? Solche Pappnasen wie Dieter Nuhr und Lisa Eckert, die ungestraft ihre rechte Klientel bedienen dürfen in Nur im Ersten. Wo ist da die Verhältnismäßigkeit? Einem linken Satiriker nimmt man die Sendung weg. Der rechte Satiriker redet dem Volk nach dem Maul. Oder was läuft hier falsch? Was ist dabei richtig? Was ist falsch? Ich weiß es nicht. Was ich nur weiß, ist, wenn man das eine macht, warum tut man das andere nicht? Ein Dieter Nuhr, der in seiner Sendung wörtlich zum Auslöschen von bestimmten Volksgruppen aufgefordert hat. Ein Lisa Eckert, die Witze über Juden macht, die stark in antisemitische Klischees abdriften. Und El Rozzo findet es gut, wenn Faschisten sterben und verliert darauf seine Sendung. Er käme einer die Verhältnismäßigkeit. Ist das diese berühmte Diskursverschiebung, vor der wir alle Angst haben?
1: Ich weiß es nicht, ehrlich.
0: Aber verstehst du meine Bedenken?
1: Ja, ich verstehe es. Ich verstehe es. Aber ehrlicherweise...
0: Kannst du mir irgendeine Antwort geben?
1: Ja, guck's nicht mehr. Ganz ehrlich.
0: Ich habe es noch nie gesehen.
1: Ach so,
0: ja. Darum geht es ja gar nicht.
1: Ach so,
0: ja. Es geht mir um den Diskurs, dass plötzlich durch solche Reichweiten, die solche Menschen haben, ganz gleich welcher politischer Couleur, dass dort Sachen in den Umlauf gebracht werden und Mehrheiten erreicht werden und mit dieser Mehrheit, mit dieser Reichweite Menschen erreicht werden und Ich bin fassungslos, sage ich dir ganz ehrlich. Ich bin fassungslos.
1: Ja, ganz fassungslos kann man nicht sein. Dass ich glaube, dass ein bisschen Fassung sollte man immer bewahren. Aber die Frage ist natürlich, ja, also so oder so, welche Klientel dieses Haha, ja, endlich sagst mal wieder einer Hahaha und sonst was, aber wie getarnt als und hast du nicht gesehen. Ich glaube persönlich, dass die Verantwortlichen selber so ein bisschen zurzeit wischiwaschi sind. Sei jetzt ganz ehrlich. Weil die auch nicht wissen, was man da noch machen kann. So, wegen Diskurs, wie man immer so schön sagt, it takes two to tango. Da muss man auch wissen, wer so einen Diskurs irgendwie wie auch mitmachen will. Vor allem das auch konstruktiv. Ich persönlich glaube, da

0: aber nicht darüber, man muss aber nicht darüber reden, dass Sebastian Hotz eben aus einer anderen Generation stammt als eben Dieter Nuhr.
1: Natürlich, natürlich.
0: Und deswegen, ich halte das dafür, das sage ich insofern.
1: Ja gut, dann sagen wir mal Folgendes. Wenn man dieses Generationsfass aufmacht, dann kann man sagen, dass Sebastian Hotz ja vielleicht jünger ist, unbedarfter ist und so weiter. Hm. Aber warum weiß es dann der Nuhr nicht besser? Warum hat er aus der Geschichte nichts gelernt und warum weiß er es nicht besser und bedient das immer gleiche Klischee des enttäuschten Menschen, der glaubt, der ist überall zu kurz gekommen? Das ist doch die Frage.
0: Ja, das ist.
1: Also, man kann mir erzählen, was man will. Das ist ja nicht nur Geschäftsmodell. Da steckt ja auch ein Stück Anschauung mit drin.
0: Ja, das ist wahrscheinlich.
1: Und es sind halt. Ach, wir können da stundenlang drüber reden. Aber ich
0: nur so ehrlich gesagt, ich halte das für äußerst. An dieser Stelle für äußerst unkonstruktiv. Ich muss persönlich sagen, ich gucke es einfach nicht mehr. Ich fand ihn mal lustig, aber ich finde ihn nicht mehr lustig und er hat ja auch immer dieselben Leute dabei. Also von daher, bitte. Also, mir ist es egal. Ich habe was anderes gemacht.
1: Vielleicht sollte es mir auch egal sein.
0: Ja, eben. Ich habe etwas anderes gemacht. Ich habe jetzt ein Buch gelesen. Die Älteren erinnern sich. Tatsächlich war es auch als E-Book. Ich hatte wirklich wieder Zeit dazu und ich habe ein Buch gelesen von Jens Wawczeck. Jens Wawczeck, du kennst ihn, aber du weißt, wenn ich dir sage, dass du vielleicht kein Gesicht mit ihm verbinden kannst. Jens Wawczeck ist gerade 61 Jahre alt geworden. Jens Wawczeck ist bekannt für seine Stimme. Denn er ist zweiter Detektiv Peter Shaw von den drei Fragezeichen.
1: Vom Gesicht her.
0: Und was kaum jemand weiß, ist, dass dieser Mann tatsächlich ein ausgewiesener Hitchcock-Kenner ist. Er hat ein Buch geschrieben, How to Hitchcock, in dem er Hitchcocks Filme analysiert. Es geht sogar so weit, dass Jens Wawczeck Rechte an Vorlagen für Hitchcock-Filme besitzt, hat die selber auch als Hörspiele vertont. Zum Beispiel Der Fremde im Zug.
1: Ach.
0: Ja, ach. Und
1: Ach was.
0: Und Jens Wawczeck, das ist der Witz, Jens Wawczeck ist gerade 61 Jahre alt geworden, was ich immer sehr abgefahren finde, weil er einen 16-Jährigen spricht. Nicht? Ein 61-Jähriger, der einen 16-Jährigen spricht. Aber das wäre eigentlich mein erster AI-Einwurf. Eventuell werden Menschen wie Jens Wawczeck zukünftig nicht mehr so ohne weiteres eine Rolle bekommen oder auf einen Teil ihrer Arbeit verzichten müssen, nämlich den des Synchronsprechers. Ich weiß nicht, ob du es auch schon gehört hast. Es wird daran gearbeitet, dass zukünftig künstliche Intelligenz Programme praktisch Filme übersetzen und tatsächlich Stimmproben von Schauspielern modulieren. Und zwar, das hast du gehört wahrscheinlich, und zwar wird es möglich sein, dass zum Beispiel Ben Affleck oder Tom Cruise auf Deutsch zum Sprechen mit ihren Originalstimmen, ohne ein Wort Deutsch zu beherrschen, indem die künstliche Intelligenz die Stimmsamples und die Tonfarbe moduliert und die Dialoge praktisch automatisch erzeugt werden auf Deutsch. Und dann finde ich es persönlich ein bisschen schade für Menschen wie zum Beispiel Benjamin Völz, also die deutsche Stimme von Keanu Reeves oder David Duchovny oder Jens Wawczeck oder Andreas Fröhlich, der bei Der Herr der Ringe als Gollum und Dialogregie Unglaubliches geleistet hat, finde ich persönlich.
1: Ich möchte noch jemanden einwerfen und der hat mich darauf gebracht, denn dieser Mensch war in einem Podcast zu Gast von Olli Welke Olli Kalkofe. Und das ist Dietmar Wunder. Ah. Der genau das gleiche gesagt hat, die deutsche Synchronstimme und dann von Adam Sandler und Daniel Craig, der auch dort in dieser Runde dort gesessen hat. Es ging genau um dieses Thema. Und ich finde, dieses Thema ist sehr komplex, was diese Synchronsprechergeschichte angeht. Ja. Und ich kann jedem nur empfehlen, sich diese Podcast-Folge nochmal anzuhören. Das war ein Live-Podcast, der in Berlin aufgenommen wurde. Ich glaube, in Räumlichkeiten des RBB. Das ist ja wieder der RBB. Ja, man kann doch nicht ohne ihn.
0: Ja gut, das ist ja auch ein größerer Laden.
1: Ich weiß es ehrlich gesagt nicht ganz genau. Aber das ist auch ganz, ganz egal, bevor ich irgendwelchen Quatsch erzähle. Jedenfalls sagt er das auch. Und er sagt aber auch ganz klar, natürlich wird er das auch ein Stück weit sagen, weil ihn das auch ernährt, dass das wahrscheinlich möglich sein wird, aber diese Synchronsprecher doch immer noch gebraucht werden würden, weil die Seele, die durch das Sprechen entsteht, und er liefert da auch ganz schöne Beispiele, die kann niemals ein Computer emulieren.
0: Ja, das ist wohl wahr. Das ist wohl wahr. Wie gesagt, ich weiß auch nicht, wie weit jetzt die Technik vorangeschritten ist. Das weiß ich auch nicht.
1: Also diese Diskussion ist ja noch im Werden.
0: Ja.
1: Und ich kann da wirklich nur diesen Einwurf, da ist noch jemand anders dabei. Ich habe den Namen gerade vergessen. Ich gucke das gleich nochmal im Namen.
0: Ja, guck das gleich mal während der Musik nochmal nach.
1: Ich gucke das auch jetzt, während du erzählst, nochmal nach.
0: Ja, also ich wollte nur sagen, also du hattest ja letztens auch schon mal einen kleinen Fehlversuch, deswegen komme ich auch heute. Deswegen bin ich heute so AI gesteuert, weil du ja letztens diesen kleinen Feldversuch auch hattest, wo du selber dir ein AI-Programm

0: Programm gezogen hast und damit komponiert hast.
1: Charles Rettinghaus war es.
0: Oh ja, der ist auch bekannt, selbstverständlich. Der ist auch bekannt. Es gibt übrigens noch ein weiteres Feld, wo diese Stimmen, diese sehr markanten Stimmen, wie zum Beispiel auch Hans-Dieter Klepsch, die deutsche Stimme von Dr. House sozusagen, und Ian McShane aus den John Wick-Filmen und von American Gods, wo der auch zum Beispiel spricht. Und zwar sind die als Voice-Over bei den ganzen Dokutainment-Formaten sozusagen. Du wirst mich jetzt wahrscheinlich hassen, aber ich als hin und wieder D-Max-Gucker...
1: gar nicht, die zeigen Wrestling.
0: Die zeigen nicht nur Wrestling, die zeigen vor allem auch Beweise dafür, für das alte Sprichwort, Männer werden 7 Jahre, danach wachsen sie nur noch. Nicht? Wo du dir denkst, ja, es sind... wo diese ganzen Dokumentationen zeigen und immer ganz wichtig ist und du denkst dir, ja, ich bin da aufgeklärt, aber oh Gott, sie haben meinen Kran! Nicht? Und so, nicht? Also von, nicht? Und da sind die beiden auf, da sind auf die beiden da klebt und da gibt es noch eine Doku, die heißt irgendwie, geht über irgendwie so eine Schrauberschmiede für American Trucks, für amerikanische LKW, und da haben wir die deutsche Stimme von Samuel L. Jackson, der das Voice-Over macht und die Berichte, und das finde ich noch sehr lustig.
1: Ja, auch, hat auch tolle Synchronstimmen, Manfred Lehmann.
0: Absolut.
1: Bruce Willis, Wolfgang Pampel,
0: Harrison Ford. Ja, natürlich.
1: Also gibt es ganz viele. Und ja. Ich glaube tatsächlich, ja, die Frage ist immer, wir alten Säcke werden das wahrscheinlich vermissen, aber irgendwann werden es die...
0: Es wird sich irgendwann einschleichen und es wird, wenn es die Technik hergibt, okay, auf der anderen Seite... auf der anderen Seite, es gibt durchaus jetzt auch die Fraktion, die sagt, ja, ich gucke keine synchronisierten Filme mehr, ich möchte das authentisch und so. Ja, alles klar, okay, muss man auch sagen.
1: Ne, ich werde meine halt Tochter lernt derzeit Englisch damit.
0: Ja, ich habe damals, ganz ehrlich, was mir damals tatsächlich geholfen hat, war das Kabelfernsehen aus Holland, wo die Filme nicht synchronisiert wurden, sondern mit niederländischen Untertiteln gearbeitet wurde und ich dann wirklich auch Filme wie zum Beispiel Terminator oder Stirb langsam im Original gesehen habe und wirklich die Stimme gehört habe. Wobei, schade natürlich, nicht, dass gerade auch vor kurzem im Alter von 81 Jahren Thomas Dannenberg verstorben ist, die deutsche Stimme von Sylvester Stallone und Arnold Schwarzenegger in den 80er Jahren, der Rambo, Terminator, alles synchronisiert hat. Aber gut, okay, so ist das nun mal. Nicht? Und inzwischen, gut, Schwarzeneggers Stimme kennt man natürlich eventuell auch, weil der Mann, weil nun mal Deutsch seine Muttersprache ist, klar. Aber vielleicht ist das auch was Interessantes. Bringt mich eigentlich zu meinem nächsten Lied, denn... unsere Überlegungen waren natürlich Befehl für Deichkind. Neues Single, könnt ihr noch. Irre Video, ich kann nur sagen, Herbie Hancock trifft Max Headroom, trifft Kraftwerk. Also alles, was die also haben. Und so eine Art We Didn't Start the Fire der aktuellen Gemütslage. Deswegen auch dieses mit Hate passt ganz gut. Ich würde sagen, hört einfach mal rein. Hier sind Deichkind mit, könnt ihr noch, Deichkind übrigens nächstes in Bielefeld. Ich habe das Datum vergessen.
1: Wir gucken das gleich nach. Hier googelt der Chef auch noch selber.
0: So.

0: erstmal Deichkind und dann Roy Bianco in die Ambrosati Boys Santorin
1: ein Hammer-Track. Ein Hammer.
0: Ja, geil, ne? Also ein tolles Doppelpack der, ja, deutschen guten Laune.
1: Ja, auf jeden Fall. Nein, ich kann nur einfach sagen, rituelle Gradmesser der aktuellen Befindlichkeit.
0: So. Tatsächlich, also ich möchte manchmal im Moment einfach nur noch Urlaub machen.
1: Das ist natürlich schlecht, aber man kann immer Kurzzeiturlaub machen, wie zum Beispiel ich. In der letzten Woche, als ich beim großartigen Sven Benzmann auf der Waldbühne Kloster Ösel
0: bin. Das ist für mich auch kurz, glaube ich. Ich war bei den großartigen Ketka auf der Waldbühne.
1: Zwei Tage später. Und was soll ich dir sagen? Die Frau kommt nach Hause und sagt zum Mann: Du Schatz, heute war Schrottwichteln im Kindergarten. Das ist unser neuer Sohn Kevin. Das ist unser neuer Sohn Kevin. Was ich wirklich beängstigend fand, die Muttis im Publikum haben sich kringlich gelacht.
0: Da hat wohl keiner ihren Sohn Kevin genannt.
1: Mir weiß das auch auf jeden Fall.
0: Oder sie verfügen über Selbstironie.
1: Ja, auf jeden Fall Spitzenwitz und Cameo-Auftritt von Dr. Dräse.
0: Sehr schön. Ich bin bei der Sven Benzmann Vorpremiere des neuen Programms
1: Svenomenal
0: im Oktober bei Stox, bei Charlie auf dem Saal.
1: So, sehr.
0: Pilz aus Mahn, Frikadelle auf die Hand und gib ihm.
1: Ja, das muss auch so sein. Der Mann, und wie gesagt, ich arbeite nicht Disney daran, Dorf aber und der. Witze. Ja, genau, Disney Dorf und Döwe. Und persönlich, der Mann. Ich glaube persönlich, das ist vielleicht Anknüpfungspunkt an Dieter Nuhr. Wenn der Sendeplatz mal frei wird, Sven Benzmann ist unsere Empfehlung.
0: Ist absolut unsere Empfehlung. Er hat ja auch schon im Kleinen bei Nightwatch geübt,
1: so, wenn man das so will. Genau.
0: Und dieser Typ, und ich sage das nicht nur, weil man ihn halt persönlich kennt und aus der Gegend und vielleicht auch irgendwie den gefeatured hat über Hütte Rock mit High Spencer, was auch immer, ist ja auch der Sänger der Band High Spencer, das wissen ja auch sowieso jeder.
1: Ja.
0: Dieser Typ hat einfach Talent, der hat Talent, der hat Charisma, der hat so viel an sich. Und ganz nebenbei ist er noch ein ganz bezaubernder Mensch.
1: Und er hat Bock. Er brennt. Der brennt.
0: Der will das richtig machen. Ein ganz, ganz freundlicher und bezaubernder Mensch.
1: Sicher.
0: Und nicht nur der Bühnenkasperler, ich durfte ihn jetzt mehrfach auch abseits der Bühne auch mal in Radio-Interviews etc. sehen oder auch mal ganz privat mal getroffen und mal gequatscht. Ein Herz von einem Typen. Und also es gibt kaum jemanden, dem ich Erfolg so gönne. Das ist ganz, ganz wunderbar.
1: Also RBB, wenn du das hörst, Sven Benzmann ist unsere Wahl. Beim NDR streiken derzeit sowieso alle, aber die haben ja eh auch Christian Ehring.
0: Ja, genau. Und vielleicht demnächst das neue Traumduo Sven Benzmann und Sebastian El Hotzo.
1: Ja.
0: Ich fand's gut.
1: Wer auch immer das weiß. Wie gesagt, das ist ja das Schöne.
0: Oder, aber, wobei Benzmann auch mittlerweile so gut ist, dass er keinen Sidekick braucht.
1: Und wenn, dann holt er sich den aus der Schule. Er hat ja da auch getan. Den ehemaligen Kumpel, wie hieß er noch? Habe ich vergessen, der den.
0: Achso, Jan, so hieß er.
1: Ja, vergessen Jan.
0: Oh Gott.
1: Wir nehmen einfach Jan Gott zwar nicht, also das war Karel Gott, aber auch da ist ja noch etwas zu machen. Insofern, halb so wild, brauchst du jetzt nicht nachgoogeln, das ist alles okay.
0: Nee, weißt du, das sind so Sachen, so funktioniert mein Gehirn nicht.
1: Nee, richtig, du musst das jetzt
0: nachgucken. Ich muss das jetzt nachgucken, weil sonst kann ich nachher nicht schlafen. Und dann liege ich im Bett und denke drüber nach und weiß nicht, warum ich nicht schlafen kann und dann, ne?
1: Ich verstehe
0: nicht, Niermann.
1: Ja, alles klar. So sieht's aus. Niermann.
0: Ich habe es nicht gegoogelt, es ist mir wieder eingefallen.
1: Ja, siehst du. Genau so ist das. Und von daher, das ist doch super. Also von
0: Ketka waren wunderbar. Sie haben am letzten Song, des von mir sehr verehrten Song, gespielt. Die selten spielen mein Skateboard, kriegt mein Zahnarzt, den Rest kriegt mein Friseur. Es war wunderbar. Es war ein toller Abend. Ich habe mit Guido Schneumann von den Donuts, liebe Grüße an dieser Stelle, ein Bierchen getrunken.
1: Ja.
0: Christian Kruse von Adam Angst war im Publikum. Liebe Grüße auch an dieser Stelle.
1: Und sehr schön.
0: Ein ganz wunderbarer Abend in einer wundervollen Location. Und das ist das, was ich eben meinte mit Urlaub. Das sind auch für mich Kurzurlaube.
1: Ja,
0: das ist die Auszeit vom Alltag, die ich brauche.
1: Die braucht man.
0: Das ist mein Abstand von Hate über alles.
1: Ja, das war super.
0: Aber in dem Lied ging es ja eigentlich, um es nochmal anfangen zu erklären. In dem Creator-Song geht es ja eigentlich darum, dass das Hass das größte Übel der Welt ist. Und das leitet ganz über zu einer Publikation, die Innenministerin verboten hat. Und das war Kompakt.
1: Ja.
0: So, ich frage mich mal eins. Also, so, fangen wir mal so an.
1: Ja.
0: Jürgen Elsässer ist seit Jahren bekannt.
1: Ja.
0: Die Positionen von Jürgen Elsässer sind seit Jahren bekannt.
1: Ja.
0: Danger Dan hat ihn besungen mit Jürgen Elsässer, sei Antisemit oder er ist es in dem Lied. Das ist alles von der Kunstfreiheit gedeckt.
1: Ja.
0: Warum zum jetzigen Zeitpunkt kannst du da Licht ins Dunkel bringen, verbietet Nancy Faeser Kompakt? Ist das Symbolpolitik? Ist das von langer Hand geplant? Ist das eine reiflich überlegte Geschichte? Ich habe ganz viele Fragen dazu. Und das möchte ich mal kurz mit dir besprechen.
1: Ja.
0: Gar nicht so sehr, weil ich deinen Rat hier als Politikwissenschaftler brauche, sondern weil ich in diesem Zusammenhang gerne mal wissen möchte, was ist die nachhaltige Intention dahinter?
1: Ja, wir haben es mir hier, das habe ich mir schon fast
0: gedacht. Ganz kurz, eben noch zur Einordnung. Wir tapen das am Dienstag, den 18. Juli. Vor zwei, drei Tagen ist diese Geschichte
1: durch die Presse gegangen.
0: So, ganz genau. Du hast gedacht, ich frage das?
1: Ja.
0: Warum?
1: Weil du meistens mit sowas um die Ecke kommst und ich persönlich auch sage, ich habe mir schon in Grundzügen eine Antwort darauf
0: überlegt. Wieso komme ich meistens mit sowas um die Ecke?
1: Ja, weil dich das bewegt. Du kommst doch mit den Sachen um die Ecke, die dich bewegen. Deswegen machen wir das auch. Wir reden hier auch über Sachen, die uns bewegen. Und spielen die Musik, die wir mögen.
0: Aber warum bist du gerade auf die Idee gekommen, dass gerade mich dieses Kompakt, diese Kompaktgeschichte?
1: Weil du vorhin schon gesagt hast, es geht um eine Veröffentlichung.
0: So. Klack, klack, klack.
1: Natürlich, klicki, klacki. Aber auf der anderen Seite habe ich da schon mal, ich habe grundsätzlich schon mal gesagt, dass, wenn das in die Richtung geht. Und zwar haben wir es hier mit etwas zu tun. So, jetzt komme ich doch wieder mit Wissenschaft, aber mit Soziologie. Das ist das sogenannte Toleranzparadoxon. Vielleicht schon mal gehört.
0: Absolut.
1: Erforscht von einem der Gründerväter der modernen Soziologie, Sir Karl Popper. Ja, und Popper, nichts zu tun mit der gleichnamigen Musikbewegung aus den 80ern und den
0: Aber mit diesen Sexdrogen, ne? Poppers?
1: Nein. Auch das nicht.
0: Auch das nicht.
1: Nein.
0: Ist das der Vater von Meister
1: Popper? Nein.
0: Meister Popper?
1: Nein, nicht. Oh Gott, jetzt geht's schon wieder. Nein.
0: Jetzt ist wieder Blödsinn.
1: Toleranzparadoxon heißt schlicht und einfach nichts anderes, als dass jemand der anderen keine Toleranz gegenüber entgegenbringt, auch eben keine Toleranz verdient hat. Jetzt ist es so, streng genommen heißt das, dass man jemanden, der nicht tolerant ist oder der anderen auch Grundrechte verwehren möchte, dass der damit automatisch seine Grundrechte verwirkt hat. Also das Recht der freien Meinungsäußerung, eben auch das Recht der Pressefreiheit.
0: Versammlungsfreiheit.
1: Rein der Versammlungsfreiheit, der Pressefreiheit, der freien Rede. Also jetzt ist das so eine Sache.
0: Darf ich kurz da mal rein?
1: Okay.
0: Und das Interessante ist ja, dass genau diese Menschen, also wie Elsässer und diese ganzen anderen faschistoiden Spinner, dass diese Menschen genau das tun. Die schreien ja immer viel von Diktatur und Beschneidung der Meinungsfreiheit und tun das in ihren Schmierpostillen ja zuhauf.
1: Mhm.
0: Also, und das ist jetzt nicht so, dass ich jetzt das irgendwie gesehen habe, okay, da wird ein rechtes Magazin verboten, oh hey, das freut mich. Ich habe tatsächlich mich mit Kompakt beschäftigt und habe Artikel von Kompakt gelesen, um wirklich auch mal zu sehen, was da für eine Sprache stattfindet. Das führt mich fast schon wieder ein bisschen zu dem Anfang zurück. Dass sowas trägt auch so Verrohung des politischen Diskurses bei. Ganz klar.
1: Ja, natürlich.
0: Ganz klar.
1: Natürlich. Aber es ist insofern schwierig. Wir haben ja vor Jahren auch schon drüber gesprochen. Wobei ich meinte, ich war zum Beispiel froh, dass Kompakt früher war Kompakt wirklich lachen bei den Zeitschriften aus. Man konnte das vom Bahnhofskiosk bis zum Supermarkt, man konnte das kaufen.
0: Und es war prominent platziert.
1: Allerdings haben immer mehr Grossisten das aus dem Sortiment entfernt, von sich aus schon. Jetzt sind die damit tatsächlich, und das auch vielleicht zur Erklärung, warum das jetzt kam, jetzt sind die damit aber tatsächlich auf dünnem Eis, schlicht und einfach. Kompakt hat dann tatsächlich die Möglichkeit gehabt, die zum Beispiel zu verklagen, darauf wieder ausgelegt und gehandelt zu werden.
0: Ja, das hat ja die Bild-Zeitung auch schon vor Jahren gemacht.
1: Zum Beispiel.
0: Es gibt ja auch Händler oder Kioske im Ruhrpott, da gibt es ja diese Trinkhallen, die sich weigern, die Bild zu verkaufen.
1: Ja, genau.
0: Und da hat der Springer Verlag auch den geklagt.
1: Genau,
0: ja.
1: Genau. Was ein zweischneidiges Schwert nun mal einfach ist. Nicht? Und die Sache ist die Angst ist nun mal da, dass falls es, ja, ich muss das ganz brutal, einen politischen Wechsel wieder in diesem Land dahingehend gibt, dass wir wieder in eine demokratieferne Regierung kommen, die eben unliebsame Presseerzeugnisse, und zwar andere Presseerzeugnisse, aussortieren möchte, dass sie dann natürlich dadurch durch solche Schritte Steilvorlagen hat. Und deswegen will das gut überlegt sein. Das wird nicht über Nacht gemacht. So, aber wie gesagt, man muss diesem Toleranzparadoxon halt Rechnung tragen. Und was derzeit die Überlegung halt eben auch befeuert, sind eben diese auch Wahlergebnisse von Parteien, die diesen Postillen halt nahe sind. Und Moment, ich muss da ganz klar sagen, früher war es immer so, ich sag's mal ganz, ganz platt, solange es ein paar Spinner sind, die in ihrer Welt leben, die aber sonst keinen Schaden anrichten, ist es egal. Das ist unappetitlich, aber gehört nun mal zur Meinungsäußerung dazu und ist, ja, so zynisch muss man sagen, im Zweifel auch durch die Kunstfreiheit gedeckt. Spätestens dann aber, wenn zum Beispiel politische Kräfte da in gewissermaßen an Macht gelangen könnten, um wirklich auch die Verhältnisse wieder zu Ungunsten der Demokratie zu drehen, dann muss man handeln. Da, und das ist jetzt der Punkt. Wir sprechen ja über, wir sprechen ja praktisch über eine der größten Oppositionsparteien in der Bundesrepublik. Wir sprechen über Parteien, die zum Beispiel in der Europawahl ziemlich starke Ergebnisse eingefahren haben. Wir sprechen über Parteien, die bei den kommenden Landtagswahlen eventuell absolute Mehrheiten erringen können und dann zum Beispiel auch, und das muss man ja auch sagen, zum Beispiel Ämter wie Ministerpräsidentenämter füllen könnten, was ihnen automatisch qua Landesverfassungen und Bundes Grundgesetz gewisse Rechte, Einflussnahmen halt sind. Also mit anderen Worten, wieder das alte, und das ist leider Gottes vielleicht wirklich eine Parallele zur Weimarer Republik, dass man wirklich praktisch hat, dass Kräfte, die diese Gesellschaft, die Demokratie, sagen wir mal, zumindest nicht unumwunden unterstützen, sondern wirklich auch da...
0: Aushöhlen ist das richtige Wort.
1: Was auch immer, dass die da hinkommen und um dem Herr zu werden, wird jetzt dieses Magazin verboten. Jetzt sagen viele natürlich, das ist viel zu spät. Aber auf der anderen Seite, also ich denke persönlich, einen richtigen Zeitpunkt gibt es dazu nicht. Und man muss das auch absolut hieb- und stichfest machen, damit nicht dieses Konstrukt dann im Falle eines Falles gegen andere Publikationen gewendet werden kann, die zum Beispiel aufklären wollen.
0: So. Alles richtig. Ich habe mal, und die Zeitschrift zuerst gibt es auch immer noch. Das wollte ich auch noch mal ganz sagen. Das ist genau das Gleiche. Und,
1: ja. Ja,
0: Ich freue mich schon auf den Stürmer, auf eine Neuauflage mit Björn Höcke als ausfaltbaren Posterboy.
1: Ja, ja.
0: Das war der politische Witz für heute. Aber
1: ja, also deswegen, aber das darf man sich nicht zu doomtechnisch runterscrollen lassen. Man muss ja immer noch sagen, natürlich ist das jetzt eine, vielleicht auch eine bedrückende Zeit, wo halt diese Kräfte im Aufwind sind. Aber man muss auch immer so sagen, es gibt auch noch das andere.
0: Auch das natürlich gibt immer, es gibt immer auch immer noch hier eure Jungs bei Sinn und Schwafel. So, es gibt immer noch die Opposition. Ja. Und ich sage es, wie es ist. Und jetzt werde ich mal wirklich gerade staatsmännisch.
1: Sagen Sie.
0: Ich werde meine demokratischen Werte, die ich in mir trage, das meine ich komplett, jetzt bis zum letzten Atem zu verteidigen, das zu jeder gut. Zeit.
1: Ja,
0: zu jeder Zeit, ich werde immer dazu stehen und ich werde mich niemals von faschistoiden Kräften lenken lassen. Das niemals. Ist, ja. Ich werde immer dazu stehen, dass Menschen mir mit Menschen sind und ich nicht beurteile nach Hautfarbe, Religion, Sexualität, Herkunft und sonst irgendwas. Das werde ich niemals zulassen. Und jeder, der das in meinem Umfeld versucht, darf sich auf eine schöne Diskussion freuen.
1: Das ist ein Wort.
0: So, meine Lieben. Und jetzt möchte ich euch Musik spielen, und die ich euch mitgebracht habe. Und das wäre jetzt für euch von Red Leather. Das passt jetzt ganz gut. When the party's over, I ain't dying sober. Also nüchtern werde ich nicht sterben.
1: So.
0: Aber ich habe Spaß gehabt. Ja, Spaß ist auch ein gutes Stichwort. When the party's over, I ain't dying sober. Red Leather und Bury Me in Vegas. Bin ich drauf gestoßen. Props an meinen Sohn, der mir diesen Künstler näher gebracht hat. Das zeigt, über TikTok kommt eben nicht nur chinesische Spielware. Nein, und auch nicht nur Maximilian Krahs komische Versuche oder die Angsttasche des Olaf Scholz, sondern auch gute Musik. Das ist jetzt hier Red Leather, Bury Me in Vegas, und das geht so.

0: fluffig, nicht wahr?
1: Ja, Michael, ich überlasse dir die berühmten Worte.
0: Ja, pass auf, das war erstmal Superwoman, neue Single sozusagen, Another Time Like This, like now sozusagen.
1: Ich zeige dir gerade die ganze Zeit einen Daumen hoch, das können unsere Hörer gar nicht sehen.
0: Nee, aber es ist trotzdem schön, weil es gibt nichts Schöneres als bei uns die Zielgerade. Und da sind wir jetzt.
1: Ja, sehr schön. Ja. Wir möchten uns an dieser Stelle bedanken für diese heute doch, was ihr zugehört habt, diese sehr wortlastige Sendung. Aber es sind nur mal Themen, die beschäftigen uns, die beschäftigen mich.
0: In der Pause ist das so. Wir waren im Urlaub, wir mussten das alles verarbeiten.
1: Heute gab es keinen Haushaltstipp. Oder willst du noch ganz schnell?
0: Nee, Quatsch, das machen wir nächstes.
1: Dafür hast du einen Witz gemacht. So, ich mache einen Haushaltstipp. Nach dem Grillen warten, erst später.
0: Richtig, so, genau. Das hätte ich jetzt auch gesagt.
1: Siehst du, ich bin völlig ungeeignet. Also, du kannst Witze erzählen,
0: Wir machen das demnächst. Wir machen meistens Special Haushaltstipps.
1: Liebe Freunde, was ich noch sagen
0: Liebe Freunde.
1: Am Ende, ich bin die singende rumänische Wanderwarze. Nee, das wollte ich nicht sagen.
0: Das hat auch Kalkofu schon gesagt. So.
1: Ja, da hat er Ärger für gekriegt, genau wie für Speckbulette.
0: Ja, nun,
1: egal. Machen, ne? Klaus, hab ihn selig. Ja. So, Leute, der große Wolf Biermann. Ich finde die Geschichte von ihm total faszinierend. So. Aber für mich Musik immer eher schwierig. Und habe ich nie Zugang zu gefunden. Und für mich ist das immer so der Typ, der in so einem, das hat auch der Kollege Böhmann-Schulz schon gesagt, der sitzt in so einem Saal vor lauter angestrengt sitzenden Zuschauern und zupft mit langen Fingernägeln eine Akustikgitarre rum. Aber der hat jetzt eine Kollaboration gemacht, beziehungsweise Künstler ehren ihn und das Lied von Donner in Leben interpretiert von einem meiner Lieblingskünstler von Betteroff. Spielen wir euch und mit der programmatischen Textzeile. Und das soll jetzt alles sein. Und das ist auch genau das Motto dieser heutigen Sendung. Das soll alles sein? Genau. Nein.
0: Doch, wir kommen nächstens Wolf Biermann Special mit Alligator, mit Betteroff, mit allen anderen, die ihn jetzt im Tribute sozusagen ehren. Ja.
1: Dann möchte ich euch noch darauf hinweisen, auf in zwei Sendungen machen wir das große Death Metal Special.
0: Yes.
1: Wir müssen mal wieder Special-Sendung machen.
0: Ja, müssen wir auf jeden Fall. Ich selber eventuell, wer Bock hat schon, die zweite Stunde, das ist nämlich schon ein Special. Ja.
1: Alles klar. Wir sehen uns in 4 Wochen wieder. Macht's gut.
0: Ja, Wiedersehen ist immer so eine Sache, ne, Thorsten?
1: Wir hören uns wieder.
0: Thorsten Preisrup? Michael Steinkamp?
1: Ja, wir waren sendeverantwortlich.
0: Aber sowas von.
1: Viel Spaß, das Lied von Donner in Leben. Bis bald. Ciao.
0: Sinn und Schwafel. Tschö.
2: Ja, liebe Leute, das war's. Das war eine Stunde Wiederholung von Sinn und Schwafel. Thorsten Peistrup und Michael Steinkamp hatten die Sendeverantwortung und sagen Tschüss, bis zum nächsten Monat.

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1: Ich bin David Riemer. Die wechselhafte Wetterlage trägt zu einer weiteren Entspannung im Waldbrandgebiet an der belgisch-deutschen Grenze bei. Der Brand in einem belgischen Naturschutzgebiet war gestern bis auf 300 Meter an die deutsche Grenze herangerückt, was zu einer Evakuierung von rund 30 Bewohnern im Dorf Kaltenherberg geführt hatte.
2: Das Feuer aus Belgien ist bisher nicht weiter Richtung Monschau in der Eifel vorgerückt. Regen und ausbleibender Wind wirken sich derzeit positiv aus, wie es von der Monschauer Einsatzleitung hieß. Man habe die Situation etwas entschärfen können. Die Menschen aus dem grenznahen Ortsteil Kaltenherberg, die evakuiert worden waren, können aktuell noch nicht in ihre Häuser zurück. Die Evakuierung wird noch aufrechterhalten. Mit rund 3000 Hektar Fläche handelt es sich um einen der größten Waldbrände in der Geschichte Belgiens. Tine Klimach, Nachrichtenredaktion.
1: Der Oman soll zusammen mit dem Iran an einem Mechanismus für die Straße von Hormuz arbeiten. Bislang gibt es aber keine Einigung. US-Präsident Trump hatte jetzt mit drastischen Worten den Druck erhöht. Er sagte dem Sender Fox News, man werde den Oman in Grund und Boden bombardieren, wenn das Land den USA in die Quere komme. Der Oman ist bislang keine aktive Kriegspartei. Die im Boden messbare UV-Strahlung der Sonne nimmt laut einer neuen Untersuchung in ganz Europa zu. Hauptgrund dafür ist, dass es weniger Wolken gibt. Das teilte das Bundesamt für Strahlenschutz in Salzgitter mit.
3: Örtliche Messungen haben schon darauf hingedeutet. Jetzt bestätigen europaweite Daten einen besorgniserregenden Trend. An 26 von 40 Messstationen nahm die UV-Strahlung jährlich um 10-20% zu. Vor allem in Mittel- und Westeuropa, auch in Deutschland. Damit steigt das Gesundheitsrisiko, denn die ultraviolette Strahlung gilt als Hauptursache für Hautkrebs. Sie kann außerdem die Augen schädigen. Unter anderem wegen des Klimawandels gibt es weniger schützende Wolken. Die Experten vom Strahlenschutzamt fordern mehr Schattenplätze. Das helfe außerdem auch gegen Hitze, hieß es. Ursula Winkler, Nachrichtenredaktion.
1: Die Thüringer Brombeer-Koalition aus CDU, SPD und BSW bröckelt. 2 von 15 BSW-Abgeordneten erklärten, dass sie CDU-Ministerpräsident Vogt nicht mehr mittragen. Dieser stehe somit aktuell nur noch einer Minderheitsregierung vor. 13 BSW-Abgeordnete hatten zuvor dafür gestimmt, in der Regierungskoalition zu bleiben.
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1: Ich bin David Riemer. Die Bundeswehr hat im Juli so viele Soldatinnen und Soldaten gezählt wie seit 13 Jahren nicht mehr. Zum Stichtag am 31. Juli habe es rund 187.000 Männer und Frauen in der Truppe gegeben. Das teilte das Verteidigungsministerium in Berlin mit. Im Vergleich zum letzten Juli gäbe es 2% mehr Soldaten.
2: Mehr Bewerbungen, mehr Einstellungen. Die Zahl der Männer und Frauen in der Bundeswehr wächst schnell genug, um die politisch vereinbarten Ziele zu erreichen. Es sollen in diesem Jahr bis zu 190.000 Soldaten werden. Derzeit dienen über 12.000 freiwillig Wehrdienstleistende und kurzdienende Zeitsoldaten als Teil des neuen Wehrdienstes. Das sind rund 6% mehr als im Vergleich zum Vorjahr. Und das Anschreiben zum Wehrdienst haben die allermeisten jungen Männer schon beantwortet, aber nur sehr wenige Frauen. Da sind es nur 4%. Aus Berlin, Tine Klimach.
1: Das Bangen und die kräftezehrende Brandbekämpfung seit Tagen und Nächten gehen weiter. Das Feuer im Naturschutzgebiet Hohes Venn in Belgien ist nicht weiter auf die deutsche Grenze vorgerückt, sagte ein Feuerwehrsprecher. Die Lage ist also statisch, hat sich zumindest nicht verschlechtert. Auch die Monschauer Bürgermeisterin Carmen Krämer sprach von einer unveränderten Lage. Außerdem sagte sie:
3: Ich wünsche denjenigen, die jetzt ihre Häuser verlassen mussten, viel Kraft an der Stelle. Wir haben natürlich weiterhin die Lage im Blick und sobald sich dahingehend etwas ändern sollte und die Menschen zurückkehren können, werden sie auch informiert werden.
1: Im belgischen Naturschutzgebiet Hohes Venn brennt es seit Tagen auf einer Fläche von rund 3000 Hektar. Es ist einer der größten Waldbrände in der Geschichte Belgiens. Auf Teile der Berliner Senatsverwaltung ist ein Hackerangriff erfolgt. Betroffen sind die Senatsverwaltungen für Stadtentwicklung sowie für Mobilität, Verkehr, Umwelt und Klimaschutz. Beide wurden aus Sicherheitsgründen vom Landesnetz abgetrennt. Das Landeskriminalamt, die Staatsanwaltschaft Berlin und das BSI sind eingeschaltet. Ob Daten abgeflossen sind, ist noch unklar. Die forensischen Untersuchungen dauern an. Zum Fußball. Stürmer Niklas Füllkrug steht einem Medienbericht zufolge vor einer Rückkehr zu Werder Bremen. Der 33-Jährige soll vom Premier League-Absteiger West Ham United ausgeliehen werden. Der Medizincheck steht am Dienstag an. Füllkrug spielte bereits in der Jugend für Werder und kehrte 2019 noch einmal zurück. Zuletzt war die Karriere des Ex-Nationalspielers in England ins Stocken geraten.
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1: Ich bin David Riemer. Die wechselhafte Wetterlage trägt zu einer weiteren Entspannung im Waldbrandgebiet an der belgisch-deutschen Grenze bei. Der Brand in einem belgischen Naturschutzgebiet war gestern bis auf 300 Meter an die deutsche Grenze herangerückt, was zu einer Evakuierung von rund 30 Bewohnern im Dorf Kaltenherberg geführt hatte.
2: Das Feuer aus Belgien ist bisher nicht weiter Richtung Monschau in der Eifel vorgerückt. Regen und ausbleibender Wind wirken sich derzeit positiv aus, wie es von der Monschauer Einsatzleitung hieß. Man habe die Situation etwas entschärfen können. Die Menschen aus dem grenznahen Ortsteil Kaltenherberg, die evakuiert worden waren, können aktuell noch nicht in ihre Häuser zurück. Die Evakuierung wird noch aufrechterhalten. Mit rund 3000 Hektar Fläche handelt es sich um einen der größten Waldbrände in der Geschichte Belgiens. Tine Klimach, Nachrichtenredaktion.
1: Der Oman soll zusammen mit dem Iran an einem Mechanismus für die Straße von Hormuz arbeiten. Bislang gibt es aber keine Einigung. US-Präsident Trump hatte jetzt mit drastischen Worten den Druck erhöht. Er sagte dem Sender Fox News, man werde den Oman in Grund und Boden bombardieren, wenn das Land den USA in die Quere komme. Der Oman ist bislang keine aktive Kriegspartei. Die im Boden messbare UV-Strahlung der Sonne nimmt laut einer neuen Untersuchung in ganz Europa zu. Hauptgrund dafür ist, dass es weniger Wolken gibt. Das teilte das Bundesamt für Strahlenschutz in Salzgitter mit.
3: Örtliche Messungen haben schon darauf hingedeutet. Jetzt bestätigen europaweite Daten einen besorgniserregenden Trend. An 26 von 40 Messstationen nahm die UV-Strahlung jährlich um 10-20% zu. Vor allem in Mittel- und Westeuropa, auch in Deutschland. Damit steigt das Gesundheitsrisiko, denn die ultraviolette Strahlung gilt als Hauptursache für Hautkrebs. Sie kann außerdem die Augen schädigen. Unter anderem wegen des Klimawandels gibt es weniger schützende Wolken. Die Experten vom Strahlenschutzamt fordern mehr Schattenplätze. Das helfe außerdem auch gegen Hitze, hieß es. Ursula Winkler, Nachrichtenredaktion.
1: Die Thüringer Brombeer-Koalition aus CDU, SPD und BSW bröckelt. 2 von 15 BSW-Abgeordneten erklärten, dass sie CDU-Ministerpräsident Vogt nicht mehr mittragen. Dieser stehe somit aktuell nur noch einer Minderheitsregierung vor. 13 BSW-Abgeordnete hatten zuvor dafür gestimmt, in der Regierungskoalition zu bleiben.
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1: Ich bin David Riemer. Heute soll das Urteil gegen drei mutmaßliche Agenten fallen. Die Angeklagten stammen aus der Ukraine und sollen in russischem Auftrag Anschläge vorbereitet haben.
2: Laut Anklage bekamen die drei den Auftrag von einem russischen Geheimdienst. Sie sollten Pakete in die Ukraine schicken, Brandsätze, die in Lastern oder Lagerhallen explodieren, einen großen Schaden anrichten und eine noch größere Verunsicherung in der Ukraine auslösen sollten. Zur Vorbereitung sollen die Angeklagten harmlose Pakete mit einem GPS-Tracker in die Ukraine verschickt haben. So wollten sie die Wege der Pakete nachvollziehen. Bevor sie Schaden anrichten konnten, wurden die drei im Mai 2025 in Köln, Konstanz und in der Schweiz festgenommen. Uli Reitinger, Nachrichtenredaktion.
1: Am Kampf gegen die verheerenden Brände im belgischen Naturschutzgebiet Hohes Venn beteiligen sich auch in dieser Nacht zahlreiche Einsatzkräfte aus Deutschland. Insgesamt sind 240 Einsatzkräfte von Feuerwehren, Technischem Hilfswerk, Rettungsdiensten und Polizei im Einsatz. Die Brandlinie ist derzeit rund 2,3 Kilometer von der deutschen Grenze entfernt. Für die Nacht wird eine Windrichtungsänderung erwartet. Die evakuierten Bewohner von Monschau-Kaltherberg können weiterhin nicht in ihre Häuser zurück. In Deutschland steigt der Anteil junger Menschen, die ohne Job, Bildungs- oder Ausbildungsplatz dastehen. Im vergangenen Jahr traf das auf 10% der Menschen im Alter zwischen 20 und 24 Jahren zu. Das teilte das Statistische Bundesamt mit. Im Jahr davor waren es noch 9,5%.
3: Viele der jungen Menschen sind arbeitssuchend oder stehen kurz vor Studium oder Ausbildung laut Bildungsbericht. Aber fast 2/3 stehen dem Arbeitsmarkt nicht zur Verfügung, wegen Betreuungspflichten und gesundheitlicher Probleme. Dadurch gingen wichtige Fachkräfte verloren, so die gewerkschaftliche Hans-Böckler-Stiftung. Abhilfe könne eine echte Ausbildungsgarantie bringen. Bei den Arbeitsagenturen müsste die Förderung im Mittelpunkt stehen, statt Sanktionen und Druck, sagt der Sozialverband Deutschland, um beim Einstieg in die Arbeit zu unterstützen. Tine Klimach, Nachrichtenredaktion.
1: Zum Fußball. Stürmer Niklas Füllkrug steht laut Medienbericht vor einer Rückkehr zum Bundesligisten Werder Bremen. Der Medizincheck steht heute an, berichtet Sky. Demnach soll der 33-Jährige vom Premier League-Absteiger West Ham United ausgeliehen werden. Dort lief es für den Ex-Nationalspieler zuletzt nicht mehr so, wie erhofft.
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2: Ich bin David Riemer. Die Bundeswehr hat im Juli so viele Soldatinnen und Soldaten gezählt wie seit 13 Jahren nicht mehr. Zum Stichtag am 31. Juli habe es rund 187.000 Männer und Frauen in der Truppe gegeben. Das teilte das Verteidigungsministerium in Berlin mit. Im Vergleich zum letzten Juli gäbe es 2% mehr Soldaten.
3: Mehr Bewerbungen, mehr Einstellungen. Die Zahl der Männer und Frauen in der Bundeswehr wächst schnell genug, um die politisch vereinbarten Ziele zu erreichen. Es sollen in diesem Jahr bis zu 190.000 Soldaten werden. Derzeit dienen über 12.000 freiwillig Wehrdienstleistende und kurzdienende Zeitsoldaten als Teil des neuen Wehrdienstes. Das sind rund 6% mehr als im Vergleich zum Vorjahr. Und das Anschreiben zum Wehrdienst haben die allermeisten jungen Männer schon beantwortet, aber nur sehr wenige Frauen. Da sind es nur 4%. Aus Berlin, Tine Klimach.
2: Das Bangen und die kräftezehrende Brandbekämpfung seit Tagen und Nächten gehen weiter. Das Feuer im Naturschutzgebiet Hohes Venn in Belgien ist nicht weiter auf die deutsche Grenze vorgerückt, sagte ein Feuer.